0: Berlin.
1: Ja, Sommerpause ist vorbei. Ich habe hier ein Mikrofon. Willkommen zu Milieu Berlin. September-Ausgabe heute aus dem wunderschönen, leisen, romantischen Schlottenburg. Warum wir hier sind, das verraten wir nach dem ersten Lied. Das wird eine Premiere sein. Die Band habe ich erst gestern per Mail bekommen. Vielen Dank an Henrietta von Jukebox Promotions. Die Band nennt sich Vex Lex. Die Platte kommt am 13. Oktober, ist der Freitag, raus. Find ich gut. Ist wie ein Kaffee am Morgen. Erinnert mich so ein bisschen an Voice Squad, aber bildet euch selber ein Urteil. Und danach erzählen wir, worum es da heute überhaupt geht hier in Schlottenburg. Vex Lex mit Devil.

So, es lief Vexlex mit Devil. Wie gesagt, Veröffentlichung ist am 13. Oktober. Ich muss gestehen, ich habe in die Platte nur das erste ganz kurz reingehört, Zeitmangel. Wie der Rest ist, kann ich nicht sagen. Wir werden natürlich in der nächsten Sendung noch ein bisschen mehr davon spielen. Jetzt aber zu unserer heutigen Sendung. Wie gesagt, wir befinden uns hier in Schlottenburg. Worum es da geht, das werden wir wieder musikalisch ankündigen mit einer Band, die nicht ganz so bekannt ist. Könntest du noch fast sagen, Kind, Schwein kennt die, nämlich Übergangslösung. Das war die erste West-Berliner Skinhead-Band, die gab es zwischen 1979 und 1981. Hat ein paar Aufnahmen gemacht, übrigens produziert von Peter Razun. Kennt man, leider tot, war früher bei Tempo gewesen. Später dann als Radiomoderator unterwegs und dann eben als Musikarchivar bei Radio 1. Wie gesagt, Peter Hatzun, RIP. Übergangslösung wurde wiederentdeckt von dem Regen Hottentotten Label. Die haben nämlich eine Platte rausgebracht mit den ganzen Aufnahmen. Und davon hören wir jetzt Hard Aber Smart und machen damit einen ganz eleganten Übergang zu unserem heutigen Gast. 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Jetzt aber Übergangslösung, Hard Aber Smart.

0: So, da ist unser Gast und wir sagen mal herzlich willkommen, Agli.
1: Moin.
0: Schön, dass du zugesagt hast. Es ist uns ein innerliches Vergnügen. Ja, eventuell sagt euch noch der Name Skin Tonic was. Eventuell sagt euch der Name Rauditum was. Hinter beiden Sachen steckt Agli. Und ich glaube, wer in West-Berlin 80er Jahre unterwegs war, der kam an dieser Person nicht vorbei. Aber erstmal, wir beginnen mal beim Urschleim. Also du bist ja Berliner.
1: Jo.
0: Was für ein? Es gibt ja verschiedene Arten.
1: Kreuzberger. Ich bin in Kreuzberg groß geworden.
0: Und was hat ihn nach Schlottenburg verschlagen?
1: Ich kann ja Kreuzberg nicht mehr leisten.
0: Okay, also das Übliche.
1: Ja, Gentrifizierung.
0: Aber ist doch lustig, dass ich meine, Charlottenburg war ja mal eins der reichsten Bezirke von Berlin, wohlhabend bis zum geht nicht mehr. Mhm. Und jetzt?
1: Ja, wenn du kein Geld hast, dann wirst du hin und her manövriert, wie sie es wollen.
0: Wie ist denn das? Hast du hier einen Kiez, aber kennst du, inzwischen hast du dich da so...
1: Nee, aber ich habe eine gute Ringbahn.
0: Ah, okay, also kannst du da hin und
1: her. Aber hier waren mal 33 besetzte Häuser, also das ist schon ein ganz cooler Kiez eigentlich. Aber es ist halt sehr 80er ökolastig, ne? Also es ist halt... Nicht unbedingt das, was so bürgerlich gesetztere Leute.
0: Okay, aber es ist trotzdem, also wir sind vorhin hier ausgestiegen und Entschuldigung, aber Frankie hat wirklich gesagt, naja, so richtig tot über dem Zaun hängen möchte ich hier nicht. Und er hat gesagt, naja, hast du schon eigentlich recht, weil, ja klar, wir sind ja sehr kiezbezogen als Berliner, aber ich denke, in dem Kiez gibt es noch mehr Berliner als bei uns.
1: Das auf jeden Fall, klar. Also hier sind wirklich noch sehr viele Leute von den Leuten, die damals die Häuser besetzt haben. Hm. Und hier sind sehr viele Berliner. Hm. Also hier ist auch ein großer Teil von Migranten. Aber du hast halt hier ja Migranten mit Abitur, ne? Hm. Und integriert haben, ja, weil halt irgendwie das alles mehr aufging miteinander. Und es sind halt Leute aus allen Nationen. Ne? Hm. Es sind halt keine Ghettobildung, sondern es sind halt wirklich Leute, die halt sich integriert haben und hier mit den Leuten zusammen was gemacht hatten damals.
0: Also im Prinzip so ein richtiges, wie man sich es eigentlich vorstellt, wie es eigentlich sein sollte.
1: Genau, ja. Also ist eigentlich schon, das ist ziemlich spannend und geil. Ne? Also, und vor allen Dingen ist es günstig. Und innerhalb von kürzester Zeit, ich brauche 30 Minuten, dann bin ich in Friedrichshain oder Kreuzberg.
0: Also, liebe Ex-Kreuzberger, Ex-Prenzlauerberger, falls ihr mal eine Wohnung sucht, also Charlottenburg, da gibt es vielleicht noch ein bisschen was zu holen. Was ich aber inzwischen ohne mehr glaube. Also, seit wann wohnst du in Charlottenburg?
1: 12 Jahre jetzt.
0: Ja, gut. Also vor 12 Jahren war es ja noch ein bisschen entspannter zurzeit. Aber das ist nicht unser Thema, weil das wird ja durch die Medien eh breit getreten und wir wissen, wie die Situation ist. Es geht ja hier um Agli. Ne? Also, Kreuzberg geboren.
1: Geboren in Schöneberg, groß geworden in Kreuzberg.
0: Und aber ist weiter.
1: Ja, mein Gott, ist ja alles
0: eh so. Mehr oder weniger. Deine ersten Berührungspunkte mit Subkultur, wann war das und gab es da irgendwie so ein, also weil ich hatte so ein Erlebnis, vielleicht hat jeder so ein Erlebnis, so ein subkulturelles, bei mir war es, ich komme ja aus Köpenick und da gab es das Mackie-Dorf, Mecklenburger Dorf und da hingen halt Anfang der 80er so die ersten Punks ab und ich habe die gesehen und dachte, oh, die sind ja geil. Hattest du auch so ein Knallerding?
1: Ich habe erstmal eine große Schwester, die 2 Jahre älter ist und die war vor mir schon Punk. Und dann war es ja damals, ich sah ja aus wie Robert Schmidt auf der Flucht am Anfang. Also das war ja die typische, so 80er, 82, das war doch so die Wave-Zeit und wunderbar mit so tupiert und nicht muss ich Gesicht zeigen. Ja. Aber cool, die Mädels standen auf. Ja, und so hat es angefangen. Dann halt zum Punk und dann Skinhead. Weil irgendwie, als Punk in Kreuzberg war ziemlich langweilig, weil das war ja akzeptiert. Ja. Und als Skinhead dachte ich halt, du wärst ein Nazi. War ich natürlich nicht, aber es war ringsum das, was provoziert hat, meine ganzen bürgerlichen Links. Spießer.
0: Es ist übrigens total interessant, weil so ist ja auch genau in Ostberlin, sind ja auch die ersten Skins, waren früher Punks gewesen. Da haben dann gemerkt, also
1: das war ja überall so. Das war ja überall.
0: War nicht akzeptiert, aber der Skin war halt noch eine Schippe drauf irgendwie.
1: Genau, ja, genau. Das war also, als Punk dann irgendwie zu normal war und von allen anerkannt wurde, weil es ja doch etwas humaner war oder für die Leute wesentlich irgendwie umgänglicher war, dann hat man halt irgendwie noch einen draufgesetzt, damit du wieder provozieren kannst. Hm.
0: Wann war das ungefähr gewesen?
1: Als ich Skin wurde, war also 84.
0: Und wie war das? Also, du hast ja auch selber gesagt, also man hat ja ein bisschen kokettiert, auch mit dem damaligen Ruf. Ich meine, der war damals auch schon in Deutschland, ist ja auch schon rübergeschwappt, Screwdriver und so weiter, diese ganze Nazi-Scheiße. Wie war damals das Gefühl, als Skinhead durch Kreuzberg zu marschieren? Hast du da nicht, ich meine, ich sag bloß 36 Boys und so, da.
1: Die gab's ja noch nicht.
0: Die gab's ja nicht.
1: Nee, es gab bestimmt Schäckler. Ich glaube, das Ärger gab es da nicht, weil die kannten einen ja. Ja. Die kannten einen ja von vorher. Und man hat ja auch irgendwie ganz, man hing ja mit den ganzen Punks rum. Hm. Also weil er hat ja nur zwei Möglichkeiten. Entweder du gingst irgendwie mit Punks rum oder du gingst mit irgendwelchen Skins rum, die halt rechts waren. Hm. Ja, und die einzigen, die halt noch irgendwie dazwischen waren, waren The Voice. Hm. Und die haben es halt auch irgendwie, ja, mehr oder weniger auf zu vielen Partys dann irgendwann getanzt, was sie selber gemerkt haben.
0: Aber also du warst Punk gewesen, bist Skin geworden, aber gab es da diesen Moment, also hast du irgendwo, hast du, ich meine, die Musik, Cognitive Rejects, Shenzix, da haben wir ja alles gehört, aber gab es so diesen Moment, wo du sagtest, also diese Ding, so jetzt möchte ich Skin sein? Also da gibt's,
1: ich habe ja, hab gesehen. Ich habe irgendwann immer nur noch mit Skins rumgehangen und dann war es ja vollkommen logisch, dass du auch die Haare schneidest. Mhm. Also war halt irgendwie, ja, es war halt cooler. Es war. Doch, ja, halt, wie du sagst, noch eine Schippe drauf, ne? Nochmal eine Provokation, die du vorher nicht mehr hattest.
0: Aber du warst ja immer schon extrem politisch gewesen.
1: Nee, nicht immer schon. Also das hat sich natürlich auch erst entwickelt. Ist ja klar. Ich meine, du bist ja nicht mit 14 bist ja nicht extrem politisch. Da hast du irgendwelche Flausen im Kopf und träumst was von Anarchie oder vom Kaiser oder keine Ahnung. Aber du hast doch gar keine vernünftigen irgendwie Zusammenhänge oder gar keinen Plan, was du eigentlich an Systemen willst und was du eigentlich von diesem System nicht erwartest und wie Systeme funktionieren sollten, wie Gesellschaft funktioniert. So überhaupt gar keinen Durchblick finden.
0: Also war das erstmal rein Musik, Outfit, Habitus, Aggression?
1: Ja, irgendwo dazuzugehören vielleicht. Ne? Also irgendwo einen Ort zu finden, einen Platz zu finden, wo du dich aufgehoben fühlst, wo du halt du bist. Ja, ohne, dass du halt den ganzen Scheiß mitmachen musst. Das ewige, ja, ackern gehen, morgens aufstehen, am offenen Wand wird, sagt dir irgendjemand, was du zu tun hast. Nö, das war halt nicht das, was man halt wollte. Man wollte halt irgendwie schon seine eigene kleine Welt haben, wo man halt auch selber was erreichen konnte. Weil man hat in der Gesellschaft gesehen, kannst du nichts erreichen, wenn du irgendwie Arbeiterkind bist. Aber da konntest du was erreichen. Da konntest du halt einen bestimmten Stellenwert erreichen in der Szene. Wenn du halt was gemacht hast. Da wurde halt irgendwie alles ehrlich anerkannt.
0: Und wie war das damals? War das denn wirklich eher so, bei Skinheads unterscheidet man ja auch, war das eher diese Euschiene gewesen am Anfang?
1: Ja klar, logisch. Da waren auch Rechte dabei. Ne? Also du hast halt mit allem rumgegangen am Anfang. Das hast du gar nicht so richtig gerafft, weil das hat sich ja noch gar nicht so doll interessiert. Ne? Bis halt irgendwann mal gerafft hast, was das eigentlich bedeutet. Das habe ich gemerkt, als ich dann irgendwie mit einer meiner besten Kumpels war, halt irgendwie wie ein Türke, mit dem ich halt dann bis in der Berufsschule gegangen, zur Berufsschule gegangen bin. Und dann bin ich mit Skins irgendwie rumgezogen und da habe ich den halt mal in der U-Bahn getroffen. Und dann wollten die aufeinander losgehen. Ich so, ey, halt, stopp. Und da war so der Punkt, dann konnte ich halt mit den Skins nicht mehr rumhängen, war ja klar. Weil wenn die mit einem Kumpel anmachen, dann geht es halt nicht.
0: Dann hast du hast ja dann aus dieser Clique rausgehoben.
1: Genau.
0: Und wo kam der Moment, wo du, meine, es ist gerade so, also wenn jetzt Jüngere hören, man muss immer dazu sagen, es gab noch nicht so die Möglichkeiten, sich zu informieren. Also wo zum Beispiel Skinhead-Bewegung, wo kommt die eigentlich her? Sondern es war ja immer so, man hat was gesehen, dann hat man es kopiert für sich selber, dann sich ein bisschen mehr beschäftigt, aber die Informationen zu bekommen, waren immer relativ schwierig. Das heißt, diese Geschichte von, dass es schon in den 60ern begonnen hat und dass eigentlich die Ursprünge eigentlich ja wirklich aus dem Migrantenbereich kommen, hat man ja nicht so auf der Straße gefunden oder bei Google, weil wie
1: gesagt. Ja, und auch anfänglich wusstest du gar nicht, dass gar auch irgendwie eine Musik ist, die dazugehört. Ne? Das war ja nur Oi erstmal, ne? Also eine Form des Punks. Insofern war das ja nicht so abwegig, dass man dann halt irgendwie die Seiten wechselt und sich halt die Haare abgeschnitten hat.
0: Apropos, bevor wir jetzt weitermachen, kannst du nämlich mal, wenn wir jetzt über Mitte der 80er West-Berlin Skinheads reden, dann spielt natürlich noch eine Band eine sehr große Rolle. Erzähl mal was zu der Band und zu dem Titel, den du ausgesucht hast.
1: South Gang Live ist halt von The Voice, einer der ersten Berliner Bands, eine, die halt niemals rechts war, sondern eher vernünftig, humanistisch links, würde ich sagen. Und der Song ist South Gang Live. Da geht es halt um das Leben in West-Berlin, im Süden von Berlin.
0: Zeig doch mal hier für die Kamera. So. Das hört ihr jetzt.

0: Da ist unten, ja.
1: Da ist, unten und da ist oben.
0: Okay, Grobi. Nee, nee, war nicht Grobi, sondern wer war das? Wer hat das erklärt? Wo vorne hinten, der Magrant ist doch, war doch Grobi. Der musste doch mal rennen.
1: Gewesen, genau. Logisch war das Grobi gewesen. Gehen wir mal zurück von Grobi zu The Boys und gehen wir mal zurück von, wir waren stehen geblieben, quasi die Trennung, also der Punkt, wo die Sache doch mehr in die Richtung geht, ey, hallo, auch in der Skinhead-Bewegung gibt es eine Tradition und gibt es eventuell nicht, also abgesehen jetzt von diesen typischen Working Class und so weiter, wie Alkohol, gibt es eine Tradition, die halt weiter zurückgeht als eben bis, weiß ich nicht, Kangen Rejects oder so Ende der 70er, sondern bis in die 60er rein und dementsprechend auch so eine, ich will jetzt nicht sagen unbedingt politisch, aber ist ja schon politisch, wenn man halt bemerkt, dass die Skinhead-Bewegung eigentlich auch was mit Migranten, mit Ausländern zu tun hat, mit schwarzer Musik.
0: Ich würde sagen, dass die Skinhead-Bewegung als solche nicht politisch ist, aber jeder Mensch als solches ist politisch. Oh. Also jeder Einzelne ist ja politisch. Mhm. Und die Skinhead-Bewegung ist ja nicht politisch insofern, dass sie halt eine Ausrichtung hat. Mhm. Also sie hat natürlich bestimmte Stellungen, aber da hat ja jeder eine andere dazu. Mhm. Also kann man die nicht als politisch, weil es ja keine Partei oder,
1: naja,
0: oder Organisation ist. Mhm. Aber der einzelne Mensch, das ist immer das große Missverständnis mit diesem unpolitisch. Mhm. Klar ist Skinhead unpolitisch. Mhm. Aber der einzelne Skinhead ist nicht unpolitisch. Du kannst als Mensch nicht unpolitisch sein. Du bist ein soziales Wesen, damit lebst du in einer Gemeinschaft und in einer Gesellschaft kannst du nur leben, wenn du halt irgendwie politisch bist. Weil die Politik irgendwie die Regeln macht.
1: Ja. Bei mir rattert es gerade, weil ich habe immer so eine Grundsatzfrage, für die trage ich jetzt schon seit 20 Jahren mit mir rum oder vielleicht schon seit länger. Weil Politik hat ja auch, also wenn man politisch, man ist politisch, auf jeden Fall in seinem Handeln, hast du völlig recht. Aber auch, sage ich mal, so ein doofer Nazi, die sind ja davon überzeugt, dass sie was Gutes tun. Also ich glaube auch, ein Hitler ist nicht angetreten und gesagt, ich werde jetzt die Europa in Schutt und Asche legen, sondern ich denke, er dachte von sich aus seiner Position heraus, ich mache was Gutes fürs deutsche Volk.
0: Und da bin ich mir bei Hitler gar nicht so sicher. Aber ich glaube, dass es viele Nazis gibt, die wirklich denken, dass sie halt die deutsche Rasse und das Blut retten müssen. Bei Hitler glaube ich eher, dass es ein bisschen Zwischending zwischen Karrierismus und dann halt Machtgeilheit war. Ne? Mm. Und Revanchismus, ein großer Teil von Revanchismus auch. Mm. Aber klar, es gibt halt Nazis, da war ich auch das erste Mal sehr erstaunt, als ich das mitbekam, die glauben ja wirklich an den Scheiß. Mm. Ja, die glauben wirklich daran, dass sie was Besseres machen, ne? Dass sie die deutsche Rasse retten müssen und dass sie halt unbedingt gucken müssen, dass nicht so viele Migranten, und die glauben den ganzen Scheiß, den sie labern. Was sie es nicht unbedingt besser macht, aber...
1: Aber es ist natürlich schwer, dem was entgegenzusetzen. So, wenn man wirklich, weil, wenn die, sie haben ja das Gefühl, wir machen was Gutes.
0: Ja, und vor allen Dingen ist es ja etwas, was total sinnfrei ist. Also es gibt keine menschlichen Rassen, schon seit Jahrtausenden nicht mehr. Und es ist wie halt Religion. Du kannst da nicht gegen argumentieren, wenn halt jemand irgendwie glaubt und an Wissenschaft nicht glaubt. Ja. Und Wissenschaft müsste die Grundlage von jeder Diskussion sein, aber das ist es bei denen halt nicht. Wissenschaft wird ja abgelehnt. Ist ja systemtreu.
1: Ja, das ist auf jeden Fall. Aber gehen wir mal wieder zurück in die 80er. Also The Voice, also quasi, gehen wir mal Richtung Skin Tonic. Ich habe ja schon mal ein bisschen angeteasert. Wann hat's bei dir an, oder wie hat's angefangen, dass du dich halt so ein bisschen für die Geschichte interessiert hast, wo dann halt auch diese ganze, ja, 60er, Anfang 70er Geschichte rauskam, wo...
0: Das war schon irgendwie, als ich dann halt das mit der Begegnung mit meinem ausländischen Freund und den Leuten, die halt irgendwie doch teilweise komisch drauf waren, obwohl sie halt nicht, die waren halt keine überzeugten Rechten, die waren halt irgendwie einfach nur schlimme Schläger, ne? Die halt dann, wenn sie gesoffen haben, irgendwie auf irgendwelche Ausländer aufgegangen sind. Was die Sache nicht besser macht für die Ausländer. Aber genau an dem Punkt war das dann halt auch, ne? Wo du dann halt irgendwie andere Leute kennengelernt hast, weil du dich umorientieren musstest. Dann hast du halt Leute kennengelernt, die halt wesentlich mehr mit den Traditionen zu tun hatten, wesentlich mehr mit den Sachen. Dann habe ich irgendwie, da gab es das KB84, das war damals im Fernsehen. Also so Business vorbei. Und das fand ich ja sehr geil. Das war schon sehr cool. Und dann kam Hermann auf die Idee, wir machen auch ein Fanzine. Dann haben wir irgendwann angefangen, auch eins zu machen.
1: Mit Skin Tonic.
0: Genau.
1: Und das erste Exemplar liegt da unten. Kannst du mal für Goldstaub.
0: Das war noch mit Werbung vom Halloween Hittendorf. Ich glaube, kam 87 raus. Oder ja, 87 kam es raus.
1: Und das habt ihr dann quasi über die Werbung finanziert und seid dann wirklich so damals in, also Copyshop.
0: Ja, klar. Copyshop.
1: Xerox, schön dagestanden, alles zusammengeklebt und dann.
0: Genau, also erst haben wir zu Hause gesessen aus anderen Filmen sieht es irgendwie Layout rausgeschnitten, dann zusammengeklebt, gesetzt und dann halt irgendwie geguckt, dass die Seiten halt auch, dass man es halt auch kopiert, wenn man es kopiert, dass nicht die Seite 1 neben der Seite 2 ist, sondern die Seite 1 neben der Seite vorletzte. Ne, so muss man irgendwie alle dann besprechen. Ja, und was ist angefangen?
1: Was waren die ersten Themen?
0: Als erstes, hier ist auch ein Interview mit The Voice drin. Also sollte ein Interview werden, da ich aber zu dusselig war und zu bekifft war an dem Tag, mit The Voice ein Interview zu machen, wurde es dann halt nur irgendwie die Geschichte von Voice. Ja. Dann sind hier auch schon politische Sachen von mir mit drin. Kommt ein Rejects-Konzert.
1: Wie liefen damals die Konzerte ab? Also gerade Cockney Rejects, ich meine, da sind ja alle hingerannt. Oder auch Shem.
0: In der Cockney Rejects haben ja im X gespielt, also im jetzigen Clash. Und das war schon geil. Am Vorband war die Disaster Area.
1: Oh, sehr schöne Mischung.
0: Ja, das war gut. Ich glaube, da hat sogar Olli noch Drum gespielt.
1: Und gab es da irgendwie Ärger? Sind da Welten aufeinander gebrochen oder?
0: Nee, also ich glaube, der Mehringhof war 5 Nummern zu groß, also hätte sich niemand was getraut. Oh. Weil es war schon Eisenhower Straße 2A, das war klar, dass es da keinen Ärger gibt. Also da, ich habe wirklich Rejects jetzt ein paar Mal gesehen und das war das wirklich das allerbeste Konzert. Oh. Danach waren sie mir zu komisch. Und zu dick, weiß ich nicht, keine Ahnung.
1: Okay.
0: Dicke Engländer halt.
1: Gut, dicke Engländer. Engländer haben ja einen sehr, sagen wir mal, Hang dazu, dann irgendwann im Alter dick zu werden. Also ich meine, da gucken wir sich alle alten Bands an. Aber mein Gott, solange sie noch gut sind. So, wie habt ihr denn das vertrieben? Also quasi Mund-zu-Mund-Propaganda oder seid ihr im Plattenleben?
0: Wir haben 250 hatten wir davon gehabt. Genau, bei Halloween wurde es verkauft, dann wurde es bei Downbeat verkauft. Dann haben wir es halt mit anderen Fanzines getauscht. Mhm. Und im Vertrieb und auf Konzerten haben wir es verkauft. Immer wenn wir irgendwo hingegangen sind, hatten wir es bei. Mhm. Und haben es dann verkauft.
1: Was sagt Quanta hat es damals? Was hat es gekostet?
0: Ich glaube, das hat 2,50 gekostet.
1: So Standardpreis für ein Fernseher.
0: Genau, ja. War 2,50 für uns.
1: Und wie wartet ihr so in so einer, also das habe ich ja von vielen Westpolitikern gehört, dass man so in seiner Berliner Blase war und eigentlich so kaum Kontakt nach draußen. Hattet ihr jetzt, sagen wir mal, grenzübergreifend nach Westdeutschland Kontakte?
0: Ja, schon. Also wir hatten mit Hamburg hatten wir Kontakt mit ein paar Leuten, aber wesentlich mehr mit Frankfurt und auch mit Hildesheim, mit Leuten von Vandalen.
1: Hm. Was?
0: Von Vandalen, die Band.
1: Das hat man ja nicht.
0: Okay. Auch eine Skinband, irgendwie aus Ende der 80er. Sind auch damals bei Teenage Rebel Records rausgekommen. Haben aber nur eine Platte und eine Single und ein Demo-Tape rausgebracht.
1: Sind bei mir völlig, also wenn ich Vandalen höre, dann
0: muss ich... Ja, ich weiß, die, ja,
1: genau.
0: Prim und Konsorten.
1: Genau, an die Konsorten. und dann ist ja gut angekommen, weil, wie gesagt, ich kann mich ja an Skin Tonic erinnern, also gleich nach der Wende war das ja schon ein ganz anderes Format, das war halt nicht mehr das Cirque, sondern war schön gedruckt und so weiter, also ist gut angekommen.
0: Ja, das war, also die erste Nummer war noch mit 250, wir sind dann, später sind wir halt irgendwie auf ein größeres Format gegangen und haben dann halt auf A4 gemacht und dann erst auch noch kopiert und dann schon relativ schnell gedruckt.
1: Und das, also ich kenne es dann sogar aus noch großer, richtig, noch ein bisschen hochglanzmäßiger.
0: Genau, ich glaube, das ist auch noch kopiert, ich bin mir nicht sicher.
1: Ja, das sieht aber für kopiert, sieht eigentlich, ja, wohl könnte sein. Ja.
0: Ne, hier mit den Punkten, aber ich meine, ich weiß nicht, wie damals die Druckmöglichkeiten waren. Das finde ich eine der besten Nummern, die Nummer 4.
1: Und die Themen. Also wie sagt ihr zu dieser, also wart ihr so eine Art Kollektiv gewesen?
0: Wir waren zwei anfänglich. Also ein Prüfer von Blechreiz hatte uns mit dem Layout geholfen und der hatte schon so Computeraffinitäten und hat auch irgendwie mit Computer was gearbeitet. Und Hermann und ich haben halt geschrieben. Hermann mehr so die ganzen Ska, Rocksteady, alten Sachen und halt musikalisch mehr. Ich war dann schon ein bisschen mehr mit den ganzen gesellschaftlichen und politischen Sachen unterwegs. Und halt einige Sachen haben wir auch zusammengeschrieben. Ja, waren eigentlich nur wir beide erst. Dann hat es sich immer weiter verlaufen. Also ich hatte dann irgendwann nicht mehr so richtig Lust, weiterzumachen, weil verändert sich ja alles. Ne? Du hast dann eine neue Freundin und hast da zu tun und dann lässt du das schleifen. War ja auch, also gerade irgendwie so eine Berichte schreiben oder Reviews schreiben, ist schon Fleißarbeit.
1: Ne? Ja, klar, auf jeden Fall. Und Musik musstet ihr, also mal ganz blöde Frage, haben sich die Band denn auch teilweise an euch gerichtet? Ey, wir haben eine neue Veröffentlichung.
0: Ihr habt da mal wir haben alles gekauft. So? Wir haben alles gekauft. Ja. Also, ich glaube, von Blechreiz hatten wir ein Demo-Tape geschenkt gekriegt. Aber es waren ja auch unsere Kumpels. Also, das hätten wir sowieso gekriegt, ob wir ein Fernsehen machen oder nicht. Aber sonst haben wir alles gekauft. glaube, das war erst wesentlich später, als dann wir bestückt wurden.
1: Also dann wirklich so Anfang der 90er.
0: Genau, ja. Also als es dann auch Pogpile gab es ja, glaube ich, 91 oder 92. Da fing es dann an, wo wir bestückt wurden, beziehungsweise Leute bestückt wurden.
1: Ich habe da schon gut, das macht auch Sinn. Wir saßen ja in Berlin. Ja. So, aber ich glaube, es ist wieder Zeit für Musik. Frankie, nimmst du mal dein digitales Gerät hier weg? Ey, so wirklich. So, du musst es ansagen. Oh, ja, schönes Video. Also für die Leute, die jetzt am Radio sitzen oder das im Audio hören. Also lohnt sich durchaus hier auch mal auf YouTube reinzuschauen, weil jetzt kommt nämlich ein Video.
0: Und zwar von den Redskins, It Can Be Done.
1: Und das macht richtig gute Laune. Das passt zu dem heutigen schönen Sommerwetter.
0: Und It Can Be Done.
1: Genau.

0: Also ihr habt quasi tatkräftig, also ja, übrigens Red London, wie gesagt, schaut euch das Video an.
1: Redskins.
0: Ja, Redskins. Danke. Red London, Redskins, kommt schon völlig durcheinander. Das liegt daran, weil es gibt nämlich heute Bier aus meiner neuen Heimat, nämlich aus der Lausitz. Ich mache dir ein bisschen Werbung machen für die Lausitz. Kommt mal nach Görlitz, schöne Stadt. Porkpie. Also ihr habt quasi alle Platten euch selber besorgt. Welche Plattenläden waren in Berlin? Also was waren eure Anlaufpunkte? Wo habt ihr den heißen Scheiß bekommen?
1: Griesbach größtenteils. Griesbach und also für Ska und Reggae und Rocksteady gab es Downbeat in Schöneberg und sonst Griesbach am Kudamm in der Seitenstraße, da wo auch das C&A ist. Beim Versicherungshaus irgendwie.
0: Ja, keine Ahnung, das ist eine Gegend, wo ich sehr, sehr selten war. Ja, dann gab ja Porkpie, war ja quasi für eine Zeit lang das A-Label in Deutschland gewesen. Hattest du mit den Leuten, tauchten die aus dem Nichts aus oder kamen die aus der Szene?
1: Es war ja eigentlich nur Matzke. Matzke kam aus der Szene, klar. Matzke hat ja vorher auch mit Vielklang, es ist ja ein Unterlabel von Vielklang.
0: Ah, okay.
1: Und er war ja vorher Vielklang. Also hat dann halt irgendwie von Vielklang den Abspaltungen, die Ska-Sachen gemacht.
0: Und es lief dann über Vielklang als Vertrieb.
1: Nee, Vertrieb war Eva.
0: Ah, also dann waren ja bestens vorbereitet quasi.
1: Genau, ja.
0: Also gerade bei der Porkpie, falls ihr nicht sagt, denn sehr zu empfehlen, Ska-Ska-Skandal. Die deutschen Ska-Sampler, Part 1 und Part 2 sind, glaube ich, sollte jeder in seinem Plattenregal zu stehen haben. Was danach kam, habe ich ehrlich gesagt so ein bisschen aus dem Auge verloren.
1: Ich glaube, es gab bis zu fünf und dann gab es ja noch
0: Ja,
1: diese internationalen Ska-Sampler, ne?
0: genau. Aber die, ja, weiß ich nicht, die sind an mir dann vorbeigegangen. Also wir im Osten hatten die auch. Also wenn nicht im Original, dann auf jeden Fall als drei, vier Mal überspielt irgendwo auf Kassette.
1: Na, da war ja schon eins, ne? Als
0: Ja.
1: Porkpie 92, glaube ich, entstanden ist, so
0: Nee, nee,
1: 91.
0: nee, nee. Der Ska-Ska, der erste kam, glaube ich, 88 oder 89 raus. Das war noch vor der Wende. Die eins und die zwei. Ja, hundertprozentig sicher. Das war noch Ende 80er. Das war auf jeden
1: Wir
0: Fall.
1: werden gleich mal schauen.
0: Können wir gleich mal schauen. Wenn nicht, machen wir jetzt daraus ein Gewinnspiel. Liebe Zuhörer, Sie können eine WM66 Waschmaschine allererster Qualität gewinnen, wenn Sie uns das Erscheinungsjahr von Ska Ska Skandal Part 1 and 2 nennen. Ich würde sagen, erster erschien 88.
1: Ich erhöhe, so viele Waschmaschinen, wie du tragen kannst.
0: Okay. Und zwar hier, wir sind nämlich im fünften Stock, also viel Spaß dabei. Aber gehen wir mal wieder zurück. Du hast gerade gesagt, du hast gerade so ein bisschen angeteasert, dass dann irgendwann bei dir die Zeit knapp wurde, zwecks Freunden und an anderen Aktivitäten. Hast du dich denn beim Skin Tonic rausgezogen oder was hast du dir
1: Also
0: gemacht?
1: ich habe es immer weiter schleifen lassen. Also ich hab dann, Hermann hat dann größtenteils die Sachen dann alleine weitergemacht und hat dann halt auch keinen Bock mehr gehabt irgendwann, ist klar. Und er hat es dann übergeben an die neue Redaktion. Ich habe dann halt irgendwie mit einer Freundin, habe in der Kneipe gearbeitet, irgendwie beinahe drei, viermal die Woche. Wenn du drei, viermal die Woche arbeitest, jung bist und auch trinkst, dann ist das schon sehr füllend. Also hast du die Woche schon zu tun
0: Ja, auf jeden
1: mit
0: Fall.
1: Kater und Trinken und Freundin. Dann kamen auch noch politische Aktivitäten dazu und andere Sachen. Also da war schon wenig Zeit. Und das mit dem Schreiben hat mir dann nicht mehr so viel Spaß gemacht. Das habe ich dann erst wieder vor 3 Jahren mitbekommen, dass es wieder Spaß macht.
0: Und nochmal wieder zurück. Und zwar, ihr wart ja, du warst ja denn quasi auch, sag ich mal, Redskins. Also klar, es gibt die Band, aber man hat sich selbst tituliert als Redskin. Also eben nach außen hin, ja, wir sind links, wir sind Skinheads, wir sind so.
1: Ja.
0: Wie groß war der Kreis in West-Berlin? Was willst du schätzen? Wie so wirklich gesagt haben, wir sind so und wir tragen es nach außen?
1: Wir werden schon so, ja, zwischen 7 und 10 größtenteils. Ne? Viel mehr war das auch nicht. Also zumindest nicht zu der Zeit.
0: Sie reden jetzt von Ende der 80er.
1: Genau, Ende der 80er, Anfang der 90er.
0: Und gab es jetzt dadurch, dass ihr euch eben auch so in eurer politischen Meinung so nach außen, gab es da wirklich Stress auch mit der anderen Seite?
1: Ja, natürlich, klar. Aber das war bis zur Maueröffnung war das kein Problem. Da war das alles irgendwie ganz cool. Aber dann wurde es doch ein bisschen dominant von deren Mannstärke, ne? Von Manpower. Weil die wurden doch ziemlich verstärkt. Ne? Wenn du überlegst, die zweite Straße 122, wie viele Leute da drin gehockt haben, gerade wieder ein Interview mit Hasselbach gelesen, so um die 400 Leute, das ist dann schon eine andere Nummer.
0: Ja, das war auf jeden Fall, also das gab ja so ein, also, wie hast du die Wende erlebt? Also
1: ich habe es geträumt. Ich habe die Nacht gearbeitet und bin dann nach Hause und habe dann geschlafen und habe das in meinen Traum eingebaut, wenn meine Freundin im Fernsehen geguckt hat. Ja. Bin aufgewacht und das stimmt ja wirklich.
0: Was war das für dich für ein Gefühl?
1: Ich glaube, irgendwie erstmal war cool. Da passiert was. Mhm. Irgendwie geil. Und war natürlich auch geil, weil wir hatten ja Einreiseverbot im Osten. Mhm. Ne, weil ich war ja am Tag der Erziehungskirche drin. Und da wollte mir der Jens-Uwe Vogt das Weiße aus den Augen rausschneiden, als ich ihm irgendwie zu ihm meinte, dass er doch bitte das Sieg heilen sein lassen soll, weil er eine

0: Ober-BFC-Hul.
1: Und dann
0: von der rechten
1: Techno-Drogen.
0: Fraktion, genau, alle dabei. Also du warst du Zionskirche gewesen?
1: Nein, wir sind gar nicht mehr zur Zionskirche gefahren.
0: Aber ihr
1: wir
0: wolltet.
1: Sind vom, wir sind, wir, das war irgendwie eine Geburtstagsparty in dem Sputnik. Mhm. Das war so eine Kneipe. Und da hat er rumgesickert. So, Alter, bist du bescheuert? Hör auf, rumzusickern. Du lebst in einem totalitären Staat und willst noch einen totalitären. Was ist denn das für Scheiß? Ich hau dir das Weiße aus den Augen raus. Ich guck so, oh, da stehen ja ganz schön viele Menschen hinter ihm. Nicht so geschickt. Wir waren ja nur mit, weiß ich nicht, 5, 6 Leuten da. Und haben dann geguckt, dass wir wieder rüberkommen.
0: Also quasi wart ihr als Westberliner Skins da gewesen?
1: Wir waren da, aber wir waren nicht bei der Erziehungskirche. Und Bomber, der wollte an dem Tag nicht rüber, weil er Devisen im Schuh gehabt hätte und einen dicken Kopf. Und wir hatten noch verkatert, der war gar nicht da.
0: Gab es denn da Beziehungen zwischen den Ostberliner und Westberliner Skins?
1: Ja, klar. Also wir waren damals mal bei jedes zweite, dritte Wochenende drüben. Zumindest einen Tag. Ja.
0: Und wo wart ihr da?
1: Oh, frag mich Sachen. Also diesen Sputnik, das kann ich mich noch genau erinnern. Sonst keine Ahnung, wo wir waren. Also mein einer Kumpel hatte gewohnt am U-Bahnhof Dimitrovstraße. Genau. Das war auch das Einzige, was ich noch weiß. Und dann waren wir viel am Alex in so einer Bierbar. Mit dem Bier wurde...
0: Wahrscheinlich in der Tute.
1: Kann sein?
0: Kann sein. Also gibt es ja mehrere, wo man da abgehangen hat. Aber Dimitrov, ja genau, da habe ich, U-Bahnhof Dimitrovstraße habe ich ja damals auch gewohnt. Da sind wir jetzt eventuell schon mal irgendwie im Weg gelaufen damals.
1: Also, kennst du Stefan Jessen?
0: Nee, sag
1: mir Jessen, ja, der war früher irgendwie ein Kumpel. Das war ganz cool. Und den habe ich nachher dann auch nicht mehr wieder gesehen.
0: Was aber, wie kam denn die Connection? Weil wir hatten jetzt auch, wir hatten, ist schon ein bisschen her, da hatten wir uns mit Chaos unterhalten. Halt von der Rukizuki Stimmungskapelle, der später Pinguin Club gemacht hat und er eben Westberliner Punk-Urgestein und er meinte, naja, ihn hat Ostberlin eigentlich überhaupt nicht interessiert. Also kenne ich auch von vielen anderen Westberlinern, die gesagt haben, naja klar, ist irgendwie, aber irgendwie hat es uns nie nach da drüben gezogen. Es war einfach, ja, da ist eine Mauer und dahinter ist Niemandsland. Interessiert uns nicht.
1: Ich weiß nicht, ein Kumpel von mir hatte irgendwie drüben Leute kennengelernt und der meinte, die sind ganz cool und dann sind wir rüber und das war eigentlich immer ganz lustig. Und du darfst nicht vergessen, dass die Kaufkraft unserer Westmark ne, ein Wahnsinn war. Ja. Ne, auch wenn du 1:1 umtauschst, hast du dafür dreimal so viel Bier bekommen.
0: Ja.
1: Ne, dann hast du dann noch, weil du fair bist, irgendwie 1:4 nur getauscht und nicht 1:7. Dann hattest du irgendwie einen dicken Kopf, hast dich voll gefressen und gesoffen und bist mit Taxi durch die Gegend gefahren und hast einen schönen Abend gehabt. Und die Leute waren alle nett zu dir. Ich weiß nicht, wie sie wirklich drauf waren, aber sie waren erstmal so, wie, dass wir es akzeptieren konnten.
0: Ach, na ja. Ich glaube, das, also ganz ehrlich, da muss ich mal die Ostberliner in Schutz nehmen. Ja, Wessis, aber in Ostberlin war es ja auch nochmal, dass da Westberliner sind. Und ich glaube, es hatte nichts damit zu tun, dass ihr jetzt mit der großen Kohle gekommen seid.
1: Nee, sondern eher so, dass halt, wir waren Berliner Skins, genau. Und wir waren die Westberliner Skins und wir konnten ihnen halt Sachen mitbringen. Also ich bin da teilweise mit Lonzi rüber und dann mit einem ganz normalen weißen T-Shirt wieder zurück. Ja klar, irgendwie bringst du ihn dort.
0: Aber wie ist denn, habt ihr da keine Probleme an der Grenze?
1: Da noch nicht. Die Probleme kamen dann erst nach der Zionskirche. Da hatten wir dann Anreiseverbot.
0: Übrigens, also wie gesagt, ich war ja Zionskirche, ich war ja eins von den Opfern hier, also ich bin relativ gut davon gekommen, Gehirnerschütterung, aber danach gab es dann so einen internen Erlass, da gingen dann alle Gaststätten in Ostberlin, dass eben Skins nicht mehr reingelassen werden dürfen. Und wahrscheinlich Skins aus Westberlin, ja, nicht erst. In dem Erlass stand dann drin erkennbar Springerstiefel, Lederjacken und bunte Haare. Das waren die Skins gewesen.
1: Da hatten sie noch nicht die Zeichnung.
0: Ja, ja, nee. Also, genau. Kennst du rote Ding? Ja, ja.
1: Großartig.
0: Habe ich da die Stein bei der ins YouTube-Video rein. Es gibt eine wunderschöne Zeichnung über Subkulturen und woran man sie erkennt. Übrigens wurde für die Stasi gemacht, aber das war die Außenstelle in Erfurt. Hat das gemacht, oder in Weimar. 86 oder 87. Und nehmen mal so ein quasi. Wie sagt man jetzt heute dazu? Informationskarte. Wie heißt das? Warnungsfoto. Nein, wie heißt denn das heute? Infografik, genau, sagt man dazu. Also da war eine Infografik über Subkulturen, wie man sie erkennt und so weiter. Genau, also blenden wir im YouTube-Video rein und das poste ich auch mal auf Insta, dann wisst ihr Bescheid. Ziemlich gut gemacht für die damalige Zeit. Aber ist ja spannend. Also dass es da so eine wirklich doch enge Verbindung gab zwischen und dass du dich an den Namen Vogt noch erinnern kannst, finde ich ja auch sehr lustig. So, also Wende hast du geträumt, dann kam die Wende und hat dir, da musst du dir doch das Herz geblutet haben, dass auf einmal ganz viele Ostberliner Kids dachten, naja, Skinhead.

0: sein und Nazi sein ist dasselbe.
1: Ja, gut, das kam erst später. Am Anfang war ja so, dass du halt erstmal, ich habe ja damals in Kreuzberg in der Kneipe gearbeitet, in der Punkkneipe. Und da hast du dann halt alle irgendwie gesehen, die du halt auch von früher von drüben kanntest. Und das war erstmal cool, dass die ganzen Leute auch die ganzen Punk-Szene von da kannte, dass die auch immer dann im Pink Panther waren. Ne? Und das war halt schon irgendwie so die ersten positiven Sachen. Klar, und dann ging es aber auch schon relativ schnell los, dass dann halt die Dummköpfe mit langen Haaren dann überall als Skinheads bezeichnet wurden, nur weil sie geil gebrüllt haben und Ausländer verprügelt haben. Und dann die ganze Stimmung. Das war schon. Also es hat ja schon sehr gebrodelt. Und ich meine, der Wagner hat ja auch da schon einige Studien zu DDR-Zeiten gemacht, ne? Wo er halt festgestellt hat, wie viele Nazis es gab und wie viele Übergriffe und so es gab. Und es wurde einfach unter den Tisch gehalten, weil es darf es ja nicht geben. Das war ja immer nur der Westen, der böse war.
0: Dann machen wir gleich bei dem Thema weiter, und zwar. Ja, wir begeben uns wieder in den Osten. Und zwar der nächste Titel, der ist eigentlich auch eine Hymne für einen polnischen Verein. Aber erzähl du mal lieber.
1: Ja, das ist Angelic Upstart mit einem ihrer schönsten Songs, Solidarity, von dem ich 20 Jahre lang nicht gerafft habe, dass es zwei verschiedene Texte gibt.
0: Ach, gibt's wirklich? Muss ich auch nicht.
1: Ja, siehst du? Ich habe auch 20 Jahre gebraucht. Einmal mit dir Gott und einmal ohne dir Gott.
0: Ach so, okay.
1: Achte mal drauf, ja.
0: Sind wir mal gespannt, weil ich habe es schon rausgesucht, liegt schon
1: Das mit
0: da.
1: dem Schiff ist, glaube ich, die erste mit dir Gott.
0: Ja, also ist aber wie gesagt eine Hymne an Solidarność natürlich oder aufgrund der Ereignisse, die in Polen damals passiert sind, Anfang der 80er. Angeling Upstarts.
1: Solidarity.

0: So, gehen wir mal zu den positiven Sachen der Wende. Also es gab ja nicht nur die bösen, bösen Nazi-Boneheads, die uns das Leben schwer gemacht haben. Es gab ja auch die andere Seite. Also gleich nach der Wende gab es ja dann in Potsdam das berühmte und ja, inzwischen legendäre Ska-Festival.
1: Auf alle Fälle, das war schon eins der geilsten Festivals überhaupt und auch anfänglich schon sehr geil besucht. Und es gab auch von Anfang an irgendwie vernünftige Skins, die aus dem Osten kamen, die man halt getroffen hat. Irgendwie, ich habe damals dann irgendwann in Schöneberg so einen Ska-Donnerstag gemacht. Da waren halt auch sehr viele aus Berliner dabei. Die waren halt ganz normale, coole Skinheads, die halt mit Rassismus genauso viel zu tun hatten wie wir. Und also es gab ja auch da vernünftige, ne? Aber es war halt die. Das Vorzeichen Skinhead hatte wieder diesen Nazi-Ruf wesentlich mehr. Also der war wesentlich ein stärkeres Vorzeichen, als es jemals zuvor war in Deutschland. Durch diese Scheiße, die dann halt mit Hoyerswerda, Solingen, Mölln passiert ist, aber auch mit der Weitningstraße und mit dem ganzen Scheiß, der da war. Ne? Es war ja jede Woche war ja irgendwas in den Zeitungen von irgendwelchen Nazi-Schlägern. Hast du auf die Fotos geguckt, da war kein Skinhead drauf. Ne?
0: Ja. Aber es, das finde ich ja das Faszinierende. Bis heute wird dieses also dieses Foto genommen, weil irgendwie war jetzt wieder, war irgendwas gewesen und dann war wieder diese Springerstiefel mit den weißen Schnürsenkeln. Und sagen, ey, Jungs, wir schreiben das Jahr 2023. Bitte. Also, hört mal auf mit dem Scheiß. Aber ganz kurzer Gesprächspart, damit wieder gute Laune aufkommt, machen wir jetzt einfach gute Laune Musik, nämlich
1: Mother's Bride mit Be No Fool.

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1: So, und wir sind wieder zurück. Wohlfühl-Sound zum Sommer. Nee, obwohl September, ist das schon Herbst? Nee.
2: Es ist noch gar nicht September. Es ist noch August.
1: Du darfst ja nicht sagen, wir werden ja erst, wann strahlen wir aus? Ich glaube am 12. September.
2: Ach so.
1: Ja, verrückt.
2: Wir sind der Zeit voraus.
1: Natürlich sind wir der Zeit voraus. Wir sind die von morgen, nicht die von gestern. Obwohl man es meinen könnte. Gehen wir mal wieder zurück. Hast du eigentlich mitbekommen, dass es eigentlich auch im Osten so eine Ska-Szene gab? Hat man das mitbekommen in West-Berlin so ein bisschen?
2: Ja, mit Messer Banzani und Michele Baresi.
1: Michele Baresi und so weiter.
2: Also mitbekommen habe ich es nicht direkt, aber Prüfer hat es mitbekommen. Wir hätten beinahe eine Tour vor der Maueröffnung schon gemacht.
1: Ne? Da gibt es sogar einen Film drüber. Und zwar, genau, mit Messer Banzani und Blechreiz.
2: Genau, die sollten dann und genau. Sind dann halt irgendwie durch die. Ich habe ja Prüfer mal interviewt gehabt für mein Fernsehen und hat da irgendwie berichtet, wie das halt ablief. Und es sollte ja vor der Maueröffnung sein, genau. Es ist dann aber kurz danach gewesen.
1: Und da gibt es halt diesen Film, 90 ist es dann passiert. Mhm. Genau. Aufsatzempfehlung findet ihr auf YouTube. Gehen wir mal wieder zurück. Also, gehen wir mal ganz kurz zu diesen üblen Zeiten. Also ich weiß nicht, war das in Kreuzberg auch so extrem? Also Kreuzberg war ja immer links, sage ich mal. Arbeiterbezirk, traditionell, war immer links gewesen, hoher Immigrantenanteil. In den Prenzlauer Berg eigentlich auch traditionell, eigentlich dasselbe, Ostpendant. Da war es dann aber 90, 91 so schlimm. Also wenn ich nachts durch die Straßen gegangen bin und ich habe dann so mehr als 5 Leute auf dem Haufen gesehen, dann habe ich erstmal geguckt, was könnten das für Leute sein, weil im Zweifelsfall waren es die falschen Leute und hast es auf die Schnauze bekommen. War es in Kreuzberg auch so, dass man wirklich auch da spüre, mitbekommen hat, ey, jetzt steigt die Gewalt und gerade von rechts?
2: Nee, also ich glaube, dass Kreuzberg zur damaligen Zeit halt den Mythos noch hatte, unangreifbar und unantastbar zu sein, aber die Strukturen waren noch da, da konnte keiner angreifen. Also das mit Telefonketten und, also ich entsinne mich, zu Hitlers 100. Geburtstag 89, wie wir da Streifen gefahren sind mit Telefonketten, da geht nichts. Also da war schon, das war schon gut organisiert. Also zumindest die antifaschistische Abwehr. Ne? Später dann, irgendwann Ende der 90er, wo haben sie das M99 einmal angegriffen. Es gab einzelne Angriffe mal aus, aber eher so situationsbedingte, nicht geplante Angriffe damals ans Blockschock. Weil im Blockshop wurde ein Nazi halt meinen Ausweis abgenommen, als der da drin war. Ja. Also uns haben sich nicht getraut. Anfänglich zumindest nicht.
1: Und wie waren das? Seid ihr denn nach der Wende war denn immer Kreuzberg quasi, aber seid ihr denn auch rübergegangen, zum Beispiel nach Friedrichshain? Da ist ja eine ganze Menge passiert in Mitte.
2: In der Rumba waren wir öfter.
1: Ah, dann sind wir auf jeden Fall auch schon über den Weg gelaufen.
2: Da war ja auch immer Ska-Abend oder so.
1: Genau.
2: Ja, genau. Ja. Dann waren wir öfters mal im JWD. Aber ehrlich gesagt, nein, natürlich sind wir wesentlich seltener rübergegangen, als man eigentlich hätte können. Erstmal ist Berlin relativ groß. Und dann war einem das auch alles nicht so geheuer. Man kannte sich nicht aus, wusste jetzt nicht, was in seiner nächsten Ecke ist. Und wenn du das nicht weißt und nicht weißt, wie, was dir in der nächsten Ecke passieren kann, ist das halt nicht so wichtig. Dann guckst du halt lieber, dass du zu bestimmten Anlässen hingehst, wo du weißt, wo du hingehst.
1: Und wenn auch natürlich in der Gruppe.
2: Ja, oder mit Autos halt. Ne?
1: Man wird ja dicker dann. Irgendwann, wir sind alle mit Autos damals gefahren, stinkbesoffen und so weiter, weil das war der sicherste Weg. Und wir hatten auch im Auto immer natürlich Baseballschläger, alles dabei.
2: Ich hatte mich mal Führerschein.
1: Okay. Also du hast dich fahren lassen.
2: Ja.
1: Das ist natürlich, das ist die beste Ausrede, die man haben kann.
2: Genau.
1: Schlimm ist, wenn du ein Auto hast und Führerschein und dann musst du die ganzen Leute nachts besoffen durch die Gegend karren.
2: Ja, super, ne? Nee. Ich habe das dann sein lassen mit dem Führerschein. Weil, nee. Nicht geschickt.
1: Jetzt sind wir, also wir lassen mal diese ganzen Schlägerjahre hinterher. Da wird auch in den kommenden Sendungen wahrscheinlich noch drüber geredet werden. Die waren ja sehr prägend, glaube ich, für uns alle und sehr aufregend. Ich glaube, war auch eine Ausnahmesituation in dieser Stadt, die Zeit. Bist du der Sache treu geblieben oder hast du denn irgendwann gesagt, so ab Mitte der 90er zum Beispiel, ja, ist ein bisschen die Luft raus?
2: Ich hatte irgendwann halt so ein einschneidendes Erlebnis in der U-Bahn. Da bin ich halt in die U-Bahn eingestiegen und eine ältere türkische Dame hat mich angsterfüllt angeguckt und ihre Enkelin an sich gezogen. Und das war das Letzte, was ich wollte. Also ich wollte nicht irgendwie einer Oma und einem kleinen Kind Angst machen. Und da habe ich gemerkt, was für eine Außenwirkung ich habe und die wollte ich nicht haben. Da habe ich mir meine Haare wachsen lassen. Also bin dann halt mehr wieder in Richtung Punk Psychedelic gegangen, beziehungsweise erstmal mit dem Flattop, so Nutty-mäßig. Aber ich wollte dann halt nicht den falschen Leuten, den deutschen Spießer irgendwie Angst zu machen, das war mir kein Problem. Aber nee, das war mir nichts. Das wollte ich nicht machen. Also das wollte ich nicht sein. Auch nicht, wenn die es falsch gedacht haben. Aber ich wollte nicht in deren Augen irgendwie als Nazi dastehen. Und ich wollte nicht, dass die Angst vor mir haben.
1: Welche Wirkung hat eigentlich diese Schadbewegung gehabt auf, sagen wir mal, auf die eigentlich Ur-Redskins? Weil es eine Ami-Erfindung. Gab's das?
2: Es kam ja über England zu uns. Ne? Und na, wir haben schon Sharp mit gegründet in Deutschland, ne? Auch als Redskins. Also eigentlich waren das Redskins, die das gegründet haben, Sharp. Es war Frankfurt und wir. Also Sharp war halt der Konsens, der kleinste Konsens, der möglich ist, ne? Der Antifaschismus. Halt nicht ein Nazi zu sein, das war halt der Konsens, den man haben konnte. Und dann kannst du halt irgendwie noch weiterdenken und gucken, dass halt Kapitalismus und Faschismus zusammenhängen und dann bist du halt ein Linker. Aber es muss ja nicht sein. Du kannst ja genauso mit einem CDU-Wähler oder mit einem CDU-Skinhead gegen Nazis sein. Das ist ja kein Problem. Das war halt der kleinste gemeinsame Nenner. Aber der muss da sein.
1: Und da hat er sich, also so aus deiner, oder sagen wir mal andersrum, es gab in Ostberlin, gab es ja so ein großes, also es gibt ja ein bisschen gerade eingeschlafen, diese 90s-Oi-Partys in Ostberlin jedenfalls, gab es ja so einen richtigen Boom, so Anfang, Mitte der 90er. Also da haben sie ja 1000 Bands gegründet, also Bierpatrioten und würde auch das mal bei uns gespielt, muss jetzt nicht alle Namen hier runterrasseln. Wie war das so eine eigene Sache oder war das auch mit, da war ja noch in den Köpfen, war die Mauer ja noch drin, sagen
2: wir mal. Also ich glaube, dass gerade auch die ganzen Prenzlberger, mit denen haben wir zum Beispiel mal auf dem Ska-Festival in Potsdam geprügelt, weil sie halt eine Welle gemacht haben. Aber das war eher nicht ein politisches Ding, sondern das war so ein Territorial-Ding. Ne? Das war so halt ein Bezirk gegen den anderen oder eine Gang gegen die andere Gang. Ja. Also auch wenn die Bierpatrioten jetzt von ihren Texten eher nicht unbedingt die tolerantesten waren. Also gegen Gayskins singen und all so eine Faxen, fanden wir halt auch nicht so dofte. Ne?
1: Aber waren ja nicht rechts gewesen. Also
2: Homophobie ist schon eine rechte Einstellung.
1: Ja, das auf jeden Fall, aber.
2: Aber es ist kein rechtes Weltbild dahinter gewesen.
1: Ist kein, nee, auf keinen Fall. Also, heutzutage gibt es ja dieses wunderschöne Wort Grauzone.
2: Ja, aber Grauzone gibt es für mich nicht. Es gibt, bei der Frage, wie stehst du zu Flüchtlingen, ist Grauzone das Ende.
1: Nee, ich würde es anders sagen. Also, von uns aus gesehen auf jeden Fall. Ich habe gerade, oder es gibt seit längerem dieses Problem mit der Grauzone. Oder diese Titulierung Grauzone, dass es inzwischen so weit geht, wenn man nicht artikuliert oder es nach außen bringt, dass man links ist, dann ist man ja schon inzwischen heutzutage schon. Ist man
2: ja schon auch wenn du dich als Linker bezeichnest, also diese komische eure Szene-Seite hat ja sogar Stage-Puddles und Angelic Upstarts auf ihrer Liste gehabt.
1: Ja, ganz stimmt.
2: Ja, aber das ist doch lächerlich. Es ist doch, die haben Angst vor richtigen Nazis, deswegen versuchen sie in der eigenen Szene irgendwie die Nazis zu suchen, weil da kann nicht so viel passieren. Ist doch feige. Und kontraproduktiv.
1: Gibt es die überhaupt noch? Die gibt es gar nicht mehr.
2: Die ist auch noch abgeschaltet, Gott sei Dank. Aber es gibt ja immer irgendwelche Idioten, die da weitermachen. Es geht um Macht. Es geht um andere Leute, die niedermachen, sich besser fühlen, was eigentlich ein grundtypisches faschistisches Prinzip ist.
1: Ja, also es gab letztens war noch vor Corona gewesen, da sollten halt die Flanders, sagt ihr was?
2: Die Flanders.
1: Genau.
2: Die Onkels covern.
1: Ja, aber trotzdem. Also ich kenne sie. Und die sind alles andere als rechts. Und die sollten halt auf dem irgendein Fest für einen guten Zweck gewesen. Und dann ist dann halt die Potsdamer Antifa und hat dann eben auch geschafft, dass die Band dann nicht auftritt, weil sie eben böse, böse, böse, böse. Also man schießt sich da ein bisschen rein. Ich glaube, da könnte man sich jetzt rein und da kriege ich schlechte Laune, deswegen, wir wollen gute Laune haben. Scattergum. Jetzt genau. Sag mal dazu was. Das ist, also die kenne ich vom Namen her, aber irgendwie sind sie völlig an mir vorbeigelaufen.
2: Scattergun ist Patty, ich glaube ihre dritte Band. Ich finde die geilste Band von ihr, wo ihre Stimme mit am besten kommt und wo halt auch die Musik am coolsten ist. Und Destiny ist halt ein wahnsinnig schönes Stück. Ist halt schöner Punkrock.
1: Aber Berliner.
2: Patty kommt eigentlich aus dem Ruhrpott, aber wohnt schon seit 80 in Berlin.
1: Okay.
2: Hat ja auch im Kopf damals gearbeitet. Als okay. Booking damals gemacht war mit.
1: Also geht's ja, weil wir haben immer wieder Diskussionen, das ist so ein roter Faden, ab wann ist man in Berliner?
2: Wenn du hier geboren bist.
1: Richtig. Antwort, hiermit haben Sie einen Kirschporter aus der Lausitz gewonnen. Auch wenn es nicht mehr ganz voll ist. Ach, da ist, glaube ich, noch ein volles, alles gut. So, also, so mit echten und halbechten Berlinern ins Ketter genommen.
2: Ich glaube,

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1: So, gehen wir mal aus der Vergangenheit in die Gegenwart. So jetzt so, nicht nur rückblickend, aber ist ja nur interessant, also ja doch, vergleich mal oder versuch mal in Worte zu fassen, wie war Subkultur oder wie hast du es damals erlebt und wie erlebst du Subkultur heute? Gibt es eigentlich noch diesen Mythos Subkultur? Ich meine, deswegen kommen ja viele nach Berlin. Ich meine, Subkultur beinhaltet ja auch Techno, Elektro, Kit Kat Club ist Subkultur, Berghain ist Subkultur, Skinhead Punk Rock ist Subkultur. Gibt es das eigentlich noch so? Lohnt es sich eigentlich noch? Oder ist es eher ein Mythos, den die Leute jetzt hinterherrennen, der eigentlich gar nicht mehr gelebt wird?
2: Es gibt es auf alle Fälle noch. Also, ich finde, man muss einen Unterschied machen zwischen zum Beispiel Punkrock und Skinhead. Bei Skinhead ist so eine Sache, die mich stört, ist, dass die Leute nur noch, also oftmals nur ihre Bandgermans durch die Gegend tragen und dann nicht mehr so viel hinter ist. Also, dass es ihnen wichtiger ist, wie sie aussehen und nicht, wie sie denken und was sie sind. Und der Stolz der Arbeiterklasse, da ist nicht mehr so viel hinter, sondern die ist halt nicht mehr Klassenbewusstsein, sondern eher. Ja, Arbeiterklasse ist arbeiten gehen. Nee, ist es nicht. Du kommst aus der Arbeiterklasse. Das ist das, was dich prägt. Und es ist auch wesentlich einfacher, heutzutage Skinhead zu werden. Du gehst in den Laden, hast 200 Euro und schwuppdiwupp kommst du raus und bist Skinhead. Früher Docs zu kriegen oder einen Sherman zu kriegen, auf Perry und Lonsdale, das war schon ein bisschen aufregender. Und teilweise aus England mitbringen. Ne?
1: Naja, also meine ersten Docs für 600 Ostmark gekauft.
2: Ja, ist doch meiner geschenkt, dann nehme ich doch gleich zwei Paar.
1: Genau. Also ich weiß, also, hättest du damals mir wirklich, also da habe ich vielleicht schon erzählt, aber damals, die standen bei mir neben meiner Matratze. Ne? Also wirklich, und hätte damals die Wahl gehabt zwischen Freundin und meinen Docs, also meine damalige Freundin, ja, sorry, tut mir leid.
2: Mädels gab's viel.
1: Ja, also das ist, ich habe die wirklich, ich fand diese Form, diese, also das war wirklich so, ah, ich habe die Dinger geliebt. Und ja, hast natürlich recht, aber auf der anderen Seite, das hatten wir schon im Vorgespräch, das hört sich so groß an. Wir hatten ein Vorgespräch, ein Vorstellungsgespräch. Nee, da haben wir ja beide doch festgestellt, es gibt ja quasi jetzt wieder so einen kleinen New Wave of Skinhead. Also es gibt wieder ganz viele neue Bands, auch erfolgreiche Bands. Also, naja, die bekannteste ist wahrscheinlich Bruce and Glory, die jetzt gar nicht mehr so Skinhead-mäßig drauf sind, aber die, ja,
2: Oder
1: damals.
2: Broilers.
1: Oder habe ich ehrlich gesagt nie so als Skinhead-Band gesehen
2: Ich
1: irgendwie.
2: auch nicht, aber sie waren es wohl. Also, ich weiß nicht. Ja, aber wie gesagt, es gibt halt beides. Ne? Es gibt halt wahnsinnig viele neue Sachen, die passieren, wo ich den Leuten auch abnehme, dass sie es sind. Aber dann sehe ich auch ganz viele Leute, wo ich mir denke, uff, wirklich. Also, das so Modepüppchen.
1: Ja gut, das hast du
2: Ohne
1: ja.
2: Individualismus, ohne irgendwie irgendwas.
1: Ja, das gab es ja schon, aber schon in den 80ern. Ne? Also wir haben dazu Plastics gesagt. Also das
2: Ja,
1: sind auch wieder Punks.
2: aber das waren dann links Leute, die haben sich nicht irgendwie alle das Gleiche gekauft. Heute hat doch jeder einen Sherman an. Also ohne Sherman geht doch gar nichts. Und es ist doch irgendwo, ey, es ist stylisch, ohne Frage. Sieht gut aus. Aber doch nicht jeden Tag. Und doch nicht alle immer gleichzeitig. Also kommt man sich doch nicht albern vor, wenn man 10.000 Leuten in der Kneipe gegangen ist und alle sehen so aus? Das war früher nicht so.
1: Was war denn der Unterschied? Der eine hat den.
2: Na, jeder hatte was anderes an. Irgendwie einer hatte halt ein Hemd an, der nächste hat ein Polo an, der nächste hat ein T-Shirt angehabt oder eine Strickjacke, aber nicht irgendwie alle. Sherman.
1: Der
2: Schöne.
1: abreißt.
2: Ich weiß nicht, nee, es ist mir zu wenig, aber vielleicht ist es halt so.
1: Weil du hast gerade irgendwas gesagt, Working Class. Was passiert oder was ist mit Leuten, die jetzt vielleicht einen anderen familiären Background haben, also die jetzt nicht wirklich Working Class sind, sondern sage ich mal ganz normal Mittelschicht. Dürfen die Skinhead sein?
2: Mittelschicht ist doch auch Working Class. Working Class heißt doch, dass du für dein Geld Zeit verkaufst.
1: Naja, gut, dann kann man ja zum Beispiel
2: Es gibt
1: sagen,
2: nur
1: dass wenn
2: Proletariat und Bourgeoisie.
1: Ach so, nee, weil zum Beispiel, man könnte ja auch sagen, wenn jetzt zum Beispiel ein, nehmen wir mal von der Leyen hier, unsere
2: Die mit den
1: Geliebte,
2: neuen Kindern?
1: die mit den neuen Kindern, wenn eins von den neuen Kindern auf die Idee kommt, naja, ich werde Skinhead, weil meine Mutter verdient ja auch irgendwie, geht ja doch arbeiten und verdient damit ihr Geld, ist ja
2: Was
1: auch
2: ist denn
1: Working
2: das für,
1: Class.
2: was ist das für eine Rebellion?
1: Ich glaube, das
2: Nee,
1: wäre
2: also,
1: richtig Rebellion.
2: ja,
1: Stell dir
2: aber
1: vor.
2: eine Rebellion mit einem Rückfahrschein. Den hatten wir nicht. Und
1: Nee, stimmt,
2: das
1: ja.
2: hat Punk und Skinhead hat keinen Rückfahrschein.
1: Stimmt, ja.
2: Und
1: Das ist
2: also, ich
1: One-Way
2: habe
1: Ticket.
2: Fratzen von diesen gesehen, von diesen Menschen, die halt wirklich dann nach 4, 5 Jahren irgendwie erst machen sie einen auf wahnsinnig politisch und drehen alle Normen nach oben und dann sind sie weg. Ja. Oh, na, ich bin dann doch, ja, meine Eltern haben jetzt doch einen Führerschein bezahlt und ich kann jetzt in die Eigentumswohnung wohnen und dann habe ich den Bankjob doch angenommen. Ja. Ja, geh kacken. Nee, ja. Nehme ich den nicht. Also nee, ist für mich...
1: Ja klar, also muss vom Herz, aber ich meine, das hast du aber wirklich in jeder Szene.
2: Ja, aber wenn du halt, dann bist du halt, dann hast du halt aus Versehen, bist du halt falsch geboren.
1: Aber dumm gelaufen. Aber das ist doch, das finde ich doch das Faszinierende, jede Szene, wie gesagt, egal welche, ob das Gothic oder so weiter, das ist ja nichts weiter als ein kleiner, super kleiner Querschnitt durch die Gesellschaft. Du hast in jeder Szene immer so ein paar Varianten vertreten. So.
2: Ja,
1: und von den Volltrotteln bis zu den Engagierten, zu den Machern, bis hin zu den Mitläufern, bis zu den Plastics, die halt immer am Wochenende auftauchen und unter der Woche einfach noch total normal sind. Finde ich immer so.
2: Ja, also ich meine, das muss. Also das,
1: und dafür gibt man die Szene auch.
2: Natürlich, klar. Also meine. Die geben ihr Geld aus. Also meine, es gibt ja mittlerweile gibt's ja so viele Leute, die auch von der Szene leben können, was ja geil ist. Mhm, ja. Aber dafür brauchst du halt auch Leute, die halt Geld ausgeben.
1: Genau.
2: Dafür brauchst du halt genau diese Trottel, die halt ihr Geld ausgeben und dann in 2 Jahren vielleicht wieder weg sind, damit es wieder neue Trottel geben kann, die wieder Geld ausgeben.
1: Genau.
2: Klar, also. Aber trotzdem kann man die nicht ernst nehmen.
1: Ja, man muss
2: die Way of Life und das ist. Ja, ja, nee, man muss sie nicht mögen. Ja. Man kann sie auch einfach abgrundtief hassen, aber.
1: Ja. Sind einfach da.
2: Ja.
1: Ich finde es immer so faszinierend. Es gibt ja dieses Wave Gothic-Treffen in Lutsch. Und da, das ist für mich so das Festival dieser Standard. Es gibt so Standard-Gothics. Die sind, Entschuldigung, meistens etwas korpulenter. Die haben Rucksäcke und an den schwarzen Rucksäcken sind meistens immer so eine Plüschtiere dran. Kennst du diese Art?
2: Ja, ja, ja. Und Verkäuferin, ne?
1: Ja, ne, so mit komischen lila Haaren. Und nee, ja. Nix hier. Ich bin ein gelernter Verkäufer.
2: Also, ich auch. Ich verkaufe Bier.
1: Nee, ich war Fachverkäufer für, also ich habe zu Ostzeiten, naja, ich war ja schon früh relativ scheiße. Das heißt, auch ein scheiß
2: Verkäuferzeugnis.
1: So. Und an diese Lehrstelle kam ich nur durch Beziehungen rein. Ich muss irgendwann Musiker machen. Da habe ich halt Fachverkäufer für Rundfunk- und Fernsehtechnik gelernt. Mit,
2: für 2 Programme.
1: Nein, das war für Kassettenrekorder und Plattenspieler und so. Ich bin da Fachmann. Hier, du hast hier eine Stereoanlage. Sieg, du hast 2 Boxen, muss Stereo sein. Rechts und links, so viel kann ich noch. Oh, scheiße, Quattro. Nee, so viel Italienisch kann ich nicht. Ja, okay, da sind ein paar mehr Boxen für die Leute. Sieht man leider nicht hier in der Kamera. Aber was hältst du jetzt abgesehen davon? Ja, es gibt überall Idioten, egal, Skinhead, Punk, Goff oder Schlag mich tot. Aber, ist doch schön zu sehen, dass eine Sache, die eigentlich schon, die es so lange gibt, trotzdem noch, wenn auch auf etwas kleinerer Flamme als vielleicht in den 80ern, noch weitergeht.
2: Ich finde gar nicht, dass es so eine kleinere Flamme ist. Also ich finde, dass die Szene größer geworden ist und wenn du die ganzen Trottel abziehst, ist es mindestens genauso groß wie in den 80ern. Mhm. Also ob es eine Skinhead- oder Punk-Szene ist, beides ist, würde ich sagen, ist wesentlich größer als damals. Aber du musst halt diesen Prozentsatz abziehen. Aber da sind ja auch Leute dabei, die sind nun schon mal seit 40, 45 Jahren dabei. Mhm. Ja, und die musst du halt auch mit einberechnen. Und die sind halt in den 80ern auch schon da gewesen. Mhm. Also ich glaube schon, dass es die Szene wächst, natürlich. Und es wird diese Szene immer geben.
1: Bist du da wirklich der Meinung? Weil ich weiß nicht, vielleicht ist es Altersdemenz oder keine Ahnung. Ich habe das Gefühl, gerade wenn ich durch Berlin laufe, ich sehe definitiv weniger bunte Leute, also die irgendwie subkulturellen Leute, als noch 80er sowieso weniger, weil da hat man sich ja versteckt. Aber Anfang der 90er bis Mitte der 90er, da war es noch viel bunter.
2: Ich glaube, dass in Berlin du es weniger hast. Aber ich glaube, auf den Dörfern in Brandenburg ringsherum. Also ich sehe das ja, wenn die zu mir in die Kneipe kommen oder auch auf Konzerten sehe ich Leute, das sind dann so zwischen 16 und 25. Mhm. Ja, und die sehen dann halt schon sehr nach Dorf aus. Aber die haben dann halt ihre Rebellion. Und das ist, brennen. Also die brennen und die sind halt jedes Wochenende in der Stadt und die werden irgendwann nach Berlin ziehen und die wollen das unbedingt. Ne? Das ist ihr Ding. Und das ist ihr Freundeskreis und das ist cool. Und Berlin ist geil. Und also ich sehe schon, dass da neue Leute kommen, aber ich glaube, die kommen halt nicht aus Berlin. Ich glaube, Berlin ist da ein bisschen anders. Ich meine, in Berlin, die Erstwähler haben als der höchste Prozentsatz hatte die FDP. Was denken die, was sie sein können? Unternehmer alle oder was? Also, was für eine dumme Menschen es sind.
1: Oh nee, hast recht. Also wenn, gerade wenn, also gerade Leipzig und in Dresden, da ist schon eine große Szene da. Und an dieser Stelle mal einen schönen Gruß an Schubi aus Frankfurt oder der hält nämlich da die Fahne hoch und bringt auch ein Fansign raus über die Scanner-Kultur. Also Grüße, Schubi. Jetzt mal, du machst wieder was.
2: Ja.
1: Apropos Fansign.
2: Genau, irgendwann zur ersten Corona-Welle kam ein junger Mensch aus Dresden auf mich zu. Und fragte mich, ob ich ihm ein Interview für sein Fanzine geben will. Und da ich ja damals auch schon ein bisschen älter war und in dem Alter war, wo Opa gerne über den Krieg spricht, habe ich das natürlich gemacht. Und dann habe ich das auch noch layoutet, habe dann noch ein Interview mit Wet London dazu gepackt, noch ein paar Artikel dazu gebracht und schwuppdiwupp war ich dann der zweite Mitherausgeber. Ja, und nun habe ich das seit der letzten Nummer, seit der Nummer 9 irgendwie alleine an der Backe. Aber mir macht das Schreiben wieder wahnsinnig viel Spaß und ich habe wieder ein Fanzine sozusagen. Ne?
1: Also hier richtig oldschool.
2: Genau. Ist ein
1: richtiges.
2: Halt. Ne, Rauditum. Schön DIN A5. Gedruckt und um die 70 Seiten.
1: Also ordentlich Lektüre.
2: Genau.
1: Wo kann man das beziehen?
2: Entweder bei Facebook irgendwie bei der Seite vom Rauditum oder unter ugly-rauditum@gmx.de.
1: So, noch eine kleine Werbung. Und zwar, Adi hat nämlich auch eine wunderschöne Facebook-Seite, das Archiv, wo er wirklich sehr, sehr fleißig, wo du sehr, sehr fleißig eben auch alte Fanzine postest, die man sich runterladen kann als PDF. Also Fleißarbeit, ohne Szene. Also wenn ihr euch mal so richtig in die Tiefen begeben wollt, dann seid ihr da an der richtigen Stelle. So, jetzt noch eine letzte Frage, bevor wir zum letzten Titel der YouTube-Sendung kommen. Wie gesagt, geht ja noch weiter, denn im Radio ohne Bilder, wo es dann nur blödes Gequatsche, weniger, aber viel mehr Musik gibt. Welche Lokalitäten würdest du den Leuten, die interessiert sind an guter Musik, guten Getränken, im Jahre 2023 in dieser Stadt ans Herz legen?
2: Ja, natürlich auf alle Fälle erstmal den Freibeuter in der Samariterkiez in der Silvio-Meyer-Straße. Mhm. Logischerweise, weil ich da arbeite.
1: Also wenn ihr Agli persönlich treffen wollt, immer für ein Gespräch bereit und Bier kriegt er hoch.
2: Dann irgendwie für Konzerte sind immer super der Super Molly oder der Schokoladen. Und das Reset, das ehemalige Cortina Bob natürlich.
1: Kennst du das in Pole, war der das neu gemacht hat?
2: Ich war leider noch nicht da, aber es soll genauso sein wie damals. Mhm. Also ich fand das Cortina Bob immer das Bessere, weil der tat.
1: Ich fand das immer das schlecht. Sorry, aber Geschmäcker sind verschieden, so ist es nun mal. Also für mich war es immer so, ja, so ein kleiner Abklatsch. So.
2: Naja, aber mit freundlich, mit vernünftigen Preisen und nicht sehen und gesehen werden.
1: Ja, ich bin so gesehen und gesehen werden. Ich trage öfters mal auf den Charme.
2: Daran mag es liegen. Genau. Aber da fehlen dir die 8-Balls und die Flammen. Aber auch mit Sherman kann brennen.
1: Moment, 8-Ball. Ja, stimmt, habe ich noch vergessen, mir zu tätowieren. Kommt noch. Und zwar hier auf die Stirn. Das ist wirklich so schön. 8-Balls und Flammen, ja. Das muss sein. Also, Freibeuter, übrigens noch ein kleiner Tipp: Schokoladen. Auch von unserer Seite natürlich Empfehlung: eins der letzten besetzten Häuser im Osten der Stadt mit noch eins der letzten wirklich guten Veranstaltungsorte. Wenn ihr zum Konzert geht, bitte denkt daran: Es gibt eine Berliner Unsitte, dass man nicht vor 10, halb 11 irgendwo zum Konzert geht. So, wenn ihr es im Schokoladen macht, habt ihr ein kleines Problem, weil um 10 ist da Feierabend. Also, wenn da ein Konzert ist, was euch interessiert, dann. Denkt daran, wirklich pünktlich zu erscheinen, weil Punkt 10 ist da Schicht im Schacht, ist mir schon so oft passiert.
2: Und man muss dazu auch sagen, dass sowohl der Schokoladen als auch der Supermoldi halt eine super gute Einlasspolitik haben. Ja. Die lassen halt wirklich nur so viele Leute rein, dass jeder noch was sehen kann, dass man sich jeder noch bewegen kann. Und da geht es halt nicht um Geld, so viele Leute rein wie möglich, sondern also es ist auch öfters mal ausverkauft.
1: Ja.
2: Also deswegen lohnt sich das frühzeitige Hinkommen auch immer.
1: Oh, letztens hat wieder Oma Hans, der Sänger, der hat eine neue Kapelle.
2: Ach gut.
1: Genau.
2: Ich war da beim Schokoladen, aha. Die Lesung. War gut.
1: Ausverkauft.
2: Ich weiß.
1: Ja. Du warst drin, ey. Ja, so ist es halt. Gut, kommen wir zum letzten Titel. Bevor wir den aber spielen, möchte ich mich ganz herzlich bei Agli bedanken.
2: Gern geschehen. Wie gesagt, Opa redet gerne über den Krieg.
1: Genau. Und wenn ihr noch mehr über den Krieg und auch die Zeit davor wissen wollt und auch mit den Dinosauriern, ist ja auch alles nicht geklärt, dann wisst ihr, Agli findet ihr auf Facebook, ihr findet Rauditum, da das Fanzine, holt es euch. Bist du bei Insta?
2: Nee. Habe ich nie irgendwie rausgekriegt, was das
1: ist im Prinzip wie Facebook, bloß mit ein bisschen mehr Bildern. Ist für die Jüngeren, ja. Bei TikTok sind wir auch noch nicht. Ich versuche gerade irgendwelche Dance-Moves einzuüben. Also, kommt demnächst. So.
2: Okay, jetzt von genau. Red London, Berlin Knights.
1: So. Und das passt ja ganz gut. Also wie gesagt, nochmal kleine Werbung. Das auf YouTube. Bis dann. Red London.

Tja, so eine Milieu Berlin-Sendung wird ja immer so in zwei Schritten aufgemacht oder produziert. Als ersten Part, der dann auch bei YouTube läuft, das Interview, wo wir unterwegs sind, unserem Puschel-Mikrofon. Und dann sehen wir auch, wie viel Zeit übrig bleibt, weil wir brauchen für so eine Radiosendung 2 Stunden und dann quasi im zweiten Schritt nehme ich jetzt hier in meinem kleinen Home-Studio in Görlitz nochmal den Rest auf. Hatte mir auch schon ein paar Sachen überlegt, hab dann aber vor 3-4 Stunden Anruf bekommen, dass unser gemeinsamer lieber alter Freund Jimmy Dick verstorben ist. Und daher widmen wir ihm diese letzte halbe Stunde, das könnte durchaus mehr sein, unserem Freund Jimmy mit Musik und Geschichten und auch mal außerhalb der Reihe. Diesmal geht's mal musikalisch nicht so Berlin-bezogen zu, sondern einmal quer durch den Garten. Das ist einfach Musik, die wir und die Ecke mit Jimmy verknüpfen, mit Geschichten aus unserem gemeinsamen Werdegang. Die ersten 2 Titel sage ich schon mal an. Wipers, Is This Real? Ich glaube, passt ganz gut zur Situation. Danach Warschau mit Shadowplay. Warschau ja später bekannt als Joy Division. Warum die beiden Titel? Das erzähle ich danach. Natürlich gibt es da eine Geschichte mit Jimmy zusammen. Aber erstmal Wipers.

Show mit Shadowplay. Ja, kennengelernt haben wir uns im September 1986. Da haben wir nämlich beide unsere Lehre angefangen. Icke als Einzelhandelskaufmann und Jimmy als, wie nannte das sich das? Schaufenstergestalter. Ich glaube, das gibt es ja nicht mehr. Also du konntest halt in 2 Jahren lernen, wie man halt so ein Schaufenster schön gestaltet. Wir waren halt selber oder an derselben Berufsschule. Und wir kennen das ja, wenn bunte Hunde sich über den Weg laufen, die erkennen sich sofort, beschnuppern sich, und in unserem Fall haben wir uns sofort lieben gelernt. Ja, und sind auch relativ schnell zusammengezogen, weil er ja hatte keine Eltern mehr, also ist bei nun ja nicht sehr netten Erziehungsvollberechtigten groß geworden. Ich bin schon mit Anfang der Lehre auch von zu Hause ausgezogen. Also bei mir war es aber, also nichts gegen meine alleinerziehende Mutter, das war super, aber ich wollte einfach weg. Und dann sind wir erstmal so rumgetingelt, jeder hat mal da und dort gewohnt, und irgendwie sind wir dann über an eine Wohnung gekommen vom Kumpel in der alten Schönhauser Straße, eine 32 Quadratmeter Einraumwohnung, Hinterhof, erster Stock, und da sind wir dann zusammen eingezogen, jeder hat so seinen Kram mitgebracht, das war ja damals nicht viel, wir hatten ja keine Kohle, aber ich hatte schon relativ viele Platten und natürlich noch mehr Kassetten, und die eine Kassette, wo auf der einen Seite halt Wipers drauf war und auf der anderen Seite Warshaw, das war unsere absolute Lieblingskassette. Hätte, das Ding lief nur auf Auto-Reverse. Auto-Reverse, für die jüngeren Kassettenrekorder, irgendwann musste man die Kassetten nicht mehr umdrehen von der A auf die B-Seite, sondern es gab dieses Auto-Reverse, hat man gedrückt, und dann ja, sprang die quasi von A nach B und wieder zurück auf A. Also daher, diese beiden Lieder, die liefen bei uns hoch und runter. So, was lief noch da? Ne, wir hatten ja keine Kohle. Ich glaube, unser Gehalt war damals, oder das Lohnentgelt für uns als Azubis, oder wie hieß es damals, nicht Azubis, sondern nicht Auszubildende, Lehrlinge, genau, war 160 Mark, 170 Mark, war nicht viel Kohle gewesen. Was haben wir gemacht? Im Vorderhaus war so ein Obstgeschäft, und dann sind wir dann nachts immer durch ein Kellerfenster rein und haben dann immer die ganzen Obstsachen geklaut und haben uns da irgendwie was zu essen gemacht. War der erste Weg, um an Essen zu kommen. Der zweite Weg war um die Ecke gelegen, das war nämlich der Sophienclub, und da war donnerstags immer Indie-Abend. War mal eine riesen Schlange davor. Ich glaube, Eintritt hat damals, weiß nicht, 2,05 € oder 2,05 € gekostet, und da gab es damals schon Glaswand, und zwar, der war 2 Mark gewesen, und immer wenn irgendein Hit kam und die Leute getanzt haben, sind Jimmy und ich dann halt durch den Club gefegt, haben die ganzen Gläser abgeräumt und sind damit ab zur Bar und haben die dementsprechend in bare Münze umgewandelt. Aber wenn ein Lied kam, dann mussten wir leider unsere Arbeit unterbrechen und mussten eben tanzen, weil das war auch einer unserer Favoritenlieder bis heute. Jimmy wird jetzt wahrscheinlich oben jetzt schön durch die Gegend skanken zu unserem folgenden Titel. Ich glaube, den muss ich nicht ansagen.

Natürlich, das waren die Specials gewesen mit Gangstars aus dem Jahr 1979. Ja, zurück zu Jimmy. Wie kam Jimmy zu seinem Namen? Das ist eigentlich eine sehr, sehr lustige Geschichte. Original heißt oder hieß er ja Ralph Dick. Eigentlich auch ein schöner Name. Ralph Dick, kurz, prägnant, kann man sich merken. Er hatte Westverwandtschaft und er wollte immer eine M65 Feldjacke haben, also diese klassische Vietnamkriegjacke, auch bekannt als Schimanski-Jacke. Und er hat auch wirklich eine bekommen und so, wenn es halt wirklich die Army-Version ist, ist ja meistens immer noch so der Name-Tag. Also auf der linken Seite steht dann der Name des Soldaten drauf und da stand wirklich Jimmy Dick drauf. Also, und na klar, das war der Namensgeber, seitdem Jimmy Dick. War eine ziemlich lustige Zeit in dieser WG, also wie gesagt 32 Quadratmeter, Einraumwohnung. Irgendwann kam Jimmy auf den Tipp, er mochte Musik, liebte Musik über alles, war aber extrem unmusikalisch, also er konnte weder singen, hat er manchmal versucht, noch irgendein Instrument spielen, aber er war immer recht untriebig gewesen und irgendwie hat er immer Zeug rangeschafft und irgendwann schleppte er mal so einen alten Moog-Synthesizer nach Hause. Also wirklich einer der ersten, die inzwischen sind wahnsinnig viel Geld wert und wir saßen dann da, ich mit meiner Gitarre und Saxophon hatte ich ja auch noch und dann er hat dann an den Knöpfen gedreht, ich mit dem Saxophon dazu, der war ganz schlimm gewesen. Dann stieß noch Eugen Balanzgard dazu, also hier bekannt als Sänger von Skeptikern. Wir haben ja auch mal eine Zeit lang im selben Haus gewohnt, in der Proskauer Straße. Jedenfalls, irgendwo muss es die noch geben. Es gibt Aufnahmen von uns dreien, also Eugen, Jimmy und mir, Icke Saxophon. Jimmy macht da diese Moog-Geräusche und Eugen, ihr kennt ja, wie er singt, also auf eine sehr, 20 Jahre Dada-mäßige Art und genauso war das Projekt gewesen. Da gibt es noch irgendwo eine Kassette, vielleicht taucht die ja mal wieder auf, aber so richtig hörbar, also ich glaube, man sieht das in einem Abstand von 30 oder knapp 40 Jahren anhört. Ich weiß nicht, ob das so pralle ist, aber ja, könnte man als Kunst und Avantgarde verkaufen. So, mal zum nächsten Titel, eine Band aus Leipzig, die hat uns eigentlich auch die ganze Zeit begleitet. Also wir waren ja beide Ska-Fans gewesen. Und es gab in Ostberlin eine Band, Die Anderen, die ja so diese Mischung gemacht hat zwischen New Wave und Ska. Und die spielten meistens zusammen mit einer Leipziger Band. Das hat sich irgendwie eingebürgert seit Anfang 1986. Da haben die beiden, glaube ich, das erste Mal zusammen in Berlin gespielt, auf der Insel. Bei X-Mal Music war auch die Öffnungsveranstaltung. Und ich kann mich da noch an einen schönen Abend im Babylon erinnern, wo halt Die Art und Die Anderen zusammen, aufgespielt haben und ich war mit Jimmy da, es war eine sehr wilde Nacht, also ich möchte jetzt nicht in die kleinen schmutzigen Details reingehen, deswegen Jimmy, für uns jetzt hier Eternal Fall, mal nicht der Hit war damals Marianne gewesen, war aber der den ich jetzt spiele, ich glaube, das war unser beiden doch mehr Lieblingstitel, also hier The Art, Die Art mit Eternal Fall aus Leipzig.

Ja, die Art. Ja, 1988 machte Jimmy dann rüber, der hatte vorher schon einen Ausreiseantrag zu laufen. Und ging dann völlig andere Wege. Also erstmal hat er im Schwarzen Café in der Kantstraße gearbeitet. Das ist ja auch, glaube ich, auch uns dann bekannt nach der Wende geworden. Also ich glaube, wir haben alle da schon mal Abstürze erlebt. Ja, später gehört er zu den Leuten, die das berühmte Delicious Donuts geöffnet hatte. Und naja, im Zuge dessen, wir wissen alle, was im Delicious Donuts war. Geiler Club gewesen, aber natürlich auch viel mit Drogen. Irgendwann kam er auf die Idee, nee, das ist nicht so mein Ding, und ist dann nach Griechenland gegangen, nach Kreta, um genau zu sein, und hat da eine Grafikagentur aufgemacht, die lief dann auch ganz gut. War aber nicht ganz so dolle bezahlt, was auch immer, jedenfalls kam er dann wieder zurück und hat dann bei der Firma oder dem Haus angefangen, was eigentlich für uns so undenkbar aber er ist ja Staatsfeind Nummer 1, nämlich bei Springer, und hat da eine sehr große Karriere hingelegt. Also er war dann Chef im Bereich Informationsgrafik, Infografik, und auf diesem Bereich war auch wirklich ein Phänomen, Ausnahmekünstler, also weltweit berühmt, anerkannt und super tolli. Wir haben uns in der Zeit völlig aus den Augen verloren. Also glaube ich erst vor 7, 8, 9 Jahren sind wir uns wieder über den Weg gelaufen. Eventuell kennt ihr das auch, wenn man so früher miteinander so extrem vertraut war. Da spielen so 20, 25 Jahre, die man sich nicht sieht, eigentlich nicht so die große Rolle. Man sieht sich und ist gleich wieder so, ja, zusammen und beieinander. Und genauso war es gewesen. Und umso schlimmer halt jetzt, dass diese Nachricht jetzt gekommen ist, von heute auf morgen. Und abschließend, was soll man sagen? Jimmy, liebenswert, ein Dickkopf, Nomen ist Omen, Jimmy Dick, wir erinnern uns. Also man konnte auch wunderbar ineinander geraten, sich anschreien, um sich dann 2 Stunden später in den Arm zu liegen. Der nächste Titel und vorletzte Titel, der ist eigentlich so richtig aus dem Herzen von Jimmy, weil es war einer seiner Lieblingstitel, Madrugada, Strange Color Blue, ja, blau steht für die Traurigkeit, ich glaube, das passt auch ganz gut. Ja, Jimmy, du da oben. Ich denke, dir hätte die Musik aus der Auswahl gefallen. Eventuell hättest du ein paar Sachen, die ich über dich erzählt hatte, anders formuliert und gesagt, das ist ja völliger Blödsinn. Ist ja alles immer subjektiv. Aber auf jeden Fall für dich jetzt hier Madrugada, Strange Color Blue.

Mensch, Kalablu, Madrugada. Ja, und die Moral von der Geschichte, ja, das Leben ist nicht fair und auch viel zu kurz, deswegen genießt es. Hier noch ein kleiner Hinweis, wenn ihr diese Sendung also nicht in der Mediathek hört, dann sehen wir uns eventuell diesen Sonnabend, den 16. September. Da feiert nämlich die Eiche zwei Geburtstage, einmal 120 Jahre. So lange gibt es die Kneipe und einmal 10 Jahre, so lange gibt es die neuen Betreiber, nämlich Martini und Johannes. Ja, und ich lege da so ein paar 7 Inches auf und eine Band spielt, Porkaholics. Ansonsten besucht uns unter milieu.berlin im Internet und da findet ihr dann weiterführende Links zu Insta und so weiter. Noch einen letzten Titel für Jimmy, in den letzten paar Jahren hat er seinen Segelschein gemacht, war total stolz drauf. Nicht nur den Segelschein jetzt für, gibt's ja verschiedene, nicht nur für kleine Seen, sondern auch wirklich auch fürs Meer und war begeisterter Segler. Deswegen den letzten Titel und damit ein, sehr zwiespältiges Tschüssikowski. Doch, tschüss und wir sehen uns auf jeden Fall wieder. Genießt es. Deswegen jetzt eine russische Band, Newman Tetris und ihre Hymne an den Baltic Sea, nämlich an die Ostsee, das Meer, ja, neben dem Mittelmeer, wo sich Jimmy am liebsten aufgehalten hat. In diesem Sinne, euch noch einen schönen Donnerstag. Eventuell sehen wir uns ja dann übermorgen oder Mediathek, ja, dann sehen wir uns irgendwo anders. Bis dann, auf jeden Fall im nächsten Monat wieder. Ciao.

0: 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Gerade irgendwie. 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

Herzlich willkommen bei Scampi Lamas Serendipity Selection, der Radioshow mit den Happy Accidents, den glücklichen Un- und Zufällen auf Vinyl, und zwar im freien Radio Bermudafunk unter 89,6 MHz in Mannheim, unter 105,4 MHz in Heidelberg, unter 88,4 MHz in der Hauptstadt in Berlin oder online unter Pi-Radio oder www.bermudafunk.org. Wicked Sounds from all over the place in der kommenden Stunde. Live und direkt heute mal wieder aus dem Studio im Fanpool. Viel Spaß mit allem, was kommt.

Ihr hört die Serendipity Selection und mein Name ist Robin und ich habe heute mich auf den Weg vom Wedding in den Fanpool aufgemacht mit ein paar Platten in der Tasche, mit denen ich schöne Erinnerungen verbinde und die ich mir auf meinen Urlaubsreisen zugelegt habe, in welcher Stadt ich auch immer lande. Das war letzte Woche Malaga in Südspanien. Dort bin ich auf ein nettes, kleines, neues Studio getroffen, beziehungsweise einen Plattenladen, der gerade aufgemacht hat. Und habe dort eine ältere Platte gefunden von Manu Dibango, die ihr gerade hört. Das ist eine Single, Abele Dance, aus dem Jahr 1984. Und bei der Recherche, wer das denn ist genau, der diesen geilen Sound macht, bin ich auf ein interessantes Detail gestoßen. Abgesehen davon, dass er die Platte auf dem bekannten oder wegweisenden Label Celluloid Records veröffentlicht hat, die in den 80er Jahren einiges seiner Avantgarde-Musik rausgebracht haben, ist Manu Dibango bekannt geworden schon 1972. Mit einem Hit Soul Makossa, was eigentlich auf einer B-Platte war, auf einer B-Seite einer seiner Platten. Das wurde der erste Number One Hit in den USA eines Künstlers aus einem afrikanischen Land. Manu Dibango kommt aus Kamerun. Und weiteres interessantes Detail ist, dass 10 Jahre später, genau 10 Jahre später, 1982, ein heute deutlich bekannterer Artist ein Teil seines Tracks von Soul Makossa gesampelt hat und von Soul Makossa verklagt worden, von Manu Dibango verklagt worden ist, aufgrund unerlaubten Samplings. Der Dieb 1982 war kein geringerer als Michael Jackson, der ein Sample von ihm für seinen Track Wanna Be Starting Something verwendet hat und auf dessen Album Perilla. Und genau diesen Track hören wir uns jetzt an, von Michael Jackson, auf welchem er ganz am Ende des Tracks ein Sample von Manu Dibango geklaut hat.

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1: Serendipity Selection heißt die Radiosendung, die ihr gerade hört. Wenn ihr mir, Patrick oder Robin ins Studio mailen wollt, könnt ihr das natürlich ganz einfach machen. Und zwar E-Mail gezückt und geschrieben an scampilama@bermudafunk.org. Wir freuen uns immer über Post. Die heutige Sendung hat der Companiero ja schon angekündigt. Hat ein bisschen was mit Anekdoten, ein bisschen was mit Memories und ein bisschen viel mit Schallplatten zu tun. Gerade habt ihr gehört Beyoncé mit ihrem Track Formation von ihrem Album Lemonade. Ein Album, das mir besonders deshalb gefällt, weil es nämlich gelbes Vinyl ist und meine Lieblingsfarbe gelb ist und ich sehr, sehr gern Getränke mit Zitronen, vor allem Lemonade, trinke. Ich gebe das Mikro weiter an den Mann neben mir. Der will, glaube ich, dazu auch noch was sagen.
2: Ja, gelb ist ja überhaupt nicht meine Lieblingsfarbe. Ich stehe eher so auf lila, auf ein dunkles Lila. Aber ich muss sagen, die Platte auf dem die knallgelbe Platte auf dem schwarzen Plattenteller hat schon was.
1: Und das finden nicht nur ich und der Companiero am Set, sondern auch die Mucken im Studio haben sich fieserweise schon auf dieser gelben Schallplatte niedergelassen. Deswegen switchen wir jetzt ohne weiteres Gerede auf den nächsten Track. Willst du dazu was sagen, mein Freund?
2: Ja, Thema Memories. Ich habe vorhin mal kurz in meinem Plattenschrank gewühlt und da eine sehr alte Platte, eine der ersten Reggae-Platten, die ich besessen habe oder die ich mir gekauft habe, gefunden. Und die spiele ich euch jetzt. Das ist ein Track von Snow, Lonely Monday Morning. Das beschreibt auch so ein bisschen das Gefühl, das ich diesen Montag hatte, als ich von 2 Wochen sehr schönen Ferien mit sehr netten Menschen wieder nach Berlin kam und Montag wieder arbeiten musste. Und den Track gibt's im Remix auf der B-Seite der Single von Snow.

Ja, liebe Hörer und Hörerinnen da draußen an den Radiogeräten, die Künstlerin, die ihr gerade hört auf einem Digital Dancehall Beat, ist die israelische Sängerin Miss Red, produziert auf dem Scotch Bonnet Label. Und der Track heißt No Boy. Ich spiele nochmal eine Reggae-Scheibe für euch, und zwar von Chronics Album Chronology, den Track mit seinem Vater Big Bad Sound. Und Chronics Vater hat ja den Namen Chronicle, Chronics quasi der kleine Chronicle, eine Family Combination. Später werde ich nochmal eine Family Combination spielen. Chronics habe ich selbst das erste Mal 2013 in Trenchtown auftreten sehen, beim großen Bob Marley Anniversary. Damals war er noch Underground, jetzt wird er sogar auf der BBC gespielt. Viele feiern ihn als eine der Größen des Offbeats. Ich würde sagen, an Bob Marley kommt er nicht dran, aber es ist auch immer falsch, die Leute an ihm zu messen, aber definitiv ein hörenswerter, sich sehr in der Retro-Kiste bedienender Künstler, jetzt mal gemeinsam auf einer Platte mit seinem Vater.

0: Ihr hört die Scumpy Llama Serendipity Selection. Und wie so häufig kristallisiert sich jetzt langsam sozusagen on the fly während unserer Sendung das Motto heraus, nämlich Memories, Erinnerungen, die wir mit den Tracks verbinden. Selector Patrick, welche Erinnerung verbindest du mit diesem Track, dem wohlgemerkt geremixten Track von Don Penn, You Don't Love Me Anymore?
1: Ja, so eine ganz konkrete Erinnerung habe ich gar nicht damit, aber wir haben gerade nachgeschlagen, dass der Track aus dem Jahr 1994 stammt und interessanterweise es sogar in die deutschen Single-Charts geschafft hat. Nicht der Track, den wir gehört haben, das ist natürlich eine neu abgemischte Version, sondern eben Don Penns Original Tune, also ein Jamaican Track 1994 in den deutschen Charts. Auch in den österreichischen, da war er sogar auf Platz 13, will ich mal anmerken. Manchmal haben die Österreicher auch den besseren Musikgeschmack.
0: Den besten Musikgeschmack hatten zu der Zeit allerdings bezüglich dieses Tracks die Engländer, da war er nämlich auf Platz 3.
1: Und ich muss zugeben, dass ich 1994 lieber Lucy Electric, weil ich ein Mädchen bin, gehört habe oder sonstige Evergreens, hatte ja auch ein bisschen Offbeat drin.
0: Okay, bevor wir jetzt noch alte peinliche Details loswerden, bei mir war das nicht anders, habe ich noch eine weitere Erinnerung an diesen Track, hier im Remix von Dub Dread. Ich bin vor circa 5 Jahren mal in Prag aufgeschlagen und bin da in einen Club reingestolpert und daran erinnert mich dieser Track, in dem ausschließlich Drum and Bass lief. Den ganzen Abend lang, und das war mir bis dato nicht bekannt, dass zu dieser Zeit es noch Clubs gibt, in denen ausschließlich und zwar jeden Tag extrem gediegener Drum and Bass läuft, wo die Leute ihre Drinks zu dieser Musik trinken und ab und zu tanzen und auch einfach nur rumsitzen zu dieser Musik.
1: Ich muss da ja gegensteuern und sagen, dass das Einzige, auf was ich noch allergischer bin als Katzenhaare, Drum and Bass ist, aber weil ich den Companiero so lieb, habe ich ihn mal einen Drum and Bass Mix hier in der Selection spielen lassen. Jetzt gehe ich aber wieder zurück zu einem weiteren Motto, das ich hier einfach so verschleiert auch noch mit in die Sendung einfließen lassen habe. Nicht Bravo-Hits, sondern Family-Tunes, Family-Tunes quasi. Ich habe Ziggy Marley and the Melody Makers, eine Platte, die hat mir die Noam kürzlich gebracht, ist auch schon etwas älter, aus dem Jahr 1988. Virgin Records hat er quasi die Marleys geschnappt, nachdem der Vater leider in den Himmel aufgestiegen ist, und den Track, den ich für euch spielen werde von diesem Album mit dem wunderschönen Titel Conscious Party, der heißt Tomorrow People, für diejenigen, die ab und zu mal auf einem Festival waren, und Ziggy Marley ist ja ein oft gesehener Gast auf Reggae-Festivals in Deutschland, denen wird der Tune auf jeden Fall nach Fühlinger See oder nach Chiemsee klingen. Viel Spaß damit.
0: Bei Reggae-Festivals wären wir jetzt wieder bei der Sache mit den Katzenhaaren, was mich betrifft.
1: Aber es gibt ja auch Katzen ohne Haare und hervorragende Reggae-Festivals.

0: Selector Robin wieder an den Plattentellern und während Selector Patrick gerade den Raum verlassen hat.
1: Ich bin schon wieder hier.
0: Ah, Mist. Nutze ich die Gelegenheit, von diesem Track zu einem etwas peppigeren zu kommen, nämlich von den Pointer Sisters, den Neutron Dance, den der eine oder die andere, wir bleiben in den 80ern, vielleicht aus dem Film Beverly Hills Cop kennt.

Ja, die Selection hat ja heute auch das Motto Memories. Und nachdem der Companiero hier den Beverly Hills Cop ausgepackt hat, da haben natürlich bei mir die Glocken geläutet. Beverly Hills Cop, da gibt es natürlich einen wunderschönen Dancehall Remix Rhythm, Axel F. Rhythm, ein Geschoss mit dem Scampi Llama, glaube ich, von 2003 bis 2006 sämtlichen Dance irgendwo in Süddeutschland abgerissen hat. Capleton hat auf dem Ding gesungen, aber der richtig gute Track ist von Lady Lee, trägt den Titel Some DJ, 'cause some DJ won't try. Aber erfolgreich werden sie nicht sein. Diese Frau killt alles. Überzeugt euch selbst davon. 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

People out there, ich konnte mich nicht zurückhalten. Den Capleton musste ich doch einfach auch noch nachschicken. Die Ahnen von Scampi Lama haben es mir quasi befohlen. Big up und Greetings an der Stelle auch nochmal an Linda und Chris, die wir da auch zu dieser Zeit noch am Start hatten. Big up an die Oldschool Scampi Lama Followers. Damals hat man das noch Fans oder Scampi Lama Ultras genannt. Capleton, der Fireman, zündet ihr auch noch ein kleines Feuer auf dem Axel F Rhythm an, während mein Companiero nebendran seine Platte zurechtrückt. Wie schaut's bei dir aus? Geht da schon was?

Ihr hört die Serendipity Selection mit dem Thema heute Memories, Erinnerungen. Diesen Track von Herbie Hancock, den wir gerade gespielt haben, auch den habe ich in Malaga erworben bei einem schönen Urlaub vor wenigen Wochen. Und der nächste Track, es bleibt jazzig. Wir gehen jetzt nicht mehr in die so elektronisch verspielte Richtung. Auch mit dem verbinde ich schöne Erinnerungen. Das ist ein Geschenk meiner Mutter, die ich seit einigen Jahren immer bitte, bei den Reisen, die sie in letzter Zeit immer häufiger macht, in interessante Städte auf dieser Welt, mir Schallplatten mitzubringen. Das hat sie schon in einige lustige Situationen geführt, unter anderem in Südafrika oder in Litauen Plattenläden aufzusuchen. Ich finde ja, dass das eine klasse Methode ist, Städte kennenzulernen, weil Plattenläden häufig in interessanten Stadtvierteln sich befinden. So kann man sich den Touri-Guide sparen, finde ich. Und von einem ihrer letzten Urlaube hat sie mir eine Jazzplatte mitgebracht. Da war sie in Litauen und aus der litauischen Hauptstadt Vilnius hat sie mir die Platte von einer Band von dort vor Ort mitgebracht namens Intuitus. Und von dieser Platte spiele ich euch jetzt den Track, naja, gute Frage, wie heißt dieser Track? Celebrating Life? Nein, das ist falsch, es ist der zweite Track auf der ersten Platte, Once Around the Corner.

0: So, bevor die Jazzband jetzt völlig durchdreht, gehen Grüße raus an meine Mama Evelyn. Und wir müssen den Track jetzt unterbrechen, der noch viele Minuten mehr gehen würde, weil sonst mein Companiero Selector Patrikovic hier im Dreieck springt im Studio.
1: Also liebe Evelyn, nächster Urlaub nach Jamaika, dann muss ich mir jetzt so ein Gehup anhören. Da gibt's reichlich gute Platten. Nee, kleiner Scherz, kein Disrespect. Ich finde es total lieb, dass hier Platten an meinen Co-Selector gebracht werden. Mit Memories of Heidelberg bin ich langsam auch raus aus der Sendung und wünsche euch viel Spaß. Hat mir Spaß gemacht. Ich hoffe, dir auch. Noam ist übrigens auch mittlerweile im Studio. Grüße an alle fleißigen Hörer und Hörerinnen. Grüße an alle Mütter, die Platten verschenken oder auch sonstige lieben Sachen. Viel Spaß und bis zum nächsten Mal, wenn es wieder heißt Serendipity Selection.

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8: Ja, willkommen bei den Crash-Test-Dummies. Heute im Studio Florentine von Cornelius.
9: Hallo.
8: Fanny.
10: Hallo.
8: Und meine Wenigkeit Nikodinte. Wir müssen heute an alle Metal-Fans leider sagen, Macke ist heute nicht anwesend und wir haben nichts vorbereitet. Weder politische Beiträge noch sachliche. Aber wir haben eine ganze Menge in Planung für Ende diesen Jahres, nächsten Jahres, dazu vielleicht später mehr. Ich habe ein musikalisches Stück mitgebracht. Florentine, wie viele musikalische Stücke gibt es heute von dir?
10: Das sind genau zwei Stück, eigentlich so fast wie immer. Leider thematisch nicht so ganz Psychose, Hitparate-mäßig, sondern eher so in Richtung Weihnachten. Aber ich hoffe, das wird euch nicht stören und keine Sorge, ist nichts mit Last Christmas. Keine Sorge.
8: Ja. Und Fanny, und was hast du uns mitgebracht?
11: Ich habe auch ganz viel. Die hat sich ja schon einiges angesammelt, was hier der gute Stefan, liebe Grüße ans Krankenbett, was der uns immer so zusammensucht. Also ich habe Material.
8: Vor allem sehr schön, sehr schön.
11: Zu unserem Thema.
8: Das kann eine gute Sendung werden. Ja, ich würde sagen, da wir ein bisschen so einen Schwerpunkt auf Musik auch haben und nicht nur auf Psychosen, würde ich sagen, starten wir gleich mal mit dem ersten Song. Welchen hast du denn rausgesucht?
11: Welchen nehmen wir? Ich hoffe, den haben wir noch nicht gespielt. Aber der klingt bestimmt gut. Hören wir mal rein. Von Cloud Misfit. Happy is Psychosis.

0: Na, das war ja ein kurzes Intermezzo. Fanny, was hat der da gesungen genau?
1: Ich habe nicht zugehört.
2: Ich auch nicht.
1: Psychosis.
2: Ich hoffe, die zuhören.
0: Das hat mich so ein kleines bisschen an meinen Weihnachtsmedley erinnert. Wir sind ja jetzt, glaube ich, in der drittletzte Sendung dieses Jahr, ne? 2025. Ja. Also wir haben jetzt noch eine Post-Nikolaus-Sendung. Da wird der Amaro, der schon mal bei uns zu Gast im Studio war, der wird ins Studio kommen. Nächste Sendung wird er da sein und uns mal ein Update aus seinem Leben geben. Er war ja damals im Fernsehen zum Beispiel und hat eine musikalische Karriere begonnen und er war Ex-Innen-Begleiter und was er jetzt so macht, wird er uns dann in 2 Wochen erzählen. Mein Weihnachtsmedley wird es wahrscheinlich nicht mehr geben dieses Jahr, weil mein Schneidewerkzeug, also sprich der Laptop, den ich vom Pi-Radio bekommen habe, um Beiträge und Interviews schneiden zu können, leider kaputt ist.
1: Ist noch in Reparatur.
0: Und genau, und da ist aber leider das Weihnachtsmedley drauf gespeichert gewesen. Ich hatte es leider nirgendwo anders mehr, kein Backup.
1: Haben wir das hier schon mal gespielt? Vielleicht hat das.
0: Wir haben es schon, also wir haben es die ersten Jahre, die ersten 3 eigentlich immer gespielt an Weihnachten.
1: Dann hat Stefan das vielleicht noch in irgendeinem.
0: Und er hat's, ich habe ihn gefragt und er meinte, er findet es nicht mehr und deswegen spielen wir das schon seit 2 Jahren nicht mehr.
1: Ja, Traditionen und Rituale sind schön, aber man kann auch immer wieder neu erfinden.
2: Ich glaube, so eine Tradition, die bei uns und Weihnachten, bei meinen Eltern seit ein paar Jahren immer kommt, ist, dass wir jedes Jahr zu Weihnachten Michael Lönneberger gucken. Das passt.
1: Du rollst mit den Augen, Florentine.
2: Das ist ein bisschen kurios, weil ich jetzt darum ist es ja ein kompletter Schnitt hier von. Aber man kann ja auch wieder Neues erwarten. Man kann jetzt auch, wir vielleicht gucken ja dieses Jahr zu Weihnachten, ja, Pippi Langstrumpf, das wäre dann.
1: Okay, naja. Spielt seinen Eltern vor. Florentine wünscht sich Pippi Langstrumpf an 24.
2: Ich weiß es nicht.
0: Also bei uns ist Familientradition tatsächlich, dass wir jedes Weihnachten an Heiligabend immer so einen Weihnachtsfilm gucken. Meine Mutter hat sich dieses Jahr ein Defa-Märchen ausgesucht.
2: Ja.
0: Und dann habe ich jetzt CDs besorgt, DVDs sozusagen, Mitschnitte von Defa-Märchen. Und ich habe so ein bisschen so die Ahnung, dass es beim tapferen Schneiderlein enden wird.
2: Ich kenne dann da einige Schneeweißchen und Rot und Weiß. Nee, Schneeweißchen und Rosenrot ist auch einer davon.
0: Genau.
2: Okay, ganz klassisch, 3 Haselnüsse für Aschenbrödel. Es gibt noch mehrere Märchen, ne?
0: Kennt ihr diesen Techno-Song von der Filmmelodie von 3 Haselnüsse?
2: Ja, das habe ich auch schon mal gehört. Ging es nicht vor 1-2 Jahren viral auf TikTok?
0: Genau. Und den können wir dann tatsächlich auch spielen.
2: Ja.
0: Am 25. haben wir ja eine Sendung, die wir wahrscheinlich vorproduzieren werden. Wir werden da nicht live im Studio sein.
2: Da bin ich wahrscheinlich mich hier in Las Lönneberger gucken bei meinen Eltern. oder beim in Gänsebraten oder Entenbraten essen. Das kann auch sein.
1: Ihr merkt, wir basteln, wir sind schon, ne, die Köpfe rauchen schon für eine schöne Weihnachtssendung. Ja. Ich kämpfe hier nur mit meinem Mikro, muss irgendwie festhalten.
0: Aber ich habe ja am Anfang gesagt, es gibt schon ganz, ganz tolle, viele Ideen, die wir gesammelt haben, was wir in den nächsten Sendungen alles so machen können, was wir für Interviews führen können, Beiträge, Studiogäste und
2: ja,
0: da gibt es schon ganz viele tolle Ideen. Also
2: ich bin am Überlegen, eine Freundin hierher einzuladen, die an Krebs erkrankt ist und bipolar ist, aber sie hat mir selbst gesagt, sie hat auch erst ab Januar dafür Zeit. Das wäre auch interessant, mal jemand anderes zu hören, der auch andere Art von Psychosen hat, ne? Wir haben beide, du hast auch paranoide Schizophrenie, ne? Oder andere, oder?
0: Die erste Diagnose hieß tatsächlich F20, paranoid halluzinatorische Schizophrenie.
2: Ja, und
0: das ist jetzt 25 Jahre her und mittlerweile, man sagt ja, so eine Diagnose sollte öfter mal angepasst werden, ja, weil das verändert sich ja auch. Ja. Und bei mir sind halt jetzt in den letzten Jahren Depressionen dazugekommen und meine Ärztin hat tatsächlich mittlerweile sogar den Verdacht geäußert, dass ich schon als Kind ADHS hatte.
2: Oh.
0: Also das ist... Also mit den Diagnosen wäre ich vorsichtig, weil die sind letztendlich dynamisch, ne? Also die verändern sich auch.
2: Hm. Naja, meine Diagnose habe ich mit 16 bekommen. Nächstes Jahr feiert sie ja Geburtstag, 10.10. Ich habe auch schon mal echt überlegt, ob das nicht stimmt, ne? So ein bisschen mittlerweile. Ich habe sie ja versucht zu akzeptieren, was auch immer wieder ein bisschen schwierig ist, aber... Ich bin froh, dass ich dieses Weihnachten nicht in der Klinik verbringen muss und zu Hause verbringen darf. Dass ich die Weihnachtszeit, ich durfte mit dir Weihnachtsgeschenke shoppen gehen. Das war ich die letzten 2 Jahre nicht. Ich hatte gar kein Weihnachtsgeschenk. Das fühlte sich so komisch an. Mhm. Ich durfte schon mein Zimmer weihnachtlich dekorieren. Mhm. Ich durfte schon Weihnachtsfilme gucken. Ich bin in Weihnachtsstimmung gekommen. Und das hatte ich mal ein Jahr gar nicht. Und es war für mich total komisch, weil ich bin da voll Weihnachtsfreak. Ich habe manchmal schon April-Weihnachtslieder gehört. Und es ist schon manchmal ein kleiner Segen, auf einmal stabil zu werden und Weihnachtszeit genießen zu können. Ja. Und hier auch schon Weihnachtsplätzchen zu naschen.
0: Aber ist es bei dir auch so, dass vieles von Weihnachten auch so ein bisschen dadurch getrübt wird, dass man dann zu Hause mit seiner zum Beispiel nicht veganen Familie feiern muss oder irgendwie die Tanten und Onkels schon fragen, wann du endlich heiratest und Kinder kriegst oder gibt's da irgendwie so Streitigkeiten oder so?
2: Ich glaube zu Weihnachten gar nicht. Also mit der einer Person, die ich sagen würde, verbringe ich Weihnachten eigentlich selten. Aber ich glaube, meine Eltern würden jetzt mir keine Vorwürfe machen, wenn ich mit 40 immer noch kein Kind habe. Ich glaube, die würden es ja mir überlassen, wie ich mein Leben führe. Aber ich glaube, zu Weihnachten ist alles bis jetzt noch nie passiert. Obwohl er mit meinen auch schon ein paar Geschichten gab, die mit meiner Mama und anderen Familienmitgliedern war. Ich glaube, Mama hat sich mal ein bisschen betrunken zu Weihnachten, weil die eine Stiefmutter so ein bisschen komisch war. Und ja, die ist auch mittlerweile schon unter der Erde. Also.
0: Aha. Regelt ihr das?
1: Okay, wir merken.
2: Aber keine Sorge, da war alles gut. Aber wenn wir schon ein bisschen
1: Familiendramen unterm Weihnachtsbaum. Merke schon, da ist noch Stoff.
2: Ja. Naja, da hat der Wein oder der Glühwein ein bisschen gut geschmeckt. Und
0: apropos Glühwein, bei uns in der Postfiliale gibt es jetzt für 3 Euro wieder Glühwein zu kaufen.
2: Ich habe noch Kinderpunsch zu Hause vom letzten Jahr, das habe ich vielleicht mal trinken.
1: Mädels, wie sieht's aus mit Musik?
2: Ich habe Weihnachtsmusik, hast du Musik?
0: Ich habe nur einen Song von Robin, aber den können wir nachher irgendwann mal...
2: Ich habe 2 Songs. Ich würde den Song von Lindsay Sterling wählen. You Mean One, Mr. Cringe.
1: Sollen wir es gleich spielen?
2: Ja, das passt gut.
1: Du musst leider noch so ein bisschen erzählen. Ich weiß.
0: Ja, Fanny hat euch.
2: Cringe. Cringe ist. Ja, super. Geht schon los.

0: Ja, Lindsay Stirling hat die Geige gespielt. Sie hat nicht gesungen. Gesungen hat, wer war das nochmal? Sabrina Carpenter.
1: Sabrina Carpenter.
0: Ja, sie hat nämlich, ich glaube, am Anfang war sie bei einer, wie nennt sich das, Casting schon, wurde da irgendwie nicht, ist ja nicht weitergekommen und hat vor über 10 Jahren ein Album rausgebracht namens Shatter Me und da bin ich selbst in der Zeit auch auf den Geschmack ihrer Musik gekommen und ist bis heute immer noch ziemlich populär mit ihrer Musik und ja, es sind unterschiedliche Titel natürlich auch mittlerweile entstanden und ich habe immer noch zu Hause noch ihre CDs und natürlich auch höre ich auch mittlerweile auch online ihre Musik und ja, es ist sehr schön.
2: Ja, ich fand den Song auch total toll. Wir haben
0: Ja.
2: ja, wir waren ja eigentlich eher so ein bisschen gerade bei diesem Depri-Thema, ne? Also
0: Ja.
2: viele Menschen, die, sagen wir mal, psychische Probleme haben, die haben ja meistens so im Herbst oder zur Weihnachtszeit eher Probleme damit, rauszugehen und sich zu freuen auf Weihnachten. Also es gibt bestimmt einige, die haben das Problem, dass sie sich gar nicht so richtig freuen können und eher deprimiert sind und melancholisch sind und vielleicht sogar pleite sind und sich nichts mehr leisten können und sich schämen oder wie auch immer. Aber bei dem Song, ja, nochmal zurückzukommen,
0: Ja.
2: der ist ja wirklich richtig lustig, ne? Der ist ja wirklich
0: Ja.
2: richtig schön.
1: Und wie geht's euch so auf der Wohlbefindenfront, so kurz vor Weihnachten?
0: Also mir geht es tatsächlich gut, ne? Nur dass ich in der letzten Zeit immer sehr viel vorhatte, selbst auch am Wochenende, und sehr froh bin, dass ich am ersten Advent nichts vorhabe. Ein schönes, ruhiges Wochenende und
1: Stimmung gut, Portemonnaie noch voll, ja.
0: Portemonnaie ist so halb voll, ja.
1: Das ist schon nicht schlecht, so für 2 Tage
0: Ja,
1: vor vom neuen Zahltag.
0: ich Lebensmittel muss ich noch einkaufen, ne, so ein bisschen. Aber manchmal wird es auch manchmal ziemlich knapp, ne? Es halt, gerade wenn man halt sich das Geld zwar einteilen lässt, dann ist es halt gut, aber ja, wenn man noch ein paar Weihnachtsgeschenke sich geholt hat und dann, also für Familie, Freunde und dann feststellt, dass man doch eigentlich weniger holen wollte.
1: Aber hast dich noch nicht in Schulden gestürzt, ne?
0: Nee, Schulden. Ich bin froh, dass ich noch nicht Schulden gemacht habe. Ne? Das ist ja auch so eine Sache. Ja.
1: Und bei dir so, Nico Dinte?
2: Ja, also ich habe ja schon ein paar Mal in der Sendung erzählt, gerade wenn es um Weihnachten ging, ich fange tatsächlich, oder eigentlich kann man sagen, das ganze Jahr über bin ich quasi rund um die Uhr damit beschäftigt, Geschenke für diese riesige Familie, die ich im Background habe, zu organisieren. Da sind ja dann nicht nur Weihnachten, sind ja dann auch Geburtstage immer angesagt. Und ja, ehrlich gesagt, dieses Jahr ein bisschen ärgere ich mich, dass ich da keinen Stopp machen konnte. Also, dass ich habe es immerhin geschafft, zum Beispiel jetzt dieses Budget zu begrenzen auf 10 Euro pro Mensch. Aber bei der Menge an Menschen, die ich so beschenken will, liegen wir trotzdem bei so 2000 Euro im Jahr. Und
1: Guck jetzt an.
2: das ist letztendlich genau das Geld, was ich eigentlich mal ursprünglich als Puffer, also als Notgroschen, würde man vielleicht sagen, wenn man reich ist, angelegt habe. Also wenn es jetzt zum Beispiel darum geht, die Waschmaschine geht kaputt, so der Klassiker, ne? So, dass ich dann halt nicht ewig warten muss, bis ich eine neue kriege, sondern dass ich dann halt einfach eine kaufen kann, ne? So und sowas. Dafür soll das Geld eigentlich sein. Und es ist schon streckenweise ganz schön anstrengend, mit so einer kleinen Rente wie meiner, das alles so zu stemmen alleine.
1: Aber wie kommt, sind es denn über die Jahre mal mehr Leute geworden, die du beschenken willst?
2: Ja, also es sind, also erstmal klar, es werden Leute geboren, ne? Also ich habe jetzt, also wir waren bis vor ein paar Jahren, als die Sendung hier begonnen hat, da waren wir noch so 19 Leute und jetzt sind wir schon 25 und nur mütterlicherseits die Familie. Und dann kamen ja auch Freunde dazu, jetzt, die ich jetzt über die Pinel kennengelernt habe. Dann kamen noch Verwandte dazu von väterlicherseits, die entweder weil sie Kinder bekommen haben oder weil sie nach Deutschland gezogen sind dauerhaft und geheiratet haben und was weiß ich nicht noch alles. Und also das ist so, sagen wir mal so, ich werde ganz häufig gefragt, wieso machst du das? Also wieso schenkst du denen was?
1: Ja, ich wollte dich auch gerade fragen. Es ist ja geil, wenn du
0: 2000 so Euro
1: Geschenke zurückkriegst, dann ist das ja wunderbar.
2: Ja, genau. Das
0: kriegst
2: ist der,
0: du,
2: das
0: kriegst
2: ist,
0: du zurück das oder ist kriegst du nicht zurück?
2: Ich krieg zurück, aber halt immer von den gleichen. Ne? Mein Vater, meine Mutter, die geben ordentlich zurück, aber die anderen halt nicht. Und deswegen ist das schon so ein bisschen so sehr einseitig leider. Ist traurig, weil vor allem deswegen, weil ich neben meiner Oma so ziemlich die ärmste Sau in der ganzen Familie bin. Also die haben alle viel mehr. Und die sind überhaupt nicht auf meine Geschenke angewiesen. Ne? So.
0: Naja, was wäre, wenn du wirklich mal nichts machst? Wenn du da nichts schenkst und die dann... Es ist halt die Frage, wie die dann reagieren würden.
2: Du, ich glaube, das würde die gar nicht jucken. Ich glaube...
0: Und dann wirklich, dann kannst du dir wenigstens eine neue Waschmaschine leisten und dir wirklich deine Wäsche waschen und nicht mit dreckiger Wäsche rumlaufen müssen. Das ist so... Ich weiß, dass ich wenigstens was zurückkriege, das weiß ich. Ne?
1: Weil wenn 10 Euro pro Nase, für eine Nase investieren, die mir nicht mal irgendwas zurückgibt.
0: Ja, das ist dann.
2: Ich krieg schon auch, ich werde zum Beispiel von meinen Cousins väterlicherseits regelmäßig eingeladen zum Essen, Kaffee trinken, so, wenn wir uns treffen. Das ist schon
0: eigentlich. Aber kein Weihnachtsgeschenk oder so, oder?
2: Naja, also bei meinem Vaterseite sowieso nicht, weil die feiern kein Weihnachten und auch Geburtstage haben da nicht so einen hohen Stellenwert wie bei uns. Aber ich finde, wenn irgendwie ein entfernter Verwandter dich besucht in Berlin, ich finde es einfach Standard irgendwie, dass man ein Gastgeschenk mitbringt, so, ne? Und das machen sie eigentlich auch meistens. Ansonsten also mit dem zurückbekommen. Klar, es gibt mütterlicherseits, die sind alle nicht arm, ne? Die haben alle genug. Und wenn sie sparen würden, da würden sie in 10 Jahren auch Multimillionäre sein.
0: Ja.
2: Aber die geizen halt, ne? Warum sind die Leute reich? Weil sie rumgeizen.
1: Und das sind nicht, und auch die von denen, also ich meine, das verstehe ich ja noch, wenn sie da eingeladen werden und dann baut sie auch, dass man sich dafür auch irgendwie dankbar zeigen will. Das finde ich ist auch ein Tausch, den kann ich nachvollziehen. Das finde ich okay, aber gibt es denn da wirklich Leute, die sie beschenken, von denen sie nicht mal irgendwas in die Richtung zurückkriegen?
2: Aktuell ist es so, ich habe jahrelang eigentlich immer zum Beispiel mit dem einen Cousin regelmäßig was geschenkt, von dem ich, glaube ich, noch nie oder wenn dann höchstens einmal ein paar Socken zurückgeschenkt bekommen habe. Und da sage ich mir dann auch, okay, der kriegt jetzt halt auch nichts mehr, weil ist mir dann auch ein bisschen zu doof. Weil der hat genug, also der ist jetzt, der muss nicht geizen oder sparsam sein, der hat ein Haus, der hat Autos, zwei, der hat drei Kinder, der hat...
1: Wenn sie Weihnachten sehen oder sonst auch keinen Kontakt mit ihm haben, wenn du sonst auch keinen Kontakt groß
2: Der Kontakt, wenn dann, hat er eh immer nur über meine Großeltern stattgefunden, ne? Nie direkt von Berlin nach Hamburg, ne? So.
1: Naja. Also ich glaube, das ist auch kein Verlust für niemanden.
2: Nee, ich glaube, so ein bisschen hat er das auch so im Hinterkopf gehabt, so, okay, wenn ich ihr jetzt nichts schenke, dann fühlt sie sich nicht verpflichtet, mir was zu schenken und ist eine total blöde Denke, aber wie Beamte halt so manchmal sind, ne, so, aber... Also ich finde es generell total schön, wenn man an den anderen denkt und an ihn gedacht hat und ihm eine Kleinigkeit mitbringt. So, also das finde ich halt schön.
0: Das sagt auch Mama so, dass man wirklich das an jemanden gedacht hat, egal was, ne, wenn es 50 Cent ist, ist es 50 Cent oder wenn es halt eine Karte ist, ist es eine Karte. Und, ja.
1: Ja, war wieder ein bisschen Musik?
0: Ja. Und nicht so viel Weihnachtsmusik hast du noch. Was hast du denn eigentlich noch?
1: Ich habe auch was nicht Weihnachtliches.
0: Ja.
1: Und zwar, das fand ich irgendwie ganz schön. Das passt auch so zu Radio. Dr. No Joke, Mental Health Hotline Radio. Klingt ganz witzig.
0: Ja, genau. Hoffe ich mal.
1: Na, dann bin ich.

0: Ja, wir haben gerade mal so ein bisschen philosophiert, unter welchem Genre man das jetzt einordnen müsste.
1: Ja, das hatte so ein bisschen, ich hatte mir das Gefühl, das könnte man auch in einem Club spielen, so hat es irgendwann angehört.
0: Bisschen Trip-Hop-artig war, fand ich. Trip-Hop ist ja so ein bisschen, also oberste Kategorie, klar, Techno, ne? Dann House, Dub und so weiter. Und Trip-Hop ist so ein bisschen so eine Mischung aus Acid Jazz und so ein bisschen so, ja, Techno.
1: Ist nicht so die Art Musik, die ich höre. Obwohl mein Vater gerne Techno gehört hat, aber eher so in den 90ern. Und eine Zeit lang, als ich mit ihm mit dem Auto irgendwo hingedüst ist, hat er mal seine CDs im Auto gehört und habe ich ganz viel Techno mitgehört. Was ich mit den Eltern dann mitgehört habe, ich glaube die ganzen 80er durch, aber auch mit neuer Musik und ja, es war irgendwie alles.
2: Keine Sorge, ich kenne mich da auch nicht aus. Ich fand nur dieses Klischee-Reiten der ganzen psychischen Erkrankungen am Anfang irgendwie witzig.
1: Ja.
2: Aber sind ein bisschen aufgewacht.
1: Ja.
2: Und nu?
1: Tja, wir haben ja noch fast eine halbe Stunde, ne?
0: Also ich habe heute eine musikalische Vorstellung eines relativ neuen Songs von Robin. Das ist ja eine bekannte schwedische Musikerin, Sängerin, Künstlerin, die schon in den 90ern, glaube ich, aktiv war. Auch schon bestimmt so zwei, drei Hits hatte. Und die hat einen Song gemacht, deswegen bin ich darauf gekommen, der heißt Dopamin. Klar, man könnte jetzt sagen, oh, schon wieder was mit Psychose und so. Nee, in dem Fall geht es um das Dopamin, was das menschliche Gehirn ausstößt, wenn es über seinem Handy, über Social Media scrollt oder wie auch immer sich da was anschaut und Likes bekommt und Follower bekommt und so.
1: Ja, dann
0: also ein bisschen so ein Sucht. Genau. So ein Sucht-Dopamin.
1: Ja, das hat eigentlich jeder Mensch. Ne? Er hat diese ganzen Glückshormone, Glücksgefühle oder was auch immer im Gehirn. Ja.
2: Man kann es durch Drogen und durch Social Media beeinflussen, das stimmt.
1: Ja, ich glaube, Social Media süchtig ist eigentlich jeder, der einen Account irgendwo hat und irgendwie rumscrollt.
2: Ich habe ja eure Bildschirmzeiten im Bild.
1: Ich habe mittlerweile eine Sperre drin. Ich glaube, ich habe eine Sperre drin von 1 Stunde und 10, 15 Minuten. Und mein Mitbewohner hat mir gestern seine Bildschirmzeiten gezeigt und hat mir eine gezeigt, die war bei einem Tag bei über 23 Stunden für den Tag. Ich wundere mich, wann das schläft.
2: Ja, fand ich auch gerade.
1: Es ist echt krass manchmal, ja.
2: Guckst du deine Bildschirmzeiten an, Nikolinde?
0: Nee, aber ich habe irgendwann mal gerechnet, durchschnittlich bin ich tatsächlich auch bei 6 Stunden Bildschirmzeit. Allerdings muss man dazu sagen, ich mache nicht nur Social Media und wenn dann sowieso nur Instagram, weil ich habe mich damals schon so ein bisschen von vornherein beschränkt auf das Allernötigste. Ich mache auch ganz viel so ein bisschen was für die Arbeit, für den Verlag, ein bisschen shoppen, ein bisschen Informationen, alles Mögliche, was man so mit Apps halt so machen kann heutzutage.
1: Ja, okay, ich habe auch ein paar Handyspiele drauf, ein paar Streamingdienste und ein bisschen andere Apps. Aber bei Social Media ist mir schon aufgefallen, wie viel Zeit ich da halt verplemper. Und dann habe ich mir irgendwann diese Sperre da. Ja, dann ist es dann doch besser und dann habe ich natürlich, man kann sich ja doch irgendwann ablenken, ne? Wenn man hat wirklich stundenlang nur Handy und dann habe ich ja ein Hobby wieder für mich entdeckt und letztes Jahr ist mir auch aufgefallen, ich kann eigentlich mich wieder konzentrieren und Bücher lesen.
0: Wie viel dieses Jahr?
1: Ich schätze, es waren 25 Bücher ungefähr, okay, vielleicht auch über 20.
0: Welche Genre?
1: Fantasy war dabei, auch so ganz normale Liebesromane oder Romane von Leuten mit so Lebensgeschichten mäßig oder
0: Biografie,
1: andere. Ja, ja. Ein, zwei Krimis waren auch dabei.
2: Wow, okay, cool. Wir holen uns noch ein paar Büchertipps und fragen nach der Bücherhitliste von Florentina und Nico Dinte.
0: Wir können ja dann danach weitermachen.
1: Ja,
0: wir spielen jetzt erstmal Robin.
1: Ich überlege noch, ob ich ein
0: mit Dopamin und danach reden wir weiter.
1: Ja, ja. Dann gucke ich mal, überlege ich mal noch, ob ich dann mal Buchtitel habe, die ich empfehlen kann.

0: Ja, für einige ein bekannter Sound. Also wie gesagt, wer Robin bisher noch nicht auf dem Schirm hatte, spätestens jetzt wissen auch die Letzten Bescheid.
1: Ist das mit Head
0: Over Here? Ich glaube, das ist es, ja. Ich glaube, das ist es, ja, genau.
1: Eine schöne Disco-Nummer.
2: Tja, ich überlege gerade, was für Buchtitel. Also ich habe die ersten drei Teile von Twilight gelesen. Der vierte fehlt mir leider, darum habe ich den leider nicht. Dann habe ich ein paar Bücher von der Autorin Lucinda Riley gelesen. Fallen mir gerade nur zwei Titel ein. Das eine hieß Das Orchideenhaus und das andere war Das italienische Mädchen. Dann war es von dem Autor Ransom Riggs Die Insel der besonderen Kinder. Da gibt es auch eine Verfilmung von. Dann von Kerstin Gier, die neue Reihe, relativ neu, Vergiss mal nicht.
1: Welche davon kriegt man auch noch im Buchhandel oder muss man schon im Antiquariat gucken?
2: Ich glaube, Twilight kriegt man schon noch und ich glaube, die anderen beiden auch. Da gibt es noch so viel mehr. Dann habe ich noch eine Reihe gelesen, da weiß ich nicht genau, wie die Reihe so einen Überbegriff hatte. Da fällt mir nicht so wirklich ein, das ist etwa mit Schatten flüstern oder Schatten irgendwas. Fällt mir auch der Autor gerade nicht ein. Ich hatte auch ein Buch gelesen, das hat mir gar nicht gefallen. Da gibt es auch Videospiele von und eine sehr erfolgreiche Netflix-Serie von The Witcher, das ist den ersten Teil.
1: The Witcher ist scheiße, so, lieber die Serie gucken, nicht das
2: Buch. Ja, das Buch hat mir nicht so ganz gefallen, ich habe mich echt durchgequält und das habe ich auch mittlerweile aussortiert. Dann habe ich die Bücher von Bob der Streuner gelesen. Das war eigentlich ganz süß gemacht, auch so ein bisschen wie ein ehemals Obdachloser versucht, mit einer Katze zurechtzukommen, mit dem Geld und mit dem Gitarre spielen und hier und da die Katze mitzunehmen. Okay, was war glaub, noch? Also es gab noch viel mehr Bücher und es fällt mir alles nicht ein.
1: Für jeden Zuhörer, Zuhörerin mindestens ein.
2: Ja, ja. Und dann gab es noch ein Krimi, damit wir das noch haben. Der Eisjunge von Max Bento.
1: Okay.
2: Ja, das ist schon ganz schön viel.
1: Das war viel. Also da muss man ganz schön weit zurückspielen. Wenn man
2: ich habe schon, aber es waren noch mehr Bücher dabei.
0: Aber ich glaube, aus diesen Genres hast du allein in diesem Jahr dreimal so viel gelesen, wie ich in meinem gesamten Leben.
2: Ja, ich habe richtig viel und mittlerweile gehe ich auch zur Bibliothek.
1: Hast du alles dieses Jahr gelesen?
2: Nein. Ich habe noch mehr gelesen, ja, tatsächlich.
1: Das, was du alles aufgezählt hast, das hast du in einem Jahr geschafft?
2: Nee, aber ich habe noch mehr geschafft.
1: Also das, was du jetzt gerade auch von Twilight angefangen?
2: Ich glaube, ich habe mit, was habe ich denn angefangen? Ich hab noch den zweiten Teil von dieser City of Bones und City of Ashes Reihe da angefangen. Da hatte ich den zweiten Buch

0: Habe, glaube ich, das war dieses Jahr, zwei Autobiografien gelesen von zwei Leuten, die suchtkrank sind und die ich auch bei Instagram kennengelernt habe. Und den einen, den Dominik Schütze, den laden wir auch nächstes Jahr hier ein, mit uns live im Studio zu telefonieren. Und jetzt das allerletzte Buch, was ich jetzt abgeschlossen hatte zu lesen, war eine Disney-Geschichte. Kennt ihr, sagt euch Disney-Villains was?
1: Ah, die Bösewichte, ne?
0: Genau,
1: Ja.
0: und das ist, ich habe die Geschichte Die Schönste im ganzen Land gelesen, im Carlsen Verlag erschienen, über die böse Stiefmutter Königin von Schneewittchen.
1: Cool.
0: Und
1: Ja.
0: muss sagen, als Film hätte es mir wahrscheinlich gar nicht so gut gefallen, aber als Buch ist es echt herausragend. Also, weil du erwartest nicht, dass die Autorin, die Serena Valentino, glaube ich, hieß die, du erwartest nicht, dass sie so, dass sie so professionell das hinkriegt. Das, was überliefert ist über die Königin, in so ein modernes, also, aber immer noch mittelalterliches Märchen so mit zu packen. Also das ist, also ich kann sowas nicht, sagen wir es mal so. Also
1: Ja.
0: ich find's immer wieder beeindruckend, wenn jemand so eigentlich bekannte Themen nochmal so aufarbeitet.
1: Ja, stell ich mir auch ein bisschen schwierig vor. Ja, ich hatte auch eine Zeit lang, ich glaube zwischen 2019 und bis letztes Jahr, dass ich echt mich gar nicht auf Bücher konzentrieren konnte. Ich habe es versucht. Vielleicht lag das an meiner Psyche oder an meiner Konzentration und ich bin echt froh. Ich lese auch nicht jeden Tag. Manchmal ist es so, dann ist der Tag so voll und abends habe ich dann gar keine Lust zu lesen und dann bleibt es halt manchmal liegen. Aber es macht auch richtig Spaß, ich mal. Und ich nutze es auch als Einschlafhilfe, dass man sich halt kurz 30, 40 Seiten und schon ist halt die Zeit dran zu
0: Sehr gut,
1: schlafen.
0: das
1: Aber
0: mache ich
1: dann.
0: auch. Und ich habe Lust, Liedermusik zu hören. Ja.
1: Ja, ich habe noch ein Weihnachtslied. Ja, Jingle Bell Rock. Jingle Bell Rock von aespa. Es ist eine K-Pop-Band, die das Lied gecovert hat.

0: Was du für Buchtipps hast?
1: Mir geht's ähnlich wie dir. Ich bin der Wetter aus der kalten Küche erwischt. So, ne? So von hinten, hinterrück. Ich bin auch schon seit 10 Minuten am Überlegen, was habe ich eigentlich alles für Bücher gelesen. Ich glaube, das war dieses Jahr nicht so spannend bei mir.
2: Vielleicht haben sie eine Serie, vielleicht hast du eine Serie, die du empfehlen kannst.
1: Ich mache das tatsächlich auch so wie du, Florentine.
2: Ja.
1: Das ist auch total gut inzwischen. Ich lese da immer so ein paar Seiten vom Schlafen gehen und das finde ich auch ein sehr schönes Ritual.
2: Ja.
1: Ich habe viele Bücher über die Lebensmittel- und Wechseljahre gelesen dieses Jahr.
0: Dein Ernst?
1: Tatsächlich, aber auch da gibt es schöne Romane. Das ist, aber ich, ja.
2: Naja, meine Abendroutine ist ja natürlich eine Medikamentenausgabe, ne? Das ist ja ganz wichtig. Ohne Medikamente würde ich ja in der Klinik verrotten. Ja, ich bin ja so eine kleine Fernseheule, das war ich ja schon als Kind. Und dann läuft ein bisschen Netflix und so runter. Und dann, bevor ich halt wirklich die ganze Bildschirm ein Dings in mein Ding habe, dann ist es auch gut, dann noch ein bisschen zu lesen.
1: Dass man mit der Serie nicht anfängt zu bingen.
2: Ja. Ich kann, es gibt so eine coole Serie, die heißt High Potential auf Disney Plus. Das ist so Krimiserie-mäßig. Das ist so, da ist so eine Frau, die ist Mutter von 3 Kindern und ist eigentlich eine Putzkraft und wird dann als Beraterin zu der Polizei dann gekommen, weil sie irgendwie schafft, mit Hinweisen irgendwie halt Fälle zu lösen, und dann wird sie immer mal wieder, und ja, es ist aber trotzdem, ne? Aber vielleicht kann man ja sagen, vielleicht schaffe ich nächstes Jahr 25 Serien durchzugucken. Vielleicht habe ich es dieses Jahr auch irgendwie geschafft, aber.
1: Ich muss mich da ein bisschen einschränken. Also ich habe kein Disney-Plus-Abo.
2: Nee, das ist, kann ich auch verstehen.
1: Wie hieß er noch da, der da irgendwie gecancelt werden sollte?
0: Also ich habe, was Abonnements angeht, bin ich ganz schlecht.
2: Ja.
0: Also.
1: Jimmy Kimmel.
2: Stimmt,
0: Es ist mir meistens zu teuer.
2: Kann ich
0: also
2: verstehen,
0: das ist so der Hauptgrund. Das ist mir meistens zu teuer, sonst würde ich es wahrscheinlich auch gucken.
2: Ja.
0: Aber ich habe 2 Zeitschriftenabonnements tatsächlich dieses Jahr abgeschlossen.
2: Oh.
0: Und zwar einmal das Katapult-Magazin. Das ist so für Jugendliche aufbereitet, so Fachwissen über Geografie. Geografisches Fachwissen sozusagen, ja, für Jugendliche extra so ein bisschen aufbereitet.
1: Ach so, hältst du dich jung.
2: Okay. Ach, die Zeitung, ja, von der habe ich auch schon gehört, ja.
0: Katapult-Magazin, da gibt es jetzt auch das Körnchen-Magazin für Grundschüler, für kleinere Kinder. Genau, und dann das zweite, das Andererseits-Magazin. Die haben aktuell im Heft so ein bisschen so das Sonderthema Polizeigewalt gegenüber psychisch Kranken. Da hatte ich mir ehrlich gesagt ein bisschen mehr von versprochen. Andererseits ist es durchaus ein Thema, über das wir im nächsten Jahr auf jeden Fall auch nochmal eine Sendung machen werden.
2: Mhm.
0: Und bei dem Andererseits-Magazin ist es so, es ist ein inklusives Magazin, wo die Journalisten mindestens zur Hälfte, also 50% der Journalisten dort, haben eine körperliche oder psychische oder geistige Behinderung oder sind irgendwie eingeschränkt, zum Beispiel durch Blindheit oder haben Down-Syndrom, wie auch immer.
2: Ja.
0: Und die kriegen aber ein ganz normales Journalistengehalt.
2: Das ist gut,
0: und dürfen auch über die Themen mitentscheiden, die dürfen die Texte selber schreiben, Fotos machen, pipapo. Und das ist das Besondere, es ist ein österreichisches Magazin, das gibt es noch nicht so lange, ist aber auch teuer im Abo, und ich habe es Gott sei Dank, dank Bianca vom Andererseits Magazin geschafft, ein kostenloses Jahresabo zu bekommen, weil, wie gesagt, cool. Mit meiner Rente und so weiter. Und ja, und freue mich dann, wie gesagt, immer über jeden Freitag gibt es dann immer so ein Newsletter mit den aktuellen Recherchen und so.
2: Mhm.
0: Ja.
2: Meine Mama war Fan von der Barbara, die gibt es gar nicht mehr. Die ist vor 2, 3 Jahren oder so abgesetzt worden, die Zeitung. Und sie hat die fast komplett, die Reihe. Da ist nur eine Zeitung mal nass geworden und die hat sie nicht. Die hat über 100 Exemplare und sie hat echt überlegt, die mittlerweile sie auf eBay reinzustellen und zu verkaufen. Weil
1: vielleicht abonniert sie jetzt ja auch das andererseits mal.
2: Ja, ich weiß es gar nicht.
1: Das klingt auch unterstützend.
2: Weil als Kind hatte ich ehrlich gesagt ein Käseblatt abonniert.
1: Ja, sollen wir noch ein bisschen Musik machen? Hip-Hop wurde sich gewünscht. Wir haben hier Luckman. Ja. Ich nehme an, er hat ein Album gemacht, was heißt Aus dem Schoß der Psychose. Und der Titel heißt Gegen die Zeit.

0: Ja, die Zeit rennt vorbei und auch unsere kleine Sendung nähert sich heute schon wieder dem Ende. In
1: No.
0: 2 Wochen sehen wir uns hoffentlich alle in alter Frische wieder. Wie gesagt,
1: Ja.
0: Amaro ist zu Gast im Studio, da freuen wir uns auf jeden Fall.
1: Ja. Oh, vielleicht habe ich auch schon das nächste Buch durchgelesen.
0: Ja,
1: Oder das
0: ja.
1: übernächste. Ich habe sogar jetzt ein Adventskalenderbuch, wo ich jeden Tag eine Kurzgeschichte lesen kann. Mal gucken.
2: Nicht schlecht.
1: Ja.
2: Und machst du das auch? Jeden Tag zum Einschlafen eine Adventsgeschichte?
1: Ich hoffe, ne? Am Montag muss ich anfangen. Ich habe auch einen ganz normalen Adventskalender mit Schoki.
2: Ich habe noch
1: Ja.
2: keinen. Ich kann mich immer nicht entscheiden bei Adventskalendern. Wie geht's euch?
1: Ja, entweder richtig viel Geld ausgeben oder ordentlich enttäuscht
2: Ja, das
1: sein.
2: könnte ich
0: also
2: sogar.
0: ich habe jedes Jahr einen anderen und seit 2 Jahren oder 3 Jahren auch immer mal einen teuren. Und dieses Jahr darf ich mich freuen auf zuckerfreie Fruchtgummis von Genuss Berlin.
1: Das ist, hört sich gut an. Ja, vielleicht ein Kosmetika-Adventskalender kann man auch immer gebrauchen.
2: Super. Wir hören uns wieder am 11. Dezember.
1: Yay.
2: Also das vorletzte Mal hört ihr von uns am 11.
0: Bis dahin.
2: Und
1: Bis
2: wir schicken
1: dahin.
2: euch mit ein bisschen Summer Vibes nach Hause.
1: Schönen Nikolaus.

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2: Toll, oder? Das haben wir extra für euch so eingerichtet, damit ihr merkt, dass wir live von draußen senden.
3: Schönen guten Morgen, früh um 7 hier im Morgenmagazin von Radio Korax.
4: Am Reileck sitzen wir hier und haben schon lustige Klänge gehört von der Baustelle gegenüber.
2: Genau, wir gucken nämlich auf Gravodruck. Das ist so eine schöne alte, so ein schönes altes Haus, wo man so seine Freizeit verbringen kann. Wäre so gewesen vor 2 Jahren ungefähr. Da hätte man auch rauchen können, anders als hier im Studio am Reileck.
3: Ja, wir, das sind Lukas, Lisa und Ralf. Und wir haben ein Morgenmagazin vorbereitet. Haben in letzter Zeit relativ viel Radio mal wieder zusammen gemacht im Rahmen von der Sendereihe Ein Platz der Republik. Und Aspekte davon werden auch in diesem vor euch liegenden Morgenmagazin vorkommen. Aber ich würde vorschlagen, bei diesem ganzen Sound- und Noise-Experiment hier hören wir erstmal ein bisschen Guten-Morgen-Musik, oder?
2: Ah, okay.

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0: Für wen ist Sachsen-Anhalt Heimat? Wer würde lieber zu Sachsen gehören? Wer ist Frühaufsteher? Wer findet, der Osten wird allgemein viel zu mies gemacht? Und wer findet, der Osten ist noch viel schlimmer, als die Wessis immer glauben? Wer spricht ganz gut Russisch? Wer spricht Englisch? Wer spricht Türkisch? Wer hat früher Westfernsehen gesehen, Hand aufs Herz? Wer sagt heute noch Kaufhalle? Konsum? Broiler? Wer findet, Badebekleidung wird überbewertet? Wessen Kinder sind weggezogen? Und wer glaubt, dass sie wiederkommen? Wer hat in letzter Zeit selbst darüber nachgedacht, Sachsen-Anhalt zu verlassen? Wer hat den Film Go Trabi Go gesehen? Wer hat in der Chemieindustrie gearbeitet? Wer hat in der Solarindustrie gearbeitet? Wer arbeitet bei der Stadt? Wer arbeitet gar nicht mehr? Wer greift zur Feder? Wer kennt das Lied Auferstanden aus Ruin? Wer hat eine zweite Heimat? Eine dritte? Wer hätte gerne eine Heimat? Wer sorgt sich um seine Heimat? Wer fühlt sich heimatlos? Wer geht wählen? Und wer wird diesmal etwas anderes wählen als beim letzten Mal? Wer ist Mitglied in einem Verein? Wer ist Mitglied in einer Partei? Wer ist Mitglied in einer Kirche? Wer nicht mehr? Wer hat schon einmal einen Leserbrief geschrieben? Wer liest die Mitteldeutsche Zeitung? Wer liest die Welt? Wer informiert sich regelmäßig bei der Tagesschau? Wer misstraut der Tagesschau? Wer hört den MDR? Wer findet, dass der öffentlich-rechtliche Rundfunk reformiert werden muss? Wer findet, dass der öffentlich-rechtliche Rundfunk nicht reformiert werden kann und abgeschafft werden sollte? Wer hat Sorge, dass Deutschland verarmt? Wer hat Sorge, dass die Rente nicht reicht? Wer hat Sorge, seinen eigenen Lebensstandard nicht mehr halten zu können? Wer findet den Spitzensteuersatz zu niedrig? Wer vertraut dem Bundesverfassungsgericht? Wer hat ihm schon mal mehr vertraut? Wer findet, dass sich Deutschland besser verteidigen muss? Wer ist für eine Wehrpflicht? Wer hat selbst den Militärdienst verweigert? Wer findet, dass die Ukraine verteidigt werden muss? Wer sagt, das geht uns nichts an? Wer ist für ein schnelles Verbrennerverbot? Wer glaubt an den Hightech-Park Sachsen-Anhalt? Wer fühlt sich abends auf der Straße unsicher? Wer hat bei Straßenfesten ein mulmiges Gefühl? Wer findet, Deutschland braucht eine pünktliche Bahn? Wer findet, auch das Meckern über die Bahn stiftet Gemeinschaft? Wem ist künstliche Intelligenz unheimlich? Wer benutzt sie selbst heimlich? Wer redet über bestimmte Themen nicht mehr in der Familie? Bei wem sind durch Diskussionen über Corona Freundschaften zerbrochen? Und wer hat sich mit diesen Freunden wieder zusammengerauft? Wer findet die AfD gefährlich? Wer findet, dass die AfD unfair behandelt wird? Wer ist von Friedrich Merz enttäuscht? Wer hat Mitleid mit der SPD? Wer ist dafür, die 5%-Hürde abzuschaffen? Wer vermisst Rainer Haseloff? Wer rechnet noch in D-Mark um? Und wer in Ostmark? Und zum Schluss, bevor es richtig losgeht, wer sagt, Deutschland ist mein Land? Und wer nicht?
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3: Was wir hier gehört haben, waren Fragen von Aaron Boogs. Das ist aktuell der Stadtschreiber von Halle.
4: Genau. Auf einer Veranstaltung in Bitterfeld, wo der Penn Club Berlin, also Penn Berlin, nicht Club, eingeladen hatte zu einer Diskussion über Heimat, diesen schwiemeligen Begriff. Und so schwiemelig blieb die Veranstaltung leider auch. Die Fragen fand ich aber ganz schön am Anfang, weil wirklich alle im Saal so ganz fleißig immer die Hand gehoben haben. Ja, ich möchte auch das Land verlassen. Ja, ich will mich auch nicht. Und das war irgendwie witzig. Aber die Diskussion danach war tatsächlich ein Beispiel, wie vorauseilender Gehorsam gerade so aussehen kann, wenn Leute eben nicht mehr radikal was analysieren oder in Frage stellen, sondern sich schon so einlassen auf ein potenziell feindlich gesinntes Publikum. Und das fand ich total gruselig und schade auch, zumal es drei kritische Geister waren auf der Bühne plus Aaron, die eigentlich hätten eine Steilvorlage liefern können, um wirklich mal zu diskutieren, was ist denn hier eigentlich gerade Thema und wo kommt ein Unwohlsein eigentlich her. Und dann ging es die ganze Zeit um Heimat. Und ob das jetzt, also so eine Diskussion, die man vielleicht mal vor 15 Jahren oder 20 geführt hat, ob das ein Ort ist, wo man sich wohlfühlt, ob das Beziehungen sind und so weiter. Ob nicht Dennis Yücel ist so ein relativ bekannter Journalist, weil er irgendwann mal in Istanbul sozusagen festsaß für seine Erdogan-Kritik, der dann anfing, die AfD so hinzustellen, als wäre sie, naja, ist halt eine alternative Vorstellung von Demokratie. Also kann man ja jetzt ja nicht verteufeln, dass Leute sozusagen klare Verhältnisse brauchen, weil die Institutionen, das ist ja alles viel zu kompliziert. Und wir hatten eigentlich nicht übel Lust zu gehen. Das war eigentlich sehr anders als viele unserer Veranstaltungen, Platz der Republik, wo tatsächlich ja Leute angefangen haben nachzudenken, wo die eigene Kraft herkommen könnte, wie eine Selbstorganisation anders aussehen könnte. Da fand ich, wir waren gestern in Eisleben, wo, naja, so ein ganz klassische Versammlung von Akteuren aus einer Innenstadt da waren, die also alle irgendwas machen, Konzerte veranstalten oder in der Kirche irgendwie dafür sorgen, dass Leute ins Gespräch kommen. Und, ach, was weiß ich, ein Musiker, der seine eigene Stadt liebt, Gregor Majewski.
5: Na, ich würde sagen, positiverweise würde ich sagen, es ist einfach auch schon mehr Platz hier. Also, dass die Leute Gärten haben, dass die Leute einen kleinen Garten mal schnell haben können oder sich auf dem Dorf ein Haus anschaffen können. Ja. Also ich würde sagen, das ist der Gewinn daran. Also hier ist, mein Nachbar ist gestorben, die Witwe hat gesagt, das Haus, ich will hier nicht mehr wohnen, du kannst es nutzen. Dann habe ich jetzt hier die zwei kleinen Häuser nebenan, die ich eben noch als Lager nutzen kann. Und das sind alles so Sachen, das kann man in Halle gar keinem erklären, in München sowieso nicht. Das finde ich, das sind so die positiven Effekte. Oder mein Nachbar hat sich zum Beispiel einen Aufführungsraum, einen Konzertraum ausgebaut in seiner Scheune und dann finden da eben Feste statt. Wir machen hier ein Straßenfest, einfach weil man das Gefühl hat, das macht die Stadt eben nicht mehr. Die sagt eben, das können wir uns nicht mehr leisten, gibt es eben kein Stadtfest, machen wir es. Da kommt da übrigens gerade der Nachbar, der hier den Herr Quenzel, genau. Dann ist ein Ärzte-Ehepaar nach Eisleben gezogen, die geben Wohnzimmerkonzerte und machen da gemeinnützige Spendenaktionen damit. Also viele solche Initiativen, ich glaube, die sind deshalb entstanden, weil man eben sagt, wenn man sich nicht rührt, ist nichts. Und ich finde, das ist irgendwie eine schöne Erkenntnis auch, zu sagen, lasst uns doch was machen. Hier ist nichts, aber die Stadt unterstützt uns auch und die lässt uns machen. Oder man hat Platz oder die Leute haben große Grundstücke, die Leute haben alle einen Hänger, die Leute haben, ich habe eine Beschallungsanlage, der Nächste hat einen Beamer. Irgendwas kann man damit machen und wir machen damit was. Ich finde auch den Vorteil, hier ist der Süße See gleich in der Nähe. Ich habe ein Surfbrett, ich fahre da mal schnell hin zum Surfen. Also ich finde, hier kann man glücklich werden. Und ich würde sagen, was hat sich verändert? Ich glaube, viele sind eben nicht glücklich. Und das ist schade. Und da denke ich immer, wie kann man das machen, außer den Leuten, die anlachen und mit denen reden. Und hier nicht weggehen, sondern eben hier sein mit solchen Festen wie dem heutigen. Oder ich gebe auch manchmal Dia-Vorträge, wie ich um die Welt reise, und dann trampe ich immer irgendwo hin. Und dann immer mal den Leuten auch zu erzählen, wie sieht so anders aus, wie haarsträubend und wie arm und wie beschwerlich ist da so ein Leben. Und ich glaube, dass man da gar nicht darauf hinweisen muss, zu sagen, guckt mal, wie gut ihr es habt, sondern dass denen das dann vielleicht ganz offensichtlich wird, wenn sie die Bilder sehen. Und das mache ich auch bei meinen Schülern, wenn der letzte Schultag ist, sagen die, können wir einen Film gucken, das solche Film können wir nicht gucken, aber ich kann euch zeigen, wie ich nach Afghanistan getrennt bin. Und dann relativiert sich das Leben hier von ganz allein.
4: Ja, ein kurzer Eindruck aus Eisleben. Gregor Majewski, ein Tausendsasser, der da sozusagen einfach das beschreibt, was uns in vielen kleineren Orten in Sachsen-Anhalt begegnet ist, so eine Art selbst sich Mut machen, quasi so einen Selbstermächtigungsmoment immer wieder stark zu machen und das irgendwie auch einzufordern, dass das so die zukünftige Handlungsebene höchstwahrscheinlich sein wird. Also eben nicht darauf zu warten, ob da irgendwie infrastrukturell irgendwas gefördert wird, sondern eher eigene Netzwerke zu bilden. Und sichtbar oder hörbar wurden die aus meiner Sicht tatsächlich durch dieses Korax-Moment. Also durch so ein freies Radio, ich sag jetzt mal auf dem Land, was ja ein bisschen Quatsch ist, weil es sind ja auch alles Kommunen gewesen, in denen wir waren, je nachdem wie klein die waren, gab es aber trotzdem dadurch so ein Zusammenkommen, was sonst sich so jetzt nicht ohne weiteres herstellen ließe. Also es brauchte diese Bedeutung der Sichtbarkeit der eigenen Stadt, war so mein Eindruck. Sowohl in Eisleben als auch anderswo. Ich weiß nicht, wie ihr das wahrgenommen habt, also ob es da freies Radio bräuchte, um das Netzwerken zu vereinfachen.
3: Vielleicht muss man für die Hörerinnen und Hörer nochmal dazu sagen, also was wir eben gehört haben, war ja ein Ausschnitt aus einem Gespräch, das jetzt in Eisleben eben war, aus der Sendereihe Ein Platz der Republik. Und das ist eine Sendereihe, die ja jetzt seit gut 2 Monaten bei Radio Korax läuft und wo Radio Korax sich vorgenommen hat, verschiedene Städte zu besuchen, jenseits von Halle in Sachsen-Anhalt. Und der Hintergrund davon ist natürlich, dass wir jetzt eine anstehende Landtagswahl haben, bei der sich ankündigt, dass das politische Kräfteverhältnis, das sich gerade verschiebt, dass sich das eben auch abbildet in der neuen Zusammensetzung des Parlaments und dass das für uns natürlich auch was heißt. Und wenn wir uns das Wahlprogramm der AfD anschauen, steht Radio Korax damit ganz oben auf der Liste von den Initiativen, die die AfD angreifen will. Und da haben wir uns eben gedacht, ja, es ist gut, irgendwie nochmal so über den hallischen Tellerrand hinaus zu blicken und in verschiedene Städte eben zu gehen, um so einen Eindruck zu bekommen, was ist denn eigentlich los, gerade in Sachsen-Anhalt, und wer sind die Initiativen und Gruppen und Einzelpersonen, mit denen wir da ins Gespräch kommen können. Und genau, du hattest jetzt ja so ein bisschen gefragt, was für eine Rolle kann bei so einem Vernetzungsmoment halt Radio Korax spielen. Und ich habe so den Eindruck, dass das, also das freies Radio da ein voll wichtiges Moment ist, gerade in so einem Bundesland wie Sachsen-Anhalt, weil wir haben diese 2 großen Städte, Magdeburg und Halle. Und jenseits davon ist ja Sachsen-Anhalt sehr davon geprägt, dass es eben viele Mittelstädte sind, viele kleine Städte und dass da viel Fläche dazwischen ist. Und dass viele Leute, die da seit Jahren ganz stabile Arbeit machen, dass die sich oft nicht gesehen fühlen, so aus Perspektive dieser großen Städte irgendwie, und dass die das sehr dankbar angenommen haben, wenn wir da eben mit einem mobilen Radiostudio vorbeigekommen sind und einfach dieses Gespräch angeboten haben. Und irgendwie habe ich so das Gefühl gehabt, dass das immer für Euphorie gesorgt hat, wenn wir das so angeboten haben, eben irgendwie nochmal eine andere Art von Plattform oder eine andere Art von Hörbarkeit und Sichtbarkeit. Und ja, es waren immer sehr lebendige Gespräche eigentlich dann.
6: Ja, und ich habe auch den Eindruck, dass, also mein Eindruck von freies Radio machen oder was ist freies Radio, ist auch nicht, also oft nicht nur einfach eine, wir Bericht erstatten jetzt über einen Gegenstand und bilden den ab im Radio, sondern auch Räume zu öffnen, was ja vielleicht auch gerade dieser Musiker aus Eisleben eben beschrieben hat, was die da vorhaben, dass das irgendwie mit freiem Radio dann nochmal, eine, also sozusagen ein Raum im Äther ist, aber gleichzeitig auch ein Raum vor Ort. Also wir das ja auch oft so erlebt haben, dass wir eingeladen haben zu Gesprächsrunden oder weil wir auch so ein bisschen in dieser Position waren, wir müssen jetzt erstmal diese Orte, diese Region entdecken, mit den Leuten ins Gespräch kommen, um überhaupt wirklich davon berichten zu können Und das hat dann ja auch immer dazu geführt, dass sich auch Menschen, die sich vielleicht auch kannten, aber teilweise auch nicht kannten, ja auch dann da vor Ort getroffen haben und sich in Beziehung zueinander gesetzt haben. Und also das glaube ich, vielleicht das weiterzuführen, also das würde ja das ja heißen, braucht es freies Radio irgendwie in der Fläche in Sachsen-Anhalt? Ich würde meinen, ja, es wäre ganz toll, wenn das weitergeführt werden könnte, weil da irgendwie auch sowas drinsteckt von, was du gemeint hast, dass da auch vielleicht eine Wichtigkeit, also dass man da irgendwie auch ernst genommen wird in, das machen wir und wir können das hier irgendwie abbilden und wir können das aber auch mal diskutieren, was wir eigentlich überhaupt machen.
4: Das war ja auch eine rhetorische Frage natürlich. Ansonsten wäre ja wahrscheinlich auch Korax nicht entstanden. Und lustigerweise damals als 98, als die Bewerbungen bei der Medienanstalt eingingen für offene Lizenz, da gab es durchaus auch eine Gruppe aus Blankenburg im Harz, die freies Radio machen wollten. Und es gab eine Gruppe aus Dessau, die freies Radio machen wollten. Es wurden aber nur drei lizenziert, nämlich die zwei unverdächtigsten in Naumburg und in Aschersleben. Und Halle wurde gar nicht lizenziert, weil das ist ja so ein Chaoshaufen und so weiter. Wir mussten dann mit so zwei Aktenordnern Unterstützerschreiben ankommen. Und damals gab es auch schon die Diskussion unter den ganzen Radiomachenden, das für das ganze Land eigentlich möglich zu machen. Und tatsächlich habe ich sowas mal sehen können in Indien, wo genau diese Community-Radios in der Fläche vorhanden sind und gar nicht so sehr in den Metropolen, sondern immer da, wo es Probleme gab, die zu behandeln waren und dann so Auseinandersetzungen stattgefunden haben vor Ort, in einem Dorf meinetwegen, wie man jetzt gemeinsam gegen Monsanto vorgeht zum Beispiel. Und das fand ich total interessant, weil das und eigentlich so eine Art, ja, so müsste es eigentlich aussehen. Und nicht die ganzen Freaks mit ihren tollen Musiken, die dann irgendwie 23 Uhr den Sendeplatz haben, damit auch diese Musik, das ist alles toll. Aber es hat eben, doch mehr so einen Luxuscharakter in der Stadt. Ne? Also das merken wir ja auch bei Korax, es kommen ganz viele Leute, die das als, um der Nische noch ein bisschen Platz zu geben und der Nische. Und es gibt natürlich auch ganz viel Auseinandersetzung über Gesellschaft und wir haben ja jetzt gesehen auf der Reise und sehen das ja immer noch, Lukas hat diese Dankbarkeit beschrieben. Ich würde sogar noch einen Schritt weiter gehen und sagen, dass zum Teil hatte ich den Eindruck, dass zum ersten Mal auch in so einer Klarheit formuliert wurde, was mache ich eigentlich hier in Halberstadt oder was mache ich eigentlich hier in Wittenberg genau. Das ist ja irgendwie, wenn ich es mache, mache ich es, ne? Und es hat eine Wirksamkeit vor Ort. Aber wenn ich es beschreibe in der größeren Öffentlichkeit, kommt vielleicht auch nochmal so eine eigene Klarheit zustande, okay, was fehlt denn da eigentlich möglicherweise? Oder wie könnte ich das, wie muss ich das in Zukunft vielleicht anders organisieren, wenn wir andere politische Verhältnisse haben, die wir in jedem Falle haben werden nach dem 6. September. Egal wie das ausgeht, die Wahl, merkt man ja jetzt schon, was für Diskussionen da stattfinden im Landtag in Bezug auf Unterstützung von Demokratie, Leben und so weiter und so weiter. Also das wäre gar nicht, und ich finde auch die Idee natürlich dieses dezentralen Radiomachens, auch wenn wir jetzt nur diese eine Frequenz hätten in Halle, die ja dann vielleicht auch irgendwann eine Landesfrequenz sein könnte. Man kann ja selber Sender aufstellen auch. Es gibt das Gesetz ja her. Dass dann so eine Art dezentrale Programmgestaltung ja auch denkbar ist, die wir ohnehin schon forcieren sozusagen fürs Morgenmagazin. Schönen guten Morgen all denen, die uns gerade nicht aus Halle zuhören, sondern von irgendwo in dieser Republik.
3: Ich finde auch nochmal die Perspektive andersrum eigentlich wichtig, weil du jetzt, Ralf, ja gesagt hast, okay, es ist für Leute cool, so eine Plattform, so ein freies Radio zu haben oder da zu Wort zu kommen, weil sie da nochmal anders drüber nachdenken können, was machen sie eigentlich die ganze Zeit. Ich habe auch so das Gefühl, die wissen natürlich auch, was sie machen die ganze Zeit und sind darin ja auch irgendwie total stabil. Und das war für mich dann andersrum irgendwie so euphorisierend, einfach in diese Städte zu fahren und diese Leute und diese Initiativen halt irgendwie kennenzulernen und auch irgendwie so Städte nochmal kennenzulernen, die für mich irgendwie so immer so, also Orte auf einer Landkarte waren oder so, oder wo ich die Namen natürlich kenne, aber wo es irgendwie total geil ist, da so einzutauchen und so ein bisschen so ein Stück weit irgendwie so andere Stadtgeschichten nochmal kennenzulernen und halt die Arbeit von den Leuten, die da aktiv sind, halt irgendwie kennenzulernen und da vor allen Dingen auch irgendwie so Orte kennenzulernen, wo ich so das Gefühl habe, dadurch, dass die nicht so Teil von so einer großstädtischen Szene sind oder so, dass da irgendwie so einen bestimmten Zauber oder sowas gibt und wir davon profitieren, dass wir solche Sachen dann wiederum als so Teil von unserem Programm werden lassen können.
6: Ich glaube, dass das gar nicht so richtig, wahrscheinlich passt das eher so zu Großstädten, die vielleicht auch weiter weg sind. Aber wir waren letztens, hatten wir so einen Workshop, da ging es um so Szenarien, wie es danach irgendwie sein kann nach der Landtagswahl. Und da wurde dann gesagt, dass jetzt halt super viel deutschlandweite Aufmerksamkeit ist auf so dem Bundesland, auf so vor allem so ländlichen Regionen und dass das super gut ist. Aber halt das höchstwahrscheinlich auch einfach nach der Wahl relativ schnell wieder abflachen könnte. Und das finde ich halt irgendwie auch spannend, weil ich auch das Gefühl habe, dass das sein kann und das nicht mal passiert, weil Leute irgendwie einfach scheiße sind und irgendwie nur so tun, als wäre es ihnen wichtig und danach ist es ihnen nicht mehr wichtig. Ich glaube, das ist gar nicht der Grund, aber ich kann mir trotzdem vorstellen, dass es passiert und da der Appell, aber das ist vielleicht eine Halle irgendwie doof, weil da wird es glaube ich nicht passieren. Also dass es halt auch in ländlichen Regionen einfach super viel stabile Leute gibt und irgendwie das einfach cool ist, die irgendwie mitzudenken. Aber jetzt nicht im Sinne von irgendwie, wir wissen es besser, weil wir kommen aus der Großstadt, sondern eher so ein Ding von einfach so zeigen, so ey, wir sind da und wir sehen euch. Und dann vielleicht nett verpackt, was ich hier halt super schätze und was, glaube ich, auch vielleicht sogar ein Vorteil sein kann von so Politarbeit, die wir zum Beispiel bei uns machen, ist einfach, dass wir, glaube ich, sehr gut befreundet sind und sehr doll auch checken, dass hinter Politarbeit doch immer Menschen mit Gefühlen und Emotionen und verschiedenen Meinungen stehen. Und irgendwie finde ich es sehr schön, dass wir da irgendwie immer das hinkriegen, darüber zu sprechen und halt nicht so eine krasse Spaltung passiert, die irgendwie gerade, die ich gerade beobachten kann. Und es ist auch, glaube ich, sehr schwer, es generell dazu viel zu sagen, weil man dann irgendwie immer für Leute wahrscheinlich Sachen sagt, die irgendwie falsch sind. Aber so, es gibt halt Orte, da bedeutet Spaltung halt danach, dass der Ort einfach verloren ist. Und das wäre bei uns auf jeden Fall der Fall. Deswegen gucke ich ganz oft mit sehr weinenden Augen in so Großstädte und sehe irgendwie Geschehen und denke mir so, Alter, was ist hier los? Und finde es einfach crazy. Und aber richtig schön, dass es bei uns auf jeden Fall nicht passiert. Und ich glaube, das ist was, was vielleicht auch Leute irgendwie von so wenig Leuten in ländlichen Regionen auch lernen könnten. Ja, das vielleicht an die ZuhörerInnen.
7: Ja, genau. Also ich glaube auf jeden Fall, dass so, ich möchte mich total dir anschließen. Und ich spüre auch deine, also ich checke auch deine vorsichtige Ausdrucksweise. Aber genau, mir geht es auch irgendwie darum, nochmal zu sagen, irgendwie miteinander reden ist ziemlich geil und löst ziemlich viele Probleme. Und ich weiß, dass es nicht immer leicht ist. Und also wir können uns ja auch ordentlich streiten auf jeden Fall. Aber am Ende sitzen wir ja trotzdem wieder alle zusammen. Und ist auch vielleicht fast schon so ein bisschen hippiesker Ansatz. Aber es ist, also ich habe einfach gelernt, dass das ist, was zählt und wie ich mein Leben leben möchte. Und Kleinstädte können ziemlich cool sein. Auf jeden Fall. Da kann schon einiges abgehen und es lohnt sich auch herzukommen. Man kann hier zwar nur BWL studieren, aber vielleicht eine Ausbildung zur Tischlerin machen oder so.

0: Was wir hier gehört haben, waren zwei junge Aktivistinnen aus Quedlinburg, die ich da besucht habe und mit denen ich ein längeres Gespräch geführt habe, darüber, wie sie die aktuelle politische Situation wahrnehmen und vor allen Dingen, wie sie spezifisch auch die Situation in Quedlinburg wahrnehmen. Und ich fand es total interessant, was die beiden so erzählt haben. Also, dass ja, der Aktivismus in so einer Stadt wie Quedlinburg eine ganz andere Notwendigkeit hat und das irgendwie was bedeutet für das Miteinander. Und irgendwie hatte ich so das Gefühl, die haben, auch wenn sie das so ein bisschen relativiert haben, dass das sowas in Halle irgendwie eine Rolle spielt, habe ich so das Gefühl, das spielt total eine Rolle. Nicht in dem Sinne, dass man irgendwie so Differenzen nicht austragen soll oder dass es irgendwie wichtige Diskussionen gibt, die man nicht einfach so übergehen kann oder so, aber irgendwie doch, dass man so ein bisschen, ja, so ein Stolz vielleicht zurücknimmt oder irgendwie so, ja, oder dass man seine eigene Position auch in Frage stellt und wirklich auch zur Diskussion stellt irgendwie. Und das habe ich so ein bisschen so das Gefühl, ist so eine Botschaft aus Quedlinburg, die wir hier in Halle ganz gut gebrauchen können. Wie beziehen wir uns eigentlich aufeinander? Das fand ich irgendwie, ja, gutes Statement irgendwie.
1: Ja, ich musste auch, als sie eine der Aktivistinnen gesagt hat, irgendwie, ja, miteinander reden ist irgendwie wichtig, dass man das ja auch so ein bisschen abtun könnte, so von, ja, jetzt sollen jetzt alle miteinander reden, aber ich glaube, was darin auch so ein bisschen steckt, wenn das aus so einer Perspektive kommt, von einer Person, die in einer kleineren Stadt wohnt, finde ich das irgendwie, also heißt das ja auch, also dieses Leben ist manchmal ja sehr viel, wenn das ein aktivistisches Leben ist, sehr viel konfrontativer. Also die Auseinandersetzungen, die man führt, das sind ja oft dann einfach mit Menschen, die man vielleicht einfach auch mehr kennt oder sich nochmal mehr begegnet, weil die Räume auch klein sind. Und dann eben genau diese Entscheidung, okay, wo hält man zusammen und wo bricht man? Und dann haben ja Brüche manchmal auch noch eine andere Bedeutung, weil eben es gibt irgendwie weniger Orte, es gibt weniger Bezugspunkte. Und genau, das irgendwie, was jetzt Lukas, du auch meintest, irgendwie, dass man also sich davon auch was abschauen kann, aber das irgendwie auch nochmal irgendwie anders sieht, was das eigentlich vielleicht heißt, irgendwie da Kämpfe zu führen, zu entscheiden, da ein aktives Leben zu führen.
2: Ja, das, ich hatte gestern lustigerweise einen ähnlichen Eindruck wie auch vorher schon, dass mir immer, wenn es um dieses Miteinander reden ging, also dieses, das ist nötig und das müssen wir auch machen und so weiter, dass dann trotzdem Elephant in the Room eins immer nicht ausgesprochen würde, wie gehe ich mit den Leuten um, mit denen ich eigentlich nicht reden will. Und was gibt es da für Strategien? Und das wird erstaunlicherweise relativ häufig so ein bisschen umgangen, weil wahrscheinlich im Alltag das so oft auftaucht, wie es eben in Halle nicht auftaucht. Ja? Also diese Vorstellung sozusagen, ja, ich werde aber dauernd konfrontiert damit. Ich muss eigentlich in der Familie, in weiß der Fuchs, ich gehe Fußball spielen oder und habe diese Auseinandersetzung. Und das ist mir so klar vor Augen getreten, dass wir da dann doch schon ganz schön in dem Luxus auch uns bewegen können. In Halle anders als in Quedlinburg, anders als in Halberstadt, da geht es eben nicht. Und unabhängig davon, ob da eine Strategie für existiert, ja, vor Ort, das war mir irgendwie neu, so als Gegenwart, als Alltagsgegenwart.
1: Na, irgendwie musste ich gerade auch an so eine Situation denken, die wir in Wittenberg hatten, wo wir jetzt eigentlich Ende Mai hatten wir dann eine Live-Sendung gemacht und waren ein paar Tage da vor Ort und dann hatten wir haben wir mitbekommen, wir hatten die Live-Sendung auch angekündigt, dass sich da ja Rechte angemeldet hatten, vorbeizukommen, Bekannte, und hatte so den Eindruck, dass in unserer Redaktionsgruppe, die ja aus Halle war, halt natürlich eine Aufregung da entstanden ist. Wie gehen wir damit um? Was machen wir? Und die Leute da vor Ort so waren, ja, gucken wir, die kommen immer mal vorbei. Und das war so, und die da aber irgendwie auch so eine andere, also schon eine Art vielleicht von Routine hatten, da auch ruhiger zu bleiben. Also es wurde jetzt nicht so abgetan, wie das wird nicht ernst genommen, aber also genau, es gibt da, also gibt da, glaube ich, irgendwie auch andere Erfahrungen, eben auch wieder, weil das halt vielleicht auch näher ist, also weil die Räume kleiner sind, weil man sich mehr begegnet. Und das war aber jetzt nicht mein Eindruck, dass da nicht Kämpfe geführt werden, sondern dass sie, also dass das, also so, genau, sehr klare Kämpfe da geführt werden. Wir aber irgendwie noch nicht von diesen, also wir das irgendwie so nicht kannten, glaube ich, irgendwie mit diesen, wir bleiben ruhig, wir kennen die Situation und lassen das mal so auf uns zukommen. Ja.
0: Was das betrifft, muss ich auch an Gespräche denken, die ich in Kalbe in der Altmark geführt habe. Da hatten wir auch eine Gesprächsrunde, wo dann irgendwann auftauchte als Strategie, die da vorangestellt wurde, dass die Leute dort gesagt haben, wir haben uns eigentlich angewöhnt als Strategie auch in Gesprächen und in Konfrontationen und so weiter, so eine Strategie der radikalen Freundlichkeit irgendwie zu haben. Und das war was, was mich erstmal irritiert habe, weil ich irgendwie so gesagt hatte, angesichts der aktuellen politischen Entwicklung kommt es ja schon auch irgendwie drauf an, seinen Standpunkt klar zu machen und konfrontativ zu sein und irgendwie was abwehren zu müssen. Und ich habe dann aber drüber nachgedacht und habe gedacht, so diese radikale Freundlichkeit, das steht dem gar nicht entgegen, sondern also da gibt es, also die Leute in Kalbe haben das sehr eindrücklich erzählt und in Kalbe und in der Umgegend, dass die halt mit den Leuten, die AfD wählen, tagtäglich zu tun haben und dass das total nah ist und dass man deswegen sozusagen auch anders drüber nachdenken muss, wie rede ich mit den Leuten, und das mit der radikalen Freundlichkeit ist ja nicht nur was, wie gehe ich mit meinem politischen Gegner um, sondern wie gehen wir eigentlich miteinander um und was entwickeln wir für eine Atmosphäre in unseren Zusammenhängen und so. Und genau, die beiden Leute vom Unordnungsamt in Kalbe, die haben auch gute Sachen erzählt, fand ich, wie sie jetzt mit der aktuellen Situation umgehen.
3: Wir haben echt schon öfter darüber nachgedacht, wie es bei uns auch sein könnte oder so. Wir könnten uns schon vorstellen, dass wir mal Ziel von einem Angriff werden oder so. Haben uns da lange auch drüber unterhalten, wie weit wir uns aus dem Fenster hängen und so. Und haben gedacht, wenn wir uns jetzt verstecken oder so, dann verhindern wir es auch nicht, weil wir können uns nicht ganz rausziehen oder so, und haben gedacht, nee, wir machen einfach das transparent und bauen darauf auf eine Bekanntheit, so diese Bekanntheit. Deswegen nutzen wir auch so eine Gelegenheiten, ins Fernsehen oder ins Radio zu kommen, nicht damit wir irgendwie uns berühmt fühlen oder so, aber das gibt uns eine Art Sicherheit, so eine gefühlte Sicherheit, und auch dieser große Freundeskreis, den wir jetzt wieder so in der Zeit, die so ein bisschen in Richtung Not geht oder so, dass man da so zusammenruckt oder so, und das ist unsere Strategie so ein bisschen auch.
4: Angefangen vor anderthalb Jahren im Herbst, Anfang November, als hier diese Montagsspaziergänge oder Demos sich immer mehr radikalisiert haben. Da sind so recht radikale Gruppierungen wie Hartz verteidigen, die da mitmarschieren. Dann kamen die Freien Sachsen dazu und alle möglichen anderen gesichert recht extremen Gruppierungen. Und da haben wir gedacht, wir müssen die kleine Gruppe der linken Engagierten jungen Menschen, die auf dem Domplatz immer auch dagegen gehalten haben, aber die wirklich sehr wenige waren und die das schon ziemlich lange durchgehalten haben, wir müssen die wirklich unterstützen. Und es gab so ein breiteres Bündnis. Und als wir dann dazu aufgerufen haben, also ich bin Zeitzeugin für die friedliche Revolution und war eingeladen zu einem Bürgerfrühstück in Blankenburg. Dann habe ich, als ich da meinen Vortrag gehalten habe über die friedliche Revolution, habe ich am Ende gedacht, ja, aber ich kann jetzt nicht nur über die Vergangenheit reden, jetzt müssen wir über die Gegenwart reden. Und habe dann spontan gesagt, und jetzt heute gründe ich die Omas gegen Rechts im Harz und habe eine Unterschriftenliste rumgehen lassen, wer mitmachen möchte. Und dann habe ich das anders auch verbreitet und habe dazu aufgerufen bei dieser Kundgebung, dass alle, die mitmachen wollen, mitmachen können. Und da haben sich wirklich ganz viele gleich gemeldet. Und dann kam auch Support von anderen Oma-Gruppen aus Halle und aus Magdeburg. Ich kannte die auch schon, aber ich habe lange Zeit gedacht, naja, so alt fühle ich mich jetzt noch nicht, dass ich so als Oma bezeichnet werden will. Und dann ist mir aber immer mehr aufgegangen, dass das wirklich ein politischer Begriff ist und dass es Eitelkeit da außen vor bleiben muss und dass es völlig egal ist, ob man biologische Oma ist. Und es ist eine totale Frauenpower in dieser Gruppe. Und das Wichtige ist wirklich, denke ich, bei Omas gegen Rechts für mich nochmal, die Zielgruppen, die AfD skeptisch sind, das sind oft Frauen in unserem Alter, die sich oft auch gar nicht so politisch doll engagiert haben, aber die trotzdem die AfD skeptisch betrachten. Und die können wir halt wirklich erreichen, sozusagen in unserer Pia, von Auge zu Auge.
5: Mir war auch klar geworden, nie wieder ist jetzt. Jetzt muss ich Gesicht zeigen, jetzt will ich mich engagieren, weil jetzt stehen die Landtagswahlen bevor und da geht es um was. Und ich bin in der Lage, ich habe 3 Enkel und ich möchte, dass die auch friedlich, demokratisch groß werden.
6: Also ich bin jetzt nicht in der unmittelbaren Gründungsphase, wie Angela war, also dabei gewesen. Aber ich habe das dann irgendwann mitbekommen, dass es hier diese Oma-Gruppe gibt. Und dann habe ich mich da ganz schnell engagiert. Ich war bei den Versammlungen mit oder Aktionen zu starten. Und ich höre und habe immer wieder gehört, auch von anderen, einfach auch älteren Menschen. Ja, aber wir wissen gar nicht, wann da wieder was ist. Und können wir das nicht immer in der Zeitung lesen und so. Also viele Menschen, ältere Menschen, möchten sich engagieren, möchten einfach auch dabei sein, möchten sich für Demokratie engagieren. Und auf diese Art und Weise ist es also einfach vielen Menschen möglich, sich zu beteiligen im Kampf gegen Rechts, für Demokratie, gegen Hass und Hetze.
4: Und wir haben wirklich die Erfahrung gemacht, dass die Oma-Gruppe so ein bisschen so ein Scharnier ist zu der bürgerlichen Zivilgesellschaft, denen manche Protestformen zu radikal sind. Oma verstehen wir nicht biologisch, sondern das ist sozusagen der Name der Initiative oder manche sind auch im Verein. Es gibt 2 Strukturen für die Omas gegen Rechts. Es gibt auch Männer, die dabei sind. Es gibt auch wirklich ziemlich junge Frauen, die dabei sind, denen einfach diese Form der überparteilichen, aber ganz klar trotzdem politischen Initiative und des Engagements gefällt. Und wir setzen halt wirklich sehr, gerade hier im Harz, auf Gesprächsangebote. Wir bedienen auch so ein bisschen das Klischee, ja, Oma gilt ja erstmal so ein bisschen als harmlos und hilfsbedürftig. Und davor haben zum einen die Leute nicht so schnell Angst oder belächeln sie auch ein bisschen. Das kriegen wir schon auch manchmal ab. Aber wir erleben auch wirklich, dass es ein ganz positiv besetzter Begriff ist. Und wir spielen damit, indem wir zum Beispiel zu einer Kaffeetafel einladen, Kaffeeklatsch mit so Blümchengeschirr, was wir alle überhaupt gar nicht zu Hause benutzen. Ja, aber das bauen wir dann auf, aber lauter Sammeltassen. Und dann gibt es Kekse und Kuchen. Und dann laden wir die Leute ein, also auf öffentlichen Plätzen, auf der Straße, ja, und reden mit den Leuten, machen Gesprächsangebote. Und da entwickeln sich wirklich auch sehr lange und intensive Gespräche zum Teil. Wir waren auch zusammen in Riesa und wir haben mit Bündnis Widersetzen und so, ja, da auch so Trainings gemacht, aber das machen nicht alle. Von daher ist das auch wichtig, wenn wir was in der Zeitung schreiben, das wurde mir auch immer wieder gesagt, wenn wir uns irgendwo beteiligen, dann sagen viele, oh, dann komme ich auch dahin. Dann weiß ich, das wird nicht so extrem, dass ich mich da unwohl fühle.
6: Dass es eben nicht so extrem ist wie in der Jugendzeit und trotzdem aber auch widerständig.
4: Stabil.
5: Oder jetzt in Bernburg hatten wir einen Stand, ja, und der war unweit von einem AfD-Stand. Und da habe ich für mich festgestellt, dass viele zu uns kamen, um sich einfach erstmal wirklich zu erleichtern, ja, die voller Angst sind, was da passiert.
2: Ja, ein Eindruck aus Halberstadt. Die Omas gegen Rechts, das ist ja auch tatsächlich in der Stadt immer so ein bisschen so ein, ah ja, schön, die gibt es auch noch. Aber das spielt sozusagen im ländlichen Raum eine viel größere Rolle. Genau in dem von Lukas schon eben beschriebenen Übersetzungsmoment. Also ein Angebot zu machen, was anders tickt als eine Gegendemo. Das hat genauso seine Berechtigung im Harz, aber eben, die haben auch weiter berichtet, dass sie zum Beispiel die Einzigen sind, die Wahlplakate für andere Parteien auf den Dörfern aufhängen. Weil das macht sonst keiner. Das machen weder die Parteien, weil lohnt sich ja nicht. Und vor Ort gibt es halt niemanden und dann rennen die halt rum und hängen da Plakate auf von Parteien, die sie vielleicht selber gar nicht wählen, nur damit die da hängen. Und damit es auch ein anderes Bild sozusagen für die Leute vor Ort gibt. Das ist stark und das war mir vorher so nicht so bewusst tatsächlich. Sie hören übrigens das Morgenmagazin, falls Sie sich fragen, also Morgenmagazin auf Radio Korax, falls Sie sich fragen, warum hier so rumanalysiert wird. Wir sind schon seit Monaten auf der Reise durch Sachsen-Anhalt und machen immer wieder Stationen in kleineren Orten, um letztlich auch das mitzubekommen, was da passiert und welche Vielfalt, das unglaubliche Vielfalt, das zum Teil in so Mini-Orten gibt, wo also 10 verschiedene Vereine, Bündnisse existieren, die allesamt sich natürlich irgendwie auch kennen und dann mal so an einem Tag tatsächlich zusammenkommen. Es lohnt sich also gerne auch mal bei freie-radios.net so ein bisschen nachzuhören. Platz der Republik heißt diese ganze Serie und das sind mittlerweile schon fast 100 Beiträge, die da zusammenkommen aus den verschiedenen Städten Sachsen-Anhalts. Spannend fanden wir auch, was für Strategien die Leute so natürlich entwickeln gerade. Und da gab es dann so lustige Reminiszenzen. Gestern zum Beispiel in Eisleben war ein ganz junger Schauspieler, der so ein bisschen von seiner Theaterarbeit, also was Theater leisten kann, als im weitesten Sinne Spiegelbild der Gesellschaft und da Gedanken anzustoßen. Und auf die Frage, was denn so bei immer stärker werdender AfD dann so geht, kam er quasi auf einen Ostvergleich, witzigerweise.
7: Ich finde es ganz wichtig,

0: Möglichkeiten zu entdecken, unter der Hand das System zu kritisieren, wie Bertolt Brecht es auch schon ganz gern damals gemacht hat, der dann leider eben ins Exil musste. Aber deswegen kann man sich eigentlich darauf verlassen, dass die Kunst immer ein sicherer Ort bleiben wird und auch weiterhin für Demokratie, Vielfalt und Menschenrechte einstehen wird und das auch offenkundig zeigt und dafür auch immer ein Zuhause ist für alle Menschen, die dem sich anschließen wollen.
1: Also es gibt, wenn man so in Halle Gespräche führt, gibt es schon, so würde ich sagen, bei der Hälfte aller Gespräche kommt immer so ein fast schon kulturpessimistischer oder überhaupt so ein grundpessimistischer Zug durch, was natürlich auch ein Ausdruck von Hilflosigkeit ist und von ja, dem, was uns alle gerade betrifft, sowas wie, oh Gott, was für eine Scheißwelt leben wir eigentlich. Aber gleichzeitig entstehen in diesen ganzen kleinen Orten schon so ein Selbstverständnis, so eine Strategie aus meiner Sicht, naja, dann fighten wir das jetzt eben. Und das wird schon. Das fand ich irgendwie total interessant. Also das häufiger, viel häufiger als in Halle. Vielleicht nur so ein Eindruck, ich weiß es nicht genau.
2: Na, ich habe mich auch eher gefragt, ob das einfach beides ist und beides, also weil es ist ja auch, also dass es da einen Pessimismus gibt, finde ich einfach auch realitätsnah und gleichzeitig, dass es ja trotz dessen sich Strategien überlegt werden müssen, was können wir trotz dessen machen? Also der Pessimismus hängt ja auch zum Beispiel auch daran an ja, Förderung und Existenzängsten, die ja wo ja Kultur auch daran hängt, an Räumen, an ja, Förderung für die Projekte, die umgesetzt werden sollen. Und gleichzeitig ja, ist es natürlich voll, also kann ich mir das vorstellen und es ist gut, das zu hören, dass sich halt irgendwie auch ja, Schauspielerinnen, Künstlerinnen natürlich auch da jetzt nicht daran, an dem Pessimismus nur stehen bleiben und sich Gedanken machen schon.
3: Diese Haltung jetzt erst recht, die ist mir auch oft begegnet in den Gesprächen, die wir in den verschiedenen Städten jetzt in den letzten Monaten geführt haben. Und ich hatte aber jetzt auch, als ich das gehört habe, noch so einen anderen Gedanken. Deshalb, weil ich viele Gespräche geführt habe, wo es auch darum ging, so einen Bogen zu schlagen von den 90er Jahren zu heute. Und viele, mit denen ich da gesprochen habe, die haben eben die Baseballschlägerjahre in der sachsen-anhaltinischen Provinz halt irgendwie erfahren. Und da, also was eine extreme existenzielle Gewalterfahrung auch zum Teil gewesen ist und die Leute da irgendwie so aus einer schieren Notwendigkeit heraus Strategien entwickeln mussten, wie gehen sie da eigentlich mit um? Und dann fallen einem natürlich aber auch Unterschiede auf. Also jetzt ist die AfD so stark und irgendwie so eine klassische Neonazi-Szene, die hat auch irgendwie Auftrieb, aber das ist vielleicht gar nicht so das, was im Zentrum gerade aktuell steht, sondern irgendwie so ein ganz anderes politisches Kräfteverhältnis irgendwie. Und ich habe aber das Gefühl, dass sich auch was anderes verändert hat, weil das, was die von den 90er Jahren erzählt haben, das war ganz oft, wir mussten uns entscheiden. Und das war also eine ganz klare Entscheidung, also wenn wir gegen Nazis sind, dann heißt das auch was und dann müssen wir da auch Konsequenzen halt irgendwie draus ziehen. Und ich habe so das Gefühl, dass da in diesen zwei Jahrzehnten vielleicht irgendwie so, also 90er bis ja so Anfang der 2000er oder so, dass es da noch viel mehr so eine unabhängige politische Subkultur halt irgendwie gab. Und das ist mir jetzt nur so aufgefallen, weil die eine Frau eben so erzählt hatte, oder du hattest das erzählt, das sind so die einzigen, die halt von den anderen Parteien Wahlplakate aufhängen, wo ich mich so frage, ist das überhaupt eine Perspektive oder ist das nicht auch so ein Teil von dem Problem, was wir gerade haben, dass man oft irgendwie so ja, nur sozusagen die Teile des Bestehenden irgendwie verteidigt, die nicht ganz so schlimm sind wie die AfD und es aber eigentlich eine andere Perspektive braucht, auch eine Perspektive, die da irgendwie darüber hinausgeht. Und ich habe so das Gefühl, das war damals viel stärker irgendwie diese Perspektive da, also Subkulturen oder was hieß Punk, das hieß nicht nur irgendwie eine bestimmte Vorliebe für Musik zu haben, das auch, sondern das hieß aber eben auch unabhängige Strukturen zu haben, Netzwerke zu haben, eigene Häuser, AZs zu haben und so weiter. Und irgendwie habe ich so das Gefühl, das braucht, also das ist eine langfristige Sache, aber das braucht man eigentlich viel mehr, diese unabhängigen Strukturen, die auch irgendwie ja, sich unabhängig machen können von den anderen Parteien, von denen man dann vielleicht Wahlplakate aufhängt oder nicht oder so.
2: Ja, ich fand auch, also was da ich muss da jetzt zum Beispiel an ein Gespräch denken, was wir in Salzwedel hatten, eben mit Personen, die in den 90ern aktiv waren, die aber auch gesagt haben,

0: dass es für die auch einen entscheidenden Unterschied zu den 90er Jahren gab. In den 90er Jahren gab es einfach, also hatten die so benannt, dass es da eine drastische Gewalt auf der Straße gab, aber die politische Gewalt, dass da das Kräfteverhältnis schon auch anders aussah und dass man da, also zu der Situation, die jetzt auf uns zukommt, und das fand, also dass irgendwie da vielleicht jetzt, also ich denke auch, dass Gewalt immer mehr spürbar auch ist, aber eben diese politische, das, also das ja perspektivische politische Machtverhältnis eben wahrscheinlich auch dann das Entscheidende eben ist, und dass irgendwie, dass das in die Institution reingeht. Und ja, deshalb wir also auf jeden Fall wieder diese Räume, freie Räume uns wieder mehr erschließen müssen. Freie Räume eben auch, kann ja heißen, hier auf der Straße jetzt, hier am Radio Kiers vielleicht auch. Wir werden dann auch mit Leute werden heute noch kommen hier und mit uns in Diskussion treten über die aktuelle Situation, über Perspektiven in zum Beispiel Kunst- und Kulturräumen.
1: Ja, ich hatte, also zuhören sozusagen, natürlich auch den Gedanken, das ist fast schon ein bisschen zynisch, aber vielleicht tut es einfach noch nicht genug weh. Ja, also diese, das Anfang der 90er war es überhaupt gar nicht möglich, sich dem zu entziehen. Also man konnte nicht irgendwie einen Radiosender anmachen und Musik hören. Oder man konnte jetzt nicht so ohne weiteres in, ich kann mich erinnern, ich habe am Oranischen Platz gewohnt, da gab es auch ein besetztes Haus. Und ich wusste, wenn ich da abends hingehe, das war so das Einfallstor für Merseburger Rechte, die gerne sozusagen das als erstes Objekt sozusagen angegriffen haben. Und so ist man da losgegangen. Also das war völlig klar, dass es sozusagen eine ganz andere Bedrohungslage war, als wir das im Moment. Also es hat im Zuge von Lichtenhagen kaum jemand über Kanter gesprochen. Und die Politik, die rechte Politik, die es damals, die dahinter stand, hinter den Pogromen, die alle kennen, ne? Hoyerswerda, Lichtenhagen, das kennt jeder Mensch. Aber wie die politische Großwetterlage war, das war katastrophal. Das war eigentlich eine Art Republikanerpolitik, die die CDU-CSU damals gemacht hat. Und das ist nicht auf dem Schirm. Und so ähnlich haben wir das jetzt auch. Also wir haben sozusagen eine rechte bis rechtsradikale Politik, nicht nur von der AfD. Und das ist aber so, das läuft so im Hintergrund und dann hört man die Leute schon danach schielen, na hoffentlich kann die CDU in Sachsen-Anhalt ein gutes Bündnis nach der Wahl schmieden. Und ich denke immer, diese CDU, Gott, also eigentlich müssten ja beide Parteien sofort gebannt werden und so weiter, also egal. Also d'accord, ich glaube auch, es braucht einen viel höheren Selbstorganisationsgrad und auch, glaube ich, nochmal ein ganz anderes Verständnis von, wie sehen Widerstandsformen aus und wo kommen die her und was für Organisationsgrade braucht es dafür? Absolut.
2: Wir sprechen hier über die aktuelle politische Situation im Korax Morgenmagazin, auch zu hören bei anderen freien Radios im bundesdeutschen Raum. Und wir sitzen hier live am Reileck in Halle. Und ich würde sagen, wir hören erstmal Musik, um dann über Arbeitskämpfe zu sprechen.

0: Letzte Woche war Radio Korax im Rahmen des Projekts Ein Platz der Republik in Zeitz und in Pauscha zu Gast. Und in Pauscha, das ist so 20 Kilometer von Zeitz entfernt, da haben wir unter anderem auch Tom Karwart getroffen. Der arbeitet bei Rotkäppchen in Freiburg, also bei der Firma, die den berühmten Sekt herstellt. Und er ist bei der NGG organisiert, also bei der Gewerkschaft Nahrung, Genuss, Gaststätten. Und der Anlass für das Gespräch, das wir mit ihm geführt haben, ist gewesen, dass es bei Rotkäppchen immer wieder Arbeitskämpfe gegeben hat. Also 2023 wurde zum ersten Mal bei Rotkäppchen in Freiburg gestreikt. Und auch aktuell gibt es da Forderungen im Rahmen von Tarifverhandlungen, die jetzt im September wieder aktuell werden. Wir hören Tom Karwart über die Forderungen bei Rotkäppchen.
1: Unsere Forderung ist ganz einfach. Wir wollen gleichen Lohn für gleiche Arbeit. Wir wollen das verdienen, was unsere Kollegen im Westen auch verdienen. Das ist das Ziel der NGG, das für uns durchzusetzen, mit uns durchzusetzen. Und das wollen alle Beschäftigten hier in der Region.
0: Also die Forderung ist eine Angleichung der Löhne an das Lohnniveau in Westdeutschland. Und da ist ja der Hintergrund einfach, dass es in vielen Bereichen immer noch einen Lohnunterschied von bis zu 30% gibt. Und da ist die Forderung eben, die Tarife anzugleichen. Dazu muss man vielleicht sagen, dass Rotkäppchen da eine ganz interessante Geschichte hat. Also Rotkäppchen gab es ja schon in der DDR und im Zuge der Wende sind dann durch die Treuhandverwaltung auch ganz viele Leute bei Rotkäppchen entlassen worden. Also es gab da quasi eine Entschlackung der Belegschaft. Aber das Besondere ist eben, Rotkäppchen hat überlebt diese Zeit. Also es haben sich dann 4 ostdeutsche Manager und ein westdeutscher Manager zusammengetan und haben es eben geschafft, die Firma durchzubringen und eben auch wieder zu einem Marktführer zu machen. Aber es ist jetzt eben auch da so, dass es diesen Lohnunterschied zum Westen gibt. Und Tom Karwart berichtet hier über die Tarifverhandlung von 2023, wo er auch direkt an den Verhandlungen beteiligt gewesen ist.
1: Es war eine sehr spannende Erfahrung, gegenüber der Arbeitgeber zu sitzen und mitzubekommen, wie so das Denken aus der Perspektive des Unternehmens heraus ist. Da haben wir auch gesehen, dass in den ersten 3-4 Verhandlungen fast gar nichts passiert ist, weil unsere Forderung ist der Westangleich, das war von vornherein klar. Und die Arbeitgeberseite versucht sich halt immer so ein bisschen davor zu drücken und das Ganze hinauszuzögern. Und ja, da fallen halt auch Argumente, wie das im Osten günstiger gelebt werden kann. Und das ist halt ein Argument, was nicht nachzuvollziehen ist. Für mich zeigt, wenn ich weniger bekomme als mein Kollege im Westen, dass ich weniger wert bin. Und das kann irgendwo nicht sein.
0: Gleichzeitig ist diese Auseinandersetzung, von der Tom Karwart hier berichtet, nicht auf Rotkäppchen beschränkt, sondern es geht auch darum, ein bestimmtes Lohnniveau für eine ganze Branche zu erkämpfen. Und deshalb hat Tom Karwart auch andere Betriebe in der Region besucht, zum Beispiel die MEG-Gruppe. Also das ist die Firma, die quasi das Saskia Mineralwasser für Lidl produziert. Tom Karwart dazu, was eben diese betriebsübergreifende Auseinandersetzung bedeutet.
1: Also wir versuchen uns halt gegenseitig zu unterstützen, indem wir zu den anderen Betrieben mitfahren und dort die Kollegen unterstützen, die auch ja mit für mich einstehen. Ne? Also wir fordern das ja als Region gemeinsam, diesen Einriss der Lohnmauer. Und von daher gibt es ja keinen unser Betrieb, euer Betrieb, sondern es ist halt irgendwo ein Gemeinschaftsprojekt und da kann man sich auch gemeinsam unterstützen. Und da war das für uns selbstverständlich, uns von Anfang an irgendwo auch mal zu besuchen und zu unterstützen. Ich war 2020 bei den letzten NG-Tarifvertragsverhandlungen in Rosbach-Furt, MEG Rosbach. 2023 war ich dann in Leisling und habe dann da die Kollegen besucht zum Manteltarifvertrag. Es wäre halt schön, wenn man das halt noch mehr ausbauen könnte.
0: Jetzt sind die Arbeitskämpfe bei Rotkäppchen und bei MEG überhaupt kein Einzelfenomen, sondern es gab in den letzten Jahren tatsächlich in Sachsen-Anhalt und in ganz Ostdeutschland ziemlich viele Arbeitskämpfe. Und dazu hören wir Daniel Kuller, der auf seinem Blog Classless Kuller immer wieder auch über Arbeitskämpfe schreibt.
2: Tatsächlich ist in Sachsen-Anhalt in den letzten Jahren wie auch fast überall im Osten, vor allen Dingen in Thüringen und in Sachsen, ja auch einfach wahnsinnig viel gestreikt worden. Seit 2018 rollt einfach so eine riesen Streikwelle durch die ostdeutschen Bundesländer, angetreten von diesem ersten Konflikt damals bei Teigwaren Riesa, die 2018 dann irgendwie mal festgestellt haben, Moment mal, was müssen wir eigentlich machen? Wir kriegen so viel weniger als die Leute, die im gleichen Unternehmen im Westen arbeiten. Und dann sich erstmal informiert haben, Moment mal, wir brauchen erstmal einen richtigen Betriebsrat. Wir müssen erstmal richtige Wahlen abhalten. Wir müssen hier erstmal alle in die Gewerkschaft. Wir müssen hier erstmal einen Tarifvertrag haben. Und das ist wirklich alles, das ist auch so offensichtlich, wie das so lange überhaupt nichts passiert irgendwo. Und das ist jetzt einfach wie so eine Welle losgerollt. Es sind jetzt einfach hunderte von Betrieben, die mittlerweile einfach das gemacht haben, sich da stolz wie Bolle einfach mal Und das ist auch in Sachsen-Anhalt passiert, auch in unglaublich vielen Betrieben. Es passiert auch immer noch die ganze Zeit. Und es kriegt einfach keiner mit. Es redet einfach keiner drüber. Auch Linke machen das kaum zum Thema. Also da immer vor Ort, ja klar, taucht das so ein bisschen auf. Aber das Bewusstsein dafür, dass es diese Streikwelle überhaupt gibt und dass die eben auch in Sachsen-Anhalt eine ähnlich große Rolle spielt, ist, glaube ich, nicht wirklich vorhanden.
0: Daniel Kuller hat hier von so einer Selbstermächtigung gesprochen, die Teil von solchen Arbeitskämpfen ist. Und das ist was, was Tom Kawat, der bei Rotkäppchen arbeitet, auch aus seinen eigenen Erfahrungen bestätigen kann.
1: Das war ein durchaus positives Gefühl. Also ich möchte mich ja dafür einsetzen, dass nicht nur ich, sondern auch meine nachfolgenden Generationen irgendwo ein besseres Leben hier im Osten haben. Und dafür stehe ich gerne ein. Und das ist einfach ein sehr bindendes Gefühl auch, gemeinsam mit den Kollegen dann draußen zu stehen und zu fordern. Das schweißt einfach zusammen.
0: Wenn wir jetzt auch in diesem Zusammenhang auf die anstehenden Landtagswahlen blicken, da muss man eine Sache ganz klar sagen, das ist vielleicht jetzt auch irgendwie so ein Kommentar von mir als Lukas, dass die AfD ja wirklich gewerkschafts- und arbeitnehmerfeindliche Position vertritt. Also die AfD spricht sich immer wieder gegen eine Erhöhung des Mindestlohns aus, sie ist gegen Allgemeinverbindlichkeit von Tarifverträgen, sie will das Streikrecht einschränken, also will die Belegschaften auf so einen Betriebsfrieden halt verpflichten und sie will den Handlungsspielraum von Gewerkschaften einschränken. Das sind nur so diese konkreten betriebspolitischen Aspekte. Es geht ja noch weiter mit der Steuerentlastung für Reiche, die die AfD vorsieht, mit der Einschränkung der gesetzlichen Rente, mit dem Abbau von sozialstaatlichen Leistungen, mit dem höheren Druck auf Arbeitslose und so weiter. Also das sind Positionen, die man beobachten kann bei der AfD. Das schreiben die natürlich nicht so in ihr Wahlprogramm für Sachsen-Anhalt oder so, aber das sind die Positionen, die man halt irgendwie wahrnimmt aus der AfD. Und das finde ich tatsächlich auch so ein bisschen erschreckend, dass diese sozialpolitischen Inhalte der AfD auch von linker Seite eigentlich viel zu selten thematisiert werden. Also das ist auch was, was ich so selbstkritisch für den Kontext der freien Radios halt irgendwie sagen würde. Ich habe gestern so ein bisschen auch nochmal so freie-radios.net so durchsucht nach diesem Aspekt. Dazu gibt es eigentlich kaum was. Gleichzeitig ist es so, und das sagt auch Daniel Kuller, dass eigentlich gerade in den Arbeitskämpfen und in den Gewerkschaftsstrukturen ein enormes Politisierungspotenzial steckt.
2: Das sind aber genau die Strukturen, die halt tatsächlich erstmal überhaupt Leute politisieren, die ihnen erstmal klar machen, dass sie was ändern können, wenn sie sich zusammentun. Das erzeugt eben auch Organisationseffekte. Die sind dann nicht nur selber in der Gewerkschaft, dann sind die Kinder dann auch in der Gewerkschaftsjugend, wenn die in die Ausbildung kommen. Gewerkschaftsjugend ist im ganzen Osten der Backbone von allen möglichen Protesten, auch gerade so irgendwelche CSDs so in der Provinz. Das würde ohne Gewerkschaftsjugend aber immer halb so groß sein, glaube ich. Damit geht das los. Da sind dann mal Leute, die sich irgendwie mal wieder so ein Bewusstsein davon verschaffen, wo sie sich da eigentlich befinden in dieser ganzen Auseinandersetzung und sich einfach auch viele von den, ja, weiß ich nicht, offensichtlicheren arbeitskräftefeindlichen Sachen der AfD einfach nicht mehr einreden lassen. Also da ist ja ganz viel Programmatik auch drin, die jetzt so durchrutscht, weil der restliche politische Betrieb halt einfach auch schon so Default bürgerlich ist, so Steuern senken und wir müssen jetzt wieder mehr arbeiten und bam, bam, bam. Das geht nicht einfach so an Leuten vorbei, die gewerkschaftlich organisiert sind, die wissen, was das heißt, die wissen, was damit gemeint ist und wessen Politik das ist sozusagen.
0: Soweit hier in diesem Morgenmagazin ein kleiner arbeitskampfpolitischer Blog. Ich wollte das letzte Wort aber hier erstmal nochmal Tom Kawat überlassen mit so einer Art kleinem Aufruf.
1: Also mir wäre noch wichtig, dass ich halt alle Beschäftigten, die irgendwo jetzt in einem Lebensmittelbetrieb arbeiten oder auch allgemein in der Region jetzt hier im Osten arbeiten und zuhören, sich überlegen, verdiene ich vielleicht dann doch weniger als meine Kollegen, wäre es an der Reihe, irgendwo auch mal Forderungen zu stellen und mich halt nicht immer nur, unterbuttern zu lassen oder sich ausbeuten zu lassen für einen Niedriglohn. Das wäre mir noch wichtig, dass wir einfach als gestärkte Formation irgendwo für uns kämpfen können.
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0: Trouble von Conny Converse. Hier schallt es so schön über das Reileck. Ist irgendwie so toll, die tolle Musik im öffentlichen Raum zu spielen. Und als ich gerade Conny Converse gehört habe, dachte ich, erinnert mich das ein bisschen an Sarah Beach, die jetzt hier neben uns steht. Und es ist voll schön, dass du da bist. Genau, du hast ja vorhin schon einen Soundcheck gemacht und irgendwie, als ich die Töne erklingen hören habe, dachte ich, voll schön, dass ich Conny Converse mitgebracht habe. Irgendwie ist das jetzt, und jetzt kommt es direkt, eine schöne Überleitung. Und schön, dass du da bist, Sarah.
1: Ja, danke, dass du mich eingeladen hast, Lisa, oder ihr alle vom Morgenmagazin. Und dass es hier draußen stattfindet, das ist richtig schön hier. Die Sonne kommt gerade um die Ecke, erleuchtet unsere Ecke.
0: Bist du Frühaufsteherin?
1: Ja, bin ich geworden, tatsächlich.
0: In Sachsen-Anhalt.
1: Also, genau, seitdem ich hierher gezogen bin, bin ich Frühaufsteher. Nein, ich habe natürlich vorher das Lotterleben eines Studenten geführt und bin ganz mal lange aufgeblieben, aber irgendwann, ich weiß nicht, hat man nicht mehr so viel von dem Licht mitbekommen und man hat so... Ich weiß nicht, die ganzen Strukturen waren verschoben und irgendwann habe ich so einen Cut gemacht mit dieser Lebensweise und habe mich entschieden, immer so um 6 aufzustehen, tatsächlich.
0: Und jetzt führst du das Leben einer disziplinierten Künstlerin.
1: Allerdings, ich versuche da hinzukommen, ja.
0: Du hast ja ganz viele Projekte, magst du was erzählen, was du, heute spielst du bei uns Solo, was?
1: Genau, das habe ich noch nicht so oft gemacht tatsächlich, weil ich sonst immer in Bandprojekten gespielt habe. Oder auch immer noch Spiele. Und zwar habe ich eine ganz lustige wie Karussellband, wo wir sind zu viert und 3 von uns wechseln ganz oft die Instrumente. Das heißt, also wir sind so 3 Mädels und jede von uns ist eine Songschreiberin, obwohl der Junge, der dazugekommen ist, auch 2 Songs geschrieben hat und beigetragen hat jetzt zu dem Projekt. Und aber das heißt, dass dann immer die jeweilige Songwriterin an die Hauptgitarre und die Hauptvocals geht und wir dann durchwechseln, dann gehe ich mal an den Bass oder ans Schlagzeug und deswegen ist das so eine wilde Fahrt irgendwie durch unterschiedliche Arten und Weisen Songs zu kreieren und das ist die Band Highway Patrol und wir spielen sogar auch in Halle jetzt.
0: Am 4.9. oder? Spielt ihr?
1: Nee,
0: oder?
1: Das ist die andere Band. Aber andere. Wir spielen am 26.9. auch auf dem Galgenberg in dem Lokal. Da gibt es ja so ein kleines ein Biergarten, Restaurant, Konzert. Rabatz, genau heißt das.
0: Und
1: das
0: Rabatz.
1: Ist in der Gartensparte auf dem Galgenberg, wenn irgendjemand Lust hat, vorbeizukommen. Da ist die Karussellband am 26.9. spielt dort. Und am 4.9. spielt auch am gleichen Ort die andere Band von mir, Greedy Vultures, gierige Geier. Und wir machen so Western, wir sind von Western inspiriert und aber auch tatsächlich von so Hawaii-Klängen und Surf, wir haben auch so eine wilde Mischung auf jeden Fall, genau.
2: Und du hast ja für uns so jetzt so Solo-Songs vorbereitet, die du jetzt spielst in diesem Morgenmagazin und wenn ich mich nicht täusche, hast du ja auch selber sozusagen jetzt alleine auch Sachen veröffentlicht, ne?
1: Noch nicht.
2: Noch nicht, aber kommt.
1: Genau, ich bin noch auf dem Weg dahin. Tatsächlich habe ich nämlich auch Lust, noch so ein paar von den Songs, die ich auf dem Klavier spiele, rauszuhauen. Und das ist dann nochmal eine andere Nummer, weil ich bisher jetzt immer Gitarre gespielt habe und gesungen habe in den Bands. Und das wird nochmal so anders. Ich weiß ja nicht, wie ich das... das wird sich zeigen dann so. Aber aber ich habe jetzt von meinem Solo-Projekt auch 2 Songs reingeschmuggelt. Der Rest ist tatsächlich so von den Bands, was ich da für Songs geschrieben habe, aber solo performt.
2: Genau, jetzt haben wir schon viel über deine Musik geredet. Dann hören wir den ersten Song, oder?
1: Okay, los geht's. Der heißt Bad Man.
2: Mic an. Kommt noch nicht irgendwie.
0: Sarah richtet sich noch ein. Kurz
2: jetzt.
0: Sarah Beach am Reileck Radiokiosk. Ihr könnt auch rumkommen, wenn ihr sehen wollt, wie es hier aussieht. Wenn ihr sehen wollt, wer Sarah Beach ist.
2: Aber das Mikro ist immer noch nicht zu hören, ne?
3: Vom Morgenmagazin.
2: Jetzt.
3: Okay. Ja, der erste Song heißt Batman, aber kann genauso gut auch eine Batwoman sein. Also das ist jetzt nicht so gendermäßig festgelegt.

0: scheint ein paar Soundprobleme zu geben, nicht wahr? Oder? Nee, hört sich gut an.
1: Hört sich gut an, ja, wie wir gehört haben. Sarah Beach live im Korax Morgenmagazin.
2: Ja, ich habe gerade überlegt, dass, also das war ja schon immer so, wenn das hier vom Kiosk läuft, das Radio, hat man das Gefühl, das müsste eigentlich immer so sein. Also das Radio im öffentlichen Raum stattfindet, weil es ist ja ein öffentlicher Raum. Und nur wenn es aus dem Studio kommt, ist das so ghosty für alle, die Radio hören. Hier gehen die Leute natürlich vorbei, weil es ist ja ungewöhnlich, dass früh um, weiß gar nicht, 8.18 Uhr irgendwo Live-Radio passiert. Aber ich könnte mir das super vorstellen. Das würden wahrscheinlich Nikolai und Torben, die uns hier so tatkräftig unterstützen, nicht so ohne weiteres befürworten. Doch!
1: Ja, ich finde, das ist irgendwie auch so ein besonderer Halle-Moment irgendwie, dieses Kiosk-Radio irgendwie. Also das ist was ich irgendwie selten in anderen Städten erlebt habe, dass es halt irgendwie diesen Kiosk halt irgendwie hier gibt, den es ja schon lange gibt, seit DDR-Zeiten, und der jetzt halt irgendwie vom Herr Fleischer Kunstverein halt irgendwie genutzt wird für kleine Ausstellungen, und jetzt halt eben hier mitten im öffentlichen Raum, während die Leute zur Arbeit laufen oder zur Arbeit fahren, hier halt schon so ein Live-Radio stattfindet. Ja, also kommt auch gerne vorbei, wenn ihr gucken wollt, wie das hier aussieht.
0: Ich habe das letzte Mal Radio hier am Radiokiosk war, glaube ich, auch ein Morgenmagazin, und ich habe das, also hab mich, wir hatten vorhin schon ja über Grab und Druck gesprochen und habe jetzt irgendwie darüber nachgedacht, ob eigentlich, als dieses Gebäude noch nicht stand oder es weiter hinten stand, die Sonne hier mehr durchgebrochen ist und dass man nochmal so ein bisschen schöneres Morgengefühl hatte.
2: Ja, wir können ja einfach auf die Kreuzung rücken.
0: Ja, das wäre cool.
2: Also ich bin ja hier seit langem mal wieder zu Gast bei Radio Korax und habe die letzten 10 Jahre eigentlich nichts anderes gemacht als mobiles Radio, das heißt, ich kenne es gar nicht mehr anders, und ich kann jedem und jeder nur empfehlen, sich dem auch auszusetzen. Das ist es natürlich auch. Wir setzen uns ganz smart hier natürlich und sehr gemütlich aus, aber sich wirklich irgendwo mitten in irgendeine Fußgängerpassage in Kreuzberg zu setzen, oder da passieren einfach unvorhergesehene Dinge, wie jetzt zum Beispiel ist Olaf hier vorbeigekommen, ganz zufällig am Reileck. Natürlich nicht. Wir haben Olaf Nachtwey eingeladen, da er seit Jahrzehnten in der freien Theaterszene unterwegs ist und das eines der vielen Bereiche ist, die im AfD-Wahlprogramm quasi unter dieser Klausel Kultur muss zukünftig ein Vorzeichen patriotisch tragen, wie wir es aus Ungarn ja auch kennen und erlebt haben, wie sich Theaterlandschaft dort verändert hat. Wie geht ihr denn, Olaf, und du ganz persönlich mit genau dieser Situation um? Was hat sich denn vielleicht auch in den letzten Jahren schon verändert? Das ist ja nicht ein, da kommt gerade eine Gewitterwolke an, sondern das ist ja ein schleichender Prozess, der schon länger geht, vielleicht aber auch nicht. Also wie geht ihr damit um, dass gerade diese Entwicklung, was heißt das eigentlich für die freie Theaterszene, wie die beiden Gruppen, in denen du aktiv bist?
3: Naja, freie Theaterszene heißt ja, dass wir abhängig sind von Projektförderungen oder von möglicherweise längerfristigen oder von mehrjährigen Förderungen. Und Kultur-, Kunstförderung ist halt eine kommunale Angelegenheit. Das heißt sozusagen abhängig von den jeweiligen Möglichkeiten der Kommunen und Länder. Und dann gibt es noch den Bund. Und die Kürzung der Mittel ist natürlich irgendwie auch schon seit Jahren eine große Diskussion, weil natürlich irgendwie die Haushaltssituation sich in den Kommunen, Ländern halt stetig verändert oder verschlechtert. Das heißt, kommt weniger Geld rein, es geht mehr Geld raus. Und eine dieser Ausgaben ist natürlich irgendwie die Kultur als sogenannte freiwillige Aufgabe und ständig quasi von Streichungen betroffen. Und jetzt konkret war es natürlich irgendwie im Bund so, dass halt im letzten, der letzte Bundeshaushalt wurde beschlossen mit zwar einem Anstieg der Kulturmittel, der Ausgaben für Kultur, allerdings innerhalb dieses Spektrums der Kulturausgaben halt einen Wertewandel. Ne? Also die Stiftung Preußischer Besitz hat wesentlich mehr Geld bekommen, die sogenannte freie Szene, also wenn wir über den Kultur reden, gibt es halt einen Verband der freien Produktionshäuser, der freien Internet internationalen Produktionshäuser. Und die wurden schlicht, da wurde die Förderung schlichtweg gestrichen. Und das heißt, für so ein Haus wie das Hau in Berlin oder Kampnagel in Hamburg oder Hellerau in Dresden, dass sie einfach 300.000 Euro weniger haben. Und das geht halt komplett durch. Ne? Also das heißt, irgendwie weniger Mitarbeitende, weniger Projektmittel, weniger Produktion. Und ich habe noch nicht euer Energielevel am Morgen.
1: Ja, kein Problem. Also was so die Situation der freien Theaterszene betrifft, da wollen wir auch gleich später dann nochmal drauf zu sprechen kommen, wenn Nicole Tröger auch mit in die Gesprächsrunde dazukommt vom WUK-Theater hier in Halle. Olaf, wir haben dich ja auch eingeladen, weil wir ja zusammen Teil von diesem Projekt Ein Platz der Republik sind. Wir, Ralf, Lisa und ich, wir haben jetzt so in dieser ersten Morgenmagazinstunde schon angefangen, also ein bisschen so zu diskutieren, was haben wir eigentlich für Erfahrungen gemacht jetzt in den verschiedenen Städten, wo wir im Rahmen dieses Projekts unterwegs waren. Jetzt warst du ja einer derjenigen, die dieses Projekt Ein Platz der Republik auch mit initiiert haben und mit angestoßen haben. Vielleicht kannst du mal erzählen, was so der Ausgangspunkt war oder was für dich irgendwie so Überlegungen waren oder auch vielleicht irgendwie so eine Notwendigkeit zu sagen, wir müssen jetzt so ein Projekt machen oder das ist auch sinnvoll und gut, das ins Radio reinzutragen.
3: Ja, und das Radio rauszutragen. Ne? Also Radio Kurek ist natürlich ein wunderbarer Sender und ein wunderbares Projekt und es sollte überall Radio Kurek geben und das war so ein bisschen der Punkt oder der Ausgangspunkt zu sagen, wir tragen Radio als eine Empfangssituation, ne? in den sachsen-anhaltinischen Raum und der umgekehrte Weg, wir machen auch Stimmen sichtbar oder hörbar in dem Falle. Und das war der Ansatz und ich glaube, das ist auch bis dato ganz, ganz gelungen. Also ich bin sehr, sehr überrascht von den Stimmen, die hörbar gemacht sind und was das Interessante ist, wenn wir reden natürlich über die Wahl in Sachsen-Anhalt mit dem Fokus auf Sachsen-Anhalt und dann haben wir eine Medienöffentlichkeit, auch eine bundesweite Medienöffentlichkeit, die halt von so einem Katastrophenhype geprägt ist. Ne? Also es gibt jetzt sogar auch Live-Ticker der Prognosen und die sind natürlich irgendwie scheiße, aber die Stimmen, die halt oder die Möglichkeiten, die wir hörbar machen. Also es gibt wirklich in auch in kleineren Dörfern, in mittelgroßen Städten gibt es überall Menschen, die sich engagieren, die ähnlich zusammenkommen wie wir hier am Rheileck und die im Tun sind und die Stimmen wollten wir sichtbar machen, machen wir sichtbar und hörbar und das ist natürlich irgendwie auch ein Bild der Gegenwart und möglicherweise auch der Zukunft, was so ein bisschen Hoffnung macht in diesem ganzen Katastrophenwahnsinn.
2: Du hast ja relativ viel Orte auch selbst miterlebt. Gab es irgendwas, wo du selbst, wir haben uns vorhin darüber schon mal unterhalten, was für uns so ein, vielleicht auch so neue Sachen waren, die wir gar nicht erwartet hätten. Gab es bei dir auch sowas, wo du gesagt hast, oh, interessant, krass?
3: Ja, ich glaube, da bin ich auch nicht allein. Ne? Also wir haben ja die Redaktion vom Platz der Republik, waren ja solch, dass Menschen sich zusammengefunden haben, um sich Orten zu widmen und da zu schauen und auf die Orte, wo ich stärker hingeschaut habe, ist und war Bitterfeld und Eisleben und von Bitterfeld war ich einfach insofern überrascht, weil es dort seit dem Herbst 26 eine Gruppe gibt, die einmal im Monat zu einer Kundgebung aufruft und zusammenfindet und da entsteht wirklich eine diverse, vielfältige Szene, wo das queere Antifa-Mensch neben einem CDUler mit einer Deutschlandfahne steht und das hat mich erstmal sozusagen überrascht. Ich dachte, wie kommt das denn? Und dann aber halt einfach zu sagen, okay, was ist die Einigung? Und die Einigung ist halt, dass wir auf diesem Platz hier gerade stehen und im besten Fall ist die Einigung Grundgesetz und eine öffentliche Aushandlung und das findet da statt. Und wie sich sozusagen da die Situation auch verbessert hat oder vergrößert hat. Also es kommen immer mehr Menschen da zusammen und es ist wirklich eine Raumnahme und eine Platznahme dieser Kundgebung am ersten Monat im Monat, am ersten Montag im Monat und am 31.08. 18 Uhr wieder. Das ist toll, das hat mich überrascht.
0: Olaf, also wenn ich mich jetzt recht entsinne, warst du auf jeden Fall in Bitterfeld mehrmals unterwegs und in Eisleben und das sind auch Orte, die du auch schon länger kennst und du bist ja auch in Sachsen-Anhalt groß geworden. Ja, genau. Und ich habe mich gefragt, warst ja auch eine Weile unterwegs, bist jetzt irgendwie auch wieder in Halle. Was sind das auch vielleicht da, was hast du da, das ist jetzt eine mega große Frage, aber vielleicht auch für Veränderungen wahrgenommen in dem Sinne, wenn du jetzt da auch wieder zurückgehst und siehst, was da, also du warst ja, meintest ja auch, bist auch ein bisschen wie überrascht, was da eigentlich alles passiert. Genau, was waren da so deine Eindrücke, als du jetzt auch an diesen Orten warst, die du auch ja, aus einer anderen Zeit auch kennst?
3: Naja, einmal ganz, die Oberfläche ist natürlich irgendwie sehr gut hergestellt, ne? Also jetzt mal, wenn wir über Bitterfeld reden, das war eine der dreckigsten, oder es war glaube ich die dreckigste Stadt Europas, ne? In den 80er Jahren. Und man fährt ja jetzt irgendwie, oder man bewegt sich durch Bitterfeld und denkt so, oh, es ist irgendwie pittoresk und hübsch und da irgendwie hier dieses kleine Bürgerhäuschen und da halt einfach die Fachwerkzeile und so weiter. Das sieht halt irgendwie wahnsinnig schön aus, ne? Was fehlt, sind natürlich irgendwie die Menschen und aber dieses dieses Spannungsfeld von wahnsinnig viel Platz und oder von Räume, die da sind, ne? Also jetzt im Vergleich zu Berlin, München, Hamburg, Leipzig, wo es eben diese Räumlichkeit nicht gibt. Und also das ist erstmal ein Raum, der auch da ist. Ne? Und wenn dann Leute zusammenkommen und sagen, so, oh, wir haben irgendwie Bock, wir suchen als Band einen Raum, wir suchen ein Atelier, wir suchen einen Treffpunkt, wir wollen ein Kino machen, da gibt es einen Raum, das ist da einfach irgendwie unproblematisch möglich, ne? Wenn man es denn will. Ne? Und diese kleinen Initiativen, die gibt es ja auch. Ne? Und diese zu verstärken und dass dann auch sich schlichtweg auch eine Kultur verändert. Ne? Also das Kultur ist ja immer, wie nehmen wir Gegenwart wahr? Wie essen wir? Wie reden wir miteinander? Wie lachen wir miteinander? Das meint ja im Wesentlichen Kultur. Und diese Kulturveränderung lebt halt von diesen kleineren Initiativen, die es da halt einfach gibt.
1: Ich glaube, ich würde auch nochmal an die Frage von Lisa anknüpfen, was irgendwie so Veränderungen betrifft, weil das hatten wir vorhin auch schon so ein bisschen, weil die Idee von Ein Platz der Republik ist ja auch so ein bisschen über den hallischen Tellerrand hinaus zu blicken und irgendwie so einen Eindruck zu gewinnen, ja, wie sind denn Initiativen aufgestellt und was beschäftigt die in Sachsen-Anhalt oder auch so ein Bild zu bekommen von Sachsen-Anhalt als politisch-sozialem Konstrukt. Und das führt aber natürlich ja auch dazu, wenn man diesen Blick über den Tellerrand hinaus wagt quasi, dass man dann wieder auf Halle auch irgendwie so zurückblickt. Und das fand ich jetzt irgendwie interessant, weil wir jetzt so zusammenarbeiten in diesem Projekt Ein Platz der Republik. Ich habe dich jetzt in dem Rahmen auch erst kennengelernt und du warst ja aber auch in den 90er Jahren schon in Halle. Und das, um diesen Blick auf Halle zurückzulenken quasi, das finde ich interessant, weil ich viele Geschichten kenne aus Halle, wie das in den 90er Jahren war. Und das ist ja da im Grunde auch irgendwie wie so ein Kräftemessen gab, was irgendwie so dazu geführt hat, dass irgendwann Halle eher eine alternative oder linke Stadt vielleicht gewesen ist, zumindest von der Kulturszenerie her. Wie blickst du da drauf zurück, wenn wir jetzt uns mit den Landtagswahlen beschäftigen, mit der aktuellen politischen Situation, was hat sich denn vielleicht hier in Halle auch verändert?
3: Ja, was hat sich verändert? Also kurz, weil du sagst 90er Jahre, ne? Und war ja sozusagen auch der Alles ist möglich Mensch immer wieder die 90er Jahre in den Raum stellt. Ich empfand die 90er Jahre als eine sehr, sehr gewalttätige Gesellschaft und eine sehr gewalttätige Zeit. Und in Halle war es insofern aushaltbar, weil es halt dann doch eine ganze Reihe von schlichtweg Häusern und Projekten gab, ne? Also glaube ich 7 oder 8 besetzte Häuser, aus denen halt sich Projekte entwickelten, die eine Öffentlichkeit herstellten und diese Momente waren schlichtweg auch ein Schutz, ne? Ein Schutzraum und hatten natürlich irgendwie dadurch auch die Stadt verändert. Ne? Dass es die Kellnerstraße in Halle am Hallmarkt gab, wo jeden Abend in der Kneipe 20 bis 30, auch mal am Wochenende 50 oder bei größeren Festen 100 Leute waren, hat die Innenstadt verändert. Ne? Also für einen Nazi, der an naheliegenden Busbahnhof Nazi-Sachen machen wollte, war es einfach eine extrem gefährliche Situation. Und das war wichtig für die 90er Jahre, dass der öffentliche Raum, dass du sprachst von Kräftemessen, war ja auch so, ne? Polizei war nicht vorhanden, Zivilgesellschaft war nicht vorhanden, was es gab, war eine extrem gewalttätige Nazi-Szene, und was es auch gab, war eine antifaschistische Gruppe und Initiativen und eben auch Hausprojekte, und das hat eine Atmosphäre geprägt, und das war für andere, wenn Menschen aus anderen Städten kamen, aus anderen Oststädten kamen, sagten so, man ist ja lustig, ich laufe hier irgendwie durch den Marktplatz, über den Marktplatz, und da hängen am Händel-Denkmal Punker rum und am Hallmarkt in der Kellnerstraße Transparente, und hier scheint ja wirklich eine andere Atmosphäre zu sein, und das war wichtig, ne? Also für eine schlichtweg auch seit einigen sagt man Safe Spaces, aber es war im Endeffekt aus sicheren Orten entstandene Atmosphäre in der Stadt, die zwar fragil war, aber halt das war wichtig.
2: Vielleicht mal, wenn wir das romantische Bild der schlagkräftigen Antifa der Anfang 90er Jahre mal aufnehmen. Ich habe damals in der Rheinstraße gewohnt und gegenüber vom GIG und habe sozusagen die Angriffe aus der Provinz auf das GIG auch miterlebt, hautnah, und dann aber auch die erste große Antifa-Demo, wo mehrere tausend Leute, das staute sich sozusagen hier vom Rheileck bis hoch in die Trotauer Straße. Das war so ein Ermächtigungsmoment. Und vielleicht mal Blick auf die Gegenwart, das ist eben auch ein bisschen so eine Romantik, ja. Also ja, linke Stadt Halle, wenn wir uns die AfD-Zahlen angucken als Beispiel oder auch einfach schlicht die Wahlkarte, dann spricht das ein bisschen eine andere Sprache. Kann das sein, dass sich sozusagen Halle in diesem Gefühl auch so ein bisschen eingerichtet hat und eigentlich dabei, naja, Halle ist auch Silberhöhe, Halle ist auch, sind all die Randgebiete, also südlich vom Markt geht das ja schon los, dass es eigentlich für viele Leute kaum besucht wird. Ist das vielleicht so eine Art Reminiszenz auf irgendwas, was mal war, aber gar nicht mehr da ist, aus deiner Sicht?
3: Ach nein, das ist ja auch alles noch da. Also was ich natürlich, weil Lukas fragte, was hat sich verändert, dann gab es natürlich irgendwie Mitte der 2000er Jahre halt die Programme, die für Demokratie und Weltoffenheit und die natürlich sozusagen eine politische Bildung, eine politische Vermittlung und eine kulturelle Vermittlung möglich machten, und das hat natürlich auch sehr viel bewirkt, ne? Und diese Förderung, die dann natürlich sozusagen auch Stellen, Positionen möglich machten und auch ein anderes Agieren, also auf einmal gab es Möglichkeiten, Anträge zu stellen und mit den Anträgen Projekte zu realisieren, das steht ja in Frage, und das wird in Frage durch die AfD gestellt, da müssen wir uns nichts vormachen, also die ganzen Gelder wird es nicht mehr geben, und es wird dann Backlash geben in Zeiten, die wir uns, glaube ich, jetzt im Moment nicht so richtig vorstellen können, also wir können es uns vorstellen. Ja, aber trotzdem werden ja einfach die Menschen da sein, und die Frage ist halt, wie reagieren wir, oder wie ist es möglich, weiterhin Strukturen, Orte möglich zu machen, wahrscheinlich auch ohne Geld, also gibt es Modelle der Solidarität, auch im Bund zu denken, ne? Wir können irgendwie andere Strukturen, auch zum Beispiel Radio Korax auch unterstützen. Das wird eine Frage sein, und der Ansatz war ja auch bei Platz der Republik, dass wir halt aus Halle, aus dieser Bubble Halle auch in andere, kleinere Städte gehen und dort schauen, okay, was gibt es da, und genauso da braucht es ja genau eine Solidarität. Ne? Also wir waren gestern zum Beispiel in Eisleben, haben dort mit Leuten gesprochen, die halt einfach toll sind, tolle Sachen machen. Sie sagen aber auch so, von Halle wissen wir eigentlich relativ wenig, manchmal fühlen wir uns alleine, also dass wir da auch mal quasi eine praktische Solidarität zeigen, das heißt so Veranstaltungen hingehen, Veranstaltungen instituieren und einfach ein Bewusstsein dafür schaffen, und das brauchen wir halt irgendwie im Kleineren, genauso auch im Größeren, und das liegt vor uns und ist aber auch möglich.
2: Vielleicht, das Ganze ist ja auch ein bisschen kräftezehrend, ne? Wenn, es sind ja jetzt nicht irgendwie 200 Leute, die hier durch Sachsen-Anhalt reisen, und es sind schon viele, aber unterm Strich für so eine Aufgabe, also wenn man sich überlegt, was ein öffentlich-rechtliches Radio an Lokalredaktionen eingestampft hat, weil es eben aufwendig ist, gab es immer wieder die Gespräche, ja, das müsste viel länger gehen, das müsste natürlich über die Wahl hinausgehen. Was für Strukturen kannst du dir denn vorstellen für so ein landesweites Radio Korax-Szenario im weitesten Sinne? Unabhängig davon, wo jetzt sowas herkommen könnte im Sinne der Finanzierung, ja, dass man da auch all die Unkosten decken könnte, aber so grundsätzlich, was für ein, das würde ja was verändern, ne, von so einer lokalen, nicht kommerzielles Lokalradio, heißt das immer im Mediendeutsch, hin zu einem überregionalen Anspruch sozusagen der Vernetzung. Was bräuchte es denn da aus deiner Sicht?
3: Oh, die Frage würde ich gerne an euch zurückgeben. Also ich meine, Radio Korax, es hat doch seit wie vielen Jahren jetzt?
2: Seit 26.
3: Seit 26 Jahren Erfahrung in einer Selbstorganisation, zumindest in Halle. Und ich weiß nicht, wie viele MitgliederInnen es gibt und wie viele Redaktionen es gibt, aber die Frage zurück, ist es denn denkbar, quasi die Erfahrung jetzt mal größer zu denken und ein multilokales Radio in Sachsen-Anhalt?
2: So, wir fragen einfach mal nach, oder? Bei Radio Korax. Die sind ja hier alle in dem Kiosk drin, die sieht man nur nicht. Das sind bestimmt 100 Leute oder mehr. Das sind ja die ganzen Mitglieder, sind ja hier immer präsent. Also wenn Sie mal vorbeikommen wollen und mit den Leuten von Korax reden wollen, dann können Sie einfach zum Reileck kommen, an den Radiokiosk. Das ist so voll hier. Das ist unglaublich. Und da können wir ja mal diskutieren, wie wir das Ganze machen mit dem Land und dem Bund auch.
0: Ich fand das gerade ganz interessant, was Olaf gemeint hat, dass die Leute in Eisleben sagen, die wissen eigentlich nicht so viel von Halle. Und ich würde sagen, die Leute in Halle wissen nicht so viel manchmal von den Leuten in Eisleben. Und das, Lukas hatte zum Beispiel auch ein Interview, was ihr auch nachhören könnt, wie eigentlich fast alles, was wir im Platz der Republik entstanden ist, zum Beispiel bei Radio Korax oder freieradios.net mit David Bekrich geführt von Miteinander e.V. und der davon auch gesprochen hat, was macht vielleicht Sachsen-Anhalt aus, und das, was auch Sachsen-Anhalt ausmacht, ist auch eine Fragmentierung. Und ich finde, das merken wir irgendwie auch ein bisschen in unserem jetzt, also oder ich in dem Bewegen in Sachsen-Anhalt, dass manchmal ich das Gefühl habe, oh, ich bin jetzt wie auf so einer kleinen Insel, da passiert total viel und die Leute sind in sich total gut vernetzt, aber dass dann manchmal wie diese Brücken dazwischen so fehlen, und ich glaube, da kann zum Beispiel Radio ein ganz tolles, eine ganz tolle Vermittlung sein, sich miteinander in Beziehung zu setzen, in Diskussion miteinander zu treten und mehr voneinander zu wissen, auch also eben über dieses Radio, aber auch, ich glaube, wir sind da jetzt ja auch ein bisschen erstmal da reingegangen, wir müssen uns erstmal auch vernetzen. Viele von uns kommen ja, wie Olaf jetzt nicht zum Beispiel aus Sachsen-Anhalt, sondern wohne jetzt fast seit 10 Jahren schon in Halle, aber habe mich gut hier eingesessen, aber war nicht so viel in Sachsen-Anhalt bisher unterwegs.
2: Und wusstest du, dass Wittenberg in Sachsen-Anhalt liegt?
0: Ja.
2: Ja.
0: Das aber
2: wegen Uni.
0: Ja. Nee, nicht wegen dem, nicht wegen der Uni, wegen ICE. Nach Berlin fährt man ja zum Beispiel über Wittenberg.
2: Ich hatte so das Gefühl, zum Beispiel bei Wittenberg, was bei mir immer völlig aus dem Fokus war, ja, also klar, man weiß irgendwie, das gibt's da im Nordosten von Sachsen-Anhalt, aber es ist ja sozusagen schon fast an der Grenze zu Brandenburg, gleichzeitig an der Grenze zu Sachsen, und dass da nun überhaupt nicht so bewusst. Wir hatten ein sehr interessantes Gespräch mit einem Paul Martin, der bei der Evangelischen Landesakademie für Bildung sozusagen der Referent ist, der einfach eine glasklare AfD-Analyse abgeliefert hat in so einem Gespräch.
4: Dann ist es natürlich jetzt so, wir werden jetzt gehört, weil es gibt so einen wohligen Grusel am Faschismus im Bürgerlichen. Und jetzt, man guckt auf Sachsen-Anhalt, auf Mecklenburg-Vorpommern, kann mal zeigen, da ist es so schlimm. Das halte ich also schon mit Jalo für ein Problem. Was mir oftmals fehlt, ist eine wirkliche Analyse dessen, was gerade umtreibt. Es gibt eine Dysfunktionalität unserer Demokratie in Blick auf das, was Menschen an Erwartungen haben. Woran das liegt, das müsste man einfach mal anschauen. Dass die AfD keine Lösung hat, das müsste eigentlich auch denen, die sie wählen wollen, klar sein. Aber sie verweisen auf etwas, was wirklich ein Problem ist. Es gibt Ungerechtigkeiten, es gibt strukturelle Ungerechtigkeiten. Es gibt das Gefühl, abgehängt zu sein, und das ist nicht nur gedacht, ja, die Städte sind schön, das ist ganz witzig. Ich habe auf der Homepage mal geschrieben, dass ich das Privateigentum problematisieren möchte. Und da haben sich viele Leute drüber aufgeregt, weil sie vielleicht den Unterschied zwischen Privateigentum und persönlichem Besitz nicht so richtig verstehen. Also niemand will von irgendjemandem die Unterhose haben. Es geht bei Privateigentum um das, was mir strukturell Macht gibt. Wohnraum, Produktionsmittel und so weiter. Das ist einfach ungerecht verteilt. Menschen erleben sich hier abgehängt, obwohl es ihnen eigentlich gut geht. Ich habe schon im Vergleich mit Leipzig 1988 und jetzt gesagt, aber es gibt so ein Gefühl, und das ist nicht nur falsch, und es gibt meines Erachtens keine adäquaten Antworten darauf. Wenn man sich jetzt auch anguckt, was in der Bundesregierung an Kürzungsplänen kommt, dann sind das immer die, die ohnehin schon marginalisiert sind. Und das, die Notwendigkeit, mit der es verkauft wird, das ist natürlich Quatsch, man kann was anderes machen. Ne? Aber das erzeugt ein Gefühl von Ungerechtigkeit, dass man Leuten die Stimme zu geben bereit ist, die eigentlich die ganze Sache noch verschärfen würden, wenn sie ihr Programm umsetzen würden. Und das zeigt, dass das, was wir die ganze Zeit versucht haben, nämlich mit Argumenten da irgendwas zu bewegen, dass das der falsche Ansatz war. Es geht nicht um Argumente, es geht um Emotionen. Und das haben wir nicht verstanden. Es gibt in dem Buch Der Name der Rose eine wunderbare Stelle, wo der Alson von Melk, der Benediktiner Noviz, seinen Meister fragt, wie das mit diesen Ketzern ist. Und er sagt, na, die Leute folgen den Ketzern, die gerade da sind. Die Idee, dass die Leute sich für die Lehren der Ketzer interessieren, das ist die Illusion aller Ketzer. Eigentlich geht es gar nicht darum. Und wir haben das gesehen, das BSW war erfolgreich, weil die Stress versprochen haben. Die AfD ist nachhaltig erfolgreich, weil sie nachhaltig Stress verspricht. Wir wissen alle, dass die keine Lösung haben. Sachsen-Anhalt, die wollen Menschen abschieben. Wir sind angewiesen auf Zuwanderung in einem Maße, wie wir es die meisten Leute sich gar nicht vorstellen. Und wenn dann 5 Wochen kein Amazon-Paket mehr kommt, dann werden das auch die Letzten gemerkt haben, worum es geht. Wobei das kein Grund ist, Leute hierher reinzulassen. Es geht nicht um ihren Nutzen. Aber das ist etwas, was man bedenken muss. Und trotzdem bekommen die Zulauf, weil da ein Gefühl da ist. Und es ist uns, glaube ich, die ganze Zeit nicht gelungen, erstens eine Gegenerzählung zu liefern, die wirklich Hoffnungen weckt, und zweitens diese Gefühle wirklich ernst zu nehmen. Und das ist ein Problem, was uns wahrscheinlich noch eine Weile beschäftigen wird. Was mir Sorgen macht, ist, die AfD wird nicht liefern können, selbst wenn sie sehr erfolgreich diese Wahl gewinnt. Was kommt danach? Also die Radikalisierung wird dann weitergehen, und das ist etwas, was uns wirklich im Blick auf unser demokratisches Gemeinwesen dringend dazu nötigen sollte, eine sehr gründliche Analyse durchzuführen und dann zu überlegen, wie wir uns eigentlich aufstellen wollen. Was heißt dieses Demokratie, von dem wir vorhin schon gesprochen haben?
2: Paul Martin, Bildungsreferent der Evangelischen Landesakademie, der übrigens auch noch einen sehr schönen Satz gesagt hatte, also es wäre fast eine Schande,

einen Song singe, den nächsten. Naja, weil mir schwirrt jetzt die ganze Zeit so eine Begegnung in meinem Kopf herum, die ich mal hatte, wo ich auf einen Menschen getroffen bin, der eine der ersten Sätze, die er zu mir gesagt hat, war: Ich bin übrigens braun. Nur, dass du Bescheid weißt. Genau, also selbst deklarierter Nazi. Ja, okay. Und also ich war gerade auf dem Weg, ich bin getrennt und ich war auf dem Weg zu einem Festival, das so ein paar Befreundete, vor allen Dingen aus der Punkszene, machen im Thüringer Hinterwald. Ich bin zum Auenland-Festival getrennt und war da an so einer Ecke gestrandet und hielt meinen Daumen raus und es kam ein Auto vorbei, ein ziemlich schickes Auto auch. Es war so, ich kenne mich mit Autos nicht aus, aber es war so ein Schlitten richtig so mit schönen Ecken und Kanten und so. Und der hielt dann an und herausstieg so ein Mann, ein bisschen muskulöser, schon ein bisschen älter mit lockigem Haar. Und der fragte mich, ob er mich mitnehmen soll und wohin ich denn fahre und so. Und ich erklärte ihm, wohin ich will. Und dann sagt er, ich kann dich ein Stück bringen. Und als er mich dann aber so näher ins Auge gefasst hat, da hat er dann halt gesagt so, aber übrigens, ich bin braun. Nur, dass du Bescheid weißt. Und dann war ich natürlich erstmal vor den Kopf gestoßen und dachte, okay, was mache ich jetzt? Soll ich meine Gitarre wieder rausräumen? Hatte ich meine Gitarre mit dabei? Ja, soll ich meinen Rucksack wieder rausräumen aus dem Auto? Und dann habe ich zu ihm gesagt, na, wenn wir darüber reden können, ohne dass es gleich sozusagen aggressiv wird, dann komme ich jetzt bei dir mit. Und dann saßen wir im Auto und er hatte so Musik laufen, die so Rockabilly war und hat auch dann erzählt, dass er viel in so einem Kreis unterwegs ist, wo diese Rockabilly hören. Und halt auch mit diesen ausgestellten Kleidern, mit dem Pünktchen drauf und dann so wild tanzen und sowas. Und es hat mich gewundert, dass so, ich weiß nicht, die rechte Szene mit so einem, naja, von der afroamerikanischen Musik inspirierten Musikstil sich so auslässt irgendwie so. Und habe dann auch so nachgefragt, ja, aber das kommt doch da direkt aus den Wurzeln, also in Amerika, aus den Wurzeln von Sklavenhandel und dem Ausdruck der schwarzen Kultur in und aber das da ist er nicht so direkt drauf eingegangen und ich wollte da jetzt auch nie weiter das forcieren und dann haben wir diese Rockabilly-Musik gehört und sind dadurch die Landschaft gefahren und dann hat er so angefangen persönlich über sein Leben zu erzählen und zwar war ihm gerade eine große Krise ist in seinem Leben passiert und seine Frau hat ihn verlassen mit seinen Kindern ist sie gegangen und natürlich war er voller Wut und voller Schreck und Verunsicherung und es ist tatsächlich so weit gekommen, dass er ins Krankenhaus musste dann, weil es ihm so schlimm ging und dann erzählte er mir so, dass sie bei ihm diagnostiziert haben, dass er eine frühe Bindungsstörung hat, also dass er von seiner Mutter damals verlassen wurde und deswegen so eine ganz starke Anhaftung an Menschen entwickelt und die so wie so einsperrt oder sozusagen nicht freilassen kann und das ist deswegen immer wieder in seinen intimen Bindungen Probleme geben wird und dann guckte er mich so an und sagte, ja und es gibt anscheinend keine Pille dagegen, also es gibt keine Kindermedizin, die man einfach einschmeißen kann, sondern es ist halt eine sozusagen eine tiefliegende innere Dynamik, die er seit seiner Kindheit mit sich trägt und ich weiß nicht, wir haben so dann darüber geredet und ich habe so eine unglaubliche Sympathie für diesen Menschen entwickelt im Laufe dieses Gesprächs und er hat mich dann an so einer Tankstelle rausgeschmissen und war dann auch gleich so ganz besorgt, ob ich jetzt richtig weiterkomme zu dem Ort, wo ich hin will und ob er jemanden anrufen soll, der mich dann da weiterbringen soll zu dem Festival. Und da habe ich natürlich gesagt, nee, ich schaffe das schon, das ist alles gut. Aber ja, also das war jetzt nur kurz eine Situation, wo ich auf jemanden gestoßen bin, der von sich selbst gesagt hat, er ist braun. Ich will jetzt auch keine Generalisierung. Naja, also nee, aber nee, aber es geht schon um die Themen von Sicherheit, wie sicher fühle ich mich in mir, wie sicher fühle ich mich mit meiner Umwelt,
Und dementsprechend, wenn man sich sicher fühlt, dann kann man auch offen sein für Neues und Fremdes.

0: Kindes und wenn man nicht sich sicher fühlt innerlich, dann hat man, glaube ich, schnell Abwehrreaktion oder ich weiß nicht, muss ich schnell an irgendwie Sachen festhalten. Ist ja, ja, wir wissen alle Bescheid. Genau. Okay, das war meine kurze Geschichte. Und jetzt singe ich einen Song. Hawaiian Sunset heißt der. Der ist auf Chinesisch, weil ich habe mal Chinesisch gelernt, aber nur 2 Jahre. Das heißt, ich kann eigentlich fast gar nichts, aber ich fand die Sprache trotzdem so schön und habe so einen kleinen Song gebastelt. In diesem Lied wird der Kapitalismus vom Drachen verschluckt.
1: Sarah Wietsch.

Sarah Beach live im Haus sitzen und live und gucken hier zu, dass vorbeikommen. Live. Und wir haben

0: kann, wie, ich habe früher mal gesagt, Coax ist eigentlich im Idealfall so ein Graffiti-Radio, also was einfach die öffentliche Diskussion taggt und stellenweise einfach auch provoziert. Theater kann sowas ja auch, also wenn es außerhalb vom Theaterraum stattfindet, und das hat Olaf mit zwei verschiedenen Gruppen auch schon mehrfach in verschiedenster Weise durchexerziert. Kannst du ein bisschen was zum Charakter der Theatergruppen sagen, mit denen du arbeitest?
1: Ja, zum einen halt eine Gruppe, die heißt Showcase Beat Limo. Die gibt es schon seit 1997, also wir feiern jetzt fast 30 Jahre gemeinsame Theaterarbeit und Produktion. Und das zweite, sage ich mal, meine jüngeren Kollegen, wir sind nur Jungs, sind Cobra Theater Cobra. Ja, und Junge heißt, die sind ungefähr zu Mitte 30.
0: Wir haben ja gerade so ein bisschen vorhin auch schon darüber gesprochen, wie überhaupt, also was die Rolle von Theater sein kann in einem öffentlichen Diskurs. Wie kommen denn bei euch Themen, also wie kommen denn Stücke zustande? Wie läuft denn sowas? Ihr habt ja nicht das Problem, dass ihr jemanden wie im Stadttheater, da gibt es ja wie im öffentlich-rechtlichen Rundfunk eine Hierarchie, wo sozusagen eine Person, kompetent hoffentlich, so einen Spielplan entwickelt mit Kolleginnen und Kollegen, sondern ihr könnt es selber machen. Wie entsteht das bei euch?
1: Nein, das Schöne an der freien Kulturförderung ist halt, dass wir keinen Auftraggeber haben. Das sind quasi, wir formulieren unsere Aufträge selbst und beantragen dann Gelder, ja, bei verschiedenen Fördermöglichkeiten. Ja, Land, Kommune, Bund. Ja, und das ist, die Ideen gehen nicht aus, ne? Also das sind meistens Atmosphären oder Themen oder Bezüge, die wir herstellen. So ein bisschen Larifari. Was haben wir zuletzt gemacht? Wir haben uns mit der russischen Avantgarde auseinandergesetzt, haben die Reise zur Sonne interpretiert oder zur Aufführung gebracht mit einer Zusammenarbeit mit einem mit dem Solistenensemble Kaleidoskop und dem Frank Kral Theater in Tallinn. Waren fast 40 Menschen an der Produktion beteiligt, sind mal ein bisschen getourt und wir haben uns mit Long Covid auseinandergesetzt, mit einer Produktion, die haben wir Raven genannt, wo es auch um Krankheiten in der Gesellschaft ging und um Betroffene und um den inklusiven Charakter oder das Möglichmachen von selber Kunst machen und dem Kunstgenuss unter den Bedingungen von Krankheit.
0: Ich komme mal auf die Beschäftigung mit der russischen Avantgarde zurück. Was ist denn dann so eine Motivation im Jahre 2025 war das, sowas anzufassen?
1: Einmal, weil wir es können, und dann ist es natürlich irgendwie ein Thema, was so ein Monument ist in der Kunst- oder Theatergeschichte, die sogenannte russische Avantgarde, weil da halt wahnsinnig viel passiert ist. Also quasi auch in Umbruchssituationen wurden Kunstbegriffe verändert, die Wahrnehmung verändert. Es gibt eine ganz fantastische Ausstellung, wo Kunst in den gleichen Zeitraum entstanden ist, und dann hat man die russische Avantgarde. Ne, Malevich ist halt natürlich irgendwie wahnsinnig bekannt mit den diversen roten Quadraten, und dann hast du natürlich irgendwie in der Gleichzeitigkeit das Figurative, was halt irgendwie in Deutschland, in Frankreich entstanden ist. Und ja, insofern, russische Avantgarde ist halt immer so ein Ding, wo man sagt, so, ah, was ist da eigentlich passiert?
0: Jetzt kommen ja beide Theatergruppen aus einem, man würde sozusagen oberflächlich sagen, aus einer linken politischen gesellschaftlichen Haltung heraus. Wie sind denn im Moment Diskussionen, wenn ihr darauf blickt, was ihr jetzt anfassen würdet, stofflich, bei dem, was wir gerade gesellschaftlich erleben? Was finden da für Diskussionen statt in Bezug auf zukünftige Produktionen? Also jetzt gar nicht so sehr irgendwie Blick auf fucking 6. September, sondern das ist ja nicht ein Ding, was jetzt gerade im Sommer erst entstanden ist.
1: Nö, also der Ansatz oder die Energie, Kunst zu machen oder Produktion zu machen, Das ist ja das eine. Also und jetzt im Fall von Showcase, Brecht wird im kommenden Jahr frei oder Teile von Brecht werden frei, was natürlich irgendwie erstmal erstmal so eine große Baustelle aufmacht. Also wir können insofern wollen wir Brecht anfassen und konkret halt einfach die sogenannten Lehrstücke, also Situationen, oder Brecht hat mit den Lehr- oder Lernstücken wollte er Situationen schaffen, wo es um ein gemeinsames Lernen ging. Damit wollen wir uns auseinandersetzen und in verschiedenen verschiedene homogene Gruppen hineingehen und da etwas erarbeiten. Also die Ideen gehen nicht aus. Das Zweite ist natürlich irgendwie, wie finden wir eine Finanzierung, eine Förderung? Weil frei heißt das natürlich irgendwie auch halt irgendwie alles, was wir die Zeit, die wir uns schaffen wollen und Kollaboration, die wir möglich machen wollen, basieren natürlich irgendwie dann leider auch auf Geld. Also können wir uns den Raum schaffen, um zu arbeiten. Auch versuchen, auf Augenhöhe zu arbeiten mit institutionellen KünstlerInnen und Kunstproduktionen. Und da reden wir über eine Finanzierung und da wird natürlich irgendwie der Spielraum kleiner. Nun sind wir halt mit Showcase irgendwie basiert in Berlin, wo in Berlin nochmal die Situation ein bisschen anders ist. Also wir haben in Berlin ja auch die Wahl im September, wo möglicherweise eine rot-rot-grüne Koalition entsteht, erstmal auch ein anderes Kulturverständnis haben als die AfD, wo halt einfach jetzt uns ein völkisch-patriotischer, was auch immer das sein soll, Begriff uns erwarten oder eine Auffassung erwarten wird, die natürlich den Spielraum verkleinern oder auf null reduzieren wird. Das ist eine Situation, ne? Die Stimmung, die da dazwischen liegt, ist halt wir haben im letzten darüber gesprochen, wir reden immer viel von Transformation. Und wir haben das dann so anders übersetzt, das heißt auch ein bisschen Abschied nehmen. Ne? Und dieses Gefühl schwingt halt jetzt immer mit, ne? Also das Abschied nehmen von. Ne? Und Abschied nehmen heißt, dass wir in der freien Theaterszene in den letzten 20 Jahren eigentlich ein stetiges Wachstum erlebt haben. Ne? Also es entstanden mehr Fördersituationen, mehr Förderinstrumente, selbst auch in kleineren Städten und Ländern wie in Kommunen in Halle oder in Sachsen-Anhalt entstanden Bewusstsein für eine freie Kultur. Szene. Wir haben das WUK in Halle zum Beispiel als einen fantastischen Ort, wo in kleineren Schritten auch immer mehr Möglichkeiten entstanden durch eine institutionelle Förderung des Hauses, durch Produktionsförderung für freie Gruppen. Im Bund mit der Bundeskulturstiftung, mit dem Fonds Darstellender Künste waren das natürlich irgendwie Riesenschiffe. Gerade die Bundeskulturstiftung, eine wahnsinnig wichtige Institution, die in den letzten 30 Jahren so viel Impuls gegeben hat für eine Kunstproduktion, die ja, kleine Klammer auf, eigentlich jetzt in der Förderung, in dem Fördersystem der Bundesrepublik Deutschland, die auch wiederum eigentlich die Basis hat in den 20er, 30er Jahren, also auch wiederum nochmal Klammer auf, halt, die Nazis haben das Stadttheatersystem eingeführt, Klammer zu, also die institutionelle Förderung, die dadurch die Bundeskulturstiftung aufgespalten wurde, wo gesagt wurde, hallo liebe, jetzt in dem Falle Theatermenschen, setzt euch doch mal mit der Stadtgesellschaft auseinander. Dann gab es diesen fantastischen Fonds Heimspiel oder denkt Koproduktion, denkt internationale Produktion. Und das war natürlich irgendwie ein Feld, wo Produktionsmittel möglich wurden, die wir auch genutzt haben und die da sind und jetzt, also erwähne ich vorhin kurz halt dann den Einschnitt in der Bundeskultur. Ich glaube, die Bundeskulturstiftung hat, ich lag mich nicht mehr Zahlen, aber hat wurde der Spielraum wesentlich verkleinert an Mitteln. Die Häuser bekommen weniger Geld. Ja, insofern wird der finanzielle Spielraum kleiner und das heißt wiederum jetzt für eine Kunstproduktion können wir es uns leisten. Ne? Also ist es eine Art von Hobby, also was man quasi neben der Erwerbsarbeit trifft man sich dann noch, um zu produzieren. Und da sind wir wiederum auch bei einer Arbeitsweise von Korax, ne? Also welche Möglichkeiten haben wir als Kulturschaffende, das zu machen? Ist es ein Hobby? Ist es eine Möglichkeit, irgendwie davon eine Vollzeit zu machen? Blablabla. Bla, bla. Also das ist sozusagen die Gemengelage, aber kurz so, am Anfang steht immer eine Idee für etwas und die Ideen gehen erstmal nicht aus, weil die Spannungsfelder ja auch nicht aufhören, interessant zu sein.
0: Also eigentlich eine quasi Dichotomie zwischen einem extremen Reichtum an Themen, weil gesellschaftliche Brüche da sind und eigentlich eine Fundgrube für Künstlerinnen und Künstler da anzusetzen und eine offene Auseinandersetzung loszutreten, andererseits eine wegsackende Basis dafür, um davon eigentlich auch leben zu können und das als Berufsbild zu haben. Und deine Schlussfolgerung ist, wenn ich es richtig verstanden habe, es müssten da ähnlich solidarische Strukturen entstehen wie in anderen Bereichen auch, wie ein Freundeskreis von Radio Korax, by the way. 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Vielleicht ist das ein neues Verständnis, dass Leute statt in die Kneipe zu gehen, das freie Theater unterstützen.
1: Ja, natürlich wird sich das, ich meine, wir können ja auch, ich meine, du lieber Ralf, bist ja auch quasi in anderen Ländern unterwegs. Wenn ich mich mit Theaterkollegen, Kolleginnen zum Beispiel in Kroatien oder Slowenien unterhalte oder in Ungarn, dann wurden da halt, waren die finanziellen Spielräume sind dort seit Jahren sehr, sehr eng. Also sie bekommen quasi nichts von den Kommunen und Ländern, dass natürlich die Möglichkeiten auf Förderung bestehen auf einer europäischen Ebene, die auch genutzt werden. Und ansonsten ist das viel Herzblut und viel machen. Und nochmal, ich traf vor Jahren eine Kollegin, die in den USA auch Theater machen. Und deren Produktion wurde halt einfach so geschätzt, weil sie gesagt hat, da wurde der Raum, das Bühnenmüll, wurde gesagt, sie denken so, das ist ja irgendwie toll, dass der Raum bei euch so abstrakt ist, also dass halt mit ganz wenig Mitteln ihr Kunst macht. Und dann haben sie gesagt, ja, wir haben die ganz wenig Mittel, heißt, wir haben einfach ganz wenig Mittel.
0: Also eine andere schöne subversive Strategie dazu könnte sein, ich war tatsächlich eingeladen mit Theatercrew in Litauen und das ganze Ding war patriotisch untersetzt. Das war nämlich so eine Art das deutsche Haus in Litauen, also Vertreter für die deutsche Minderheit in Litauen lud uns ein und wir fuhren dahin, wie du weißt, und haben aber da ein Stück gemacht, das hieß, das war Müll. Also wir haben sozusagen aus den Versatzstücken, die wir, ob das jetzt Plakatmüll war, Gegenstandsmüll, Wortmüll, dort eine Performance gemacht. Und offiziell waren wir aber als deutsche Künstlerin und Künstler, nur Künstler leider, eingeladen. Also man kann sowas ja auch unterwandern. Ich weiß nicht, wie erfolgreich das auf Dauer ist. Also was anders zu labeln und dann in der Realität was anderes zu machen. Also bei Stadttheatern funktioniert das ja manchmal auch. Ne? Du hattest auch aus Kroatien erzählt, dass da so jemand das erfolglos probiert hat, einfach ein Programm aufzustellen und dann irgendwas zu machen, dass das dann natürlich schnell durchschaut wird. Aber vielleicht ist ja so AfD und Konsorten gar nicht schlau genug, das zu durchschauen. Weiß ich nicht.
2: Ich glaube, ich würde auch nochmal so nachfragen, weil wir jetzt auch in dem Kontext natürlich auch irgendwie über den fucking 6. September halt irgendwie reden. Und ich fände interessant, wie das in der freien Theaterszene auch diskutiert wird, vor dem Hintergrund, den Ralf vorhin auch schon mal angesprochen hatte. Die AfD schreibt in ihr Wahlprogramm für Sachsen-Anhalt, dass sie die Aufgabe von Kunst darin sieht, halt eine nationale Identität halt irgendwie zu schaffen und zu pflegen. Und sie will quasi eine patriotische Kultur fördern und spricht explizit auch Theaterproduktionen an und die wollen dann natürlich das schöne deutsche Theatergut halt irgendwie so fördern. Und genau, ich finde es interessant, irgendwie da zu erfahren, wie eine freie Theaterszene darüber auch diskutiert. Vielleicht auch so jenseits davon, was das heißt für eine, so in der Förderpraxis, die du ja schon angesprochen hast, aber gibt es irgendwie Diskussionen darüber, wie man sich organisiert, um dem auch was entgegensetzen zu können? Und ich kann mir vorstellen, dass das vielleicht gar nicht so einfach ist, gerade in der freien Szene, weil ja sozusagen so ein organisatorischer gemeinsamer Rahmen nicht unbedingt gegeben ist, sondern dass ja das braucht ja eine aktive Vernetzung dann, um ja, oder irgendwie so organisatorische Überlegungen, wie kann man dem dann auch standhalten vielleicht?
1: Ja, das passiert gerade. Also was tun, geistert als Frage natürlich irgendwie immer herum. Ja, was tun ist dann wahrscheinlich auch die Antwort.
0: Ja, das stimmt ja auch nicht ganz so. Ne? Die Vernetzung ist natürlich längst schon auch da, sowohl auf kommunaler, auf Landesebene, auf Bundesebene gibt es ja Interessenverbände für freies Theater, die durchaus auch wahrgenommen werden. Allerdings natürlich auch schnell von einem Kulturstaatsminister Weimar als irrelevant zu den Akten gelegt, weil ökonomisch nicht interessant und identitätsstiftend für Deutschland erst recht nicht. Aber ihr macht es schon, hieß das sozusagen.
1: Ja, natürlich, klaro. Nur wie es sich anfühlt, wenn sich dann die Förderpraxis dann doch ändert oder wenn Anträge versehen sind mit einer Verpflichtung für eine patriotische Kunst, was auch immer das sein soll, das ist schlichtweg eine. Das steht auf der anderen Seite und auf der anderen Seite geben wir. Da sind wir noch nicht. Ne? Es fühlt sich an wie so eine kleine Übergang. Und der Übergang, der betrifft jetzt nicht nur die freie Szene. Und das ist ja quasi, da sind ja sehr viel mehr Menschen betroffen. Und ob jetzt so eine Theatergruppe irgendwie Geld bekommt oder ein Haus bekommt, das würde ich jetzt mal in der Liste der Szenarien, die uns möglicherweise erwarten, würde ich jetzt uns jetzt auch nicht in den Mittelpunkt rücken. Also dass jetzt migrantische Menschen, die mit einer komplett anderen Lebenssituation, wo ganz basisch, irgendwie habe ich einen Aufenthaltstitel, wie kann ich meine Kinder zur Schule schicken, das sind ganz andere Betroffenheitsszenarien. Ne? Also wo ich denke so, ja, mei, dann, da sind wir jetzt auch nicht so wichtig. Ne? Und trotzdem ist natürlich irgendwie Kunst und Kultur wichtig, weil sie gestaltet unser Miteinander. Und wir streichen vorhin kurz die 90er Jahre, wo natürlich irgendwie diese Kulturorte insofern wichtig waren, weil sie halt eine Gesellschaft erstmal möglich machten. Ob das nun kleinere Filmproduktionen waren, die kleinen Kinos, die entstanden sind, die Konzertorte, die entstanden sind, die Clubs, die entstanden sind, Lesungen, Veranstaltungen, Infocafés, Erzählcafés, bla bla bla. Also, und das macht ja eine Kultur aus und die wird es hoffentlich auch mit mehr oder weniger Geld auch weiterhin geben. Und es basiert natürlich irgendwie auf Engagement. Und ja, und jetzt auch nochmal den Link zu Platz der Republik nochmal zu lenken. Die Gruppen oder die Menschen, also schlichtweg die Menschen, die sich auch in Initiativen treffen und verbinden, die erstmal nur bis zur Wahl gedacht haben, die Stimmen, die ich mitbekomme, sagen, nee, also das hört ja jetzt am 6. September nicht auf, sondern wir werden weiter uns treffen und machen und tun und schlichtweg auch kämpfen für eine andere Gesellschaft und die ist machbar.
0: Ja, und nicht zuletzt in einer Co-Produktion mit dem Magdeburger und dem Hallischen Theater wird es Anfang des nächsten Jahres genau auch eine Stückentwicklung geben, Zusammenarbeit mit Cobra und Radio Korax, nämlich genau zum Platz der Republik. Daraus wird ein Stück und ein Hörspiel entstehen und das ist eben weit nach dem 6. September und eigentlich vielleicht auch wie so eine Art Startschuss in, okay, wir gehen jetzt aktiv mit der Situation um, was ja eigentlich super ist.
1: Ja, das sind wir hier auch verbunden und die Premiere wird im März sein, wahrscheinlich im Theater Magdeburg, das genaue Premierendatum steht noch nicht fest, auch im März dann am neuen Theater in Halle und das Stück ist noch nicht geschrieben, aber das liegt noch vor uns und da werden wir bestimmt verschiedene Zeitebenen miteinander in Verbindung setzen.
0: Ja, weil die Geschichte ist ja gerade auch eher so in Tagesrhythmen Insofern ist es ja gut, dass es noch nicht geschrieben ist.
2: Was tun ist die Frage, was tun ist die Antwort.
0: Und Olaf Nachtwer war das, der mit uns darüber philosophiert hat. Der mitarbeitet in zwei freien Theatergruppen, mit zwei freien Theatergruppen und auch Stadttheatern. Vielen Dank fürs Kommen.
1: Danke, ist schön hier und kommt vorbei. Schön, dass es euch gibt.
3: Kommt vorbei zum Morgenmagazin hier am Radiokiosk. Wir senden von draußen und es wird auch voller hier vom Kiosk. Es kommen immer wieder Leute vorbei. Ein paar sind schon gegangen. Und ich blicke jetzt zu Sarah Beat und frage, spielst du uns noch einen Song?
4: Ja, gerne doch. Der nächste Song ist, der heißt Lonesome Cowboy und ist inspiriert von Ennio Morricone und seiner wunderschönen Westernmusik.
3: Hau rein.
0: Ja, aber absolut.

0: Ihr habt gehört, live Sarah Beach hier am Reileck im Morgenmagazin, das im Sinne steht vom Platz der Republik. Ein Projekt, was gerade seit Mai schon bei Quarax läuft. Wir sind unterwegs in ganz Sachsen-Anhalt oder in vielen verschiedenen Teilen von Sachsen-Anhalt und treffen uns da mit Initiativen, mit Einzelpersonen, die ja gegen eine rechte Bedrohungslage halten, die tolle Sachen machen vor Ort. Und nachhören könnt ihr das zum Beispiel auch bei Radio Quarax unter dem Hashtag Platz der Republik. Oder wenn ihr mehr die Leserin seid, dann gibt es auch gerade eine Programmzeitung, die sich dem Thema widmet von Radio Quarax. Und heute sind wir in Halle.
1: Ausnahmsweise.
0: Gerade ist Thorsten Zinke zu uns gekommen, der ist Teil der mobilen Opferberatung in Halle. Auch eine Initiative, die es schon ganz lange gibt, seit Anfang von 2001 habt ihr euch gegründet. Erstmal hallo Thorsten. Schön, dass
2: du
0: da bist.
2: Hallo, hallo.
0: Auch wenn euch vielleicht schon auch viele Hörerinnen kennen und ihr auch schon, also ich würde sagen, auch bei Quarax immer wieder Gesprächspartner seid. Nochmal vielleicht auch ein Rückblick auf Vergangenheit. Also was war denn eigentlich Anlass der Gründung der mobilen Opferberatung und was macht die mobile Opferberatung?
2: Genau, du hast es eben schon angesprochen, uns gibt es seit 2001. Wir feiern dieses Jahr unser 25-jähriges Jubiläum. Herzliche Einladung am 3.11. im Puschkin-Haus, egal was passiert dieses Jahr, wir feiern. Und was wir machen ist, wir unterstützen Betroffene von rechter, rassistischer, antisemitischer Gewalt, homofeindlicher, queerfeindlicher Gewalt, Gewalt gegen Wohnungslose. Genau, und wir versuchen so schnell wie möglich mit den Betroffenen in Kontakt zu kommen und versuchen herauszufinden, was das Wichtigste ist, bieten psychosoziale Gespräche an, versuchen finanziell sozusagen zu unterstützen, begleiten zur Polizei, zu Gerichten, klären auf, wie läuft ein Strafverfahren und machen auch ein unabhängiges Monitoring für rechte, rassistische, antisemitische Gewalt in Sachsen-Anhalt.
0: Ich habe mich gerade gefragt, als ich dir zugehört habe, wie finden euch denn überhaupt Betroffene? Ich kann mir irgendwie vorstellen, dass das irgendwie auch eine Arbeit ist, die ihr irgendwie leisten müsst, dass irgendwie Personen, für die ihr da sein wollt, die ihr unterstützt, die ihr begleitet, dass die überhaupt zu euch finden und wissen von euch, dass es eigentlich dieses Angebot gibt.
2: Das ist ein guter Punkt. Es ist total unterschiedlich, wie Leute zu uns finden. Zum einen zum Beispiel über die Polizei, die Betroffenen im Rahmen einer Vernehmung oder in einem Strafverfahren Unterstützungsangebote von unserer Organisation übergibt und die Betroffenen entscheiden dann, ja, ich habe Bock, mich unterstützen zu lassen und wir bekommen die Kontaktdaten, das ist eine Möglichkeit. Der Großteil der Ratsuchenden kommt aber zu uns, weil sie uns irgendwie kennen aus den Communities von Betroffenen, denen schon mal ähnlich was passiert ist. Das Wissen trägt sich weiter. Wir haben natürlich auch Social-Media-Formate und eine Webseite. Ja, das sind sozusagen die Punkte, wie die Leute am ehesten zu uns finden. Und das ist natürlich in Großstädten immer ein bisschen einfacher, in Halle und Magdeburg. Sind Leute, die uns seit Jahren kennen. Es gibt Kooperationspartnerinnen wie andere Beratungsprojekte, die auf uns verweisen, wenn die hören, dass da was passiert ist. In ländlichen Strukturen ist das leider ein bisschen schwieriger, zumal auch dort nicht rechte Jugendliche, politisch Aktive manchmal nicht so lange vor Ort sind und damit auch das Wissen um uns verloren geht. Ebenso Rassismusbetroffene, die sozusagen dann natürlich entweder eine größere Stadt ziehen oder gleich in den Westen ziehen wollen und dann das Wissen um uns auch verloren geht.
3: Jetzt begleitet ihr Betroffene von rechter, rassistischer, antisemitischer Gewalt. Ein Teil eurer Arbeit besteht ja aber auch darin, diese Vorfälle zu dokumentieren, was ich finde eine sehr verdienstvolle Arbeit ist, eben, dass es halt eben auch öffentlich ist und sichtbar ist, was passiert denn eigentlich und dass man auch irgendwie so ein bisschen eine Analyse machen kann und Aussagen darüber treffen kann, was für eine gesellschaftliche Dimension hat diese Art von Gewalt. Und das fände ich interessant, bevor wir jetzt auch irgendwie so auf aktuelle Entwicklung zu sprechen kommen und was auf uns vielleicht irgendwie zukommt. In den letzten Jahren, was habt ihr denn da vielleicht beobachtet, wie sich auch irgendwie so diese Art von Gewalt verändert hat? Oder ja, genau, ja, also kann man irgendwie so eine Aussage machen über die Entwicklung der letzten Jahre?
2: Ja, ich bin schon eine Weile bei dem Projekt und während der Anfangszeit war der Beratungsschwerpunkt hauptsächlich auf nicht rechte Jugendliche, alternative Jugendliche, auch politisch Aktive, die sozusagen in den Fokus von Gewalttaten kamen. Das hat sich in den letzten Jahren entscheidend geändert, weil Rassismusbetroffene sozusagen die größte Gruppe der Betroffenen sind. Und was die Fallzahlen angeht, kann ich sagen, dass seit 2015 unglaublich hoher Anteil nicht nur von rassistischen Gewalttaten, sondern grundsätzlich von rechten Gewalttaten zu verzeichnen ist. 2016 hatten wir, glaube ich, die höchsten Angriffszahlen, die wir dokumentiert haben. Und in den letzten Jahren ist es natürlich auch sehr hoch. Letztes Jahr war es auch sehr hoch. Dieses Jahr haben wir 224 dokumentierte Angriffe für Sachsen-Anhalt, was natürlich immer ja, ein Blick auf die Sachen sind. Also viele Sachen kriegen wir nicht mit. Ja. Es gibt ein hohes Dunkelfeld, was sozusagen Studien nahelegen, vor allem bei rassistischer Gewalt, dass Leute sich aus den unterschiedlichsten Gründen natürlich nicht an Sicherheitsorgane oder selbst an uns wenden, wenn sowas passiert ist.
3: Ich habe auch das Gefühl, dass so 2015 ja irgendwie so ein relativ entscheidender Einschnitt auch irgendwie so ein bisschen ist und habe mich aber auch immer gefragt, wie man das so einordnen kann, weil 2015, das ist ja das Jahr, wo das so enorm politisiert war, was die Frage von Migration halt irgendwie betrifft. Also es gab irgendwie so diesen kurzen Willkommenssommer irgendwie, wo es ganz viele Initiativen gab, die gesagt haben, okay, hier sind Menschen in Not, wir wollen die unterstützen und wir wollen denen auch ermöglichen, hier anzukommen, und gleichzeitig folgte ja kurz darauf halt irgendwie so eine rassistische Mobilisierung. Und was ja genau so ein bisschen auch so diesen Aufstieg der AfD mit vorbereitet hat oder auch Teil davon war. Wie würdest du dieses 2015-Ding denn so einordnen?
2: Ja, vielleicht nicht nur unbedingt die AfD. Es gibt ja auch andere Parteien, die sozusagen da eine rassistische Grundstimmung, ich sag mal, nicht verursacht haben, aber zumindest befeuert haben. Und die AfD als Stichwortgeber für rassistische Meinungen sehe ich da schon entschieden, ja? Dass sozusagen ab 2015, aber auch ab 2016 da so ein großer Einfluss ja, gewesen ist.
1: Mich würde interessieren, zum einen natürlich ganz praktisch, wie ihr mit migrantischen Selbstorganisationen zusammenarbeitet, und zum anderen natürlich auch, was sich da verändert hat, vielleicht auch in den vergangenen 10 Jahren. In der Selbstwahrnehmung der Gruppen natürlich und der Zusammenarbeit.
2: Ja, es gibt viele interessante Gruppen, die sich in der letzten Zeit herausgebildet haben. Mit denen arbeiten wir zusammen, mit denen die schätzen unsere Arbeit, würde ich auch sagen. Und es gibt eine gute Kooperation, wo auch immer wieder Betroffene vermittelt werden. Ich glaube, in der Großteil der Gruppen, die sehen die Wichtigkeit unserer Arbeit, aber auch anderer Beratungsstellen wie Endknoten von LAMSA zum Beispiel, die gegen rassistische Diskriminierung arbeiten, auf dem Wohnungsmarkt, auf dem Arbeitsmarkt, aber auch, keine Ahnung, bei der HAVAG zum Beispiel. Und ich denke, da sind wir auf Augenhöhe mit vielen Initiativen. Gleichwohl ist die Sorge natürlich groß für dem, was jetzt passiert, wenn das auch sozusagen schon eine Frage war, was passieren kann.
1: Ja, vielleicht auch, das ist ja auch nochmal ein Unterschied, ne? Wenn wir jetzt über Landes- und Bundespolitik reden, die so eine Gesamtstimmung sozusagen natürlich mitbestimmt, gibt es ja trotzdem eine kommunale Augenhöhe, wo wahrscheinlich die Praxis eine ganz andere ist. Wie wird denn eure Arbeit in der kommunalen Politik wahrgenommen? Oder beziehungsweise welche Wirkung kann sie da entfalten?
2: Da wir uns immer an die Seite der Betroffenen stellen, ist das manchmal nicht so angenehm für sowohl Kommunalpolitik als auch für Landespolitik, aber auch insbesondere für Sicherheitsbehörden. Wenn nämlich Kritik geäußert wird, würden wir sozusagen uns an die Seite der Betroffenen stellen und diese Kritik auch fundiert rüberbringen. Das heißt, man eckt schon manchmal an mit der Arbeit, aber das ist sozusagen auch die Kernaufgabe unserer Arbeit, an der Seite der Betroffenen zu stehen und das nicht nur von uns zu fordern, sondern von einer Vielzahl von Menschen, ja, sich solidarisch zu verhalten. Und da ist die Reaktion der kommunalen Ebene oder auch der Landesebene relativ unterschiedlich. Wenn man sich die Kritik annimmt und darüber reflektiert, was falsch läuft, passiert das, aber leider nicht allzu häufig.
0: Im Zuge der Landtagswahl, die jetzt ja auf uns zukommt demnächst, habt ihr vor einem Brandstifter-Effekt in Wahlkampfzeiten gewarnt. Das habe ich auf eurer Webseite gelesen. Und wollt fragen, was beobachtet ihr denn, also wir haben auch gerade den Blick so ein bisschen in Vergangenes gerichtet, was beobachtet ihr denn aktuell bei rechter, rassistischer und antisemitischer Gewalt? Also haben sich Formen, Intensität irgendwie, also seht ihr da Veränderungen und was könnt ihr so in dem letzten halben Jahr feststellen?
2: Diese Statistik, auf die du abzielst, die ist von 2025, diese Pressemitteilung sicherlich. Es gibt jetzt keine Fallzahlen für das laufende Jahr. Das hängt damit zusammen, dass wir erst am Ende des Jahres auch parlamentarische Anfragen zum Beispiel auswerten. Und das dauert in der Regel immer ein bisschen länger. Eine Tendenz für dieses Jahr kann ich vielleicht dahingehend geben, dass natürlich wieder der Anteil von rassistisch motivierten Gewaltstraftaten sehr hoch ist, zumindest was uns bekannt ist. Und da insbesondere auch viele Kinder und Jugendliche angegriffen werden. Zumindest hier in Halle gab es in der letzten Zeit ein paar Angriffe, aber auch Sachsen-Anhalt weit, dass wirklich Kinder und Jugendliche, egal von erwachsenen Täterinnen oder von Gleichaltrigen, angegriffen werden. Genau, das ist sozusagen eine Beobachtung, die ich dieses Jahr gemacht habe.
3: Jetzt nähern wir uns quasi dem, was auf uns zukommt, also diesen anstehenden Landtagswahlen. Und ich würde dich gerne fragen, was du denkst, was auf euch und vielleicht auch auf andere Fachberatungsstellen zukommt, gerade wenn eben solche Organisationen, die solche Gewalt dokumentieren und Betroffene unterstützen, selber zum Feindbild werden. Das ist ja ganz interessant. Also dieser Platz der Republik-Sendereihe findet ja auch statt, weil Radio Korax angegriffen wird von der AfD in dem Wahlprogramm. Und da werden ja so einzelne Organisationen genannt, die sozusagen ganz oben auf der Liste stehen von der AfD. Korax gehört dazu, aber auch zum Beispiel die Evangelische Akademie gehört dazu, die wird explizit genannt. Und aber auch Miteinander e.V. wird ja genannt. Das ist ja sozusagen der Dachverein, wo auch die mobile Opferberatung dazugehört. Was bedeutet das für euch, dass ihr da quasi ins Visier geraten seid?
2: Das ist jetzt kein neuer Zustand für uns. Es gibt eine langjährige Beziehung zur AfD hier in Sachsen-Anhalt zwischen Miteinander und uns. Es gab gerichtliche Auseinandersetzungen dazu. Es gab die größten Anfragen, glaube ich, im Landtag zu unserem Verein. Das ist, glaube ich, nichts Neues, dass wenn man sich kritisch mit der AfD auseinandersetzt, da auch in den Fokus gerät. Das wisst ihr genauso gut wie die Landeszentrale für politische Bildung oder eben die Evangelische Akademie. Es ist halt die Frage, welchen Umgang man damit findet. Wir finden schon, dass man sich, glaube ich, nicht leisten kann, unpolitisch in solchen Zeiten zu sein und ein klares Statement abzuliefern gegen Menschenverachtung und Rassismus und für demokratische Werte einzustehen. Und wir gucken einfach, was passiert.
0: Aber nicht nur die AfD stellt, also zum Beispiel die AfD stellt eure Arbeit in Frage. Also es gibt ja auch gerade die aktuelle Situation, dass viele zivilgesellschaftliche Organisationen oder auch Beratungsstellen Probleme haben, weil gerade Förderung in Frage gestellt wird durch das Programm Demokratie leben. Ich weiß nicht, ob ihr davon auch Förderung bekommt. Wie ist denn da gerade ganz aktuell die Situation, die finanzielle Situation der MOB, der mobilen Opferberatung?
2: Ja, beides richtig. Also es gibt natürlich Organisationen auf bundesweiter Ebene, wo Demokratie leben jetzt festgestellt hat, dass das einer Überprüfung bedarf und sozusagen ab nächstes Jahr entweder gar nicht mehr oder nur gering gefördert wird. Das betrifft HateAid, die Antonio Amadeo Stiftung und natürlich VBAG, das ist unser Dachverband, der eine wichtige Arbeit leistet, was sozusagen die Qualifizierung der einzelnen Opferberatungen angeht. Es gibt darüber sehr viele interessante Veranstaltungen, die dann wegbrechen würden, ne, wenn die Förderung sozusagen ganz oder teilweise ausbleibt. Und das wäre natürlich ein verheerendes Zeichen in diesen Zeiten, wenn solche Organisationen nicht dauerhaft finanziell gefördert würden.
3: Ich weiß nicht so richtig, ob ich daraus eine Frage machen kann, aber irgendwie so, wenn wir so darüber reden, fällt mir das halt irgendwie auf, wie katastrophal eigentlich dann die Situation ist. Und also einfach deshalb, weil die AfD das natürlich halt irgendwie ankündigt, dass sie da Fördergelder streichen wird, da wo sie halt eine Verfügung drüber hat, aber gleichzeitig ja sozusagen ganz aktuell diese Förderung in Frage gestellt wird, auch ohne die AfD, wo ich so manchmal irgendwie so das Gefühl habe, okay, die aktuelle Politik, weiß nicht, die bereitet das auch vor und das ist eine ähnliche Tendenz irgendwie. Weiß ich nicht, keine Frage, ne?
0: Aber vielleicht eine Frage auch nochmal so zu einer Strategie von euch für das Kommende. Wir hatten auch so die Situation jetzt an verschiedenen Sendungen, die wir im Zuge vom Platz der Republik gemacht haben, dass auch manchmal Vereine oder Gruppen gesagt haben, ey, wir trauen uns gar nicht, zu euch in die Sendung zu kommen. Uns ist das gerade zu heiß mit dem Blick auch auf das, was kommt und wie das vielleicht dann auch bewertet wird, wenn man zum Beispiel bei Korax vielleicht sich in eine Sendung setzt, aber vielleicht auch kritisch spricht. Also das ist so ein bisschen dieser vorauseilender Gehorsam oder nicht nur das, nicht, ich würde gar nicht nur vorauseilender Gehorsam, sondern eher auch, dass Einschüchterung tatsächlich wirkt. Also eher, genau, das würde ich gerade eher sagen wollen. Wie sieht das denn bei euch aus? Wie das da vielleicht auch eher mit zum Blick, wie wehrt ihr euch auch dagegen oder wie könnte auch Strategie sein, zusammenzuhalten?
2: Ja, wir unterstützen natürlich auch Leute, die politisch aktiv sind und genau davon betroffen sind, nicht mundtot gemacht zu werden oder sozusagen Rückzug anzutreten in Debatten, aber auch im persönlichen Leben. Und da würde ich ja sagen, raten wir den Menschen immer, bleibt stabil, seid weiter wachsam und vertretet eure Argumente, die ihr habt, ja, was sozusagen eine Zivilgesellschaft angeht, was Demokratiekerne, die noch in der ostdeutschen Provinz da sind, dass die erhalten bleiben und dass sozusagen die Positionen jetzt nicht aufgeweicht werden, nur weil in der Medienlandschaft oder der Mainstream hier im Osten gerade ein anderer ist als noch vor, gute Frage, 10, 20 Jahren?
1: Vielleicht nochmal abschließend, es ist immer so ein bisschen eine billige Frage natürlich, aber andererseits spüre ich auch gerade in ganz vielen Gesprächen, dass Leute jetzt tatsächlich irgendwie auch so ein bisschen begreifen, dass sie aktiv Part sein müssen. Könnten sie das denn auch für euch, also jenseits sozusagen der Kernkompetenz, also vertragt ihr Hilfe, die unbezahlt ist, die aber aus der Aktion heraus und aus dem Willen heraus funktioniert? Wenn ja, was könnte das sein? Wie können sich Leute einbringen?
2: Es gibt natürlich auch eine Zeit nach der Landtagswahl. Uns wird es auf jeden Fall noch bis Ende des Jahres geben. Und was darüber hinaus passiert, machen wir uns natürlich auch große Gedanken. Früher gab es natürlich viele Leute, die ehrenamtlich Leute unterstützt haben, Prozesse beobachtet haben, Leute begleitet haben zu Ämtern. Das wäre natürlich wunderbar, wenn es das alles weiter in professioneller Weise geben würde. Aber wenn das nicht der Fall ist, gäbe es die Möglichkeit, dass Leute sich natürlich auch bei uns melden können und wir so eine Art Wissen vermitteln können, was über eine Förderung hinausgeht. Da machen wir uns schon sehr viele Gedanken. Finanzieller Art machen wir uns natürlich auch Gedanken. Es gibt eine Seite, Opferberatung bleibt heißt die, da können Leute spenden, ähnlich wie bei euch sozusagen oder für andere Projekte, die in Gefahr sind. Genau. Da gibt es die Möglichkeit, Geld zu lassen und es gibt die Möglichkeit, Newsletter zu abonnieren, wo verschiedene Informationen über unsere Arbeit, aber über stattfindende Prozesse oder sozusagen rechte Taten nachzulesen sind.
0: Ja, vielen Dank. Thorsten Zinke war hier bei uns im Morgenmagazin und hat über die Arbeit der mobilen Opferberatung gesprochen. Die gibt es in Halle, in Magdeburg und in Salzwedel, oder?
2: Richtig.
0: Genau. Wenn ihr mehr von der mobilen Opferberatung, euch darüber mehr informieren wollt, es gibt eine Webseite, da findet ihr auch, jährlich wird von der mobilen Opferberatung eine Chronik. Beratung bleibt.
1: Und zu einer der Organisationen, mit der die mobile Opferberatung zusammenarbeitet, kommen wir auch gleich noch, nämlich LAMSA. Das ist eine der migrantischen Selbstorganisationen in Sachsen-Anhalt. Und da hat, mit denen hat Lisa im Vorfeld unserer Sendung schon mal gesprochen.
0: Wir hören jetzt noch mal einen Song von Sarah Beach. Sagt man so schön.
4: Ja, oder? Ja. Rollt gut über die Lippen. Der nächste Song heißt Life Isn't Always Easy. Das ist, glaube ich, mein erster Song, den ich jemals geschrieben habe.

0: Ich habe mich mit UNRWA.
1: Ah ja!
0: Applaus! Die große Sarah Beach hier im Morgenmagazin am Reileck.
1: 1,79.
0: Ich habe mich mit UNRWA Dressler, der Geschäftsführerin des Landesnetzwerks Migrantenorganisation Sachsen-Anhalt, kurz bekannt unter LAMSA, in der Geschäftsstelle in Halle getroffen, um mit ihr über die Geschichte, Arbeit und aktuelle Perspektive des Netzwerkes zu sprechen. Gegründet wurde LAMSA 2008. Inzwischen gehören dem Netzwerk rund 120 Organisationen und Einzelpersonen an. Entstanden ist LAMSA aus dem Zusammenschluss von Migrantenorganisationen, die ihre Interessen auf Landesebene gemeinsam vertreten wollten.
2: Also unsere Gründungsväter und Mütter, sage ich mal, und das waren so 40 Migrantenorganisationen, die gesagt haben, okay, wir machen ja seit vielen Jahren hier ehrenamtliches Engagement. Ja, wir engagieren uns in allen Ebenen in der Gesellschaft, in den Regionen, wo wir leben. Wir haben Vereine gegründet oder Initiativen gegründet und arbeiten und haben einen Beitrag für die Gemeinschaft oder für den gesellschaftlichen Zusammenhalt. Dann haben sie natürlich gesagt, okay, irgendwie sind wir dann landesweit verteilt, überall in kleinen Gruppen, machen unsere Arbeit und kämpfen vor Ort. Aber wir stellen fest, dass wir auf Landesebene keine gemeinsame Stimme haben. Erstens, vor allem keine politische Stimme haben, schon gar nicht eine gewichtige politische Stimme. Und das war auch sehr, sehr wichtig für die Gründungsväter und Mütter damals, dass sie gesagt haben, okay, wir möchten auf Landesebene gebündelt unsere Interessen vertreten, unsere wirtschaftliche, soziale, kulturelle und politische Interessen vertreten. Das war jetzt das Hauptziel, wo man gesagt hat, okay, wir haben auf Landesebene keine Interessenvertretung. Es gibt niemanden, der für uns spricht. Es gibt niemanden, der sagt, wie unsere Perspektiven sind, wie unsere Erfahrungen sind, welche Herausforderungen wir haben, ja, welche politischen Ziele wir brauchen. Und das wurde damals auf dieser Ebene nicht artikuliert. Und das war das Ziel und der Anlass, wo wir gesagt haben, okay, wir schließen uns unter einem Dach, sehr vielfältig, über Religion, Sprachen, Herkunft oder Lebensentwürfe übergreifend ein gemeinsamer Dachverband. Das war sozusagen die Geburtsstunde vom LAMSA. Als wir uns damals 2008 gegründet haben und 2014 auch als Verein gegründet haben, wir waren bundesweit einzigartig. Es gab keine solche vergleichbare Organisation, die auf Landesebene so vereinbart und organisiert ist. Und das ist auch eine Stärke von Sachsen-Anhalt, ja, was auch gut zu Gesicht steht und sagen kann, dass hier eine starke, engagierte migrantische Community gibt, die auf Landesebene diese Arbeit leistet und auch darüber hinaus.
0: Eine gemeinsame Stimme schaffen, so beschreibt UNRWA Dressler den Anlass für die Gründung von LAMSA. Heute, fast 20 Jahre später, ist die Frage, wer gehört wird und wessen Perspektiven in politischen Debatten vorkommen, wieder besonders brandaktuell. Ich habe sie gefragt, UNRWA Dressler, was sich aus Sicht des Netzwerkes in den vergangenen Jahren spürbar verändert hat, mit Blick auf die Lebenssituation von Menschen mit Migrationsgeschichte in Sachsen-Anhalt.
2: Also die Atmosphäre, die Stimmung in unseren Communities und grundsätzlich die Stimmung in unserer Gesellschaft hat sich in den letzten Jahren sehr verändert. Und gerade so für migrantische Menschen oder für unsere Mitglieder oder migrantisch gelesene Menschen hat sich die Situation leider zum Negativen verändert. Und in den letzten Jahren können wir als LAMSA auch feststellen und in unseren Beratungsstellen, dass die Zahlen von alltäglicher Rassismus und Diskriminierung drastisch gestiegen sind. Und das ist eine besorgniserregende Entwicklung.

0: Welche Themen dominieren, was beschäftigt uns, ja? Und aktuell ist es so, zunehmend, wenn die Landtagswahl näher kommt, ist natürlich entsprechend die politische Diskurs und politische Diskussionen sehr emotional und es wird immer intensiver. Und das merken wir genauso auch in unseren Communities. Ja, die Stimmung ist sehr dynamisch, sie ist auch sehr emotional und sehr, sehr viele Mitglieder von uns sind verunsichert und sie haben große Ängste. Und das ist schon nicht einfach, auch damit umzugehen. Und wir nehmen das auch wahr. Wir sehen das auch als unsere Verantwortung. Und ich nehme das auch als meine Verantwortung als Geschäftsführerin, das auch transparent und offen zu kommunizieren und das auch in den öffentlichen Diskurs zu bringen, ja, weil es einfach eine Tatsache ist. Und wenn wir solche Fälle angucken, nach dem Magdeburger Weihnachtsanschlag, dass ein 12-jähriges Kind in der Öffentlichkeit angegriffen wird oder ein junger Mann, der abends nach Hause möchte, mit einem Messer auch verletzt wird, sodass er im Anschluss auch ins Krankenhaus gehen müsste und beziehungsweise dort behandelt werden müsste. Oder dass eine migrantische Frau, die Kopftuch trägt, auf offener Straße angespuckt wird. Oder auf einem Schulhof in einer Sekundarschule in Sachsen-Anhalt, dass ein Kind rassistisch gemobbt wird und aufgrund dessen die Eltern natürlich auch in Beschwerde gehen und sagen, so geht das nicht, das ist nicht in Ordnung und dass die Schulleitung entsprechend reagiert und ein Gespräch mit den Eltern durchführt. Und wenn die nach diesem Gespräch aus dem Schulgebäude rauskommen, dass da so viele Leute sich versammelt haben, organisiert haben und lautstark beleidigen, rassistisch Äußerungen treffen, ja. Und das sind all diese Fälle, dahinter stecken Menschen und das sind unsere Mitglieder. Ja. Und deshalb, wir nehmen das auch sehr ernst und beobachten diese Entwicklung auch sehr besorgt.
1: Und Rat Ressler beschreibt hier einen drastischen Anstieg von Fällen rassistischer Diskriminierung bis hin zu tätlichen Übergriffen. Das spiegelt sich auch in den Angaben der Antidiskriminierungsberatungsstellen in Sachsen-Anhalt wider. Auch sie verzeichnen einen deutlichen Anstieg der Beratungsfälle. Und das verweist auf eine gesellschaftliche rassistische Grundstimmung. Sichtbar wird die auch gerade im aktuellen Wahlkampf in Sachsen-Anhalt, in dem Menschen, die migriert sind, immer wieder instrumentalisiert und objektiviert werden. Und wie Menschen aus dem Lamsa-Netzwerk mit dieser gegenwärtigen Situation umgehen, erlebt Undra Tressler in ihrer täglichen Arbeit.
0: Die Stimmung ist verunsichert und beängstigt und gleichzeitig auch sehr unterschiedlich. Es gibt ja auch Menschen, die sagen, aufgrund dessen, wie sich die Gesellschaft in den letzten Jahren und ganz aktuell jetzt entwickelt, ich habe für mich die Entscheidung getroffen, Sachsen-Anhalt zu verlassen. Ich habe meinen Koffer gepackt, ich habe Geld von meinem Bankkonto abgehoben und ich habe mich woanders beworben, in einem anderen Bundesland oder im europäischen Ausland beworben. Und sobald ich eine zusage, dann bin ich hier weg. Diese Menschen gibt es. Dann wiederum gibt es auch bei unseren Communities auch Mitglieder, die sagen, ich werde erstmal bis zur Landtagswahl abwarten und nach der Landtagswahl werde ich entscheiden, ob ich eine Zukunft für mich und für meine Familie in Sachsen-Anhalt sehe oder nicht. Dann wiederum gibt es natürlich auch Menschen in unseren Communities, die sagen, jetzt erst recht, ich bleibe hier, ich kämpfe, ich werde meine Stimme erheben, ich werde mich dafür einsetzen, dass wir in Zukunft in Sachsen-Anhalt vielfältige, weltoffenes Sachsen-Anhalt haben und dass wir für den Zusammenhalt auch beitragen. Ja? Dazu möchte ich beitragen und deshalb entscheide ich mich bewusst für Verbleib in Sachsen-Anhalt. Die gibt es auch. Wir haben 2025 bei unseren Mitgliedern eine Umfrage gemacht und das Ergebnis war erschütternd für uns. Ja? Über 80% der Befragten haben gesagt, wir denken darüber nach, Sachsen-Anhalt zu verlassen. Und deshalb sage ich also, Hass und Diskriminierung gab es auch gestern. Das ist jetzt nicht neu. Menschen erlebten das auch vor vielen Jahren in Sachsen-Anhalt, erleben das heute noch und hoffentlich in Zukunft wird es besser. Also dafür arbeiten wir, dafür kämpfen wir und dafür machen wir auch tagtäglich unsere Arbeit. Wenn ich in wenigen Worten die Stimmung, die Lage aktuell in unseren Communities beschreiben würde, würde es heißen, Nach der Wahl entscheide ich, ob ich in Sachsen-Anhalt bleibe. Nach der Wahl entscheide ich, ob ich meine Kinder hier in der Schule anmelde. Nach der Wahl entscheide ich, ob ich einen neuen beruflichen Weg einschlage. Nach der Wahl.
1: Der Ausgang der Landtagswahl verbindet sich für viele Menschen mit Migrationsgeschichte mit einer grundsätzlichen existenziellen Frage, eben ob sie in Sachsen-Anhalt weiterhin leben können und wollen. 2025

0: hat Lamsa unter seinen Mitgliedern eine Umfrage zu den Zukunftsperspektiven in Sachsen-Anhalt durchgeführt und das Ergebnis, mehr als 80% der Befragten gaben an, darüber nachzudenken, eben ob sie Sachsen-Anhalt verlassen aufgrund der aktuellen Situation. Und Lamsa will diese Perspektive in die politische Auseinandersetzung einbringen. Das Netzwerk führt deshalb derzeit gerade demokratische Tür-zu-Tür-Gespräche in Sachsen-Anhalt durch und sucht dabei den Austausch mit Menschen, was eine demokratische Zukunft, ein lebenswertes Leben in Sachsen-Anhalt für sie mit einer politischen Forderung noch einmal gebündelt veröffentlicht.
1: Diese 11 Forderungspunkte enthalten genau die Themen, die für uns wichtig sind. Aus Sicht der Menschen mit Migrationsgeschichte aus unseren Communities. Ja, und da stehen ja auch ganz viele, viele verschiedene Themen, wie zum Beispiel Landesantidiskriminierungsgesetz. Das kommuniziert Lamsa schon seit vielen Jahren. Genauso, dass wir sagen, auch Ausländerbeauftragte, ja, Migrationsbeauftragten in den Kommunen, in den Städten, dass da auch ein feste, verbindliche Ansprechpartner gibt. Ja, die aber dann natürlich auch die Möglichkeit haben, auch Dinge umzusetzen, Projekte durchzuführen. Und Migrationsbeiräte, das ist zum Beispiel etwas, was wir auch auf politischen Ebene seit vielen Jahren fordern und sagen, wir brauchen flächendeckend in jeder Kommune einen Beirat, welcher für die Interessen der migrantischen Bevölkerung in der Kommune und vor Ort sich einsetzt, diese Themen auf die Tagesordnung bringt und aber nicht ein Beirat, der nur beratend ist, sondern auch beschlussfähig ist, der auch Beschlüsse auch an den Kreistag oder in der Kommune und in Stadtrat oder in den Gemeinderat bringen kann. Das ist auch sehr wichtig.
0: Es geht grundsätzlich aber auch um die Frage, wer in Sachsen-Anhalt über gesellschaftliche Verhältnisse mitentscheiden kann und wer zum Gegenstand politischer Entscheidungen gemacht wird. Auch werden Migrantenorganisationen häufig nur dann als relevante Akteure wahrgenommen, wenn über Migration gesprochen wird. Lamsa will diese Logik in Frage stellen. Das ist auch in diesen 11, also das ja, wird auch in diesen 11 Forderungen besprochen. Zum Beispiel ist da eine Forderung, Netzwerke migrantischer Organisationen eben nicht nur auf die Rolle von betroffenen Vertretungen zu reduzieren, sondern sie als gleichwertigen Teil der Zivilgesellschaft anzuerkennen, mit eigener politischer Expertise, eigenen Interessen und ja, dem Anspruch, gesellschaftliche Verhältnisse mitzugestalten.
1: Rund 10% der Bevölkerung in Sachsen-Anhalt hat Migrationshintergrund, Migrationsgeschichte. Wenn wir unseren Landtag angucken oder unsere Ministerien angucken oder den Minister bisher, ist diese Bevölkerungsgruppe nicht repräsentiert. Und das sehen wir nicht. Wir sehen da nicht die 10%. Ja? Da sitzen nicht 10% Menschen mit Migrationsgeschichte in unserem Landtag. Ja? Also wir haben auch viele, viele verschiedene Forderungen in unserem Forderungspaket, was man auch dann auf unserer Webseite lesen kann. Also in dem Zusammenhang mit der Landtagswahl. Wir fordern auch seit vielen Jahren das Wahlrecht auf Landesebene für alle Menschen mit Migrationsgeschichte, die dauerhaft in Sachsen-Anhalt leben. Ja, diese Menschen sind von der politischen Entscheidung direkt und unmittelbar betroffen. Aber sie haben nicht die Möglichkeit und die Chance, diese gleichberechtigte Teilhabe ist bisher nicht gegeben. Das Gremium, was die politische Richtung und die Entscheidungen treffen, auch nicht mitentscheiden können, dass sie dieses Wahlrecht nicht haben und Wahlrecht nicht besitzen. Es gibt ja auch in europäisch viele gute Beispiele und das fordern wir auch seit vielen Jahren und gerade so im Zusammenhang mit der Landtagswahl möchte ich explizit auf diese Forderung gerne hinweisen.
0: 11 Forderungen hat Lamsa im Zusammenhang mit der Landtagswahl formuliert und im Juni veröffentlicht. Die Forderungen reichen von einem Landesantidiskriminierungsgesetz über verbindliche Migrationsbeauftragte und stärkere Beteiligungsstrukturen bis zu mehr politischer Repräsentation. Lamsa fordert außerdem die Abschaffung der Bezahlkarte und eine gleichberechtigtere politische Teilhabe von Menschen, die dauerhaft in Sachsen-Anhalt leben. Das Papier trägt den Titel Zukunft nur mit uns und ist auf der Internetseite des Netzwerks zu finden.
2: Gestern gab es noch eine weitere Forderung von einem in Halle lebenden chilenischen Musiker, der meint, es müsste sich unbedingt was ändern für Leute, die hier ankommen, im Sinne des Sprachgebrauchs und nicht diese Selbstverständlichkeit, dass Leute, die hier gerade mal einen Monat sind, gefälligst Deutsch zu sprechen haben. Insofern, maybe we use colonial language at first, but maybe we also can learn a bit more of the most spoken languages in our town, which is, for example, Arabic, which is, for example, Farsi and so on. Das war auch schon fast unser Morgenmagazin. Natürlich nicht das letzte zu diesem Thema. Im Gegenteil, Korax wird immer lauter werden müssen. Lauter jetzt gar nicht im Sinne der Lautstärke, sondern und auch nicht der elektrisch verstärkten Gitarre, aber lauter im Sinne des Inhalts und vielleicht auch ein bisschen klarer und vielleicht meines Erachtens auch ein bisschen radikaler und nicht so wischiwaschi um die Themen herumzureden.
3: Ja, danke euch. Es war ein schönes Morgenmagazin mit euch, Lisa und Ralf.
2: Mit euch auch hier. Danke, ja. Torben. Danke, Nikolai.
0: Ja, unsere Sendung geht, neigt sich jetzt dem Ende, aber das, der Radiokiosk wird nicht abgebaut. Gesendet wird jetzt noch bis Sonntagabend mindestens.
3: Da spielen auch Two Boys zum Beispiel.
0: Ja, da spielen auch Two Boys zum Beispiel, was ganz, ganz toll ist. Die haben nämlich schon lange nicht mehr in Halle gespielt. Und die nächste Sendung hier vor Ort ist 13 Uhr, Disco und Diskurs, Plattenorakel mit Ronja und Hilde. Das wird bestimmt lustig und auf jeden Fall interaktiv. Da müssen Leute da sein und mit denen dem Orakel Fragen stellen, ja, und die Platte antwortet.
2: Davor nicht verpassen, Dr. Rock zu hören. Gibt es auch auf OKW, nicht am Kiosk. War ja gestern Abend schon.
0: Ah ja, ja, ja.
3: Wir hören noch einen letzten Song von Sarah Beach. Auch dir ganz vielen Dank, dass du hier dabei warst in unserem Magazin.
2: Yeah.
4: Ja, danke schön, dass ihr mich eingeladen habt. Sehr schön hier bei euch. Und ich wollte noch, ich weiß nicht, die Hörer von Radio Ginseng grüßen, weil ich das auch über die App der Freien Radios höre, Radio Ginseng. Und ich finde das übelst schön, ein schönes Programm und übelst schöner Einblick in natürlich Lebensrealität, die ich noch nicht so, ich bin noch nicht im Alter, aber ich finde es total schön und toll, das auch mitzuerleben und zu hören, was sie da für ein Programm machen und so. Und ich finde das total wichtig, also alle freien Radios, die haben so schöne Möglichkeiten für Gruppen und also Menschen, ihre Lebensrealitäten nach außen zu tragen. Und also, ja, deswegen wollte ich die mal grüßen.
2: Seniorenradio in Grünheide.
3: Adieu.
0: Adieu.
2: Tschüss.
3: Bis bald.
5: So, der letzte Song heißt Where Beauty Lies.

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0: Mahlzeit.
1: Mahlzeit.
2: Mahlzeit.
1: Mahlzeit.
0: Mahlzeit. Ja, was gibt's denn heute?
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4: Ja, Mahlzeit auch von meiner Seite aus. Heute ist Freitag, der 21. August 2026 und es ist Mittagspausenzeit und ich bin nicht alleine hier, denn mit mir sind noch
5: Rebecca,
6: Evi.
4: Rebecca und Evi, herzlich willkommen und auch ihr da draußen herzlich willkommen zu dieser Sendung. Und wir haben eine sehr schöne Sendung für euch vorbereitet, wenn man das so sagen darf. In dieser Sendung schauen wir auf den sogenannten Budapest-Komplex. Da soll eine tatverdächtige Person von Frankreich an Deutschland ausgeliefert werden. Wir blicken auf Arbeitskämpfe bei der Firma Rotkäppchensekt und wir gehen nach Nürnberg, wo ein breites Bündnis zu einer Demonstration gegen den Abbau des Sozialstaats aufruft. Wir haben natürlich die Breaking Local News für euch und noch ein paar Ausgetipps und dazu gibt's Musik und ein, wie ihr schon gehört habt, höchst motiviertes und bisweilen hungriges Moderatorin-Team und deshalb spielt jetzt hier für uns Bruce Hungry Hearts ohne S. Herzlich willkommen in der Mittagspause.

0: Der sogenannte Tag der Ehre ist ein jährlich am 12. Februar von Rechtsextremen und Neonazis in Budapest begangener Gedenktag. Er gilt als eines der wichtigsten Vernetzungstreffen europäischer Neonazis. Am 12. Februar 2023 kam es zu mehreren Attacken auf mutmaßliche Rechtsextremisten. Diese Taten und die darauffolgenden Entwicklungen und Prozesse werden als Budapest-Komplex bezeichnet. Die in Deutschland prominenteste Figur in diesem Komplex ist mit Sicherheit die tatverdächtige Person Maya T., die von Deutschland an ungarische Strafbehörden ausgeliefert wurde. Ein Vorgehen, das das Bundesverfassungsgericht im Nachhinein als rechtswidrig eingestuft hat. Eine weitere tatverdächtige Person in diesem Komplex ist Gino, der sich zurzeit noch in Paris aufhält und nun nach Deutschland ausgeliefert werden soll. Wie es dazu kam, hören wir nun einen Beitrag von Radio Dreieckland aus Freiburg.
1: Wie kam es jetzt zu dieser Gerichtsentscheidung? Wie hat das Gericht seine Entscheidung begründet?
2: Tja, sehr, sehr gute Frage. Der Punkt ist, in Frankreich läuft das alles anders, als man das von deutschen Gerichten gewohnt ist. Es gab in dem Sinne gar keine öffentliche Begründung. Am Mittwoch wurde der Beschluss verlesen. Das ist im Prinzip dann das Resultat gewesen der Plädoyers der letzten 6, 7 Verhandlungstage, die sich ja seit Dezember nun gestreckt haben. Das wurde auch immer wieder vertagt. Und im Endeffekt wurde dann gestern nur verkündet, dass es keinen Grund gibt, aus Sicht des Gerichts eine Abschiebung nicht durchzuführen. Klar wurde auch ein bisschen erwartet, dass das natürlich eine andere Nummer ist, weil Deutschland ist ja ein ganz anders glaubwürdiger Partner in diesem Kontext. Und gut, du hast es ja schon erwähnt, das war ein sehr, sehr wichtiges Urteil. Im April letzten Jahres wurde Gino freigelassen, weil davon ausgegangen wurde, dass die Menschenrechtslage in Ungarn nicht dem entspricht, was sich ein französisches Gericht vorstellt, um jetzt dorthin abzuschieben. Zumal nun ihm 24 Jahre Haft drohen wegen eines tätigen Angriffs oder tätiger Angriffe. Und naja, in Ungarn wurde das und wird das als kriminelle Bande gewertet, also die organisierte Antifa und naja, was dann alles da hinten dran hingen, eben Antiterrorermittlungen auf internationaler Ebene. Und jetzt ja im Dezember hat ja die Karlsruher Generalstaatsanwaltschaft wohl den europäischen Haftbefehl nachgereicht, also einen zweiten, was nun auch die Frage natürlich aufwerfen könnte, ob hier nicht eh in der gleichen Sache nochmal geurteilt wird. Da war so ein bisschen die Hoffnung, dass vielleicht das Gericht sagt, wir sind nicht zuständig. Und nun haben sie sich aber wohl doch als zuständig befunden und gesagt, Gino soll nach Deutschland ausgeliefert werden. Das gibt jetzt eine Berufung, das Kassationsgericht muss das jetzt beurteilen, weil eben die Anwälte von Gino gesagt haben, dass natürlich nicht drin ist, dass er jetzt ausgeliefert wird. Das hätte jetzt 3 Tage Zeit gehabt, die haben das jetzt wohl heute dann eingelegt. Und jetzt hat das Kassationsgericht 40 Tage Zeit, darüber zu urteilen. Das heißt aber überhaupt nicht, dass das dann irgendwann erst im Oktober stattfindet. Ich vermute, die Anwälte werden da auch nochmal ein dickes Dossier auflegen und Argumente einspeisen, dass das ausführlich nochmal durchverhandelt wird. Genau, und nun können wir eigentlich davon ausgehen, dass irgendwann in den nächsten Wochen da ein neuer Entscheid zustande kommt, eben aller spätestens in 40 Tagen.
1: Gibt es schon eine Reaktion von Gino selber?
2: Nun, also die Leute, die dort den Prozess beobachteten, haben berichtet, na, diese Option stand im Raum, aber es ist natürlich eine heftige Entscheidung. Also wie du auch erwähntest, ist ja schon so, dass Gino, ich glaube, bald 2 Jahre in Paris lebt, dort integriert ist, arbeitet, seine Leute, seine Freunde hat und ja, es ist so ein bisschen surreal, weil ja die Grundlage bleibt, du bist Teil einer kriminellen Bande, aufgrund dieser Schlägerei, in die du mutmaßlich involviert gewesen bist. Ich denke, das ist schon ganz schön was zum Schlucken für Gino und sein Umfeld und die Verteidigung. Aber es geht darum, jetzt natürlich gegenzuhalten und auf dem nächsten und in Frankreich dann letzten Rechtspfad so gut zu argumentieren, dass es möglicherweise noch verhindert wird. Und das hieße dann, dass das Ganze an ein europäisches Gericht weiter wandert. Also das wäre dann vor dem EuGH, wo geprüft werden müsste, ob dieser europäische Haftbefehl im wiederholten Male und diesmal von Deutschland gegen Gino Bestand haben kann.
1: Was würde Gino denn im Falle der Auslieferung nach Deutschland hier drohen?
2: Also in Deutschland ist das Strafmaß dann wohl nicht ganz so hoch, aber es geht immerhin trotzdem um 10 Jahre. So wie ich das verstehe, ist ein Hauptgrund, den die Bundesgeneralanwaltschaft anführt, dass sie Gino haben wollen, dass er eben deutsche Neonazis angegriffen haben soll. Das heißt, da wird sich dann irgendein deutsches Gericht finden, völlig unklar auch welches bisher, das dann darüber urteilen soll. Und eben da wäre das Strafmaß eben als Teil einer kriminellen Vereinigung, so wie ich es verstehe, bis zu 10 Jahre Haft.
1: Das wäre dann so ähnlich wie jetzt die anderen Verfahren rund um diesen Budapest-Komplex.
2: Ja, es würde sich ein bisschen einreihen in das, was ja jetzt schon viel in der Öffentlichkeit ist, nämlich vor allem sind das ja zurzeit die Verfahren in Düsseldorf, genau, wo es ja auch jetzt dann die Einlassungen gab vor wenigen Wochen. Es ist aber genau mir noch überhaupt nicht klar und wir haben da überhaupt keine Informationen. Also was die Anwälte gesagt haben, ist, dass es auch keine Garantien gibt, dass Deutschland ihn nicht nach Ungarn weiter abschiebt. Das ist ja auch noch was im Raum steht, dass, sie sagen, sie wollen den jetzt haben und aber gleichzeitig möglicherweise, und wir haben es ja in der Vergangenheit gesehen, die enge Kooperation mit Ungarn in diesem Kontext fortführen. Da sehen wir auch bisher keine Argumente, warum das nicht so sein sollte. Aber ja, von der gesamtjuristischen Lage bleibt es das Resultat dieser Jagd auf die Antifas und es wird dann wahrscheinlich eine ähnliche Richtung einschlagen, möglicherweise wie jetzt die Verfahren, die schon am Laufen sind in Nordrhein-Westfalen.
1: Gab es nach dieser Entscheidung des Berufungsgerichtshofs Solidaritätsbekundungen in Frankreich?
2: Ja, zahlreiche, klar. Die Unterstützungsgruppe vor Ort hat weiterhin den Prozess natürlich begleitet. Ich habe es ja vor ein paar Wochen schon mal angemerkt. Das ist natürlich alles gerade hier Sommerloch-Stimmung. Es werden aber einige Kundgebungen jetzt auch und Demonstrationen geplant. Ich meine, sogar auch in Berlin wird was stattfinden, jetzt die Tage schon. Und in Paris zeichnet sich auch ab, dass es hoffentlich vor dem Kassationsgerichtsentscheid in den nächsten Tagen irgendwann eine größere Versammlung, Kundgebung geben wird. Und ich denke, das wird wahrscheinlich auch erst der Beginn einer neuen Solidaritätswelle sein. So ist zu hoffen, weil die ganze Geschichte von Budapest sich ja jetzt schon ins dritte Jahr streckt und wir ja letztlich von vielen schweren Verurteilungen reden, auch die Geschichte vor Augen haben mit Maja, die mit Hanna, wo einfach die Strafmaße einfach dem entsprechen, was der rechtspopulistische Diskurs gerade so hergibt. Es ist einfach eine ganz klare politische Intention dabei, diese antifaschistische Bewegung zu bekämpfen und zu schwächen. Und das versucht nun Deutschland sehr fleißig nach wie vor. Eine Sache, die nicht unbedingt überrascht, aber eine Sache, die natürlich auch enttäuschend ist, weil man ja auch sagen könnte, diese ganze Geschichte, die hat jetzt schon so viel aufgewirbelt an Dreck, dass da auch mal Schluss sein kann. Aber so sind die deutschen Gerichte nicht, so sind die ungarischen Gerichte nicht. Es war die Hoffnung, dass in Frankreich ein bisschen anders läuft. Und hier ist jetzt gerade so das Gefühl, dass der Druck einfach wahnsinnig groß war auf die französischen Justizbehörden, das Spiel mitzuspielen, dieser gnadenlosen Verfolgung und eben nicht, wie sie es bisher getan hatten, weiterhin die Fahne der Europäischen Menschenrechtskonvention hochzuhalten und eben zu sagen, nach Ungarn, das geht gerade nicht und das geht auch nicht, wenn ein Orban seit 4 Wochen oder 8 Wochen weg ist, weil die, was er da angerichtet hat an Mess in den Justizinstitutionen, das wird noch viele Jahre brauchen, bis das zurückgebaut wird. Und ob das dann ein Magyar auch tatsächlich umsetzen möchte, ist ja nochmal eine andere Frage. Aber aus Sicht der Verteidigung von Gino hat sich an der Lage dort halt überhaupt nichts geändert. Und es hat sich auch überhaupt nicht geändert, dass diese ganzen Ermittlungen politisch motiviert getrieben worden sind von und unter Orban, von dem Fidesz-Regime. Und dass, naja, eine hochpolitisierte Stimmung und alles andere als eine unabhängige Rechtsprechung die Grundlage ist für diese Verfolgungsjagd.
1: Das sagt unser freier Mitarbeiter aus Frankreich, Luc. Wir haben mit ihm gesprochen über die Entscheidung der Abschiebekammer des Berufungsgerichtshofs in Paris. Dieses Gericht hat am Mittwoch entschieden, dass der Antifaschist Gino nach Deutschland ausgeliefert werden soll. Ginos Anwälte haben gegen die Entscheidung Rechtsmittel eingelegt. Die Entscheidung darüber könnte alsbald anstehen. Gino werden Angriffe auf auch deutsche Nazis in Budapest vorgeworfen.
0: Vielen Dank für diesen Beitrag nach Freiburg und wir machen weiter mit den Kurznachrichten.
3: Das Stadtplanungsamt stellte fest, dass rund 2% der Fläche Leipzigs zur Gewinnung von Strom aus erneuerbaren Energien genutzt werden könnten. Diese rund 672 Hektar würden ausreichen, um im Jahr 2040 den prognostizierten gesamtstädtischen Strombedarf zur Hälfte zu decken. Ein Teil dieser nutzbaren Flächen befindet sich auf Hausdächern, wo mehr Photovoltaikanlagen errichtet werden müssten. Diese Daten wurden im Stadtentwicklungsplan Flächenpotenziale für erneuerbare Energien zusammengetragen und analysiert. Der Stadtrat muss noch abschließend über ihn entscheiden.
4: Elektroautos können an ausgewählten Orten in Leipzig ab sofort am Bordstein geladen werden. In einem Pilotprojekt der Stadtwerke wird getestet, ob Ladebordsteine alltagstauglich sind. Der Vorteil von Ladebordsteinen gegenüber den klassischen Ladesäulen ist, dass sie deutlich weniger Platz benötigen. 4 Ladepunkte gibt es insgesamt. 2 an der Querstraße Ecke Döringstraße und 2 weitere am alten Amtshof 2.
3: Der Leipziger Zoo erhält neue Bewohner. 40 Humboldt-Pinguine sind für die neue Wassererlebniswelt Feuerland aus den Zoos in Karlsruhe, Schwerin und München nach Leipzig gebracht worden. Ab 1. September werden die Tiere dann auch öffentlich zu sehen sein. Zwischenzeitlich waren für 8 Jahre keine Pinguine im Leipziger Zoo untergebracht.
0: Am Sonntag fällt am Kosbudener See der Startschuss für eine Premiere mit 2500 TeilnehmerInnen. Das Triathlon-Event Ironman 70.3 führt erstmals durch Leipzig, das Neuseenland und bis nach Kleinpösner. 1,9 Kilometer Schwimmen im Kossi, 87 Kilometer Radrennen und 21 Kilometer Laufen stehen auf dem Programm. Die Anmeldung in der Quarterback Arena für die Athletinnen und Athleten ist am Freitag von 12 bis 18 Uhr und am Samstag von 10 bis 18 Uhr geöffnet. Der Startschuss am Kossi fällt für die professionellen Läufer um 8 Uhr und für die ProfiläuferInnen um 5 Minuten später. Und um 8.15 Uhr beginnt der rollende Start für alle Altersgruppen. Am Samstag und Sonntag kommt es in Leipzig wegen der Veranstaltung zu Einschränkungen im Straßenverkehr. Und das waren die Nachrichten.
3: Ja, und jetzt geht's nochmal weiter mit Musik und zwar mit einem Song von The Correspondents namens Fear and Delight.

0: Seit Monaten hören wir nahezu täglich dieselbe Geschichte. Wirtschafts- und Arbeitsverbände, Arbeitgeberverbände sowie konservative Wirtschaftsflügel der CDU und Bundeskanzler Friedrich Merz behaupten in Interviews, Reden und Schlagzeilen, der Sozialstaat sei zu groß. Zu teuer und eine Belastung für wirtschaftliches Wachstum. Gezimmert wurde ein riesiges Maßnahmenpaket, das sich gegen die Beschäftigten, Rentner, Studierenden und die Ärmsten in der Gesellschaft richtet. Martina Helbing vom Radio Lora aus München sprach mit dem Pressesprecher von Verdi Bayern, Nils Schmidt-Bauer, über eine geplante Demo in Nürnberg.
1: Also ganz konkret geht es natürlich um einen starken und handlungsfähigen Sozialstaat, aber das ist nicht einfach irgendwas Abstraktes, sondern es geht um erreichbare Krankenhäuser, gute Pflege, starke Kitas, aber auch eine faire Rente. Und das ist ganz wichtig und Teil der öffentlichen Daseinsvorsorge. Und uns ist wichtig, das ist nichts Abstraktes, sondern es begegnet uns jeden Tag.
2: Jetzt lass uns mal ein paar Sachen der Reihe nach angehen. Also ins Herz trifft die Gewerkschaften ja der Angriff auf den 8-Stunden-Tag.
1: Ja, absolut.
2: Und dann haben die ja auch noch so andere Sachen vor wie Kettenbefristung und kannst du kurz was dazu sagen?
1: Na, im Grunde geht es darum, lang erkämpfte und teilweise über Jahrzehnte bestehende Arbeitsschutzvorschriften aufzulösen, sei es dem der 8-Stunden-Tag, von dem abgewichen werden soll, und es wird hingestellt, als würde das nicht gehen. Das ist faktisch falsch. Auch jetzt wird schon davon abgewichen. Es soll aber grundlegend davon weggehen. Man möchte mehr Unsicherheit für Arbeitnehmende schaffen, indem man sagt, Befristung, 1 Jahr, 2 Jahre, 10 Jahre, was natürlich immense Probleme für die Menschen selber hat, denn Planbarkeit, zukünftige, Investitionen oder auch der Aufbau einer Familie wird damit immens erschwert.
2: Ja, und aber auch auf dem Wohnungsmarkt mit Befristungen bekommt man nicht so leicht eine Wohnung und all diese Sachen.
1: Gerade das in den Ballungszentren, das merken ja junge Menschen schon, wenn sie in Ausbildung sind oder noch in einer befristeten Übernahme, ist es fast unmöglich, eine Wohnung ohne Bürgen zu bekommen. Und all das soll oder will die Regierung tatsächlich angreifen und noch weiter verschlechtern.
2: Ja, die haben ja eine Masse vor. Unter anderem ab dem ersten Tag Krankmeldung.
1: Auch das völlig utopisch. Also wir haben weder ein Krankheitsproblem, wir haben eher die Tatsache, dass in Deutschland viele Menschen krank auf die Arbeit gehen, auch weil Angst vor dem Jobverlust herrscht. Und die Ärzteschaft selber sagt auch, wie sollen wir das leisten? Das ist überhaupt nicht sinnvoll und würde eher dazu führen, dass Menschen tatsächlich noch mehr ausfallen, weil sie sich krank zur Arbeit schleppen.
2: Genau, jetzt sind wir beim Gesundheitswesen. Da habt ihr ja auch einige Forderungen. Da gibt es ja ein riesiges Paket neben dieser Krankmeldung.
1: Absolut, also es braucht schon seit Jahren nichts Neues. Gute Pflege, gute Bildung und auch einfach eine gesicherte Krankenversorgung. Und es wird oft so hingestellt, als wäre das ein Luxus, der jetzt nicht mehr finanzierbar sei. Und aus Sicht von Verdi ist es genau andersrum. Es muss die Frage sein, wie können wir uns das weiter leisten? Wie sorgen wir für gute Löhne? Denn unterm Strich, wer selbst mal betroffen war in einer Krankensituation oder Pflegesituation, der merkt sehr schnell, was es bedeutet, wenn Menschen sich Zeit nehmen dürfen, wenn sie auch nach Tarif bezahlt werden und einfach gute Arbeitsbedingungen haben, die dafür sorgen, dass sie nicht selber krank werden.
2: Die Gewerkschaften haben in dem Bereich ja auch Reformvorschläge.
1: Es gibt verschiedene Ansätze unsererseits, die ich jetzt nicht in allem Detail vorstellen möchte. Aber eins der Sachen ist natürlich, man muss an einem Tariflohn festhalten für die Pflege. Man muss die Arbeitsbedingungen menschlich gestalten und nicht nur auf Zahlen gucken. Stichwort Privatisierung der Krankenhäuser, neue Finanzierungsmodelle, die sich Ökonominnen und Ökonomen ausdenken, die aber mit der Realität der Pflege und der Patientinnen und Patienten nichts zu tun haben.
2: Ja, wie wäre es mit einem Blick nach Österreich? Ja, wir haben 100 Krankenkassen, dort gibt es nur eine. Und vor allen Dingen, es zahlen alle ein. Ist das auch eine Forderung der Gewerkschaften?
1: Also wir fordern nicht, diese Krankenkassen alle abzuschaffen. Es wird ja oft behauptet, das würde so und so viel Geld sparen. Das sehen wir nicht so. Wir sehen es eher so, dass es absolut notwendig wäre, eine sogenannte Bürgerversicherung zu machen. Also dass vor allem die Menschen mit hohem Einkommen oder Höchsteinkommen sich nicht eben einfach rauskaufen können, privat versichern können, sondern solidarisch in eine gemeinsame Versicherung einzahlen. Und laut unserer Berechnungen ist dann auch wieder enorm viel Geld da, um alle Menschen ausreichend oder vernünftig versorgen zu können.
2: Das ist so ähnlich wie bei der Rente.
1: Es ist absolut ähnlich wie bei der Rente, ja. Auch da gibt es die Möglichkeit oder wird uns ja propagiert, ach, man soll sich doch privat vorsorgen. Und die meisten Menschen, die Verdi aber vertritt, die haben überhaupt nicht die Möglichkeit zu sagen, ja, dann sorge ich eben privat vor und die staatliche Rente ist nur ein Zusatz, sondern sie sind darauf angewiesen, dass eine staatliche Rente zum Leben reicht. Und vor allem Frauen sind davon betroffen, denn das ist die Gruppe, die am häufigsten in der Altersarmut landet, trotz jahrzehntelanger Arbeit.
2: Was sind denn sonst noch Forderungen? Ich lese hier Finger weg vom Wohngeld.
1: Nun, es gibt weitere Forderungen wie, das Wohngeld soll gekürzt werden, was völlig utopisch ist, denn in eigentlich allen Gebieten Deutschlands werden Mieten teurer. Von Kaufen ist für die meisten Menschen, die normal arbeiten, überhaupt nicht dran zu denken. Aber es sind auch Themen wie, das BAföG soll nicht erhöht werden, Studierende sollen doch mehr arbeiten, statt zu studieren. Also auch hier sehr konträr, wenn man doch eigentlich gute Bildung propagiert in Deutschland. Und auch weitere Kürzungen oder das Transparenzgesetz der Regierung, was da gekippt werden soll, ist höchst problematisch aus unserer Sicht, denn es würde einfach Transparenz wegnehmen, was eigentlich politische Entscheidungen beeinflusst. Und ja, die letzten Skandale, die dann doch mal öffentlich geworden sind, zeigt, wie wichtig so ein Gesetz ist.
2: Ja, und was ist jetzt eure Zukunftsvision, mit der die Gewerkschaften am 26. September auf die Straße gehen?
1: Unsere Zukunftsvision ist vor allem, dass der Politik klargemacht wird, wir sind viele, wir sind laut, es trifft auch nicht nur Menschen, die bei der Gewerkschaft sind, sondern alle, die in Deutschland leben, und dass eben nicht es, der Sozialstaat nur ein Sparposten ist und Unternehmen entlastet werden, sondern genau andersrum die Frage sein muss, wie können wir uns dieses gute Leben, was wir uns aufgebaut haben, weiter leisten? Und da erwarten wir sinnvolle Vorschläge, als nur den Rotstift anzusetzen und zu sagen, wir müssen kürzen, alles ist zu teuer und damit vermeintlich dann alle retten. Denn wir sehen die größte Gefahr, dass Zusammenhalt und Solidarität in der Gesellschaft weiter abgebaut wird, und das hilft vor allem extremen Kräften.
2: Also Solidarität statt Spaltung. Was ist denn nun in Bayern? Wird es in Nürnberg sein, die Kundgebung? Weil hier in München Italienerwochenende auf dem Oktoberfest vermutlich. Wie geht's? Also wann ist es in Nürnberg? Wie kommen wir dahin?
1: Also wir haben Nürnberg am 26.09. diesen Jahres ausgewählt, weil es mehr oder weniger zentral in ganz Bayern ist. Und über den Deutschen Gewerkschaftsbund werden wir Busse organisieren. Die sind auch für alle zugänglich. Man muss kein Gewerkschaftsmitglied sein und wird zur Demonstration nach Nürnberg gebracht, auch wieder nach Hause gefahren. Es fahren aus allen Regionen in Bayern Busse ab. Also wer da Interesse hat, darf sich gerne anmelden und da mitfahren. Es wird eine bunte Kundgebung, natürlich mit ein paar Reden. Es wird aber auch ein Kulturprogramm geben. Und es geht wie gesagt darum, dass wir sichtbar sind und einfach zeigen, wir lassen nicht alles mit uns machen.
2: Okay, dann danke ich dir, Nils.
1: Sehr gerne, vielen Dank an euch.
0: Ja, vielen Dank an den Beitrag von Radio Lora. Und jetzt hören wir ein Sommerlied von Bad Bunny, DTMF.

0: Ja, das war gerade Musik und jetzt machen wir weiter mit einem Beitrag von Radio Korax. Die machen nämlich zurzeit eine Reihe mit dem Namen Platz der Republik, in der sie durch verschiedene kleinere Orte in Sachsen-Anhalt reisen und dann sich damit beschäftigen, was da vor Ort gerade Themen sind. Am letzten Wochenende war die tagesaktuelle Redaktion von Radio Korax in Pauscha bei Zeitz zu Besuch, also Sachsen-Anhalt, Thüringen, Sachsen, kleine Ecke. Dort haben sie ein Gespräch mit Tom Karwart geführt. Er arbeitet in der Weinverarbeitung bei Rotkäppchen in Freiburg und ist gewerkschaftlich organisiert. 2023 wurde zum ersten Mal bei Rotkäppchen gestreikt und aktuell finden Tarifverhandlungen statt. Mit Tom sprach Radio Korax über den Lohnunterschied Ost-West, die Erfahrung der Arbeitskämpfe bei Rotkäppchen und über die aktuellen Forderungen.
1: Wir sprechen jetzt über Arbeit, über Arbeitskämpfe und zwar auch in der Region. Wir sitzen hier immer noch in Pauscha im Burgenlandkreis in Sachsen-Anhalt. Wir sitzen hier jetzt gerade mit Tom Karwart, der arbeitet als Weintechnologe bei Rotkäppchen genau. In Freiburg. Hallo Tom, schön, dass du da bist.
2: Hallo, danke für die Einladung.
1: Den weiten Weg aus Bad Kösen gefunden. Das Unternehmen Rotkäppchen Mumm, also Rotkäppchen ist den meisten Begriff, der Sekt mit der roten Kappe obendrauf, ist ja sowas wie oder gilt als so ein ostdeutsches Wirtschaftsmärchen. Zwar schon zu DDR-Zeiten der Marktführer und ist heute der größte Sekthersteller in Deutschland und seit einigen Jahren ist es eben nicht mehr nur oder ist das Unternehmen nicht mehr nur für das Produkt bekannt, sondern auch, so weit auch noch nicht, da werden wir auch noch drüber sprechen, für einen Arbeitskampf, weil nämlich gestreikt wird seit 2023 und die Beschäftigten sich in einem Arbeitskampf befinden, in Tarifverhandlungen befinden. Und Tom, du bist hierher gekommen, um mit uns darüber zu sprechen und arbeitest bei Rotkäppchen. Was genau machst du da?
2: Ich verarbeite den Sektgrundwein zu fertigen Sekt. Das beinhaltet halt das Annehmen, die Qualitätskontrolle, dann ganz besonders auch die zweite Gärung, die extrem wichtig ist, damit wir dann Sekt haben und das anschließende Filtrieren und Einstellen des Sektes, damit er dann in die Flasche landen kann.
1: Was ich zum Beispiel gelernt habe, ist, dass bei Rotkäppchen ihr schon fertigen Wein angeliefert bekommt und dann aus dem Wein Sekt macht.
3: Wir haben es jetzt gerade schon gehört, 2023 wurde das erste Mal gestreikt bei Rotkäppchen. Vielleicht können wir da einfach jetzt mal drauf blicken. Wo steht man denn da momentan mit den Arbeitskämpfen? Was sind da vielleicht so eure Forderungen, die ihr aktuell stellt?
2: Genau, also wichtig im Vergleich zu 2023 befinden wir uns ja jetzt in den Entgelttarifverhandlungen, in denen das Entgelt verhandelt wird. In 2023 waren wir da bei dem Manteltarifvertrag, wo die allgemeinen Arbeitsbedingungen quasi verbessert werden sollten, wo wir für bessere Arbeitsbedingungen gekämpft haben.
3: Das heißt, der Manteltarifvertrag wurde so abgeschlossen?
2: Der wurde dann abgeschlossen, genau. Und jetzt mit dem Entgelttarifvertrag begannen halt neue Verhandlungen. Und damit halt auch die neuen Streiks.
3: Und wie sehen eure Forderungen aus in Bezug auf den Entgelttarifvertrag?
2: Unsere Forderung ist ganz einfach. Wir wollen gleichen Lohn für gleiche Arbeit. Wir wollen das verdienen, was unsere Kollegen im Westen auch verdienen. Das ist das Ziel der NGG, das für uns durchzusetzen, mit uns durchzusetzen. Und das wollen alle Beschäftigten hier in der Region.
1: Was auch eine wichtige und krasse Info ist, die vielleicht viele Menschen nicht auf dem Schirm haben, dass es eben diesen großen Lohnunterschied gibt, immer noch zwischen Ost und West, jetzt zum Beispiel bei der Sektherstellung. Das hat ja auch historische Gründe sozusagen oder vielleicht kann man das auch damit erklären, was halt mit den Betrieben in den 90ern passiert ist. Nach der Wende ist es so, dass unter der Führung der Treuhand fast alle Mitarbeiter entlassen wurden.
2: Genau.
1: Und dann eben 1993 fünf ostdeutsche Manager zusammen mit einem westdeutschen Unternehmer das Werk gekauft haben und privatisiert haben. Vielleicht kannst du uns nochmal mitnehmen in die Geschichte von dem Unternehmen.
2: Ja, also das war eine sehr schwierige Zeit für Rotkäppchen. Es gab eine große Welle an Kündigungen. Die Mitarbeiter wurden entlassen und dann war es halt an den Verbliebenen, die Marke irgendwo wieder aufzubauen. Und Gott sei Dank haben sie es halt auch geschafft, ne, mit Aktionen wie zum Beispiel den Sekt in Großmärkten aus dem Kofferraum raus zu verkaufen und sich präsent zu zeigen in Deutschland und zu sagen, wir sind da, uns gibt's noch, wir haben überlebt. Mit solchen Aktionen hat es Rotkäppchen geschafft, wieder zurückzukommen.
3: Vielleicht würde ich noch mal ganz kurz anknüpfen an den aktuellen Stand eurer Forderungen und auch des Streiks, weil du hast ja jetzt gesagt, man versucht jetzt einen Entgelttarifvertrag irgendwie hinzubekommen. Genau. Wo steht man da denn ganz genau? Also wird davon ausgegangen, dass nochmal gestreikt werden muss oder?
2: Also aktuell sieht es so aus, dass es Angebote von beiden Seiten her gibt. Unsere Forderungen sind jetzt angekommen, sind klar. Und wir versuchen jetzt irgendwo daran zu orientieren, was die MEG geschafft hat. Und das ist halt ein Angleich jetzt bis 2031 mit bis zu 30% mehr Lohn. Und das ist jetzt in den letzten 6 Verhandlungen soweit rausgekommen. Wir warten jetzt darauf, dass die nächsten Verhandlungen im September weitergehen und hoffen, dass wir ähnliche Abschlüsse erzielen können.
3: Das heißt, es geht vor allem um diese 30% mehr Lohn.
2: Genau, weil das ist aktuell noch so, die Lohnunterschiede sind bis zu 30% weniger Lohn bekommen die Beschäftigten in der Region hier im Osten im Vergleich zu den Kollegen im Westen.
1: Du hattest uns auch vorher erzählt, dass du einmal bei so einer Tarifverhandlung schon dabei gewesen bist und da auch mal die Arbeitgeberseite sozusagen mitbekommen hast, wie die argumentieren.
2: Es war eine sehr spannende Erfahrung, gegenüber der Arbeitgeber zu sitzen und mitzubekommen, wie so das Denken aus der Perspektive des Unternehmens heraus ist. Da haben wir ja auch gesehen, dass in den ersten 3-4 Verhandlungen fast gar nichts passiert ist, weil unsere Forderung ist der Westangleich, das war von vornherein klar. Und die Arbeitgeberseite versucht sich halt immer so ein bisschen davor zu drücken und das Ganze hinauszuzögern. Und ja, da fallen halt auch Argumente, wie das im Osten günstiger gelebt werden kann. Und das ist halt ein Argument, was nicht nachzuvollziehen ist. Für mich zeigt, wenn ich weniger bekomme als mein Kollege im Westen, dass ich weniger wert bin. Und das kann irgendwo nicht sein.
1: Jetzt 2023 war der erste Streik bei Rotkäppchen überhaupt jemals, ne, im November.
2: Genau, in Freiburg, ja.
1: Du warst auch dabei gewesen.
2: Ich war auch dabei.
1: Wie war die Stimmung? Wie hat sich das angefühlt?
2: Wir waren alle sehr aufgeregt. Wir wussten ja überhaupt nicht, was auf uns drauf zukommt. Aber wir waren am Ende sehr positiv überrascht, dass dann doch so viele Kollegen rausgegangen sind und dass wir einheitlich dem Arbeitgeber zeigen konnten, wir wollen bessere Bedingungen. Und jetzt in dem Fall dieses Jahr, wir wollen mehr Geld haben. Und das ist, denke ich, auch angekommen. Wie das Ganze dann verarbeitet wird, passiert dann in den Verhandlungen.
3: Wir haben dazu passend, haben wir einen O-Ton mitgebracht von dem Journalisten Daniel Kuller aus Thale, der insgesamt über Streikwellen in den letzten Jahren in Sachsen-Anhalt und insgesamt in Ostdeutschland nochmal so seinen eigenen Eindruck mit uns hier teilt.
4: Tatsächlich ist in Sachsen-Anhalt in den letzten Jahren, wie auch fast überall im Osten, vor allen Dingen in Thüringen und in Sachsen, ja auch einfach wahnsinnig viel gestreikt worden. Seit 2018 rollt einfach so eine riesen Streikwelle durch die ostdeutschen Bundesländer, angetreten von diesem ersten Konflikt damals bei Teigwaren Riesa, die 2018 dann irgendwie mal festgestellt haben, Moment mal, was müssen wir eigentlich machen? Wir kriegen so viel weniger als die Leute, die im gleichen Unternehmen im Westen arbeiten. Und dann sich erstmal informiert haben, Moment mal, wir brauchen erstmal einen richtigen Betriebsrat. Wir müssen erstmal richtige Wahlen abhalten. Wir müssen hier erstmal alle in die Gewerkschaft. Wir müssen hier erstmal einen Tarifvertrag haben. Und das ist wirklich alles, das ist auch so offensichtlich, wie das so lange überhaupt nichts passiert irgendwo. Und das ist jetzt einfach wie so eine Welle losgerollt. Es sind jetzt einfach hunderte von Betrieben, die mittlerweile einfach das gemacht haben, sich da stolz wie Bolle einfach mal vor ihren Kaufland gestellt haben, die ganze Belegschaft. So hier, wir haben jetzt hier Betriebsrat und so weiter. Und das ist auch in Sachsen-Anhalt passiert, auch in unglaublich vielen Betrieben. Es passiert auch immer noch die ganze Zeit. Und es kriegt einfach keiner mit. Es redet einfach keiner drüber. Auch Linke machen das kaum zum Thema. Also da immer vor Ort, ja klar, taucht das so ein bisschen auf. Aber das Bewusstsein dafür, dass es diese Streikwelle überhaupt gibt und dass die eben auch in Sachsen-Anhalt eine ähnlich große Rolle spielt, ist, glaube ich, nicht wirklich vorhanden.
3: Ja, hier zu hören war Daniel Kuller. Er ist Schriftsteller und Journalist aus Thale und hat eben hier seinen Eindruck von den bestehenden Streikwellen in Sachsen-Anhalt und allgemein in Ostdeutschland geteilt. Er redet eben auch von dieser fehlenden Angleichung von dem Ostentgelt und dem Westentgelt. Vielleicht die Frage an dich, Tom, würdest du das so teilen? Würdest du sagen, da gab es eigentlich eine ganz, ganz große Streikwelle in den letzten Jahren oder in den letzten Monaten, die medial irgendwie gar nicht so aufgegriffen wird oder die irgendwie wie so ein bisschen untergehen zu scheint?
2: Ja, das kann ich durchaus bestätigen. Also wir haben eine große Streikwelle, wir haben auch dieses Jahr wieder neue Betriebe hier aus der Region, die schon länger bestehen und anfangen zu streiken, ihren ersten Streik absolviert haben, zum Beispiel Ditch war das ja. Es müsste auf jeden Fall publiker werden. Wir haben ja dieses Jahr dann die große Aktion in Magdeburg gehabt, bei der wir uns vor dem Landtag präsentiert haben auf dem Domplatz, um zu zeigen, wir sind hier, wir fordern mehr Geld, wir wollen die Lohnmauer einreißen, gleiche Arbeit für gleiches Geld und müssen das einfach medial rüberbringen.
3: Ja, und was vielleicht nochmal ganz kurz eingehend auf diesen Ton, den wir gerade gehört haben, ich glaube, du hast es so auch schon erwähnt, aber dieser Streik irgendwie als Erfahrung auch, wo man vielleicht aufgeregt ist, ne, das hattest du irgendwie so gerade benannt, und aber irgendwie vielleicht auch ganz schön viel Mut braucht, da überhaupt dran mit teilzunehmen.
2: Ja.
3: Und dann aber irgendwie ja wahrscheinlich auch dasteht und Forderungen stellt, so gemeinsam in der Gruppe. Wie hat sich das für dich so angefühlt?
2: Das war ein durchaus positives Gefühl. Also ich möchte mich ja dafür einsetzen, dass nicht nur ich, sondern auch meine nachfolgenden Generationen irgendwo ein besseres Leben hier im Osten haben. Und dafür stehe ich gerne ein. Und das ist einfach ein sehr bindendes Gefühl, auch gemeinsam mit den Kollegen dann draußen zu stehen und zu fordern. Das schweißt einfach zusammen.
1: Es ist ja jetzt auch so, dass ihr nicht nur bei Rotkäppchen streikt, sondern das zusammen mit der MEG macht.
2: Mhm, genau.
1: Die unter anderem das Wasser bei Lidl,
2: ja,
1: ne, herstellen.
2: Ja, Saskia Wasser, genau.
1: Und das ist, Saskia Wasser. Ja, was Besonderes, weil das gar nicht so oft passiert, dass Beschäftigte von zwei unterschiedlichen Unternehmen quasi sich zusammenschließen oder zusammenstreiken. Wie ist es denn dazu gekommen? Und wie sieht diese Zusammenarbeit aus?
2: Also wir versuchen uns halt gegenseitig zu unterstützen, indem wir zu den anderen Betrieben mitfahren und dort die Kollegen unterstützen, die auch ja mit für mich einstehen, ne? Also wir fordern das ja als Region gemeinsam, diesen Einriss der Lohnmauer. Und von daher gibt es ja kein unser Betrieb, euer Betrieb, sondern es ist halt irgendwo ein Gemeinschaftsprojekt und da kann man sich auch gemeinsam unterstützen. Und da war das für uns selbstverständlich, uns von Anfang an irgendwo auch mal zu besuchen und zu unterstützen. Ich war 2020 bei dem letzten Enke-Tarifvertragsverhandlungen in Rosbach-Furt, MEG Rosbach. 2023 war ich dann in Leisling und habe dann da die Kollegen besucht zum Manteltarifvertrag. Es wäre halt schön, wenn man das halt noch mehr ausbauen könnte.
3: Ja, wir wollen auch gleich nochmal sprechen über die unterschiedlichen Betriebe und die Organisierung auch in der Region. Vielleicht vorab oder vielleicht nochmal so eingeschoben, auch jetzt heute in der Sendung, aber auch in der Sendung gestern wurde sehr häufig dieser Begriff Strukturwandel verwendet, um eben zu zeigen, es gibt ganz viele wirtschaftliche Veränderungen und es wird noch ganz viele Änderungen geben, in der Zukunft auch. Und uns ist dabei schon auch wichtig, nochmal so im Blick zu nehmen, dass es eben auch einhergehen muss mit der Forderung nach guter Arbeit. Und was bedeutet dann eigentlich gute Arbeit? Mhm. Und dass gute Arbeit eben vielleicht auch oder wahrscheinlich bedeutet Mitbestimmung und starke Tarifverträge, so wie ihr das jetzt auch erkämpft. Vielleicht kannst du noch mal so ein bisschen erklären, wie ist das bei der NGG? Die NGG organisiert ja verschiedene Betriebe in Sachsen-Anhalt oder hier in der Region. Hast du da so ein bisschen einen Einblick? Was sind das für Betriebe, die da versucht werden, gewerkschaftlich zu organisieren oder wo es eben vielleicht auch schon starke Tarifverträge gibt oder so?
2: Ja, also wir sind ja jetzt dabei, irgendwo gute Abschlüsse erzielen für unsere Lebensmittelbranche, ne? Gerade in der Getränkeindustrie. Wir haben halt aber auch schon gute Abschlüsse, zum Beispiel in der Milch- und Brotindustrie, in der Zuckerwarenindustrie. Da geht es halt gut voran. Aber wir versuchen, irgendwo auch immer mehr Leute zu aktivieren, mehr Beschäftigte zu finden. Wir brauchen einfach auch mehr Mitglieder, müssen mehr Aufklärungsarbeit leisten, auch in den Betrieben und versuchen, irgendwo als Region Ost gestärkter auftreten zu können.
1: Was sind das dann so für Unternehmen? Also Ditch, Rotkäppchen?
2: Genau, wir haben dann die MEG-Betriebe zum Beispiel, wir hätten da Dolga, wir haben Füngers Feinkost, Freiberger, Burger Knecke, Gänsefutter, Haserburg, Vergona. Das sind so die Betriebe, die bei uns in der Region vorhanden sind und jetzt irgendwo mit an einem Tisch sitzen.
1: Und dann so andere Beschäftigte, Kollegen, Kolleginnen

0: Und die müssen darüber aufgeklärt werden, dass es kein Problem ist, sich in der Gewerkschaft einzufinden und für bessere Arbeitsbedingungen zu kämpfen. Aber es ist auf jeden Fall ein Kampf, die Leute aufzuklären.
1: Du hast mir im Vorgespräch schon gesagt, dass du seit 10 Jahren bei Rotkäppchen bist.
0: Genau.
1: Das heißt, du hast jetzt wahrscheinlich auch schon mehrere Jahre miterlebt. Du hast gerade auch schon erzählt, du warst bei verschiedenen Streikbegleitungen, also hast verschiedene Streiks mit begleitet,
0: ja.
1: Warst vielleicht eben auch bei Tarifverhandlungen dabei und so. Würdest du sagen, da hat sich was verändert in den letzten Jahren? Also gibt es da, würdest du vielleicht von einem Selbstbewusstsein sprechen oder einem anderen Selbstverständnis? Oder wie nimmst du das so wahr?
0: Wir sehen es ja 2023 zum allerersten Streik bei uns in Freiburg, dass da schon irgendwo ein Umdenken stattfindet bei den Beschäftigten. Auf jeden Fall geht es da vorwärts, es ist Bewegung drin, wir akquirieren immer wieder neue Mitglieder. Die Wende, die kommt langsam bei uns auch an.
1: Und was mich noch interessieren würde, würdest du sagen, es sind eher jüngere Beschäftigte, die dann so bei den Streiks dabei sind, oder ist es total unterschiedlich?
0: Also aktuell muss ich sagen, sind es wahrscheinlich eher die älteren Leute, und die Jüngeren sind schwieriger zu organisieren und zu akquirieren. Ja, auch da Aufklärungsarbeit leisten und mit den Kollegen halt einfach sprechen, ne?
2: Oder hast du da eine Erklärung, wieso es dann die Jüngeren sind, die vielleicht noch mehr Bedenken haben?
0: Ich glaube, bei den jüngeren Menschen ist das große Problem, dass die noch nicht so weit in die Zukunft gucken und sich Gedanken darüber machen, wie ihre Rente aussehen soll und ob sie vielleicht sogar in Altersarmut irgendwann leben werden, auch bei einem jetzigen guten Verdienst für die Region. Und bei den Älteren kommt das halt so langsam an, ne? Die denken halt mehr an ihre nächsten Generationen, die denken dann halt auch daran, für wie viel die Leute vielleicht schon mal gearbeitet haben. Ja, haben halt einfach ein anderes Denken als die jungen Menschen. Die jungen Menschen, denke ich, die schieben das eher vor sich hin.
1: Und das sind dann wahrscheinlich auch so die Herausforderungen der Gewerkschaft, genau die Leute auch so aktiv, als Aktive zu gewinnen,
0: ja,
1: oder?
0: Genau, also die Gewerkschaft agiert ja sehr beteiligungsorientiert, ne? Da, wo nichts von den Beschäftigten kommt, keine Forderungen, kein Zusammenhalt, kein Nachfragen, kann halt die Gewerkschaft dann auch wenig machen, ne?
1: Und wie hast du das so bei Rotkäppchen erlebt in den 10 Jahren? Also ging das stark von den Beschäftigten aus, auch dieses Interesse?
0: Ja, also erstmal ging das Interesse von wenigen Beschäftigten aus. Die haben dann halt einfach angefragt, dann kam so langsam die Gewerkschaft ins Haus und dann wurde halt viel Aufklärungsarbeit geleistet. Also vor 2019 war das, glaube ich, nicht mal so das Thema. Aber seitdem hat halt dieses Umdenken stattgefunden und uns wurden so ein bisschen die Augen geöffnet, was da eigentlich so schief läuft.
2: Wie geht's jetzt so weiter konkret? Also ihr habt ja jetzt im Frühjahr das letzte Mal, glaube ich, gestreikt, ne? Also Warnstreiks organisiert,
0: genau,
2: im April und Mai.
0: Im Mai waren die letzten Streiks, genau. Aktuell warten wir auf die nächsten Tarifverhandlungen und ja, bereiten uns dann halt darauf vor, irgendwie neue Aktionen zu planen. Sollten die scheitern, kann es natürlich sein, dass wir da wieder Maßnahmen ergreifen und irgendwo versuchen, wieder Druck aufzubauen bei dem Arbeitgeber.
1: Jetzt wäre so mein Wunsch, dass man durch das Edeka-Center läuft und am Rotkäppchenregal vorbeikommt und nicht nur daran denkt, wie gut der Sekt schmeckt, sondern auch, wie stark vielleicht die Beschäftigten ihre Arbeitskämpfe vorantreiben in dem Unternehmen und irgendwie das Unternehmen auch in Verbindung bringen mit einem selbstbewussten Beschäftigten agieren. Das fände ich total schön. Wir haben darüber ja eingangs so ein bisschen gesprochen, dass diese Streiks vielleicht medial doch noch nicht genug aufgegriffen werden oder es irgendwie noch nicht genug Informationen dazu gibt. Hast du da so ein Gefühl für, was es bräuchte, damit sich das verändert?
0: Ich glaube, wir müssen einfach lauter sein und organisierter auftreten, öfters auftreten und dann ist es auch unvermeidbar, dass wir medial Aufmerksamkeit erreichen. Ja, also nach dem Streik 2023 gab es total viele Leute, die auf mich persönlich zugekommen sind und gesagt haben, auch aus der Familie, was, ihr Streik, das kann doch gar nicht sein. Ich dachte, euch geht's so gut bei Rotkäppchen. Und ja, uns geht's nicht schlecht, aber wir wollen natürlich Gerechtigkeit irgendwo auch, ne? Lohngerechtigkeit.
2: Eine sehr nachvollziehbare, wichtige Forderung.
1: Tom, vielen Dank, dass du hier mit uns im Gespräch warst.
0: Mir wäre noch wichtig, dass ich halt alle Beschäftigten, die irgendwo jetzt in einem Lebensmittelbetrieb arbeiten oder auch allgemein in der Region jetzt hier im Osten arbeiten und zuhören, sich überlegen, verdiene ich vielleicht dann doch weniger als meine Kollegen, wäre es an der Reihe, irgendwo auch mal Forderungen zu stellen und mir halt nicht immer nur, unterbuttern zu lassen oder sich ausbeuten zu lassen für einen Niedriglohn. Das wäre mir noch wichtig, dass wir einfach als gestärkte Formation irgendwo für uns kämpfen können.
3: Vielen Dank an Radio Korax für diesen Beitrag. Und wir machen weiter mit etwas Musik. Tennessee Ernie Ford, 16 Tons. 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
1: Genau, jetzt zu den Veranstaltungen. Heute, also am Freitag, findet das Beats & Block Festival im Schönauer Park Grünau statt. Einlass wird 17 Uhr sein und Beginn der Musik und allem anderen dann so gegen 18 Uhr. Ihr könnt auch heute noch an der Abendkasse Tickets erwerben. Genau, was man noch dazu sagen kann, ist auf jeden Fall, dass es ein Hip-Hop-Festival ist. Also, wenn ihr Lust auf gute Hip-Hop-Musik habt, dann erscheint. Eine weitere Veranstaltung ist heute um 21 Uhr, ein Konzert in der Stö. Und heute werden Neid und Morbus Kinski auftreten und dann kommt Codename Hydra.
2: Und morgen am Samstag könnt ihr von 14 bis 22 Uhr das Westflügel Sommerfest besuchen. Das ist ein Miniaturtheater-Kastenfest mit über 30 Theaterboxen aus Leipzig, aus dem Rest von Deutschland, aus England, Argentinien, Tschechien, Niederlande und Katalonien. Außerdem gibt es was im Schwarze Park, Schocher. Da sind ab 15 Uhr Bands. Nee, ab 15 Uhr geht's ja los, ab 18 Uhr gibt es Bands. Der Eintritt ist frei, es spielen Violet Violence, Fakt und Mad Chubby Kids. Außerdem gibt es Workshops, eine Talentshow und Küfer.
3: Genau. Außerdem gibt es, wenn man sich zur Oberbürgermeisterwahl weiter informieren möchte, morgen eine Podiumsdiskussion zum Thema Klimaschutz mit mehreren Oberbürgermeisterkandidatinnen. Wie stehen die Oberbürgermeisterkandidaten eigentlich zum Klimaschutz? Diese Frage stellt die Klimafair, also die Klimamesse, einigen Kandidatinnen am Samstag. Bei einem Podiumsgespräch werden Dirk Panther von der SPD, Skadi Jennecke von Die Linke, Alexander Türpe, der Kandidat der FDP, Dirk Therichen, parteilos, und Wolfram Günther vom Bündnis 90 Die Grünen nach ihren Positionen zur städtischen Energie- und Verkehrspolitik, dem Schutz des Auenwaldes und weiteren Klima- und Umweltschutzthemen befragt. Die Podiumsdiskussion findet am Samstag, dem 22. August, also morgen, auf dem Marktplatz statt. Interessierte Bürgerinnen sind eingeladen, vorbeizukommen und sich an der Diskussion zu beteiligen.
2: Und das war sie, diese Sendung. Am Mikrofon verabschieden sich
3: Rebecca
1: und Efi
2: und Tim. Und hier geht's jetzt weiter mit Common Voices. Und vergesst eins nicht: Macht kaputt, was euch kaputt macht. Musik.

0: Das Stadtplanungsamt stellte fest, dass rund 2% der Fläche Leipzigs zur Gewinnung von Strom aus erneuerbaren Energien genutzt werden könnten. Diese rund 672 Hektar würden ausreichen, um im Jahr 2040 den prognostizierten gesamtstädtischen Strombedarf zur Hälfte zu decken. Ein Teil dieser nutzbaren Flächen befindet sich auf Hausdächern, wo mehr Photovoltaikanlagen errichtet werden müssten. Diese Daten wurden im Stadtentwicklungsplan Flächenpotenziale für erneuerbare Energien zusammengetragen und analysiert. Der Stadtrat muss noch abschließend über ihn entscheiden.
1: Elektroautos können an ausgewählten Orten in Leipzig ab sofort am Bordstein geladen werden. In einem Pilotprojekt der Stadtwerke wird getestet, ob Ladebordsteine alltagstauglich sind. Der Vorteil von Ladebordsteinen gegenüber den klassischen Ladesäulen ist, dass sie deutlich weniger Platz benötigen. 4 Ladepunkte gibt es insgesamt. 2 an der Querstraße Ecke Döringstraße und 2 weitere am alten Amtshof 2.
0: Der Leipziger Zoo erhält neue Bewohner. 40 Humboldt-Pinguine sind für die neue Wassererlebniswelt Feuerland aus den Zoos in Karlsruhe, Schwerin und München nach Leipzig gebracht worden. Ab 1. September werden die Tiere dann auch öffentlich zu sehen sein. Zwischenzeitlich waren für 8 Jahre keine Pinguine im Leipziger Zoo untergebracht.
2: Am Sonntag fällt am Kosbudener See der Startschuss für eine Premiere mit 2500 TeilnehmerInnen. Das Triathlon-Event Ironman 70.3 führt erstmals durch Leipzig, das Neuseenland und bis nach Kleinpösner. 1,9 Kilometer Schwimmen im Kossi, 87 Kilometer Radrennen und 21 Kilometer Laufen stehen auf dem Programm. Die Anmeldung in der Quarterback Arena für die Athletinnen und Athleten ist am Freitag von 12 bis 18 Uhr und am Samstag von 10 bis 18 Uhr geöffnet. Der Startschuss am Kossi fällt für die professionellen Läufer um 8 Uhr und für die ProfiläuferInnen um 5 Minuten später. Und um 8.15 Uhr beginnt der rollende Start für alle Altersgruppen. Am Samstag und Sonntag kommt es in Leipzig wegen der Veranstaltung zu Einschränkungen im Straßenverkehr. Und das waren die Nachrichten.

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1: Halli und hallo und herzlich willkommen bei Radio Blau, bei der Praktisch-Sendung. Das ist die Sendung, die hier von Praktikantinnen betrieben wird und auch ich bin eine Praktikantin. Mein Name ist Rebecca, ich bin hier jetzt schon seit Juli bei Radio Blau. Genau, und die Sendung ist ein bisschen spontan zustande gekommen, deswegen dachte ich, wir machen heute was zum Thema Überwachung, weil ich dazu mehrere Beiträge gefunden habe, die ganz spannend klangen. Das heißt, wir hören uns einen Beitrag an, es ist ein Interview mit einer Autorin, die in Hongkong war. Vielleicht habt ihr das mitgekriegt, vor ein paar Jahren gab es in Hongkong große Proteste gegen einerseits Integration in China, aber vor allem auch gegen zunehmende Repressionen, Überwachungsmaßnahmen und Abbau so bestimmter Freiheiten, die es in Hongkong gab, die es aber nicht in China selber gab. Genau, und da hat die Autorin Penny Prinz sich neulich hinbegeben und dann ein Buch dazu geschrieben. Da hat jemand von uns ein Gespräch mit ihr dazu geführt, in das wir reinhören werden. Und um nicht nur auf China und Hongkong sitzen zu bleiben, hören wir danach noch einen zweiten Beitrag zum Thema Chatkontrolle und so ein bisschen der Frage, wie es eigentlich sich mittlerweile in Deutschland und der EU mit Überwachung verhält, da zunehmende Überwachung ja nicht auf China oder Russland beschränkt ist, sondern auch bei uns hier in Deutschland, in Sachsen, sich ja neue Mittel und Wege gefunden werden, um vor allem technische Überwachung von Bürgerinnen und Bürgern umzusetzen. Das mag vielleicht nicht das Hauptziel sein, aber es ist auf jeden Fall ein Nebeneffekt. Genau, und dazwischen gibt es noch ein paar Lieder, bisschen Musik. Ich habe versucht, Sachen zu finden, die sich thematisch an das Thema anschließen. Genau, und jetzt hören wir rein in den Beitrag, also in das Interview mit Penny Prinz. Eine Sekunde.
2: Ich habe jetzt Penny Prinz in der Leitung. Hallo.
3: Moin.
2: Du hast ein Buch geschrieben und nach der Revolte, ein Reisebericht zu Überwachung und Widerstand in Hongkong. Der Anlass war eigentlich die Proteste, die in Hongkong 2019 stattgefunden haben. Und das ist ja schon wieder ein Weilchen her. Das haben ich und die meisten wahrscheinlich schon wieder vergessen. Vielleicht fangen wir erstmal damit an. Was war denn 2019 in Hongkong los?
3: Die Proteste 2019 fingen an über einen geplanten Gesetzesentwurf der Hongkonger Regierung zu einem Auslieferungsgesetz. Das heißt, dass Gefangene in bestimmten Fällen auch ins Ausland überführt werden könnten. Da ging es dann darum, dass unter anderem diese Auslieferung auch nach Festlandchina stattfinden könnte. Und in Festlandchina gilt eine Verurteilungsrate von 99%. Deswegen hatten HongkongerInnen zu Recht Angst, dass das das Ende ihrer Regelung sein würde, die eigentlich den Hongkongern spezielle Freiheiten garantiert, zumindest bis 2047.
2: Also Hongkong war ja eine britische Kolonie und ist jetzt quasi offiziell schon Teil von China, aber es gibt diese Übergangsphase bis 2047, wo die eine gewisse Eigenständigkeit haben sollen.
3: Richtig, ja. Das Ganze nennt sich One Country, Two Systems und wurde bei dieser Übergabe 1997 eben vereinbart. Aber eigentlich kann man sagen, das, was in der Folge dieser Proteste passiert ist und die politischen Entwicklungen der letzten Jahre, sind eigentlich faktisch das Ende dieser One Country, Two Systems Lösung, weil sich Hongkong extrem krass an Festlandchina angeglichen hat.
2: Ja, diese Proteste, die waren riesig. Also wer hat denn da protestiert? Und ja, so einen groben Überblick, was ist da alles los gewesen?
3: Ja, die Proteste waren total breit. Ich würde sagen, das Gros der Protestteilnehmenden war bürgerlich-liberal gesinnt. Die hatten relativ gemäßigte Protestforderungen. Das Hauptargument oder die Hauptforderungen waren die sogenannten Five Demands, also die fünf Forderungen. Und da gesellte sich nach quasi diesem Demand für gegen das Auslieferungsgesetz gesellten sich dann weitere Forderungen dazu, unter anderem eine unabhängige Untersuchungskommission, die die vorgefallene Polizeigewalt untersuchen sollte, das Freilassen und nicht weiter Verfolgen von den im Zuge der Proteste festgenommenen politischen Gefangenen, eine Absetzung der Regierungschefin, das war damals Carrie Lam, und eben auch ganz wichtig und zentral die Forderung nach einem allgemein freien und direkten Wahlrecht, was es so nicht gab, also was weder durch die Briten noch durch Festlandchina eingeführt worden war. Das waren erstmal so die Forderungen, unter die sich alle stellen konnten. Trotzdem gab es unterschiedlichste Kräfte innerhalb dieses Protestes. Also zu Hochzeiten des Protests waren über 2 Millionen Menschen auf der Straße. Das ist bei einer Stadt von 7 Millionen natürlich extrem viel. Es gab linksradikale Fraktionen innerhalb der Proteste, die waren eben dezentral, das heißt, jeder konnte so ein bisschen seins machen. Und es gab auch rechte bzw. so nationalistische Kräfte innerhalb der Protestfraktionen. Und es war ein bisschen schade, dass die wie so oft sehr laut und sehr präsent waren, sodass die Proteste teilweise als Ganzes rechts eingeordnet wurden. Wobei da wirklich sehr, sehr viele unterschiedliche Akteure auf die Straße gegangen sind.
2: Ja, leider hat das nichts gebracht. Also dieses Gesetz ist trotzdem eingeführt worden, also trotz dieser riesigen Proteste. Vielleicht kannst du so ein bisschen die Zeit seit 2020, seit diesem nationalen Sicherheitsgesetz beschreiben, also was sich jetzt für Hongkong so verändert hat.
3: Ja, man kann sagen, der Albtraum ist wahr geworden. Es ist nicht nur das Auslieferungsgesetz gekommen, sondern eine ganze Reihe an neuen Gesetzen. Allen voran ist das nationale Sicherheitsgesetz in Kraft getreten. Das ist ein sehr, sehr umfassendes Sicherheitsgesetz, was sehr, sehr viele breite, vage Tatbestände umfasst, wie Terrorismus, Kollusion mit ausländischen Mächten, Sezession, Insurrektion, also so Begriffe, die eben sehr weit interpretiert werden können. Und zusätzlich zu diesem nationalen Sicherheitsgesetz sind neue Instanzen ins Leben gerufen worden, wie eine spezielle Einheit bei der Polizei, die nur fürs nationale Sicherheitsgesetz zuständig ist, ein spezielles Gericht, was nur Fälle der nationalen Sicherheit verhandelt, etc. Also viele neue Institutionen sind dazugekommen und haben quasi auch so rechtsstaatliche Prozesse, die eigentlich installiert waren, zu einem gewissen Grad ausgehebelt, weil Sachen einfach dahin verlagert werden können und dann nach anderen Maßstäben bewertet werden. Und dann ist nochmal 4 Jahre später, also 2024, das Artikel 23-Gesetz in Kraft getreten, was nochmal so ein bisschen den Riegel schiebt vor allerletzte Reste politischer Freiheit, die es eventuell noch gab. Aber seitdem geht in Hongkong wirklich sehr wenig. Also die Repression ist sehr harsch. Leute werden unter dem nationalen Sicherheitsgesetz in der Regel zu mehrjährigen Gefängnisstrafen verhaftet, bis zu 10 Jahre, und können in speziellen Fällen auch eben nach Festlandchina überführt werden und dort vor Gericht gestellt werden. Es haben ganz viele Menschen das Land verlassen. Die sind jetzt nicht alle geflohen. Da muss man, glaube ich, einen Unterschied machen. Teilweise ist das quasi wirkliches Fliehen aus Angst vor politischen Konsequenzen, vor politischer Repression. Teilweise ist es einfach auch ein Auswandern gewesen, weil sie die Stadt nicht mehr als lebenswert empfunden haben. Aber es haben 500.000 Menschen Hongkong verlassen, also 500.000. Ganz viele Medien haben dicht gemacht, auch aus Angst vor politischer Repression, weil teilweise Medien eben auch Unterstützung der Aufstände vorgeworfen wurde und deren Geschäftsführer im Knast gelandet sind. Dann haben sich ganz viele NGOs aufgelöst. Studentenvereinigungen, also das, was man in Deutschland so als ASTA kennt, haben sich eigentlich in allen Hongkonger Universitäten aufgelöst. Und es zieht sich so durch. Also in allem, was man hier so unter Zivilgesellschaft fasst, hat es krasse Veränderungen gegeben. Auch durch neue Gesetze, die eben vorsehen, dass NGOs alles Mögliche über ihre Mitglieder transparent machen müssen und Leute einfach total Angst haben vor strafrechtlichen Konsequenzen.
2: Ja, du hast in deinem Buch auch immer so Teile von diesem nationalen Sicherheitsgesetz so halt reinkopiert, reingeschrieben. Und das ist wirklich sehr umfassend, aber andererseits auch sehr vage. Und daraus hast du dann geschlossen, also es ist quasi alles verboten, aber wie genau das jetzt umgesetzt wird und wie die Rechtsprechung dann eigentlich ist, ist halt allen völlig unklar, was dann wiederum zu einer großen Angst führt. Vielleicht kannst du das nochmal ein bisschen zusammenfassen. Also wie ist die Stimmung und was bedeutet das für Leute, die vielleicht politisch nicht so einverstanden sind mit dem, wie es abläuft?
3: Ja, man kann schon sagen, die Stimmung ist sehr, sehr vorsichtig. Wir kennen das ja in so Überwachungsdiskursen, nennen wir das auch den Chilling-Effekt, also den Effekt, dass man aus Angst vor folgender Repression sich schon selber zensiert und eben nichts mehr sagt. Das ist in Hongkong gerade sehr stark spürbar und das zieht wirklich sehr weite Kreise. Gerade gab es ja nochmal eine Verhaftungswelle letzten Monat. Da hat es unabhängige BuchhändlerInnen betroffen und da muss man eben verstehen, das sind keine politischen Buchhandlungen, wie wir sie kennen, vielleicht aus Deutschland, sondern das sind normale Belletristik-Buchhandlungen und deren BesitzerInnen sind jetzt verhaftet worden und werden auch verschiedener Delikte angeklagt. Das heißt, auch vorher war man schon sehr vorsichtig, welche Bücher darf ich noch lesen, welche Bücher dürfen überhaupt noch verkauft werden, was darf ich noch sagen, was darf ich noch posten. Das führt eben dazu, dass so ein politischer, öffentlicher Diskurs eigentlich mehr oder weniger zum Erliegen kommt. Natürlich kann man, wenn man digital so ein bisschen versiert ist, kann man über einen Proxy-Zugang ins Internet gehen und unter anonymen Accounts immer noch politische Statements posten. Aber auch im Internet ist die Strafverfolgung aktiv und guckt viel mehr nach, so wem gehört eigentlich welcher Account und wer hat da was gesagt. Und deswegen muss man sehr, sehr vorsichtig sein und der ganz normale Bürger hat eben dieses Know-how nicht und kann deswegen sich einfach viel weniger äußern. Das merkt man überall, also egal, ob man jetzt sich Social Media anguckt oder eine Standardzeitung liest oder so. Auch in Gesprächen, ich habe dort ja viele Interviews geführt mit Leuten, die in der Bewegung aktiv waren, natürlich vornehmlich linke Leute. Da ist eine große Vorsicht, also es geht immer viel darum, wie wird veröffentlicht, wo können wir uns treffen, um sicher zu sprechen, welche Kommunikationswege können wir noch nutzen. Da muss man einfach krass aufpassen, weil man eben nicht weiß, was verfolgt wird und was nicht. Und das ist in Ländern wie, oder zum Beispiel an Orten wie in Festlandchina, wo eben seit Jahrzehnten auch politische Repression herrscht. Aber ich meine, genauso ne, ähnlich gibt es das auch in Deutschland. Also überall kennen wir rote Linien von, das darf man sagen und das darf man besser nicht sagen. Und dadurch, dass in Hongkong aber diese Gesetze so neu sind, sind diese roten Linien noch sehr unklar. Und das Austesten der Linien hat halt möglicherweise krasse strafrechtliche Konsequenzen. Deswegen sind Leute, würde ich sagen, in Hongkong gerade sogar viel vorsichtiger als in Festlandchina.
2: Was mir auch mal nicht so bewusst war oder so, also auch das gibt's jetzt in Deutschland ein bisschen ähnlich, also es gilt halt auch für Delikte in der Vergangenheit, das Internet vergisst ja nicht, also wer irgendwo mal irgendwas irgendwo gepostet hat und das mit dem irgendwo, also gerade im Fall von Hongkong gilt's halt auch explizit für Delikte, die im Ausland begangen worden sind, das macht dann ja noch kürrer.
3: Dass man in Deutschland strafrechtlich verfolgt werden kann für etwas, was im Ausland passiert ist, ist auch normal. Wenn irgendwas, weiß ich nicht, wenn irgendeine schwere Straftat in Thailand passiert von einem Deutschen, der in Thailand sich eines Verbrechens schuldig gemacht hat, dann ist es schon auch so, dass das mit nach Hause genommen wird, teilweise. Was aber krass ist, ist die Dimension, in der das in Hongkong passiert, dass Leute teilweise, die in der Vergangenheit im Ausland waren und auf Facebook einen Post abgesetzt haben, dann 3 Jahre später mit der Einreise in Hongkong für diesen Post verhaftet werden, nach ihren Jahren, die sie im Ausland verbracht haben. Das sind einfach so Sachen, die konnte man sich nicht vorstellen, dass die Hongkonger Regierung das ernsthaft macht. Aber wenn das dann da eine Verhaftung in dem Sinne gab, dann gibt es natürlich tausende Menschen, die aufgrund ihrer eigenen Posts jetzt nach dieser Verhaftung Angst haben. Zweite Sache, die gerade viel passiert, ist, dass vergangene Verfahren neu aufgerollt werden. Also es gab eigentlich ein Verfahren, es wurde ein Tatbestand festgelegt und ein Verfahren zum Beispiel eingestellt oder ein Urteil ist gefällt werden und jetzt werden fertige Fälle neu aufgerollt unter der neuen politischen Wirklichkeit und neu geschaut, was war denn eigentlich nach heutiger Interpretation von meinetwegen Terrorismus oder Sezession, was war hier die Lage. Das heißt, auch Leute, deren Gerichtsverfahren eigentlich bereits abgeschlossen ist, müssen Angst haben, dass es sie doch wieder betrifft.
2: Ja, klingt wirklich gruselig. Du hast es ja trotzdem geschafft, auch noch zarte Blüten des Widerstandes, sage ich mal, hier und dort zu finden. Aber ich würde jetzt mal, also du hast immer so ein bisschen einen Vergleich zu Deutschland oder auch zu Europa gezogen, weil ja auch hier immer härtere Sicherheitsgesetze kommen und ein wichtiger Punkt war von dir, dass halt, ja, dass es einfacher ist, dagegen vorzugehen, bevor halt der autoritäre Wandel dann vollzogen ist. Vielleicht kommen wir einfach ein bisschen dazu und vielleicht kannst du so ein bisschen vergleichen, also wie jetzt irgendwie die Entwicklung in Hongkong war und wie sie zum Beispiel jetzt in Deutschland ist, wo da Ähnlichkeiten sind und wo da auch Unterschiede sind.
3: Ja, Ja, mir ist das immer ganz wichtig, da so ein bisschen dem dominanten Diskurs, den wir aus unseren liberalen westlichen Medien kennen, neu einzuordnen, weil wir ganz oft diese Brille haben von, naja, wir sind ja eine Gesellschaft, die in Freiheit lebt und wir blicken jetzt mal nach China und in China ist ja alles ganz besonders furchtbar. Und dem würde ich widersprechen, weil das immer so was aufmacht wie, China findet in einer ganz anderen Dimension statt. Da ist grundsätzlich eine Diktatur oder da ist ein ganz anderes politisches System. Und ich glaube, Überwachung und Repression so sehen, bringt einem nicht so viel, weil natürlich teilweise Überwachungsmaßnahmen, die dort sind, schon eine andere Qualität haben, also gerade in Festlandchina. Aber es viel mehr, würde ich sagen, Ähnlichkeiten als Unterschiede gibt. Dieser Blick in die Ferne manchmal so ein bisschen überschattet, was auch hier eigentlich gerade passiert und was auch schon immer passiert und kontinuierlich passiert. Und ne, viele sagen, das passiert in Deutschland oder in Europa seit 9/11, aber auch vor 9/11 gab es schon Ausweitung von Sicherheitsbefugnissen etc. Deswegen glaube ich, ist es manchmal ganz gut, eher nach zu Hause zu gucken. Und ich bin auch nach Hongkong gegangen, nicht um zu gucken, oh Gott, wie furchtbar ist es da, zum Glück kann mir das hier nicht passieren, sondern wie funktioniert so ein Aushöhlen politischer Freiheit denn gerade in der Praxis, eben in dem Bewusstsein, dass das auch auf uns zukommt und dass das ja gerade vielfältig stattfindet. Und in Deutschland passiert das in Form von verschiedenen Gesetzen. Seit einigen Jahren werden ja in verschiedenen Bundesländern die Polizeigesetze neu geschrieben, egal ob in Berlin oder in Sachsen, und werden der Exekutive mehr Befugnisse zugeschrieben. Und was jetzt zusätzlich ansteht, ist ja einmal eine Reform der Geheimdienste und auch das sogenannte Sicherheitspaket, was der Polizei nochmal ganz neue Befugnisse zur Strafverfolgung geben soll.
2: Ja, also das ist wirklich so ein Dauerthema. Es kommen auch immer wieder dieselben Sachen auf den Tisch wie Vorratsdatenspeicherung oder so. Und es wird halt immer härter und härter und dann gibt es wieder irgendeinen Vorfall, irgendwelche Hooligans oder irgendwelche Kinderpornografie und dann wird es wieder verschärft. Ist denn das wirklich nötig immer oder ist es einfach so ein Wunsch, dass halt die Polizei einfach die absolute Macht erhält?
3: Ich finde das gerade spannend, wenn man sich sowieso vielleicht nochmal kurz drauf eingehend auf das, was du sagst, es wird immer irgendein Fall vorgeholt, das ist ja jetzt auch, jetzt gab es den Angriff auf den Berliner CSD, dann auch noch durch einen islamistischen Terroristen und einen Tag später spricht jemand in Brandenburg darüber, dass sie ja auch mal das Polizeigesetz verschärfen müssen etc. Da ist wichtig irgendwie den Blick dafür zu haben, dass die ganzen Polizeigesetze oder so Gesetzesentwürfe, um die es geht, schon fertig in den Schubladen liegen haben und nur darauf warten, dass irgendwas passiert und sie dann sagen können, hey, guck mal hier, wir haben hier was ganz Tolles für mehr Sicherheit. Und in der Regel haben eben diese Fälle überhaupt nichts mit den Gesetzen zu tun. Also für das aktuelle Sicherheitspaket zum Beispiel galt als Aufhänger einmal die Festnahme oder das Finden von Daniela Klette, dem Ex-RAF-Mitglied. Dann gab es den Messeranschlag in Solingen, dann gab es den Anschlag der Vulkangruppe, also diverse Sachen werden herangezogen, um neue Sicherheitsbefugnisse zu legitimieren. Und wenn man reinzoomt, merkt man, dass das komplett sinnlos ist. Meinetwegen, wenn man sich den Anschlag in Solingen anguckt, da ging es um einen Messeranschlag auf einem Stadtfest. Und in der Folge wurde gesagt, ja, wir brauchen jetzt biometrischen Abgleich mit dem Internet. Das heißt, wir müssen wissen, wer diese Täter sind und müssen dafür das ganze Internet nutzen können. Der Mensch, der Attentäter aus Solingen war, hatte aber sein Perso in der Tasche. Also das war nicht so, dass man den nicht identifizieren konnte. Und der Fall hatte rein gar nichts mit den Befugnissen zu tun, die danach gefordert wurden. Das heißt, ich glaube, man kann diese neuen Befugnisse eher verstehen als so ein Gesamtstreben nach einer Law-and-Order-Politik, die nicht nur CDU, sondern auch SPD-Regierungen sie pushen seit langem. Und das, glaube ich, dient jetzt nicht im Einzelfall wirklich einer Aufklärung von irgendwelchen Straftaten, sondern dient einem Grundgefühl von permanenter Unsicherheit, die der Schaffung von permanenten neuen Exekutivbefugnissen dienen, die wiederum natürlich, also ne, unterschiedliche Akteure haben unterschiedliche politische Interessen an so einer Law-and-Order-Politik. Im Einzelfall, würde ich sagen, bringt es nicht so viel. Also man kann in die verschiedenen Technologien, die da anstehen oder die bereits legitimiert worden sind, reinzoomen. Und es gibt ja Statistiken dazu, wie oft die schon geholfen haben. Meinetwegen, wenn wir das Beispiel automatisierte Verhaltensanalyse uns anschauen. Das sind quasi KI-Kameras, die Verhalten scannen. Da gab es ein Projekt in Hamburg am Hansaplatz, das läuft seit Jahren, und da wurden irgendwie 1400 Vorfälle geflaggt, davon wurden 11 weiterverfolgt und bei einem hat es tatsächlich geholfen. Und so oder so ähnlich gilt es für verschiedene Projekte, dass der erwiesene Nutzen noch nicht so richtig da ist. Und ich glaube auch, viele Stimmen sagen, naja, wenn wir jetzt die ganzen, also wenn wir einfach den Fokus verschieben würden in der Polizei, es ist ja oft so, dass nicht die technologischen Mittel fehlen, sondern dass grundsätzlich dass da an einer vernünftigen Priorisierung mangelt oder auch Kräfte falsch eingesetzt werden etc. Also dass es nicht grundsätzlich darum geht, dass uns Technologie fehlt. Und ich glaube, dieses die Polizei hinkt krass hinterher und die benutzen alle noch Scanner und die sind im letzten Jahrhundert, das ist auf jeden Fall ein überholtes Narrativ. Die haben schon ganz, ganz viele Befugnisse, die sie vorher nicht hatten. Und trotzdem ist fraglich, wie viel diese Befugnisse irgendwie in der Praxis bringen.
2: Ja, in unserer jetzigen Gesellschaft, so wie sie jetzt halt ist, so, da finde ich es auch ganz gut, dass die Polizei uns so vor Terroristinnen so ein bisschen beschützen kann. Allerdings gibt es ja also so eine allmächtige Polizei, das ängstigt mich auf jeden Fall auch schon wieder. Also ich finde es auch gut, wenn es irgendwie Proteste möglich sind, die halt womöglich nicht so ganz legal sind und ja, das auch weiterhin möglich bleibt. Aber daran wird halt gearbeitet, dass so ungewollter Protest auch irgendwann unmöglich gemacht wird.
3: Ja, total. Eben das mit den roten Linien gilt ja hier wie anderswo. Wir sehen das ja ständig, wenn man irgendwie reinzoomt auf irgendwelche Palästina-Demos oder so, ist das natürlich so ein bisschen wie im Brennglas, aber auch in anderen Themen sieht man ja, sobald ein Protest den Staat trifft, also den Staat in seiner Stabilität trifft, wird der Protest illegalisiert. Solange ein Klimaprotest meinetwegen sich freitags vor irgendein Rathaus stellt und sagt, hallo, bitte macht bessere Klimapolitik, und die Politik sich immer noch entscheiden kann, einfach nicht zuzuhören und es zu lassen, ist das legitim. Und wenn dann aber Leute irgendeinen Wald besetzen gehen und sich zur Not auch mit zivilen Ungehorsam gegenüber der Polizei wehren, wird das als illegitim abgestempelt und eben hart strafrechtlich verfolgt. Und Protest ist ja auch immer dazu da, die Regierung in ihre Schranken zu weisen, wenn man so will, und diesem Narrativ folgt. Und die Regierung kann nicht in ihre Schranken gewiesen werden, wenn die Regierung selber die Schranken vorgibt, innerhalb dessen politischer Protest stattfinden kann. So funktioniert es einfach nicht. Und wenn wir jetzt auch hier weitere Überwachungsbefugnisse einführen, dann führt das ganz sicher dazu, dass eben so ein Chilling-Effekt wie den ich in Hongkong beobachtet habe, auch hier, den gibt es ja hier auch schon, aber dass das noch viel krasser hier eintritt. Gerade weil die Technologien, die jetzt verhandelt werden, sind ja oft KI-basiert und finden relativ gut einzelne Menschen und sind dafür gemacht, eben einzelne Gesichter in Protesten zu erkennen etc. Und deshalb entwickeln Menschen grundsätzlich eine Angst, irgendwie an Versammlungen teilzunehmen. Und ein Recht auf Versammlung ist ja in einer Demokratie schon recht essentiell.
2: Ja, auch im Osten gab es jetzt ja ein paar neue Polizeigesetze und das finde ich jetzt mal sehr gruselig in Anbetracht der Tatsache, dass jetzt hier so AfD-Landesregierungen nicht unmöglich sind, sag ich mal. Also ne, jetzt werden schon Gesetze auf den Weg gebracht, die halt irgendwie rechtsextreme Regierungen dann das Leben erleichtern könnten. Von daher ist die Idee, jetzt gegen Überwachung zu sein, ja durchaus ganz gut. Also und du hättest da wahrscheinlich auch ein paar Vorschläge, wie Mensch sich da einbringen könnte.
3: Ja, naja, ich glaube, es ist nie zu spät. Es gilt ja oft dieses Argument von, oh nee, ich bin doch eh schon findbar. Und ich glaube, wenn wir dieses Argument nutzen, dann haben wir einfach verloren. Daran darf man sich nicht aufhängen. Und gerade im Jahr 2026 werden eben so massiv viele neue Gesetze verhandelt, die eben gerade KI-basierte Überwachung einführen sollen. Und es ist aber noch nicht zu spät. Also in Berlin ist das ASOG durch, in Sachsen ist das PVDG, das sind die jeweiligen Polizeigesetze, ist auch durch. Aber auf Bundesebene ist das Sicherheitspaket eben noch nicht durch. Und im Sicherheitspaket sollen Sachen eingeführt werden wie A, die automatisierte Datenanalyse, also das, was wir oft unter dem Schlagwort Palantir kennen, und B, der biometrische Abgleich mit dem ganzen Internet, also dass man dein Foto nimmt und einfach das ganze Internet nutzt, um rauszufinden, wer du bist. Das sind ja einfach fast invasive Befugnisse, die dort geschrieben werden, die mit allen möglichen Rechtsstaatprinzipien brechen und die sehr wahrscheinlich auch zumindest in Teilen vom Bundesverfassungsgericht scheitern werden. Trotzdem will die Polizei die alle einführen und ich denke, dass es total sinnvoll ist, dagegen auf die Straße zu gehen und würde jeden ermuntern, der irgendwie freie Kapazitäten hat, das zu tun. Wir haben mit verschiedenen Gruppen aus dem linken und aus dem bürgerlicheren Spektrum uns zusammengetan zu einer Vernetzung, die heißt Sicherheit ohne Überwachung. Wir haben auch eine Website, da kann man uns finden, die heißt sicherheit-ohne-überwachung.org. Sicherheit-ohne-überwachung.org. Und wir haben gegen dieses Sicherheitspaket im Juni eine größere Demo in Berlin organisiert und probieren eben unterschiedlichste Akteure zusammenzuführen, um uns gemeinsam dagegen zu vernetzen. Das heißt, wenn man Teil einer Gruppe ist, die tendenziell auch an sowas Interesse hat, kann man sich gerne bei uns melden. Und aber auch sonst freuen wir uns natürlich über jede kleine, mittlere oder große Aktion, die dezentral irgendwo in irgendeinem Stadtteil stattfindet gegen KI-Überwachung. Weil wir das Gefühl haben, dass Leute so ein bisschen Berührungsängste mit dem Thema haben. Weil es oft so ein bisschen ist, es ist relativ komplex, man versteht nicht ganz, was da genau verhandelt wird. Und viele Menschen haben das Gefühl, sie müssen erstmal ganz genau verstehen, wie die Technologie funktioniert, bevor sie da eine Aussage darüber treffen können. Und ich würde im Gegenteil sagen, naja, es geht erstmal um extrem invasive Überwachungsbefugnisse, wenn man Zeit und Muße hat, sich da reinzufuchsen, was das im Technischen konkret bedeutet, dann auf jeden Fall tun. Aber dagegen auf die Straße zu gehen, ist eben jetzt ein Muss. Und wir haben die Zeit nicht mehr, um uns zu überlegen, ob und inwiefern wir das gut oder schlecht finden, sondern das ist einfach, das steht jetzt auf der Agenda. Das Sicherheitspaket war schon in der ersten Lesung im Bundestag. Das heißt, die zweite und dritte Lesung stehen jetzt noch an, wahrscheinlich im September. Und dann wird es vielleicht oder wahrscheinlich beschlossen. Und dann haben wir den Salat und haben eben diese Befugnisse. Deswegen ist es total gut, wenn man vorher probiert, noch was dagegen zu tun. Ja.
2: Ja, das würde ich einfach mal so als Schlusswort nehmen. Und dann würde ich sagen, recht herzlichen Dank an Penny Prinz, Autorin des Buches Nach der Revolte, ein Reisebericht zur Überwachung und Widerstand in Hongkong, erschien im Alibri Verlag.
1: Ja, das war ein Gespräch mit Penny, Prinz zu Überwachung in Hongkong und auch in Deutschland. Und anlässlich des Themas wollte ich von den Hongkonger Protesten vor, Gott, Sie haben es gerade im Bericht gesagt, ich habe es schon wieder vergessen, ich glaube 2020 war das, 2022, 2021. Jedenfalls anlässlich der Proteste, die damals stattgefunden haben, wollte ich noch ein Lied aus dieser Protestzeit abspielen, das damals zu so einer Art Protesthymne geworden ist. Es heißt Glory to Hong Kong, ihre für Hong Kong. Genau, da schauen wir jetzt mal, dass das hier alles

0: Ja, das war das Lied Glory to Hong Kong. Ein Protestlied, was sich online entwickelt hat, dann von verschiedenen dezentralen Akteuren weiterentwickelt wurde und während der Protestbewegung, wie gesagt, viel gesungen wurde. Genau, wir machen jetzt hier erstmal weiter dann mit einem anderen Beitrag noch. Und zwar zum Thema Chatkontrolle. Also das Thema Überwachung wurde ja jetzt auch schon mehrfach angeschnitten in dem letzten Beitrag. Also Überwachung in Deutschland und in Europa. Und darum geht es auch in diesem Beitrag. Der wurde im Juli veröffentlicht anlässlich der damaligen Diskussion im EU-Parlament über die Ausweitung der Chatkontrolle.
1: Ich hatte vorhin schon angekündigt, wir wollen über die sogenannte Chatkontrolle sprechen heute mal wieder. Leute, die Korax schon über Jahre hören, wird das Thema immer wieder begegnet sein. Ich würde trotzdem so einen ganz kurzen Einstiegsabriss geben, worum es eigentlich geht. Grundgedanke ist eigentlich ein Versuch auf europäischer Ebene auf Instant Messengern, die Leute benutzen, wie WhatsApp zum Beispiel, sich darum zu kümmern, dass strafhafte Inhalte frühzeitig erkannt und angezeigt werden. Und das soll erreicht werden durch ein vorgefiltertes Filtern dieser Nachrichten und Ausleiten an Ermittlungsbehörden. Also eigentlich ein Massenüberwachungsinstrument an der Stelle, das sich jetzt über mehrere Jahre durch verschiedene Gremien gewälzt hat. Und es gab im vergangenen Monat mehrere Sitzungen, wo eine finale Version sich darauf geeinigt werden sollte. Das bezeichnet als Chatkontrolle 2.0 hier. Und ja, was ist denn da jetzt eigentlich der aktuelle Stand? Am Montag hätte es fertig sein sollen, ist es aber nicht ganz. Was ist da passiert?
2: Ja, genau. Und zwar wird dieses Gesetz jetzt schon seit fast 4 Jahren oder seit über 4 Jahren verhandelt. 2022 hat die EU-Kommission dieses Gesetz vorgeschlagen und seitdem reißt die Kritik an diesem Gesetzesvorschlag gar nicht ab. Denn wie du gerade schon gesagt hast, bei der Chatkontrolle geht es darum, anlasslos, ganz ohne einen Anfangsverdacht, private Nachrichten von Leuten zu überwachen, die wir alle auf irgendwelchen Wegen online versenden. Das betrifft Messenger, das betrifft Chats, das betrifft aber auch E-Mails. Also alle Arten, wie Menschen online miteinander kommunizieren, wären davon betroffen. Und nachvollziehbarerweise stößt das auf massive Kritik. Und entsprechend haben sich die EU-Institutionen auch sehr schwer damit getan, da bisher zu einer Einigung zu kommen. Das Europäische Parlament hat schon 2023 gesagt, wir wollen das nicht so, wie die EU-Kommission das vorgeschlagen hat. Das Europäische Parlament sagt, wir wollen nur auf ganz konkrete Tatverdächtige diese Überwachungsmöglichkeiten einschränken. Das heißt, wenn es einen konkreten Anfangsverdacht gibt, dass dann Ermittlungsbehörden bestenfalls mit einem richterlichen Vorbehalt anordnen können, diese Tatverdächtigen zu überwachen, nicht aber anderslos jede Person. Die Regierungen im Rat der EU, das ist das andere Gremium, was beteiligt werden muss bei solchen Verhandlungen, die sagen, wir hätten eigentlich gerne schon eine anlasslose Form der Überwachung. Zwar nicht so, wie die EU-Kommission das vorgesehen hat. Die EU-Kommission sieht ja vor, dass alle AnbieterInnen, ne, du hast vorhin schon genannt, WhatsApp, Meta, wie auch immer, alle, die irgendwo Online-Dienste anbieten, dass sie verpflichtet werden könnten damit. Die Regierungen, die wollen, dass sie das auf freiwilliger Basis machen dürfen, freiwillig, aber dann wieder für die Online-Dienste, nicht für dich und mich als Menschen, die online sind. Und zwischen diesen Positionen wird jetzt verhandelt seit Dezember letzten Jahres im sogenannten Trilog. Der Trilog ist quasi das Verfahren, wo sich diese FachverhandlerInnen aus den Gremien und auch die politischen Köpfe dann regelmäßig zusammensetzen und Stück für Stück die verschiedenen Positionen durcharbeiten und sagen, wie können wir uns da irgendwo einigen, wo können wir Kompromisse finden. Und da sollte jetzt im Juni eigentlich die letzte Verhandlung zu stattfinden. Diese Verhandlung war am Montag vor einer Woche angesetzt. Dort wollten sie die letzten Knackpunkte aushandeln. Deswegen hatten wir als Bündnis Chatkontrolle stoppen auch nochmal Menschen dazu aufgefordert, an Abgeordnete zu schreiben und sie darum zu bitten, festzuhalten an ihrer klaren Ablehnung der Massenüberwachung. Und die gute Nachricht ist, es gab keine Einigung auf die kontroversesten Aspekte zum Thema Massenüberwachung. Da haben die Abgeordneten tatsächlich dann ihre Position verteidigt. Es gab aber auch noch keine abschließende Einigung zu dem Thema. Das heißt, es wird weiter verhandelt werden dazu. Allerdings erst nach der Sommerpause im September wollen sie diesen Punkt dann wieder neu aufgreifen. Also gute Nachricht, der kontroverseste, problematischste Punkt ist hier nicht durchgekommen. Wachsamkeit ist weiterhin geboten, weil das Thema noch nicht vom Tisch ist.
1: Und so zieht sich natürlich dieser Prozess auch noch mal ein bisschen weiter, wenn es jetzt erst im September weitergeht. Wir hatten ja auch schon, wo wir über die Trilogverhandlungen im Dezember gesprochen hatten, festgestellt, dass der Zeitplan immer so ein bisschen vage ist. Also es ist immer nicht ganz klar, wo und wie weit sie sind, weil nicht sehr viel davon öffentlich gemacht wird. So gesehen ist es gut zu wissen, dass es da erst im September mal weitergeht. Das ist ja schon mal etwas, was so einfach ein bisschen Konstanz reinbringt in das Ganze und nicht immer so, oh scheiße, was passiert ja, jetzt?
2: Ja, und es gibt uns vor allen Dingen auch ein bisschen Luft zu atmen, würde ich meinen. Wir kommen gleich dazu, warum doch gleich wieder eine Dringlichkeit geboten ist.
1: Genau, aber vorher, ich wollte ganz kurz nachfragen, vorher so, dass keine Einigung jetzt letzte Woche zustande gekommen ist, liegt ja durchaus auch an einem gewissen Widerstand, der da ist. Vielleicht noch eine kurze Einschätzung, wie stark ist dieser Widerstand, von wem kommt er, welche Akteure sind das, die da vor allem drauf pochen, dass es diese Überwachung gibt?
2: Ja, also auf der Seite darauf zu pochen, dass diese Überwachung durchkommt, ist leider auch die deutsche Bundesregierung eine treibende Kraft. Die setzen sich in den Verhandlungen, das haben wir jetzt durch zuletzt veröffentlichte Leaks, die Netzpolitik.org öffentlich gemacht hat, belegen können, dass die deutsche Bundesregierung, anders als sie das noch im Herbst letzten Jahres versprochen hat, sich in Brüssel dafür einsetzt, dass anlasslos Chats überwacht werden können. Und damit sind sie voll auf der Linie von dem, was große Tech-Unternehmen fordern. Meta und Co., die wollen nämlich tatsächlich, dass diese Regelung so durchkommt, dass sie die Befugnis haben, die Nachrichten von UserInnen und Usern anlasslos zu durchleuchten. Die investieren da sehr viel Lobbying-Kapital, haben in der Vergangenheit auch gehört, dass so Anbieter wie Thorn, das ist eine Organisation, die eine solche Scanning-Technologie auch anbietet und bereitstellt. Die haben natürlich auch ein eigenes Interesse daran, dass die möglichst in der Europäischen Union verwendet werden kann. Die waren auch dafür, dass es verpflichtend wird. Das ist natürlich für das Geschäftsmodell ganz gut, wenn du eine Technologie hast, die verpflichtend wird. Die drängen da massiv drauf. Und auf der Gegenseite sind natürlich wir als Zivilgesellschaft, wir als digitale Gesellschaft engagieren uns seit Jahren dagegen. Wir als Bündnis Chatkontrolle stoppen, dem sich auch viele Organisationen mit angeschlossen haben. Aber auch Organisationen wie der Deutsche Kinderschutzbund haben schon in einer Anhörung im Deutschen Bundestag erklärt, dass die Chatkontrolle gar nicht für den Kinderschutz, mit dem sie begründet wird, dass sie gar nicht dafür geeignet ist. Und da reihen die sich ein in eine ganze Reihe, eine ganze Menge an Organisationen, Fachexpertinnen, an selbst im juristischen Dienst im Rat der EU, also einem der beteiligten Gremien, die sagen, diese Vorschläge, die sind nicht vereinbar mit den Grundrechten und Grundwerten, die wir in der Europäischen Union eigentlich formell festgeschrieben haben. Also die Kritik ist an ganz vielen Stellen von verschiedenen Akteuren kommt die. Selbst in Fußballstadien haben wir lautstarken Protest schon gesehen in der Vergangenheit. Das hat mich sehr gefreut, dass es nicht nur eine netzpolitisch interessierte Bubble ist, sondern tatsächlich in der Breite angekommen ist, dass es ein Thema ist, das uns alle betrifft. Und in den letzten Wochen haben, das weiß ich, sehr viele Menschen unseren Aufruf auch geteilt, diesen Protest an die Abgeordneten zu äußern. Und ich bekomme aus Verhandlungskreisen, aus Parlamentskreisen mit, dass tatsächlich auch unzählige E-Mails dort ankommen. Das heißt, dieser Protest ist wirklich laut und er wirkt auch. Das haben wir zum einen damit gesehen, dass jetzt am Montag eben dieses Einknicken, das Befürchtete, nicht passiert ist. Und ein kleines Update, was ich aus diesem Trilog auch noch geben wollte, ist, es gibt noch eine weitere gute Nachricht tatsächlich dort zu berichten. Du hast gerade schon gesagt, aus dem Trilog, wir wissen immer nicht genau, was da passiert, weil es sehr intransparent ist. Zum Glück kennen wir ein paar Leute, die im Parlament tätig sind, nachdem wir uns jetzt schon einige Jahre dort engagieren zu dem Thema. Und auch Netzpolitik hat das inzwischen öffentlich bestätigt. Es gibt ein weiteres kontroverses Thema verpflichtender Alterskontrollen. Neben der Überwachung von Chats gibt es auch die Idee zu sagen, wenn du online bei Diensten die verwenden möchtest, wenn du gewisse Apps installieren möchtest, wenn du online bist, dass du dann eine verpflichtende Alterskontrolle durchmachen müsstest. Das kann zum Beispiel so aussehen, dass du deinen Ausweis einmal scannen musst online oder dass ein biometrisches Gesichtserkennungssystem einschätzt, wie alt du bist. Und dieser sehr kontroverse Vorschlag, der unsere Privatsphäre online, aber auch die Teilhabe von Menschen, die vielleicht gar kein Ausweispapier haben, der sehr schwierig für so ein Thema wäre, der ist abgeräumt worden. Da hat durch die anhaltende Kritik, die wir und viele Menschen geäußert haben, haben sich die VerhandlerInnen jetzt geeinigt, dass sie das aus diesem Vorschlag rausnehmen wollen. Das wird uns, glaube ich, auf anderen Ebenen noch viel begegnen, weil wir jetzt auch im Kontext von Social Media Verboten natürlich noch viel sehen. Aber wenigstens hier haben wir da auch einen Etappensieger ringen können. Das ist eine gute Nachricht und zeigt auch wieder, dass der Einsatz sich wirklich lohnt.
1: Das heißt schon mal zwei gute Nachrichten. Ich finde es trotzdem auch bemerkenswert, dass die Position der Bundesregierung inzwischen so klar ist, weil lange Zeit klang es eher danach, dass da eine vorsichtige Haltung vorherrscht. Das hat sich jetzt offensichtlich unter der aktuellen Bundesregierung gedreht. Und gleichzeitig gibt es aber auch eine schlechte Nachricht. Wir hatten schon leicht angekündigt, es gab ja eine Übergangsregelung, bis diese Regularien fertig ausdiskutiert sind, die eine solche Überwachung schon ermöglicht hat. Und die soll jetzt wieder in Kraft gesetzt werden. Das so die Ankündigung. Wer hat das jetzt auf den Tisch gebracht und wie wollen die das erreichen, während doch diese Verhandlungen eigentlich laufen?
2: Ja, das ist eine Geschichte, die ist wirklich beispiellos. Und zwar hat das Europäische Parlament eine solche Ausnahmeregelung, die es gab auf dem Weg zu den Verhandlungen, die hat sich das Parlament vor kurzem erst abgelehnt und hat gesagt, nein, wir werden das nicht nochmal verlängern, denn das ist eine unverhältnismäßige Überwachung. In der Vergangenheit war es so, dass in der Europäischen Union ein Grundrechtsschutz für Privatsphäre gilt und der gilt auch online für private Kommunikation. Dann wurde eine Ausnahmeregelung geschafft, die Unternehmen erlaubt hat, ausnahmsweise private Chats ebenso zu durchleuchten, aber das immer unter dem Vorbehalt, dass das nur temporär stattfinden solle, für damals 3 Jahre begrenzt. Dann wurde das noch einmal verlängert um 2 Jahre und dann hat das Europäische Parlament gesagt, jetzt ist aber wirklich mal genug, so geht es nicht weiter. Und das liegt auch daran, dass selbst die eigene Evaluation der Europäischen Kommission gesagt hat, dass die Maßnahme gar nicht so funktioniert wie gedacht. Sie haben nämlich selbst geschrieben, sie können gar keinen wirksamen Zusammenhang zwischen der Überwachung und der Verurteilung von konkreten StraftäterInnen nachweisen. Gleichzeitig betrifft es aber unzählige Menschen. Ne? Es gibt so Pi mal Daumen 450 Millionen Menschen in der Europäischen Union. Und für all diese Menschen ist das Recht auf Privatsphäre ausgehebelt durch diese Ausnahmeregelung. Das ist ein unverhältnismäßiger Eingriff. Das haben auch zum Beispiel der Europäische Datenschutzbeauftragte erklärt. Und die Technologien, die in diesem Kontext verwendet werden, wurden dann auch evaluiert und da hat sich gezeigt, bei solchen KI-Scans, die versuchen, illegale Inhalte zu erkennen und sie zu deuten, gibt es eine Fehlerquote, die geht bis zu 20%. Jetzt müssen wir uns mal vorstellen, bei unzähligen Millionen von privaten Chats, die online tagtäglich irgendwo stattfinden, ist das einfach eine Anzahl an Falschverdächtigungen, die kannst du so nicht rechtfertigen. Und von den tatsächlich gefundenen Fällen haben sie auch errechnet, sei es nur weltweit bei einer Anwendung dieser Technologie 0,00002735%. Also wir reden hier wirklich von einer verschwindend geringen Anzahl an positiven Treffern, in denen so eine Technologie funktioniert und einer großen Fehlerquote, in der unschuldige Menschen davon betroffen werden. Also hat das Europäische Parlament gesagt, nein, machen wir nicht mehr. Das ist jetzt gerade erst mal etwas mehr als 3 Monate her, dass das Europäische Parlament da klar dagegen gestimmt hat. Und trotzdem kamen jetzt die Konservativen im Europäischen Parlament, die EVP, und haben gesagt, uns passt das Ergebnis nicht. Wir würden da gerne nochmal drüber abstimmen. Und so sind wir jetzt in einer Situation, die echt nur für Kopfschütteln sorgt an ganz vielen Ecken. Bei mir, mich macht das wütend. Es macht aber auch viele Abgeordnete wütend, die sagen, wir haben ja eigentlich eine demokratische Entscheidung getroffen, die müsst ihr auch akzeptieren. Und trotzdem wird das jetzt im Eilverfahren neu eingebracht. Schon morgen am Dienstag um gegen 12 Uhr soll das Europäische Parlament darüber abstimmen, ob dieser Eilantrag zugelassen wird. Und wenn der Eilantrag zugelassen wird, dann wird der wahrscheinlich am Donnerstag abgestimmt. Und das wird eine sehr, sehr knappe Nummer. Denn man muss sich vorstellen, jetzt ist kurz vor der Sommerpause. Viele Menschen sind gedanklich gerade auch bei der WM oder sonst wie abgelenkt. Das heißt, es ist auch sehr schwierig, so kurzfristig Aufmerksamkeit für dieses Thema zu schaffen. Und manche Abgeordneten gehen tatsächlich auch schon vielleicht einen Tag früher in die Sommerpause, weil sie dachten, zu den Themen, an denen sie arbeiten, ist vielleicht am letzten Tag vor der Sommerpause gar nichts mehr auf der Agenda. Und am Donnerstag geht es dann tatsächlich um jede Stimme. Und da brauchen wir jetzt nochmal, so kurzfristig es leider ist, nochmal die Unterstützung von allen, die sich irgendwie mit einbringen können, um an Abgeordnete zu schreiben heute und ihnen zu sagen, bitte stimmen Sie gegen diesen Eilantrag und bitte stimmen Sie gegen diese neue Verlängerung, wie Sie es schon mal gemacht haben, und verteidigen Sie da bitte Ihr demokratisches Votum.
1: Das heißt, für alle Menschen, die jetzt da draußen zuhören und auch das Gefühl haben, dass hier ein interessantes demokratisches Vorgehen stattfindet, was die Eilabstimmung dann morgen angeht, oder auch sich gegen diese Chatkontrolle positionieren wollen, ist auf jeden Fall jetzt eine Möglichkeit, an die Abgeordneten zu schreiben. Gibt es sonst noch Perspektiven, die ihr seht, wie sich Leute engagieren können in diesem Themenfeld?
2: Ja, also langfristig gesehen lohnt es sich immer, sich Menschen im eigenen Umfeld zu suchen, denn Aktivismus macht gemeinsam immer sehr viel mehr Spaß als alleine. Und dann vielleicht in der eigenen sozialen Bezugsgruppe mal über das Thema zu sprechen. Denn selbst wenn wir jetzt seit Jahren für das Thema versuchen, Aufmerksamkeit zu erschaffen, wissen wir alle, wie viele Themen uns tagtäglich irgendwo betreffen. Und da gibt es eben doch sehr viele Menschen, die davon noch nie gehört haben. Vielleicht seid ihr auch in einer Partei engagiert oder in einem anderen Kontext und könnt dort gemeinsam Positionen schaffen, um das zu ändern. Also gerade wenn ihr vielleicht auch bei der SPD oder bei der Grünen tätig seid.

0: tatsächlich auch helfen, jetzt mit Blick auf die langfristige Regelung, die im September wiederkommt, auch nochmal Briefe an Abgeordnete zu schicken, vielleicht auch tatsächlich mal die eigenen Wahlkreisabgeordneten aus dem Bundestag anzusprechen vor Ort in der Stadt. Denn auch wenn das jetzt eigentlich ein europäisches Thema ist, haben natürlich Parteien zwischen deutscher und europäischer Ebene auch einen Kontakt miteinander. Und wenn die merken, hey, hier in Deutschland werde ich auf dieses Thema angesprochen, dann sprechen die auch ihre Kollegen im Europäischen Parlament auf das Thema an und fragen, was ist denn da eigentlich los und warum sorgen sich Leute um dieses Thema? Und nicht zuletzt könnt ihr euch natürlich auch Initiativen anschließen, die es schon dazu gibt. Ich bin jetzt hier als Vertreter der digitalen Gesellschaft. Wir sind ein gemeinnütziger, spendenfinanzierter Verein. Wir freuen uns immer, wenn ihr uns entweder mit einer Spende oder auch, indem ihr unsere Appelle zu diesen Themen öffentlich verbreitet, unterstützen möchtet. Da gibt es also sehr viele Möglichkeiten, tätig zu werden und uns dabei zu unterstützen, die Chatkontrolle zu stoppen.
1: Das sagt hier Konstantin Mache von der Digitalen Gesellschaft, und eine Möglichkeit, eben auch Abgeordnete anzurufen oder sich bei ihnen zu melden, findet ihr auch auf der Webseite von dem Bündnis Chatkontrolle stoppen unter chat-kontrolle.eu. Da gibt es einen Reiter aktiv werden, da könnt ihr euch weiter informieren.
2: Ja, das waren die Kollegen von Radio Korax, die einen Beitrag zur Chatkontrolle gemacht hatten. Der Beitrag ist von Anfang Juli 2026, und tatsächlich wurde in einer zweiten Abstimmung dieses Gesetz auf Chatkontrolle zugelassen. Also das ist mittlerweile aktiv. Natürlich ist es trotzdem weiterhin sinnvoll, sich für Datenrechte, Datenschutz, Schutz vor Überwachung von staatlicher Seite zu engagieren und darauf hinzuweisen, dass diese Formen von Überwachung nicht zwangsläufig zielführend sind. Vor allem nicht für das, was sie vorgeben, bekämpfen zu wollen, nämlich meistens wie in diesem Fall auch Kindesmissbrauch. Genau, aber als Überblick dazu, was gefordert wurde, vielleicht trotzdem noch ein spannender Beitrag. Nicht nur durch die Chatkontrolle, aber auch durch andere Überwachungsmaßnahmen werden wir immer durchsichtiger. Es gibt auch diesen Ausdruck des gläsernen Menschen, also des Menschen, der durch die verschiedenen Arten von Informationen, die er überall hinterlässt, Bewegungsprofile, die erstellt werden können mit Hilfe von Handys, Überwachungskameras, Computernutzung und so weiter und so fort, wir immer durchsichtiger werden als Menschen. Und dazu hat Reinald Grebe ein Lied verfasst, das wir uns jetzt anhören werden.

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Ja, das war Udo Jürgens 2014, Der gläserne Mensch. Ein Lied, das eigentlich mehr nach 80s klingt, aber wenn man auf den Text hört, merkt man, nee, das ist durchaus ein sehr aktuelles Lied. Genau, und das war's auch mit der heutigen Praktisch-Sendung. Ich hoffe, für euch war auch was Interessantes dabei bei diesem Überwachungsthema. Mein Name ist Rebecca und als nächstes hört ihr den Beitrag von oder die Sendung Jugendinfo mit bestimmt auch interessanten Beiträgen heute. Genau, vielen Dank fürs Zuhören und schaltet gerne beim nächsten Mal wieder ein.

0: Hallo, wir sind Jugendinfo Durchblick, der Nachrichtenpodcast von Jugendinfo und Radio Lora, das alternative Lokalradio aus Zürich.
1: Wir senden euch liebe Grüße von der demokratischen Mediensommerschule, wo wir uns gerade befinden. Und während einer Woche haben wir uns ausgetauscht und voneinander gelernt.
0: Ja, das einzig Negative ist, weil wir jetzt hier sind, kann keine aktuelle Folge Durchblick kommen. Aber dafür haben wir euch eine Interviewfolge zu Kuba aus März mitgebracht. Die haben wir bis jetzt nur online hochgeladen und die lief noch nicht in den Radios. Genau, und da haben wir mit Ewe gesprochen. Sie war Teil der Solidaritätsbrigade, die nach Kuba gefahren ist. Und auch mit Stefano, und der ist Teil des Solidaritätskonvois. Genau, und von denen könnt ihr jetzt hören.
1: Viel Spaß.
0: Viel Spaß.
2: Hallo und herzlich willkommen zu einer Interviewfolge Jugendinfo Durchblick. Ich bin Edith. Heute ist es keine reguläre Folge Durchblick, wir möchten nämlich heute auf Kuba schauen. Dafür habe ich meine Kollegin und Freundin Ewe hier. Hallo Ewe.
3: Hallo Edith.
2: Ewe war nämlich mit der Rosa-Luxemburg-Stiftung auf Solidaritätsbrigade in Kuba. Auf Kuba ist gerade eine humanitäre Krise. Alleine jetzt im März gab es 3 landesweite Blackouts, 2 davon sogar in einer Woche. Wir sprechen heute darüber, was das eigentlich bedeutet und wie das dann eigentlich mit dem Müll aussieht in einem Land, wo es fast keinen Strom gibt. Und warum die USA es schon seit Jahrzehnten Kuba erschwert, als Land zu überleben. Und wir haben auch mit Stefano gesprochen. Er ist Teil des Solidaritätskonvois, was diese Woche Kuba erreicht hat mit humanitärer Hilfe. Mit ihm haben wir über weitere Entwicklungen gesprochen und wie internationale Solidarität aussehen kann. Und warum eigentlich die Menschen vor Ort trotzdem noch an ein sozialistisches Projekt glauben. Redaktionsschluss war der 25.03. um 17 Uhr. Kuba ist in einer humanitären Krise. Ich glaube, soweit haben wir das verstanden. Es gibt eine sehr knappe Lebensmittelversorgung auf der Insel und eigentlich kaum noch Strom. Es ist irgendwie so ganz schwierig, sich das vorzustellen. Wie sieht denn das Leben vor Ort, also gerade in Kuba, konkret aus?
3: Ich glaube, um die aktuelle Situation vor Ort zu verstehen, müssen wir erst verstehen, dass 80% der Stromversorgung in Kuba auf Öl basiert. Und bis zum 3. Januar, aber darauf kommen wir später noch zu sprechen, wurde das meiste Öl importiert. Das bedeutet im Endeffekt, dass dieses Land gerade weder Benzin noch wirklich Öl selbst hat. Kaum Benzin bedeutet, dass keine kranken Menschen mit Krankenwagen in die Krankenhäuser transportiert werden können, dass kein Lebensmittel mehr von dem Land in die Stadt kommt, genauso wenig wie dass das Land bestellt werden kann, weil Traktoren ja auch Benzin benötigen. Kein Öl bedeutet eben, dass es keine wirkliche Stromversorgung mehr gibt. Was zum Beispiel bedeutet, dass in Stromausfällen auch die Wasserversorgung nicht funktioniert, weil die Wasserpumpen mit Strom funktionieren. Ein Land ohne Strom hat auch keine Gesundheitsversorgung, was verheerende Auswirkungen für die Bevölkerung vor Ort hat. Allein in den letzten paar Monaten wurden über 10.000 OPs auf unbestimmte Zeit verschoben. Was wir auch in Kuba sehen, ist ein Anstieg von Kindersterblichkeit, weil OPs auch einfach nicht gemacht werden können, wenn es kein Licht mehr gibt. Also was wovon noch berichtet wird, ist zum Beispiel Operationen mit Aushilfe von Imitaschenlampen. Genauso wie einfach Menschen akut davon sterben, wenn das Beatmungsgerät nicht mehr funktioniert. Was auch nicht mehr funktioniert, sind Kühlschränke beispielsweise oder Kühlketten. Das heißt, was wir gerade in Kuba sehen, vor allem jetzt, wo es wärmer wird, dass Lebensmittel verdorben.
2: Und wie gehen denn die Menschen da vor Ort mit der Situation um?
3: Das, was wir gerade sehen, ist eine Verschärfung der Blockaden, aber diese Blockaden gibt es seit Beginn des sozialistischen Kubas. Das bedeutet, wir haben eine Gesellschaft, die sehr, sehr kreativ in der Lösungsfindung sind. An dem Beispiel von den Traktoren, die eben nicht mehr funktionieren, weil es kein Benzin mehr gibt oder kaum Benzin noch in diesem Land gibt, wurde umgestellt und es wurde wieder mit Pflügen und Stieren die Felder bestellt. Was wir auch sehen, ist zum Beispiel KubanerInnen, die Kohle selbst herstellen und über Feuer auf den Straßen kochen, wenn eben der Elektroherd nicht funktioniert. Das Leben in Kuba geht auf jeden Fall weiter. Die Unis wurden, soweit es geht, online auf Online-Unterricht umgestellt. Die Schulen haben 4 Tage die Woche geöffnet. Die Menschen, die nicht in sogenannten systemrelevanten Sektoren arbeiten, wurden nach Hause geschickt, um Strom, Treibstoff zu sparen. Aber trotzdem, genau, also für den Alltag braucht es keinen Strom. Also als wir dort waren zum Beispiel, waren die Straßen voll mit Menschen, wurde Fußball gespielt, wurden Kinder zum Ballettunterricht gebracht. Wir waren in Schulen und die Schule kann weitergehen, auch wenn das Licht nicht brennt. Aber trotzdem ist es keine Lebensbedingung, weil eben der Hunger überhand nimmt. Was wir jetzt auch gesehen haben, ist zum Beispiel die inselweiten Stromausfälle. Es gab 3 insgesamt und es gab 2 in einer Woche. Ein inselweiter Stromausfall bedeutet im Endeffekt, dass ein komplettes Land, und das muss man sich einfach mal vorstellen, ein komplettes Land im Dunkeln sitzt. Also weder Fahrschule noch irgendwas wie Gesundheitsversorgung, was wir schon angesprochen haben, gar nichts funktioniert. Ich hatte Kontakt mit Leuten, die in eben dieser Zeit dort waren, was wir davor, also während wir in Kuba waren, ich war im Februar in Kuba, da gab es auch die Stromausfälle, die teilweise auch über einen Tag gedauert haben, aber immer nur im Barrio und Barrio. Und immer gab es noch irgendwo Licht. Aber was die Menschen jetzt gerade erleben, ist, dass es einfach komplett stockduster ist. Und die einzige Lichtquelle, die möglich ist, ist zum Beispiel eine Taschenlampe.
2: Jetzt betrifft das ja so eine ganze Insel, fast 11 Millionen Menschen, die auf Kuba sind. Warum passiert das gerade eigentlich?
3: Ja, die Verantwortung trägt wie so oft die USA. Genau, die geopolitische Situation ist gerade ganz spannend. Weil, um die Situation zu verstehen, müssen wir verstehen, wie die Abhängigkeit von Kuba zu Öl ist. 30-40% des benötigten Öls produziert Kuba selbst. Damit ist die Notversorgung gedeckt. Das sehen wir soweit auch gerade, dass die Krankenhäuser weitestgehend laufen, dass bestimmte Produktionsstätten weiter funktionieren, also bestimmte Fabriken weitergearbeitet werden und so weiter und so fort. Aber dass halt alles andere, was irgendwie das normale Leben ermöglicht, eingestellt ist. Und genau das eine Problem ist eben auch, dass 80% der kubanischen Stromversorgung durch Öl gesichert ist. Das andere ist auch, dass Kuba vor allem Schweröl hat, was sie mit ihren Raffinerien, die eben auch sehr alt sind, nicht zu Benzin verarbeiten können. Was im Endeffekt bedeutet, Kuba ist ein Land, was auf Importe, auf Ölimporte angewiesen ist. 70% des Importenöls kam aus Venezuela.
2: Also das meiste Öl oder das meiste importierte Öl kommt aus Venezuela. Anfang Januar hatte die USA ja Venezuela angegriffen und den dortigen Staatschef Maduro entführt. Was hat sich seitdem denn für Kuba verändert?
3: Genau, das war einfach sehr verheerend, weil seitdem Trump Maduro entführt hat, ist das venezuelanische Öl unter US-Kontrolle. Und Trump hat direkt den sofortigen Stopp aller Öltransporte von Venezuela nach Kuba veranlasst. Was halt genau eben diese Ölkrise, die es gerade in Kuba gibt, veranlasst hat. Am 9. Januar kam der letzte Öltanker in Kuba an. Dieser Öltanker kam aus Mexiko. Das heißt, es gab auch verschiedene Länder, die auch bereit waren, nachdem das venezuelanische Öl gestoppt wurde, weiter Öl an Kuba zu liefern. Aber zum Beispiel am 11. Januar hat Trump geschrieben auf Truth Social, es wird kein Öl oder Geld mehr nach Kuba geben, null. Und das hat er auch umgesetzt. Er hat am 29. Januar das Ölembargo im Endeffekt beschlossen, aber davor schon mit Sanktionen angedroht. Das bedeutet gerade konkret, dass er nicht nur das Land unter seiner Besetzung hält, die das meiste Öl an Kuba geliefert hat. Er hat auch Strafzölle verhängt, sodass sich kaum ein Land mehr traut, Öl an Kuba zu liefern. Das heißt, Mexiko hatte vorgehabt, Öl weiterhin zu liefern, aber stoppt die Lieferung, weil eben eine mehr oder weniger gute Beziehung zu den USA ihnen wichtiger ist, als eben eine Beziehung zu Kuba.
2: Jetzt sagst du, dass kaum ein anderes Land Öllieferungen nach Kuba irgendwie macht. Welche Länder unterstützen in Kuba noch mit Öllieferungen oder haben das in der Vergangenheit gemacht?
3: Es gab laut Medienberichte zum Beispiel ein Schiff aus Togo, das mit 300.000 Barrel Erdöl in Richtung Havanna beladen war, was zum Beispiel ohne Angabe von Gründen zur Dominikanischen Republik umgeleitet wurde. Ein anderer Tanker, der mutmaßlich Öl nach Kuba liefern wollte, hat die US-Küstenwache abgefangen. Und während wir da waren zum Beispiel, wurde sehr viel mit Hoffnung über einen russischen Öltanker aus Zypern berichtet oder gesprochen, der in Richtung Havanna unterwegs sein sollte. Der ist seitdem auch nicht angekommen und auch nicht in der Zeit angekommen. Gerade sind laut der Financial Times 2 Öltanker aus Russland unterwegs. Wann sie ankommen, ist nicht ganz klar. Aber selbst wenn Öltanker zum Beispiel aus Russland ankommen würden, würde das die Situation nicht verändern. Also es würde das Ölembargo dementsprechend nicht auflösen. Es würde etwas abhalten für 1 bis 2 Monate, aber die grundlegende Situation nicht ändern. Wir wissen auch nicht, ob die Öltanker aus Russland beispielsweise von der US-Küstenwache abgefangen werden, wie eben die anderen Lieferungen. Auch wäre es einfach ein Fauxpas, also wenn Russland sich nicht an die Sanktionen, die USA verhängt hat, halten würden. Wenn Russland tatsächlich Öl an Kuba liefern würde, würde das auf jeden Fall auch nicht den Beziehungen zwischen Russland und USA helfen.
2: Ja, also dass die USA ja so ein Problem mit Kuba als sozialistischem Projekt hat, ist ja auch nichts Neues. Also die USA haben ja schon in der Vergangenheit oft versucht, Blockaden gegen Kuba zu errichten. Und generell ist es ja, wie du gerade schon beschrieben hast, irgendwie auch der Grund, warum sich Kuba gerade in einer humanitären Krise befindet. Um so ein bisschen mehr Verständnis für das zu haben, was in den letzten Jahrzehnten vielleicht auch passiert ist, kannst du nochmal so erklären, was einschneidende Ereignisse waren, beziehungsweise wie die USA schon versucht haben, irgendwie Kuba zu zerstören?
3: Der imperiale Krieg, den die USA gegen Kuba führt, ist kein neuer. Das sehen wir zum Beispiel seit Anbeginn der sozialistischen Revolution 59 in Kuba. Zum Beispiel mit dem militärischen Angriff von den USA 1961, der sogenannten Invasion der Schweinebucht. Wir haben aber auch die Blockaden, die eine wirtschaftliche und politische Isolierung veranlassen von Kuba. Das heißt, Kuba kann de facto nicht Teil des Welthandels sein und so keine wirtschaftlichen Beziehungen zu anderen Ländern führen, was verheerende Auswirkungen hatte. Wir haben Kuba auf der Liste der staatlichen Förderer des Terrorismus. Der Präsident Reagan hat das 1982 Kuba auf diese Liste genommen. Unter Obama beispielsweise wurde Kuba wieder von der Liste gestrichen, aber im Januar 2021 ließ Donald Trump Kuba unter der Regierung von Raúl Castro erneut als Terrorunterstützer einstufen. Das eine sind die Fakten, das andere ist, was es konkret für dieses Land bedeutet. Ich habe mit einem kubanischen Freund geredet und er hat es so beschrieben. Wenn er zum Beispiel an seine Familie in Kuba Geld senden möchte, wird dieses Geld direkt eingefroren, weil eben keine Bankenbeziehungen zu Kuba haben können, weil sie sonst sanktioniert werden. Genauso wenn ich zum Beispiel in einem Online-Shop von Kuba eine Sache bestellen würde, würde das zum einen nicht durchgehen und zum anderen könnte meine Sparkasse in dem Fall Gefahren laufen, sanktioniert zu werden, weil sie eben dann Verhandlungen mit Terrorismus machen würden. Und dementsprechend haben wir zum einen diese Blockaden und diese staatliche Förderung auf diese Liste des staatlichen Förderer des Terrorismus, was einfach verheerende Konsequenzen für dieses Land und für die Wirtschaft in diesem Land und dementsprechend auch für diese Menschen in diesem Land haben. Das andere sind konkrete Angriffe auf die Revolution. Also nicht so witziges Beispiel, aber einfach um sich diese Dimension vorzustellen, ist, dass es über 637 Attentatversuche von der CIA auf Fidel Castro gegeben hat. Also eine breite Mischung von irgendwie von vergifteten Milkshakes bis zu explodierenden Zigarren war alles dabei. Keiner hat funktioniert, aber dieser Kampf gegen Kuba, der von Seiten der USA kommt, ist vielseitig und jetzt habe ich kurz über die Blockaden gesprochen, aber was auch sehr spannend ist in Bezug auf diese Blockaden zu sagen, ist, dass 2023 in Brüssel ein internationales Tribunal stattgefunden hat, das eben über die Sanktionen der USA gegen Kuba einfach gesprochen, diskutiert hat. Initiiert wurde das von dem ICAP, also dem Institut für Völkerfreundschaft, in deren Kooperation wir auch in Kuba waren, die wir auch kennengelernt haben, und der Fraktion von The Left im EU-Parlament. Und genau das Ergebnis dieses Tribunals war, dass die Blockaden direkt oder indirekt eben zum Verlust von zahlreichen Menschenleben geführt hat. Und die Entscheidung der USA, diese Blockaden so lange aufrechtzuerhalten, bis sich das kubanische Volk sich den US-amerikanischen Interessen unterwirft, zeigt, dass die USA so entschlossen ist, langfristig die psychische und physische Zerstörung zumindest eines Teils des kubanischen Volkes herbeizuführen. Und was genau einfach spannend ist bei diesem Tribunal, es wurde gesagt, dass es das, was die Blockade, das, was die USA mit dieser Blockade macht, ist ein Völkermord. Also, dass eben diese Blockade einem Verbrechen eines Völkermords gleichkommen könnten.
2: Ja, ich finde, das reiht sich ja schon so sehr doll ein. Und also Ende letzten Jahres gab es ja die Donroe-Doktrin, die aus den USA quasi Trump so als außenpolitische Maßnahme oder Ziel verfasst hat, wo es ja darum geht, was ja dieses Jahr auch Anfang des Jahres viel diskutiert wurde, wo es eigentlich basically darum geht, dass die USA immer weiter so an Einflussnahme verliert und dass sie jetzt Donald Trump, das heißt US-Präsident, irgendwie weiter verschärfen möchte, diese Einflussnahme auf dem amerikanischen Kontinent, also mit Lateinamerika, mit der Karibik, irgendwie weiter verfestigen möchte. In dieser Donroe-Doktrin ist es ja sehr klar formuliert, wie aggressiv Donald Trump eigentlich vorgehen möchte und das irgendwie so krass zu sehen, dass er das tatsächlich gerade auch tut. Gerade auch, weil China ja immer weiter auch einen Einfluss auf Lateinamerika aufbaut. Also du hast das irgendwie vorhin schon auch so mit Banken angesprochen, dass ja, ich weiß nicht, so Ende letzten Jahres ist es ja auch in Deutschland passiert, also USA mit dem SWIFT-System, da ist ja auch Teil vom so europäischen Finanzmarkt drin. Und da wurde zum Beispiel Ende letzten Jahres der Roten Hilfe die Konten gekündigt, weil die USA einfach mit Sanktionen quasi so einen weiten Einfluss irgendwie haben kann auf den Finanzmarkt. Und China auf der anderen Seite kauft sich ja gerade irgendwie mega doll ein, also investiert mega krass in so Infrastruktur und so Hafen, zum Beispiel in Peru, und baut auch gerade so parallel ein alternatives Finanzsystem auf. Das heißt Cross-Border Interbank Payment System. Damit versucht China ein bisschen diese US-Sanktionen zu umgehen. Und ich finde es irgendwie krass zu sehen, dass die USA quasi so doll versucht, irgendwie China und Russland aus dieser Einflusssphäre irgendwie zu drängen. Und dass man das gerade einfach massiv irgendwie auch am Beispiel von Kuba irgendwie doll sehen kann. Jetzt würde mich noch so interessieren, weil es ja immer wieder in den Gesprächen, was so Donald Trump über so Kuba sagt, wird ja auch immer wieder so von Marco Rubio gesprochen, dass Donald Trump den irgendwie so einsetzen möchte. Wer ist das denn?
3: Genau, Marco Rubio ist eine sehr spannende Persönlichkeit auf jeden Fall. Das ist der Außenminister der Vereinigten Staaten und rechte Hand von Donald Trump. Und man kann auf jeden Fall sagen, dass Marco Rubio die Person ist, die eben diesen Krieg gegen Kuba pusht. Aus eigenen Interessen, so würde ich das vielleicht mal formulieren. Er ist nämlich Sohn von Ex-KubanerInnen, die vor der Revolution geflohen sind. Also man muss sich das einfach nochmal vorstellen. Wir hatten vor der Revolution, im Endeffekt eine Oligarchie, die in Kuba geherrscht hat. Eine sehr, sehr enge Beziehung zu der amerikanischen, US-amerikanischen Regierung. Und dass vor der Revolution das kubanische Volk einfach sehr, sehr krass gelitten hat, einfach unter diesem US-Einfluss. Und mit der Revolution sind sehr viele reiche KubanerInnen aus dem Land geflohen und die meisten sind nach Miami bzw. nach Florida gekommen, so eben auch die Familie von Marco Rubio. Spannend da einfach ist, dass Trump seit sehr vielen Monaten auch irgendwie jetzt auch immer weiter, sehr viel auf Twitter, sehr viel irgendwie, also auf X, irgendwie immer wieder witzelt, wobei ich weiß auch nicht wirklich, wie man es witzeln nennen kann, aber eben sagt, dass Marco Rubio der neue Präsident von Kuba sein wird. Und dadurch, dass Trump ja auch sagt, dass der Fall des Regimes von Kuba nur eine Frage der Zeit ist, genau, müssen wir damit rechnen, dass Marco Rubio sich auch im Endeffekt darauf vorbereitet in irgendeiner Weise oder es zumindest so auch formuliert nach außen hin, die Macht in Kuba irgendwie zu übernehmen. Inwiefern das tatsächlich möglich ist oder das ist ja nochmal anders in Frage zu stellen.
2: Jetzt hast du es vorhin schon auch so ein bisschen angesprochen, so die längere Geschichte von Kuba. Kuba wurde ja, bevor USA Kuba so aktiv angegriffen hat, ja auch von Spanien kolonialisiert und war Teil der MAFA, also das heißt Katastrophe auf Swahili, das irgendwie, wo die Menschen von Afrika zu den Amerikas verschleppt wurden als Sklaven. Da wurde sich ja auch schon gegen imperiale und koloniale Mächte gewehrt. Wie sehr hast du denn das Gefühl, dass es so heutzutage noch Teil von einem gesellschaftlichen Verständnis ist oder wie sehr spielt das noch so in der Gesellschaft eine Rolle?
3: Ich glaube tatsächlich, um das kubanische Volk heute zu verstehen und auch den Widerstand gegen den Imperialismus heute zu verstehen, den Kuba führt, ist es auch wichtig zu verstehen, dass sie sich eben auf den Widerstand gegen den Kolonialismus auch berufen und versteht die sozialistische Revolution als Fortführung der antikolonialen und antiimperiellen Kämpfen dieser karibischen Insel. Also wir sehen oder sie berufen sich zumindest darauf, dass der Ursprung des kubanischen Widerstands in den Aufständen von den Indigenen liegt, wie zum Beispiel des Kaziken Hawaii, der Taino gegen die spanische Conquista. Auf der kubanischen Insel gab es eine Ausrottung von Indigenen. Es gab sehr viele Sklaven, die auf Zuckerrohrplantagen gearbeitet haben und eben dementsprechend auch diverse Rebellionen der versklavten Menschen. Man muss sich zum Beispiel vorstellen, es war um 1840 herum waren 2/3 der Bevölkerung Kubas Afro-KubanerInnen. Und den Einfluss eben dieser Menschen sieht man bis heute, weil eben die afro-kubanische Kultur das Land auch bis heute trägt. Das heißt, wir hatten zum einen Widerstände gegen eben die spanische Kolonialmacht, aber dementsprechend auch diverse Unabhängigkeitskriege. 1808 wurde zwischen der spanischen Krone und der Zuckeroligarchie auf Kuba der koloniale Pakt geschlossen, der aber dann 1868 mit Beginn der Unabhängigkeitskriege endete. Aber durch die Intervention der USA in Kuba im Zuge der spanisch-amerikanischen Kriege wurde die vollständige Unabhängigkeit verhindert. Wichtiger Name in diesen Kämpfen um die Unabhängigkeit, um die Independencia, ist José Martí. Und José Martí wird im Endeffekt in Kuba als so ein Nationalheld gefeiert. Und seine Vision für Kuba ist ein Kuba durch alle und für das Wohl aller. Und diese Idee ist immer noch ein elementarer Teil eben dieser kubanischen Bevölkerung. Durch die USA sicherte sich mit der sogenannten Platt Amendment von 1901 weitreichende Eingriffsrechte in Kuba und schafft damit eben eine neokoloniale Abhängigkeit Kubas von den USA, die eben erst mit der Revolution von 1959 beendet wurde. Was wir also sehen, ist ein kubanisches Volk, was sich eben auch auf diese Widerständigkeit beruft oder auch ein tiefes Teil des Selbstverständnisses ist. Ein tiefer Teil der kubanischen Selbstverständlichkeit ist ein Kollektivismus, ist eine Solidarität, ist ein gemeinsamer Kampf gegen Kolonialmächte, ist ein gemeinsamer Kampf gegen den Imperialismus.
2: Und wenn wir jetzt wieder ein bisschen mehr auf die aktuelle Situation schauen, was sind denn so deine Einschätzungen oder was hast du so vor Ort auch mitbekommen, wie es in nächster Zeit weitergehen wird?
3: Das ist genau die Frage. Auf der einen Seite haben wir jetzt gerade einfach eine kubanische Bevölkerung, die leidet. Also das muss man genauso sagen. Es ist eine humanitäre Krise, die gerade dort stattfindet. Es ist eine humanitäre Krise, die natürlich nicht hätte stattfinden müssen, wie so immer, aber eine Zivilbevölkerung, die leidet und die durch diese Blockaden stirbt. Dann haben wir auf der anderen Seite einen Trump, der sagt, er werde die Ehre haben, Kuba zu nehmen, was auch immer das bedeutet. Was aber auch einfach irgendwie spannend ist zu betrachten, weil die geopolitische Situation eine besondere ist mit Kuba. Zum einen würde ich sagen, es wird keinen Sturz oder eine Entführung des Staatschefs wie bei Maduro geben. Zum einen einfach, weil die Demokratie in Kuba so aufgebaut ist, dass es relativ horizontal ist. Das heißt, es kann nicht einfach eine Person gekidnappt werden, die ganze Macht hat, weil die Macht mehr oder weniger in einer bestimmten Ebene einfach unter verschiedenen Menschen verteilt ist. Zum anderen, es gibt einfach keine Opposition in Kuba und auf jeden Fall auch keine Opposition, die der USA freundlich übergesinnt ist, die nach eben einem Sturz oder einer Entführung von dem Staatschef irgendwie die Macht ergreifen könnte. Das andere ist, was irgendwie spannend ist zu betrachten, ist, dass die USA auch eigentlich kein Interesse an einer militärischen Auseinandersetzung hat, weil das Land liegt 150 Kilometer von Florida entfernt und die USA hat kein Interesse an einem Geflüchtetenstrom wie 1994. Das andere, was irgendwie spannend ist zu betrachten, dass irgendwie sich zu überlegen, was eigentlich der Plan von den USA gerade ist. Also der Plan von den USA ist auf die Konsequenzen aus dem Leid der Bevölkerung zu bauen. Also was wir gerade betrachten oder was ja auch Trump so sagt, ist, dass er hofft oder dass er denkt, dass mit genug der Leid der Bevölkerung die Bevölkerung sich aufbegehrt, was aber einfach nicht danach aussieht. Oder eben, dass mit genug Leid der Bevölkerung die Regierung einknickt und auf die Forderung eingeht, also auf die Forderung der Einflussnahme von USA auf Kuba. Was eigentlich auch spannend ist zu sehen, ist, dass zum Beispiel Trump irgendwie immer wieder betont, wie schön diese Insel ist, also eine schöne karibische Insel, und dass er auch einfach ein Interesse daran hat, zum Beispiel Hotels dort zu bauen und irgendwie einen Tourismus, einfach Profit von dieser Insel und von diesem Land zu machen. Und darauf wird die Regierung, die kubanische Regierung auf jeden Fall nicht eingehen, weil eben für das kubanische Volk oder für die kubanische Regierung die Souveränität und eben die Beibehaltung des sozialistischen Systems nicht zur Verhandlung steht. Das heißt, wir haben aber einfach gerade eine Situation, wo kein konkretes Ende in Sicht ist. Also die USA wollen den Fall des sozialistischen Kubas, das ist klar, aber auch einfach Trump aus einem Ego-Prinzip, weil er zum Beispiel sagt, ganz, ganz viele Präsidenten davor haben irgendwie darüber geredet, Kuba zu nehmen, aber ich werde es sein, der das im Endeffekt vollendet. Es ist ein weltweites Symbol, nicht nur für irgendwie eine Linke, sondern eben es ist ein Zeichen davon, dass eben andere Alternativen zum Kapitalismus existieren.
2: Du hast gerade ja schon gesagt, dass du nicht glaubst, dass quasi die Bevölkerung sich gegen die Regierung in Kuba irgendwie wenden wird. Wie verändert sich durch die erhöhten Aggressionen der USA gerade die Stimmung im Land, und gibt es jetzt nicht auch mehr Menschen, die vielleicht so gegen das System sind und ein Ende vom Leiden sehen wollen?
3: Also es gibt auf jeden Fall immer auch in diesem Land Menschen, die gegen das sozialistische System sind. Und es gibt auch, ich habe mit Menschen auf Kuba geredet, die irgendwie gesagt haben, ja, wir wünschen uns irgendwie vielleicht auch, dass die USA kommt. Aber vor allem aus daher, dass die meisten müde sind und einfach eine Veränderung wollen und eine Veränderung brauchen, weil die Lebensbedingungen, die es gerade auf Kuba sind, nicht erträglich sind. Und ich glaube, auch wenn deine Kinder einfach an Hunger leiden, ist dir auch erstmal auch egal, unter welchem System du lebst, es braucht eine Veränderung. Und woher sie kommt, ist, so hat es zumindest irgendwie eine Person gesagt, mit der wir geredet haben, woher diese Veränderung kommt, ist vielen egal. Aber auf der anderen Seite haben wir eine Bevölkerung, die ein sehr, sehr kollektives Verständnis hat. Also oder sich auch bewusst sind, dass die USA ja natürlich keine Rettung sind in dem Sinne. Also die auch mit der Idee von einem Individualismus oder von einem Wettbewerbsdenken in dem Sinne auch einfach die haben kein Interesse daran. Wir sehen aber auf jeden Fall auch gerade Aufstände auf Kuba. Also zum Beispiel in der Stadt Moron randalierten Demonstrierende in einem Büro der Kommunistischen Partei, also haben irgendwie Akten und Computer und Möbel auf die Straße gebracht und sie in Brand gesetzt. Und das spiegelt eben die wachsende Verzweiflung dieser Bevölkerung angesichts der angespannten Versorgungslage wider, weil eben, wie gesagt, auch einfach viele Ältere gerade einfach an dem Hunger, den sie haben, sterben, weil eine Versorgung nicht mehr gewährleistet werden kann. Auch davor war die Versorgungslage knapp, also so die Versorgungslage ist jetzt nicht gerade erst mit der Ölblockade gekippt, aber halt sehr, sehr, sehr, sehr viel schlimmer geworden, sehr, sehr viel drastischer geworden. Aber trotzdem, mit den Menschen, denen ich geredet habe, irgendwie mit anderen Menschen, die sich auch sehr viel mit Kuba beschäftigt haben, sieht es nicht danach aus, als ob diese Stimmung im Land sich gegen das Regime richten würde, einfach weil die meisten Menschen wissen, warum sie für den Sozialismus kämpfen. Also der Sozialismus in Kuba baut sich eben aus der Basis auf, also mit der CDR, es gibt sehr viele Basisorganisationen, in denen die Menschen irgendwie teil sind, also sie wissen, was auch die Revolution denen gebracht hat, und leben eben diesen Sozialismus seit mehreren Generationen. So, ich glaube auf jeden Fall, eine Wut gegenüber dem Regime, gegenüber der aktuellen Situation ist klar spürbar und ist auf jeden Fall auch da, aber daraus resultiert nicht ein Aufbegehren.
2: Du hast ja auch vorhin gesagt, dass du nicht glaubst, dass die USA ein Interesse daran hat, Kuba militärisch anzugreifen. Wird denn aber vor Ort damit gerechnet, oder ist es so eine Option, dass die Menschen vor Ort sich auf eine militärische Auseinandersetzung mit den USA vorbereiten?
3: Es wird sich auf jeden Fall vorbereitet. Also es gibt auch mehrmals im Monat zum Beispiel Übungstage in dem Sinne, wo irgendwie auch die Bevölkerung weiß, wo zum Beispiel Waffen sind, wie sich darauf vorbereitet werden kann auf eine militärische Auseinandersetzung. Aber wie schon gesagt, Es wird nicht davon ausgegangen, dass die USA militärisch Kuba angreifen wird, eben weil auch die USA kein Interesse an einem unkontrollierten Kollaps haben. Die USA hatten Interesse daran, einen sicheren Staatsapparat in irgendeiner Weise zu übernehmen und dementsprechend eben auch diesen Druck auf die Bevölkerung ausüben, dass die Regierung entweder in Verhandlungen tritt und sich unterwirft den US-amerikanischen Forderungen oder eben eine Zivilbevölkerung aufbegehrt, was halt beides dem nicht, also einfach nicht passieren wird in der Art und Weise. Aber eben auch der militärische Angriff ist unwahrscheinlich, weil auch Washington will nicht, dass Kuba instabiler ist als jetzt gerade und tausende Menschen über das Meer in Richtung USA flüchten werden. Also das heißt, die USA wollen eine politische Wende in Havanna, aber gleichzeitig auch die Stabilität.
2: Ich würde gerne noch so zu ein bisschen zu einem anderen Thema zu sprechen kommen, weil, also ich habe vorhin zum ersten Mal davon gehört, dass ein internationales Tribunal geurteilt hat, dass die USA bereit ist, einen Völkermord irgendwie in Kauf zu nehmen. Wir wissen auch, dass die deutsche Berichterstattung nicht über Genozide berichtet. Also zum Beispiel in den letzten 2 Jahren zum Genozid in Gaza konnten wir ja sehen, dass sie das ja komplett ignoriert haben eigentlich, bis es nicht mehr ging. Und jetzt mit Kuba passiert ja was Ähnliches. Also es findet so Berichterstattung statt, aber es wird ja nicht wirklich erklärt, was dahinter steht und was tatsächlich irgendwie passiert. Warum glaubst du, ist das so?
3: Genau, also erstmal müssen wir uns vielleicht mal anschauen, welches Bild über Kuba gerade in den Nachrichten kursiert. Und das ist zum Beispiel ganz spannend. Also die Bilder, die ich gesehen habe in den westlichen Nachrichten oder in den Nachrichten in Deutschland, ist ein Havanna, was gerade in Müll untergehen würde. Und es wird darüber berichtet, dass es ein autoritärer Staat sei, schon immer gewesen ist, der einfach gescheitert ist. Und diese Darstellung ist fatal, fatal für die Menschen vor Ort, weil es eben auch in einer gewissen Weise eine Rechtfertigung impliziert, dass die USA interveniert. Zum Beispiel von dem Müll. Also das finde ich einfach für mich sehr präsent, weil ich war vor 2, 3 Wochen in Havanna unterwegs und währenddessen gab es irgendwie auf den Tagesschau und so weiter einfach dieses eine Bild von einer Straße voll mit Müll und es wird gesagt, es ist eine gesundheitliche Krise. Es geht einfach nicht immer weiter. Dieses Land ist gekippt und ich war in dieser Stadt und bin durchgelaufen und habe einfach kaum Müll gesehen und habe zum Beispiel auch so Müllabfuhren gesehen, die irgendwie dieses, also den Müll auch einfach eingeholt hat. Und ich glaube, so, aber natürlich müssen wir verstehen, dass es sehr, sehr begrenzt Benzin auf diesem Land gibt. Es natürlich wird priorisiert dieses Benzin verwendet. Natürlich gibt es auch weniger irgendwie Müllabfuhren. So, das ist ganz klar. Und natürlich gibt es auch diese Straßen, wo mehr Müll liegt, aber einfach dieses eine Bild, was irgendwie von Reuters irgendwie zur Verfügung gestellt wurde, was irgendwie in sehr, sehr vielen Nachrichten war, ist einfach eine spannende Verzerrung, weil es eben einfach nicht die Realität ist, die ich in Havanna gesehen habe. Und das andere ist dieses Framing von einem gescheiterten Staat. Also ich würde zum Beispiel sagen, Kuba als gescheiterten Staat darzustellen, stellt nicht die Realität dar. Und da habe ich verschiedene Beispiele. Zum einen entwickelt sich Kuba gesellschaftlich weiter. Um das einem zu verstehen, ist das auf der demokratischen Ebene zu verstehen. 2019 hat ein Referendum in Kuba stattgefunden und mit 86% wurde der neuen Konstitution zugestimmt, in der der Sozialismus irreversibel verankert ist. Und das einfach ganz kurz zu erklären, irgendwie wie die Demokratie in Kuba funktioniert, ist, dass 50% des Assemblea Nacional, also der Nationalversammlung, direkt aus der Basis gewählt wird und 50% von den Menschen in der Assemblea sind von Gewerkschaften, von Frauenvereinigungen, von Jugend, Partei von der Partei und so weiter. Aber du musst nicht Teil von der Partei sein, um im Parlament zu sein. Das heißt, wir haben eine Demokratie, die nicht unserem Verständnis von Demokratie, von Mehrparteiendemokratie entspricht. Und natürlich auch nicht perfekt, ist gar keine Frage, aber trotzdem ist zum Beispiel die Darstellung von, es ist eine Diktatur, auch einfach faktisch falsch und einfach schlecht recherchiert. Das andere ist, was man sich zum Beispiel anschauen kann, ist die queeren Rechte oder die Frauenrechte, die es in Kuba gibt. Zum einen sind Abtreibung ein kostenloser, selbstverständlicher Teil der Gesundheitsversorgung seit den 60er Jahren. Wir haben seit 2008 kostenlose geschlechtsangleichende OPs auf Kuba. 2022 wurde mit 66% das progressivste Familiengesetz der Amerikas beschlossen, wo auch irgendwie gleichgeschlechtlichen Ehen legal sind, gleichgeschlechtliche Paare Kinder adoptieren können und so weiter. Und dieses Código Familiar, was da beschlossen wurde, wurde in der Basis diskutiert und so konnten überhaupt mehr Wahrheiten gewonnen werden. Ein anderes Beispiel, was ich sehr spannend finde zu betrachten, ist, als wir dort waren, haben wir mit sehr, sehr vielen verschiedenen Organisationen, Institutionen geredet, in verschiedenen Gruppen und Menschen und unter anderem mit einer Person aus einem biotechnischen Unternehmen oder Institut. Da haben wir gelernt, dass während Covid Kuba 5 Impfstoffe hergestellt hat. Davon haben sie einen auch verimpft. Der hatte einen besseren Wirkung als beispielsweise der Impfstoff, der mRNA-Impfstoff, den wir in Deutschland hatten. Der eigentliche Skandal ist eben, dass er nicht von der WHO anerkannt wurde. Das bedeutet, die konnten keinen Profit damit machen, die konnten den nicht an andere Länder wirklich verkaufen. Die haben ihn an Iran, an Venezuela, auch in Mexiko auch geschickt, aber hatten wegen den Blockaden dann beispielsweise wieder auch nicht die Möglichkeit, genug Impfstoff auch zu produzieren, weil sie nicht die Möglichkeiten hatten, genug Spritzen zu kaufen. Das andere ist einfach, um zu verstehen, wie dieses Land aufgebaut ist. Also dieses Land ist zum einen sehr, sehr kollektiv organisiert und zum anderen haben wir eine kostenlose Gesundheitsinfrastruktur, was natürlich auch nicht unbedingt so viel bringt, wenn du halt Blockaden hast und keine Medikamente in diesem Land existieren oder keinen Strom hast, dass irgendwie keine Operationen durchgeführt werden. Aber trotzdem gibt es kostenlose und ganzheitliche Gesundheitsversorgung, was bedeutet, dass eigentlich von Medikamenten für eine Erkältung oder bis Operation am offenen Herzen alles kostenlos zur Verfügung steht. Und das war zum Beispiel ganz spannend für uns als Brigade, als wir dort waren, weil wir haben auch mit Ärztinnen geredet und es war einfach ein sehr emotional für uns auch zu sehen, mit wie viel Liebe diese Ärztinnen den Patienten begegnen. Weil einfach ganz klar ist, wenn wir eine Person vor uns haben, dann ist nicht das Erste, was wir fragen, wer bezahlt dafür, sondern das Erste, was wir fragen, das Einzige, was wir fragen, ist, wie können wir diesen Menschen helfen? Und das andere, was fundamental auch für Kuba ist, ist die kostenlose Bildung. Also wir haben von Kindergarten bis du deinen Doktor machst, einfach eine kostenlose Bildung. Und wir haben zum Beispiel auch eine Schule besucht und wurde auch gefragt, ja, wie ist es zum Beispiel mit Schulmaterial? Und da wurde ganz verständnislos geblickt, weil es wurde gesagt, ja klar, die Schule ist kostenlos. Das heißt, jede Person hat Zugang zu dieser Bildung. Das heißt, auch von Stiften und Papier und so weiter wird natürlich gestellt, genauso wie ein Mittagessen. Und all diese Aspekte irgendwie mit einbezogen oder auch diese Aspekte der internationalen Solidarität. Also wir haben, oder Kuba hat Angola und Namibia in ihren Freiheitskämpfen unterstützt oder ein Satz, der ganz prägnant irgendwie in meiner Erinnerung geblieben ist, ist eben diese Aussage, während andere Länder Bomben schicken, schickt Kuba Ärzte. Also beispielsweise im Kampf gegen Ebola hat Kuba mehr als 400 ÄrztInnen auch in afrikanische Länder geschickt. Auch andersrum funktioniert das ganz viel, dass seit 1999 eben eine Hochschule für Medizin es in Kuba gibt, wo mehr als 12.000 Studierende aus ärmeren Ländern ausgebildet werden und zurück eben diese Gebiete kommen als komplett ausgebildete Ärzte. Als wir auf Kuba waren, haben wir auch selbst mit Studierenden aus Palästina beispielsweise gesprochen, die mit genau so einem Stipendium in Havanna studieren. Und dementsprechend würde ich sagen, nein, also Kuba ist kein gescheiterter Staat. Kuba ist ein Staat, der lebt und jeden Tag weitergeht und wie es mir beschrieben oder so wie es uns beschrieben wurde, ist Kuba ein Staat, der Schritt für Schritt den Weg zu dem Sozialismus weitergeht. Da ist natürlich auch die Frage, wo wäre Kuba jetzt, wo würde das kubanische System jetzt sein, wie würde es den Menschen jetzt gerade gehen, wenn ein imperialistischer Staat wie die USA nicht seit über 60 Jahren so aggressiv gegen Kuba kämpfen würde.
2: Ja, das klingt irgendwie alles nach sehr vielen Maßnahmen, die eigentlich so implementiert werden. In der Recherche für diese Folge bin ich schon auch so auf verschiedene Organisationen, wie zum Beispiel Amnesty International gestoßen, die auch so sehr klar diese Repression des kubanischen Staates gegen zum Beispiel Demonstrierende kritisieren. Wie hast du denn die Situation vor Ort wahrgenommen? Wie repressiv, würdest du sagen, ist wirklich dieser kubanische Staat?
3: Als wir mit Menschen auf den Straßen in der Altstadt von Havanna gesprochen haben, wurde ganz viel gesagt, ich weiß nicht, wie viel ich gerade mit euch reden kann, ich weiß nicht, wie viel oder wie oft ich darüber reden kann, weil ich Angst habe, dass eine Person mithört, wenn ich irgendwie die Regierung kritisiere und als Kontrarevolutionär im Gefängnis lande. Und ich glaube, das ist auf jeden Fall auch eine Realität, die benannt werden muss. Aber auf der anderen Seite frage ich mich, wie wichtig gerade die Diskussion über die Autoritarität dieses Staates hat, weil die Souveränität des Landes erstmal im Vordergrund stehen sollte. Und zum Beispiel, wenn aus der Perspektive von Deutschland oder einem deutschen Staat zum Beispiel, da würde ich sagen, über Repressionen zu reden. Also wir haben zum Beispiel den Genozid in Gaza angesprochen, die Repression, die der deutsche Staat gegen die Solidarität mit PalästinenserInnen, also die Repressionen waren einfach krass. Da würde ich zum Beispiel sagen, aus welcher Position heraus wird denn da zum Beispiel kritisiert und das in Frage gestellt. Aber auf jeden Fall, es gibt eben diese Repression. 2021 wurden auch ganz, ganz viele Menschen verhaftet. Aber da ist auf jeden Fall auch immer vor dem Hintergrund, dass eben diese Regierung auch einfach Angst hat vor, naja, Kontrarevolutionären wegen auch einfach einer geschichtlichen Erfahrung. Nicht, um das zu rechtfertigen, aber vielleicht, um das zu erklären. Also einfach nochmal zu sagen, so, es gab diese Unmengen an Angriffe gegen dieses sozialistische Projekt. Und was ein Zitat zum Beispiel, was mir im Kopf geblieben ist, ist, dass halt innerhalb, was Fidel gesagt haben soll, innerhalb von der Revolution alles, außerhalb von der Revolution nichts. Das heißt, innerhalb von dem revolutionären Prozess gibt es ganz viel Demokratie, gibt es ganz viel Aushandlung, gibt es ganz viel auch offene Kritik. Aber es muss auf jeden Fall auch gesagt werden, Menschen werden repressiv verfolgt, wenn sie das Regime in der Art und Weise in Frage stellen.
2: Ich würde gerne so ein bisschen zu unserem letzten großen Themenblock kommen. Ich meine, du warst ja als Teil von einer internationalen Solidarität irgendwie vor Ort. Was sagen denn die Menschen, was es eigentlich gerade braucht? Was sagen denn die KubanerInnen, was sie gerade irgendwie auch vom Ausland brauchen?
3: Naja, ganz klar, was diese Menschen brauchen, ist ein Ende der Blockade und ein Leben in Frieden. Was wir tun können, ist der Situation auf Kuba Aufmerksamkeit schenken und eine internationale Solidarität leben. Das heißt, zum Beispiel mit dem Nuestra Solidarität mit der Nuestra America Flotilla, die gerade in Kuba ist, zeigen, auf die Straße gehen und Druck auf die europäischen Regierungen ausüben.
2: Ja, ich würde sagen, so, wir haben ja auch mit Stefano gesprochen, der ja auch mit dem Solidaritätskonvoi in Kuba, auf Kuba angekommen ist, jetzt Anfang der Woche. Und ich würde sagen, er hat eigentlich so grundlegend ganz ähnliche Eindrücke geteilt. Er ist mit der italienischen Delegation angereist.
4: People have less and less hope that the situation can resolve itself for the better.
5: Die Menschen haben immer weniger Hoffnung, dass sich die Situation zum Besseren wendet. Wenn wir durch die Straßen gehen, bedanken sich viele bei uns und begrüßen uns herzlich für unsere Anwesenheit. Wir wurden mit offenen Armen empfangen. Ich denke darüber nach, wie Italien reagieren würde, wenn es die gleichen Behandlungen, die gleiche Blockade erleiden würde wie Kuba. Wir könnten wahrscheinlich innerhalb weniger Monate materiell und psychisch zusammenbrechen. Ich glaube, wir dürfen nicht im Irrtum verfallen, zu glauben, dass das kubanische Volk eine homogene Gruppe sei, die alle gleich denkt. Sie haben ihre eigenen Ideen, ihre eigenen Gefühle, ihre eigenen Wünsche, die sich von denen der anderen unterscheiden. Aber eines habe ich von jedem Einzelnen von ihnen gesehen und gehört. Sie wissen, wie man sich anpasst. Sie leben seit 60 Jahren mit dieser Anpassung, seit Kennedy 1962 offiziell das Embargo gegen Kuba verhängte. Und ich frage mich, ob das die Art ist, wie Menschen leben sollten. Das Argument, Kuba habe sich gegenüber vielen Menschen altruistisch verhalten, indem es bei Bedarf Ärzte in die ganze Welt entsendet, wird oft und zu Recht angeführt. Doch die Verteidigung ihrer Solidarität und ihres Rechts auf ein Leben ohne wirtschaftliche und energetische Not geht weit über ihre Großzügigkeit hinaus. Es ist ein Recht, das für alle Menschen weltweit unantastbar sein sollte.
4: All over the world.
2: Wir haben Stefano natürlich auch gefragt, wie er so die Stimmung gerade vor Ort wahrnimmt und was seine Perspektive ist.
4: Personally, I try to be optimistic, but it's really, really difficult these days. Talking to Cuban people, many accept.
5: Also, ich persönlich versuche optimistisch zu sein, aber es sind wirklich sehr schwierige Tage. Wenn man mit Kubanern spricht, befürchten viele jederzeit eine Invasion und einen Bürgerkrieg, weil die Bevölkerung am Rande des Zusammenbruchs steht und die internen Spannungen gegen die kubanische Regierung sich jetzt zu verschärfen drohen. Dieser Konflikt ist jedoch nicht mehr ideologisch und rein weltlich wie früher. Es geht nicht mehr um Konterrevolutionäre gegen Anhänger der Revolution. Ich denke, der Niedergang hängt jetzt mit ihrem Überlebenswillen zusammen. Und das nächstgelegene Machtzentrum, auf das sich der Zorn richten kann, ist Kuba, weil es das Zentralste ist. Während sich Kuba derzeit mit Giganten konfrontiert sieht, die bereit sind, sie zu vernichten. Was der Rest der Welt tun muss, ist, weiterhin konkret zu handeln und hierher zu kommen, um unsere Stimmen zu erheben. Aber vor allem, um die Regierung unseres Landes zum Handeln zu bewegen. Die italienische Delegation organisiert bereits eine zweite Brigade für den 1. Mai. Diese Hilfe wird in den östlichen und ärmsten Teil der Insel fließen, denn wir wissen, dass ständige Aufmerksamkeit geboten ist und dass die USA, wenn wir wegschauen und das kubanische Volk im Stich lassen, die Gelegenheit nutzen werden, ihr jahrzehntelanges Projekt des Zusammenbruchs Kubas zu vollenden. Trump ist angesichts der anhaltenden Niederlagen in Westasien derzeit wütender denn je. Es ist wahrscheinlich, dass er seine Frustration an Kuba auslassen wird, das bereits sein Limit erreicht hat.
4: Trump is currently more enraged than ever with the constant defeats of his suffering in West Asia. It is likely that he will vent his frustration on a Cuba already its limit.
2: Und da würde mich jetzt auch irgendwie nochmal interessieren, was würdest du sagen, muss eigentlich weltweit jetzt passieren als Reaktion auf das, was die USA in den letzten Jahrzehnten, aber vor allem jetzt seit Januar irgendwie auf Kuba macht?
3: China oder Russland zeigen, würde ich sagen, in einer eigenen Art und Weise auch eine Solidarität gerade mit Kuba, weil sie eben das venezolanische Öl unter US-Kontrolle nicht kaufen, was halt gerade bedeutet, dass diese Schiffe vollgetankt mit Öl vor der Küste Chinas warten und teilweise auch wieder zurückkommen in die USA und einfach gerade keine Abnahme stattfindet und kein Verkauf von diesem Öl und dass die USA darauf sitzen bleibt. Eine andere Sache ist, die einfach getan werden muss, ist, naja, offen das auszusprechen, was da gerade passiert, und zwar ein völkerrechtswidriger. Also die Blockaden sind anerkannt völkerrechtswidrig so. Und die Europäische Union hat es ja geschafft, zum Beispiel bei dem völkerrechtswidrigen Angriff von Russland auf die Ukraine, als solches zu bezeichnen und zu benennen, hat es im Iran nicht geschafft und schafft es irgendwie in Kuba auch nicht. Und ich glaube, da ist auch einfach ganz spannend, irgendwie zu benennen, warum nicht, und einfach aus, naja, imperialen Eigeninteressen, die dahinter stehen. Und so würde ich zum Beispiel auch sagen, selbst wenn Europa jetzt humanitäre Hilfe schicken würde, würde das ja auch nicht ohne einem Eigeninteresse funktionieren oder passieren. Aber trotzdem ist es lebensnotwendig für die Menschen gerade vor Ort.
2: Ja, ich würde sagen, dass es so lebensnotwendig ist. Das hat irgendwie Stefano auch uns in einem Interviewteil irgendwie sehr genau erklärt.
4: So, I think that we need to shake up Western governments. You can bring billions of boxes and of medicine, but without oil, everything is blocked.
5: Ich denke, wir müssen die westlichen Regierungen aufrütteln. Man kann Milliarden von Medikamentenpaketen importieren, aber ohne Öl steht alles still. Operationen sind unmöglich, Wasser erreicht die Haushalte nicht, Lebensmittel können nicht haltbar gemacht werden. Die Menschen können nicht kochen, ohne Busse und Autos nicht zur Arbeit fahren. Was wir in Europa sehen, ist nur ein Bruchteil dessen, was die USA Kuba seit Jahrzehnten antun. Wusstet ihr zum Beispiel, dass Kinder, die Hörimplantate benötigen, Schwierigkeiten haben, diese zu bekommen, weil Kuba diese Geräte früher von einem deutschen Unternehmen kaufte, das von den USA eigens zu diesem Zweck aufgekauft wurde, kubanische Käufe zu blockieren? Das ist Wahnsinn, aber darüber spricht niemand in den europäischen oder westlichen Medien. Wir müssen Druck auf die nationalen Regierungen und die Europäische Union ausüben, damit sie konkret handeln und die USA zu wirtschaftlichen Verhandlungen zwingen, damit sie einen anderen Markt als den US-Markt wählen und die Beziehungen abbrechen, falls keine Einigung erzielt wird. Kriege allein reichen nicht mehr aus. Wir müssen aktiv werden. Wenn ich einen Öltanker lenken könnte, würde ich es tun, aber ich glaube nicht, dass das möglich ist. Denn es geht nicht nur um das Alte. All diese Diskussionen und Reden drehen sich nicht nur um die Rettung eines alternativen Modells einer nicht-kapitalistischen Gesellschaft, einer möglichen Zukunft jenseits des drohenden Untergangs durch den Neoliberalismus. Es geht vielmehr um die Rettung all jener Länder, die nach dem Fall Kubas dem imperialistischen Wahnsinn zum Opfer fallen werden. Es geht um das Überleben der Menschen, unabhängig davon, ob man mit ihrem nationalen politischen System einverstanden ist oder nicht. Es geht um Menschenleben und nationale Souveränität.
4: It's about saving all the countries that once Cuba falls, will be targeted by imperialist madness. It's about truly keeping a people alive. Whether one agrees or disagrees with this, their national political system, it's about human lives and national sovereignty.
3: Ja, aber was wir gerade irgendwie sehen, ist weltweit eine Verschiebung der hegemonialen Kräfte, wo ganz klar die Frage ist von den hegemonialen Kräften wie Russland, wie China, wie europäische Länder, wenn sie sich eben zusammenschließen und eben den USA, ist die Frage, wer hat welche Einflusssphären. Und die USA möchte ganz klar die Einflusssphäre Abya-Yala, also von den Amerikas, unter sich vereinen. Und dementsprechend ein Interesse von den USA ist ja auch einfach Kuba zu übernehmen. Nicht nur um Kuba als Trophäe oder als der Kampf gegen den Sozialismus als gewonnen zu bezeichnen, sondern auch um die Einflusssphäre von Russland oder von China irgendwie aus Abya-Yala zu verdrängen. Und das andere ist, wenn Europa sich jetzt einschalten würde, zum Beispiel mit Hilfskonvoi oder irgendwie nicht in der nächsten Zeit passieren wird, weil einfach nicht darüber gesprochen wird, aber selbst das würde aus Kapital-Eigeninteressen passieren, wie zum Beispiel, was wir jetzt auch gerade sehen, die Einflusssphäre von Europa wurde versucht, auf Abya-Yala auch auszuweiten mit dem Mercosur-Abkommen und so weiter. Also das muss auf jeden Fall auch kritisch betrachtet werden, aber trotzdem natürlich nochmal gesagt, ja, es braucht diese Hilfskonvois, es braucht eine Anerkennung der Blockaden als völkerrechtswidrig und es braucht eine Aussprache davon, dass was da gerade passiert auf Kuba ist ein Genozid.
2: Ich würde sagen, damit kommen wir auch so ein bisschen zum Ende der Folge. Wir haben jetzt fast eine Stunde über Kuba

0: als Solidaritätsbrigade in Kuba kennengelernt haben, ist eine Bevölkerung, die die Solidarität lebt. Eine Solidarität miteinander, eine Solidarität mit den Menschen, die nach Kuba kommen, um die Realität dort kennenzulernen, so wie wir. Und eine Bevölkerung, die sich nicht brechen lassen will und eine Bevölkerung, die auch weiß, warum sie kämpfen. Und aber auch, es ist nicht klar, was in den nächsten Wochen, was in den nächsten Monaten passiert. Aber eins ist klar, wir dürfen nicht wegsehen.
1: Vielen Dank für diese Schlussworte. Ich würde sagen, der Kontakt zu Kuba ist gerade irgendwie sehr schwierig. Es gibt sehr viele Stromausfälle und dadurch oft irgendwie auch kein Internet. Trotzdem hat sich eine Kubanerin Zeit genommen, uns eine Nachricht zu schicken. Und die möchten wir gerne zum Abschluss einmal vorlesen.
2: No obstante, tú sabes que para mí.
3: Du weißt aber, dass für mich die Zukunft trotz der aktuellen Umstände zwangsläufig sozialistisch ist. Sonst ist es nicht möglich, ein Höchstmaß an sozialer Gerechtigkeit zu erreichen. Damit sich Kuba in jeder Hinsicht verbessern kann, muss lediglich die Blockade aufgehoben werden. Wir müssen von der Liste der Länder, die den Terrorismus unterstützen, gestrichen werden. Und man muss uns atmen lassen und in Frieden leben lassen.
1: Und das war's auch schon mit einer Sonderfolge zu Kuba. Danke, Ebbe, für das tolle Gespräch.
0: Danke dir.
1: Und danke auch Stefano für das Interview. Wie immer gilt, wenn ihr Feedback habt, dann schreibt uns eine Mail an durchblick@jugendinfo.blog oder auf Instagram. Da findet ihr uns unter jugendinfo-durchblick. Und wir hören uns nächste Woche mit einer regulären Folge Durchblick. Tschüssi!

0: Herzlich willkommen bei Herr mit dem schönen Leben, eure Sendung von Endika hier in Wurzen im Rahmen von Projekt Female Power, starke Mädchen, starke Frauen. Schön, dass ihr eingeschaltet habt. Ihr hört Radio Blau, das freie Radio in Leipzig und im Rundfunkkombinat vor ganz Sachsen. Heute beschäftigen wir uns mit den unterschiedlichen Glaubensrichtungen in Sachsen. Dabei geht es aber nicht nur darum, wer in welche Kirche geht und wer nicht. Es geht um etwas viel Grundsätzlicheres. Woran glauben wir eigentlich? Was trägt uns und was hat das Ganze mit uns Frauen zu tun? Denn ehrlich gesagt, wenn man an Religion denkt, denkt man erstmal an Männer, an Priester, Imame, Rabbiner, an Bärte und Talare. Aber wer sind eigentlich die Frauen, die Glauben, Zweifeln weitergeben, was ihnen wichtig ist, am Küchentisch, im Gebet, in der Erziehung, in der Nachbarschaft oder hinter dem Altar? Herr mit dem schönen Leben macht vor allem weibliche Stimmen hörbar. Heute am Mikro Hania und Siri.
1: Hallo.
0: Hallo Siri.
1: Ja, Hania, vielleicht fangen wir gleich an, oder?
0: Ja.
1: Vielen Dank für die Eröffnung unserer heutigen Sendung. Genau, wir sprechen über Vielfalt in der Religion, über Glauben. Und wir sprechen über eine Veranstaltung, die jetzt in Wurzen stattgefunden hat.
0: Genau. Hania,
1: du warst auch mit dabei?
0: Ich war auch dabei. Das war sehr schöne andere Veranstaltung. Ich hatte andere Vorstellungen, genau. Und als ich da war, ich wusste überhaupt, erstens wurde erzählt wegen verschiedener Gemeinschaften in Sachsen.
1: Mhm.
0: Und erstens, ich wusste gar nicht, dass in Sachsen, das ist sehr große Unterschied gibt zwischen Sachsen und alle anderen Bundesländer in Deutschland. Das gibt es nicht so viele Gläubige in Sachsen. Und das soll nicht unbedingt schlimm sein jetzt, meine ich nicht. Und trotzdem, trotz dieser wenigen Prozente, dass die Bevölkerung nicht gläubig sind, aber trotzdem gibt es so viele Gemeinschaften, auch jüngere Gemeinschaften wie hinduistisch. Das hat mich wirklich bewundert, dass das und vor allem Interessen war das hinduistische Gemeinschaft, weil ich finde, ich selber als Ausländische finde ich Interessen ein bisschen schwer wegen der Stimmung und was man allgemein hört über Dresden und oh.
1: Okay, ja, und trotzdem ist auch die sächsische Hauptstadt sehr vielfältig. Genau, ihr merkt schon, worum es ungefähr gehen wird in dieser Sendung. Aber bevor wir da weitermachen, gibt es jetzt erstmal ein bisschen Musik.

Ja, das war das Lied Adio Querida von der israelischen Sängerin Yasmin Levy. Und das Lied ist ein sephardisches Lied, gesungen in Ladino, der Sprache der sephardischen Jüdinnen und Juden, deren Wurzeln auf der iberischen Halbinsel liegen. Eine jahrhundertealte musikalische Tradition, die Yasmin Levy mit ihrer unverwechselbaren Stimme ins Heute holt. Total spannend, da Yasmin Levy auch ganz unterschiedliche Musikstile miteinander verbindet, verschiedene Sprachen miteinander verbindet. Eine spannende Künstlerin. Genau. Ja, auch unserem ersten Song von Levy zeigt sich die Vielstimmigkeit, die ja schon eine Person in sich trägt und weist auch schon darauf hin, dass viele Themen, die einen individuell ganz lokal betreffen, auch eine Weltrelevanz haben und einen Weltbezug haben. Wenn wir über Religion sprechen, gilt es natürlich umso mehr und auch gerade in den letzten Jahren ist das Thema Glaube und Zugehörigkeit sehr stark verknüpft mit weltpolitischen Konflikten. Das ist eine Tatsache, die uns alle fordert. Fakt ist, dass unter anderem durch den Angriff der Hamas auf Israel im Oktober 2023 der Antisemitismus in Deutschland massiv gestiegen ist. Über 8000 antisemitische Vorfälle wurden allein im letzten Jahr gezählt und Jüdinnen und Juden werden im ganz normalen Alltag immer wieder, gerade im öffentlichen Raum, im Bus, beim Einkaufen angefeindet. Und auf der anderen Seite oder gleichzeitig erreicht auch der antimuslimische Rassismus gerade einen traurigen Höchststand. Über 3000 dokumentierte Vorfälle im letzten Jahr, knapp 1800 islamfeindliche Straftaten und 198 Körperverletzungen gegen Muslime und Muslima und 70 Angriffe gegen religiöse Einrichtungen, wie zum Beispiel Moscheen. Besonders oft trifft es tatsächlich auch Frauen. Das hat mich auch überrascht, aber 71% der betroffenen Einzelpersonen sind tatsächlich weiblich und tragen auch oft zum Beispiel sichtbare Zeichen der Religiosität, wie das Kopftuch. Also das sind zwei Communities, die gleichzeitig unter Druck stehen, befeuert von einem jahrzehntelangen Konflikt, der eigentlich tausende Kilometer entfernt stattfindet, aber hier bei uns natürlich auch konkret ankommt. Außerdem steht dieser Konflikt exemplarisch für viele gesellschaftliche Konflikte, die religiöse Bezüge haben, die aber häufig in Deutschland wenig rezipiert werden. Zum Beispiel ein Konflikt in Nigeria, wo Auseinandersetzungen zwischen überwiegend muslimischen Hirtengemeinschaften und überwiegend christlichen Bauern immer wieder als religiöser Konflikt wahrgenommen wird. Im Kern geht es aber auch da vor allen Dingen um Land und knappe Ressourcen. Solche Konflikte finden ja in Deutschland wenig Beachtung, zeigen aber, wie eng religiöse Zugehörigkeit mit ganz handfesten Verteilungsfragen verwoben sein können. Wir wollen und können schon aufgrund der Komplexität hier nicht weiter darauf eingehen, obwohl das unglaublich wichtige und spannende Fragen sind, sich damit auch auseinanderzusetzen. Aber was wir hier in unserer Sendung bei Her mit dem schönen Leben können, ist es bei uns vor Ort nachzuspüren, wie wichtig es ist, auch im ländlichen Raum in Wurzeln interreligiösen Dialog zu leben und im Kleinen offen und neugierig zu sein, um gemeinsam das Verbindende zu finden. Genau, das versuchen wir hier. Und bevor wir weitermachen und ins Konkrete gehen nach Wurzeln, kommt jetzt erstmal das nächste Lied. Ja, und jetzt hören wir ein kurzes Stück aus einem Lied von Fateh Ali Khan mit dem Titel Allahu,
Khan war einer der großen Meister der spirituellen Musiktradition des Sufismus. Und der Sufismus ist eine mystische Strömung des Islams, bei der die unmittelbare persönliche Verbindung zu Gott im Mittelpunkt steht. Da hören wir kurz rein. Allah Hoher ist eine musikalische Anrufung Gottes, getragen von Wiederholung, Rhythmus und von Hingabe.

0: Ja, vielleicht denken manche bei dieser Musik an den tanzenden Derwisch und die drehenden. Ich glaube, es sind tatsächlich auch nur Männer, die das machen. Nicht alle Sufis machen diese Drehmeditation. Also dieses Drehen ist kein Tanz, sondern tatsächlich eine Meditation im Sufismus. Und diese Bewegung soll helfen, das eigene Ich loszulassen und sich ganz auf die Verbindung mit Gott zu konzentrieren. Hanya, da frage ich dich mal, weil du ja auch mit dem islamischen Glauben aufgewachsen bist. Kennst du dich auch aus mit dem Sufismus?
1: Ja, ein bisschen. Sufismus, ich würde sagen, das ist ein Teil von Islam, dass das, es geht um die Liebe zu Gott. Und da es gibt bestimmte Regeln, zum Beispiel man muss eine Lehrer davor haben im Sufismus. Der Lehrer, dass der selber hat auch viele Jahre verschiedene Schritte gemacht, wie Meditation und so, mehrere Jahre und vor viele Tage. Auf einmal habe ich mehrmals gehört, dass das wie diese 40 heilige Zahl. Das bedeutet zum Beispiel, die haben mehrmals 40 Tage am Stück, die gehen zu einer Hölle und bleiben dort und die beten nur und reden nur mit Gott und ja, damit die Seele, keine Ahnung, sauber wird und klarer wird. Und ja, es geht allgemein zu einer sehr, sehr nahe Verbindung zwischen Mensch und Gott, Menschen und Gott. Und ja. Und ich kenne ein gutes Buch. Dazu habe ich mal auf Persisch gelesen. Das heißt auf Persisch Melat Ishq. Und auf Deutsch heißt das Die 40 Geheimnisse der Liebe von Elif Shafak. Und das konnte ich dir gerne verschenken. Leider, das ist auf Persisch.
0: Ja, aber vielleicht finde ich ja auch die deutsche Übersetzung. Das wäre auf jeden Fall spannend, mal reinzugucken.
1: Ja. Und genau, in diesem Buch, das ist wie eine Geschichte, es geht um zwei sehr bekannte Poe, die auf Persisch damals viele schöne Poe geschrieben haben, genau über diese Verbindung, also diese Liebe zwischen Gott und Menschen. Und wie die zwei Poe sich kennengelernt haben. Und am Ende eine ist wie Lehrer oder Murshid, heißt das richtig? Und eine ist wie Schüler oder Murid.
0: Also es geht nicht um die zwischenmenschliche Liebe, sondern tatsächlich die Liebe zwischen Gott und den Menschen.
1: Genau. Und wie diese Liebe, die von Gott kommt, spiegelt sich in unserer Seele.
0: Okay. Weißt du zufällig, weil diese Derwische, gibt es auch weibliche Derwische oder Sufisten?
1: Ich glaube nicht. Hm. Ich weiß es nicht genau, aber ich glaube nicht. Das ist eher, wie wir am Anfang gesagt haben, das ist typisch immer Männer, männliche Derwisch oder Derwisch ist das auf Persisch. Mhm. Oder Murid, ja.
0: Ja. Zieht sich also so ein bisschen durch, ne?
1: Mhm.
0: Okay, aber wir springen jetzt von den Derwischen und dem Sufismus nach Sachsen.
1: Genau, wir sprechen über Religion und Glauben in Sachsen. Auf den ersten Blick kaum Religion. Unter 20% der Sachsen gehören noch der evangelischen oder katholischen Kirche an. Der niedrigste Wert in ganz Deutschland, das hat auch mit unserer Geschichte zu tun, schon 1989 waren fast 70% der DDR-Bevölkerung konfessionslos, während im Westen noch fast 85% Kirchenmitglieder waren. Das ist eine krasse Zahl, das ist ein krasser Unterschied, finde ich. Der Staat wollte damals eine eigene sozialistische Weltanschauung mit der Jugendweihe als Ersatzritual vor der Konfirmation. Diese Prägung wirkt bis heute nach. Konfessionslos zu sein, ist bei uns bis heute der Normalfall, nicht die Ausnahme. Aber und das ist der Clou, Religion ist trotzdem da. Nur eben nicht mehr in der Form der beiden großen Kirchen, sondern zunehmend vielfältig. Seit 1990 sind neue und bestehende Gemeinschaften gewachsen. Durch Zuwanderung aus dem Westen und aus dem Ausland. Sachsen ist religiös leiser, aber nicht religionslos. Es ist vielfältiger geworden, ohne dass viele das mitbekommen haben. So, bevor wir weitersprechen, wollen wir eine Musik hören. Siri, du hast bestimmt eine Musik mitgebracht.
0: Genau. Ja, The Aiden-Reichel-Projekt ist eines der faszinierendsten Weltmusikprojekte aus Israel. Der Keyboarder, Komponist und Produzent Aiden Reichel hat es 2002 ins Leben gerufen als bewusst offenes musikalisches Kollektiv. Und über die Jahre haben mehr als 70 Musikerinnen und Musiker aus unterschiedlichsten Ländern und kulturellen Hintergründen mitgewirkt, zum Beispiel aus Äthiopien oder dem Jemen, aus arabischen Ländern und Südamerika. Und auch sprachlich ist die Musik dementsprechend vielfältig, sodass auf Hebräisch und Amharisch und Arabisch, Spanisch, Swahili gesungen wird. Musikalisch verbindet das Projekt Pop elektronische Klänge und traditionelle Musik und schafft daraus etwas ganz Neues. Und genau diese Verbindung unterschiedlicher Kulturen hören wir jetzt auch in einem der Stücke des Aiden Reichel Projekts.

0: Ihr hört her mit dem schönen Leben bei Radio Blau. Ne? Nimmt nicht?
1: Doch.
2: Nochmal bitte.
0: Ihr hört her mit dem schönen Leben hier bei Radio Blau. So Siri, wir waren am Montag zusammen bei der Veranstaltung Eröffnung Vielfalt, Religionsvielfalt in Sachsen. Wie fandest du?
2: Genau, wir waren da in der Stadtbibliothek. Und die Landeszentrale für politische Bildung, die hat zufälligerweise auch gerade eine Ausstellung zu religiöser Vielfalt, was ja gut zu unserem Projekt passt, indem wir den religiösen Dialog in Wurzen so ein bisschen ankurbeln wollen und auch gucken wollen, was gibt es eigentlich so für Glaubensrichtungen in Wurzen und wie kommt man dazu gut ins Gespräch. Genau, und in dieser Ausstellung werden 8 Menschen vorgestellt mit ihren unterschiedlichen Religionen und Glauben. Ja, Hanja, kannst du so ein bisschen erzählen, wen wir da so kennengelernt haben? Also wer wurde porträtiert?
0: Da war eine Gemeinschaft, ich glaube bosnische Gemeinschaft, direkt in Leipzig gibt es das. Und für mich ist neu, dass jemand hier in Deutschland geboren ist und aufgewachsen ist und trotzdem möchte Theologie studieren und Imam werden und eine Gemeinschaft gründen und alle Menschen zusammenbringen, das fand ich echt krass. Und noch was, die jüngste Gemeinschaft in Sachsen, hinduistische Gemeinschaft, ich glaube in Chemnitz. Und oh, das wusste ich nicht, dass es gibt so viele Inden aus Indien in Sachsen und die haben eine eigene Gemeinschaft hier. Oh, das war auch neu. Vielleicht würde ich gerne dort auch besuchen die Leute und sehen, wie das aussieht und worum es geht in diese Religion.
2: Ja, ich fand auch, die hatten auch die schönsten Bilder tatsächlich, ne? Weil sie haben ja so orange Gewänder, genau. Und sind so farbenfroh.
0: Das und es geht um Tanz.
2: Ja, das ist auch auf jeden Fall spannend.
0: Die haben verschiedene Tanzen.
2: Ja, genau. Ist, glaube ich, eine sehr junge Gemeinschaft in, ich weiß aber nicht, ob es vielleicht doch Dresden war, aber
0: ich glaube, vielleicht doch Dresden, weil die haben davor gekämpft, dass die Asche dürfen in
2: die Elbe,
0: schicken. Verteilen. Und, ja.
2: Also sie kämpfen dafür, aber ich glaube, es ist noch nicht ganz klar, wie das rechtlich umgesetzt werden kann, weil man Angst hat, dass damit dann irgendwas Komisches gemacht wird mit der Asche.
0: Ja.
2: Oder so. Aber es soll möglich werden und das ist ja eigentlich auch cool. Ich glaube, da wären auch andere Glaubensgemeinschaften dran interessiert oder Menschen, die die Asche gerne verstreuen würden, statt in einer Urne irgendwo eingraben zu müssen oder so. Ich weiß gar nicht, wie ist das im Islam eigentlich mit Beerdigung? Wie macht man das?
0: Auf jeden Fall wird nicht gebrannt. Ja. Es ist fast genau wie Deutschland, plus es gibt keinen Sarg und es wird die Leiche, sagt man. Mhm. Die Leiche wird mit einer großen Stoff wie eine Mumie fertig gemacht. Also es wird erstmal sauber gemacht, also genau wie eine Mumie-Prozess. Und dann ohne Sack einfach wird beerdigt. Und dann gibt es davor eine bestimmte Zeremonie, Beerdigungszeremonie, meistens in der Moschee. Und die werden alle zusammen beten vor diese Person, dass das in Ruhe geht.
2: Ja. Okay. Ja, ich fand tatsächlich den Tan An total spannend. Ein vietnamesischer Mensch, der auch in Dresden tatsächlich, nee, nicht in Dresden, doch vielleicht in Dresden eine buddhistische Gemeinschaft mitgegründet hat. Aber
0: und die haben eine alte Villa gekauft, selber privat, oder?
2: Ja, genau. Und das aber nicht in Dresden, sondern ganz woanders. Mhm. Irgendwie bei Pirna.
0: Kann sein. Das war nicht auf jeden Fall nicht in Dresden.
2: In so einem abgefahrenen kleinen Ort. Das ist so ein Kurort bei Pirna. Mhm. Und genau, da haben sie jetzt ein Haus und können alle ihre Rituale und die Feste, die sie sonst immer in Hannover feiern mussten, weil es sonst nirgends einen Ort gab, wo die Buddhisten in Deutschland feiern konnten, können sie jetzt dort feiern. Das finde ich auch total cool und abgefahren. Ne? Gerade im ländlichen Raum in Sachsen hat man ja oft das Gefühl, naja, so viel Vielfalt ist da jetzt nicht unbedingt willkommen, aber das scheint da total gut zu klappen.
0: Ja, und ich habe auch mal gehört, dass das waren Vietnameser, ein paar Leute aus Vietnam waren hier zu Besuch bei diesem Tempel, weil die wollten einfach sehen, wie weit ist jetzt Buddhismus und in Sachsen und wie haben die jetzt eigene Gemeinschaft hier gegründet. Das fand ich auch cool.
2: Und jetzt ist mir auch der Name wieder eingefallen von diesem Ort, an dem das stattfindet. Das ist Bad Gottleuba Berggieshübel. Großartig. Genau, im September 23 wurde da der buddhistische Tempel geweiht oder eingeweiht und das Fulanfest gefeiert, für das die Buddhisten sonst immer nach Hannover fahren mussten. Ja, cool. Genau. Was haben wir noch? Du hattest doch auch gesagt, dass du auch eine kleine muslimische Gemeinschaft kennst in Leipzig, die ganz selbst organisiert ist.
0: Genau, ich weiß es nicht genau, aber ich würde sagen, jetzt seit 2 Jahren gibt es eine neue Gemeinschaft, kleine Gemeinschaft aus afghanischen Familien meistens und besonders aus einer Volksgruppe aus Afghanistan, heißt Hazara-Volksgruppe, diese Volksgruppe, und die haben auch privat und wirklich selber ohne irgendwelche Hilfe, die haben selber diese Gemeinschaft gegründet, die haben eine alte große Halle gemietet. Und die haben selber Teppich davor gekauft, weil im Moschee muss immer Teppich geben, verbeten und so. Und es wird dort auch diese zum Beispiel Beerdigungszeremonie stattfinden und wird auch die islamische Festen wird dort gefeiert. Und ja, also die sind richtig aktiv, die machen bei jeder Feste oder irgendwelche besondere Tage im Islam, ihr wird dort etwas gemacht. Und ich glaube, es gibt auch einen besonderen Kurs für Kinder, die dort können, immer am Samstag, glaube ich, wenn ich nicht falsch sage, da gab es einen Kurs, dass die könnten Koran lesen lernen und wie kann man ein bisschen arabische Buchstaben wegen Koran lernen, also schreiben und lesen für Kinder.
2: Ja, und du hattest gerade auch noch mal gesagt, welche Richtung des Islams das ist.
0: Das ist Schiit. Ja, und genau, diese Volksgruppe in Afghanistan heißt Hazara. Die sind alle Schiit und die sind kleinste Volksgruppe in Afghanistan. Deswegen, die immer noch leider, die werden umgebracht von Taliban. Ja, und das finde ich sehr, sehr traurige Geschichte. Das ist schon viele Jahre so. Mhm. Und es hat sich bis jetzt, 2026, es hat sich nichts geändert.
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0: Ja, Playing for Change, Stand by Me. Auch ein sehr schönes Projekt von ganz, ganz vielen unterschiedlichen KünstlerInnen auf der ganzen Welt, die dieses Lied interpretiert haben. Und dann, das ist auch wunderschön in dem Video zu sehen, werden diese unterschiedlichen Sänger, sind glaube ich allerdings nur Sänger, wenn ich das richtig sehe, zusammengeschnitten. Und in einem Video, in einem Song treten sie alle gemeinsam auf. Total schöne Idee und kommt voll gut rüber. Ich habe so ein bisschen Gänsehaut auch bekommen dabei. Ja, wir geraten in dieser Sendung auch immer wieder auf tiefe, aber auch schmerzhafte Wege. Das scheint auch einfach mit unseren Themen zusammenzuhängen und der Frage, wie wir miteinander umgehen und wie wir gemeinsam ein gutes Leben füreinander auch schaffen können. Deswegen springen wir jetzt auch nochmal. Und zwar ist ein Vogel unser Symbolbild für unser Projekt Female Power. Starke Mädchen, starke Frauen. Und es ist der Vogel geworden, weil einfach alle Menschen, die dieses Projekt mit uns gestalten, gesagt haben, ja, der Vogel ist auf jeden Fall ein Symbol, mit dem wir uns verbinden können, der irgendwie was Religiöses hat, aber auch was Weltliches hat. Und genau, den können wir alle irgendwie tragen für dieses Projekt. Und darum haben wir uns überlegt, dass wir jetzt am Ende der Sendung nochmal ein, zwei kleine Geschichten über Vögel erzählen, die in den Religionen auch vorkommen, und in eigentlich allen Religionen spielen Vögel eine Rolle. Genau, und das werden wir auf Deutsch und auf Persisch machen. Und jetzt müssen wir uns nur noch einigen, mit welchem wir anfangen. Ich finde ja das mit dem Schnabel echt ganz schön. Mhm. Wollen wir das mal machen? Okay, es ist aus der christlichen Tradition eine Geschichte, der kleine Vogel mit dem krummen Schnabel. Vor langer, langer Zeit lebte im Wald ein kleiner Vogel mit einem geraden, spitzen Schnabel und leichten, grünen Gefieder. Er war neugierig und mutig und flog weiter als alle anderen Vögel. Eines Tages sah er von Weitem einen Hügel, auf dem ein Mann am Kreuz hing. Es war Jesus. Der kleine Vogel wusste, Jesus hatte den Menschen immer geholfen, war freundlich zu ihnen gewesen, und nun litt er große Schmerzen, weil Nägel seine Hände und Füße festhielten. Der kleine Vogel wollte nicht einfach wegfliegen oder einfach zuschauen. Er flog ganz nah heran und versuchte mit aller Kraft, mit seinem kleinen Schnabel die Nägel herauszuziehen, um Jesus die Schmerzen zu nehmen. Er zog und zog, so fest er konnte, und dabei verbog sich sein gerader Schnabel und blieb für immer schief, mit den Spitzen überkreuz. Ein warmer, roter Tropfen Blut fiel auf sein grünes Gefieder und färbte es leuchtend rot. Der kleine Vogel erschrak zuerst über seinen komischen, krummen Schnabel, aber dann merkte er, mit diesem Schnabel konnte er jetzt sogar noch geschickter die Samen aus dem harten Tannenzapfen knacken als vorher. Er war also gar nicht kaputt, sondern anders und stark auf seine eigene Weise. Bis heute fliegt der Kreuzschnabel mit seinem roten Gefieder und dem gekreuzten Schnabel durch die Wälder. Und wenn man ihn sieht, erzählt man sich, das ist der Vogel, der nicht weggeschaut hat.
1: روزی روزگاری در جنگل پرنده کوچکی زندگی میکرد با منقاری راست و نوک‌تیز و پرهایی به رنگ سبز درخشان. او کنجکاو و شجاع بود و بیشتر از همه پرندگان دیگر پرواز میکرد. روزی از دور تپه‌ای را دید که مردی بر روی صلیبی آویزان بود. او عیسی بود. پرنده کوچک میدانست عیسی همیشه به مردم کمک کرده بود. با آنها مهربان بود. و حالا درد شدیدی میکشید چون میخواد دست ها و پاهایش را نگه داشته بودند. پرنده کوچک نمیخواست فقط پرواز کند و تماشا کند. او خیلی نزدیک پرواز کرد و با تمام قدرت خود تلاش کرد با منقار کوچکش میخا را بیرون بکشد تا درد عیسی را کم کند. او کشید و کشید با تمام توانش و در این میان منقار راستش خم شد و برای همیشه کج ماند. با نوک‌هایی که روی هم قرار گرفته بودند. قطره‌ای گرم و سرخ از خون روی پرهای سبزش افتاد و آنها را به رنگ سرخ درخشان درآورد. پرنده کوچک ابتدا از منقار عجیب و کج خود ترسید، اما بعد متوجه شد با این منقار حالا حتی ماهرانه تر از قبل میتوانست دانه ها رو از کاج های سخت بیرون بیاورد. پس او اصلا خراب نشده بود، بلکه فقط متفاوت و بیشیوه خودش قوی بود. تا امروز سنوبر منقار با پرهای سرخ و منقار زبدریش در جنگل ها پرواز میکند. وقتی کسی او رو میبیند این داستان رو تعریف میکند: این همان پرنده است که وقتی عیسی به کمک نیاز داشت روی بر نگرداند.
0: Ja, der kleine Vogel, der nicht weggeguckt hat und das getan hat, was er konnte. Eigentlich auch sehr beeindruckend. Genau, wir sind fast am Ende unserer Sendung und hören jetzt nochmal einen Song.

0: Ja, das ist Ibrahim Maslow. Er wurde in Beirut geboren und trägt die Geschichte dieser Stadt in seine Musik. Der libanesisch-französische Trompeter verbindet arabische Klänge mit Jazz und westlicher Musik und schafft damit eine ganz eigene musikalische Sprache. Und sein Stück Beirut ist eine persönliche Hommage an seine Heimatstadt, an die Widersprüche, die Verletzlichkeit und die Schönheit dieser Stadt, die immer wieder von Krisen und Konflikten geprägt wurde.
1: Zurück von Beirut. In Leipzig sind wir und wir sind am Ende unserer Sendung. Ihr hört uns in 4 Wochen, Freitag, 18 Uhr.
0: Genau, schaltet ein, wenn es wieder heißt, her mit dem schönen Leben. Jetzt hört ihr hier auf der Frequenz aktuell, das tagesaktuelle Sendeformat hier bei Radio Blau. Wir wünschen euch einen wunderschönen Freitagabend. Danke dir, Hanja, dass du mit dabei warst.
1: Ich bedanke mich auch und wünsche euch allen einen wunderschönen Freitag.
0: Tschüss.
1: Tschüss.

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3: Ja, wunderschönen guten Abend in der Sendung Aktuell am heutigen Freitag, dem 21. August. Wir haben es genau um 7. Heute geht es unter anderem um naturnahes Gärtnern und Kleingärten. Da werde ich mich unterhalten mit Christian Klöckner vom Schreberverein Fortschritt e.V. In Lindenau ist er gelegen und wir schauen außerdem auf das Jocher Calling Nummer 9. Das ist das Stadtteilfest des Dixer e.V. und anderer Akteure in Klein-Jocher. Das wird morgen im Schwarze Park stattfinden. Und noch was zur Klimafährte findet auch morgen statt auf dem Marktplatz, genau gesagt. Da habe ich mich auch mit Lisa drüber unterhalten. Und wir hören aber auch Musik, zum Beispiel eben von diesem Jocher Calling Number 9. Das ist ja wie gesagt morgen und da habe ich auch Musik rausgesucht, nämlich von einer der Gruppen, die da spielen werden, oder ein Hip-Hop-Künstler, quasi Mad Chubby Kids sind das. Das geht um 15 Uhr los und wir haben näheres dazu dann auch im Gespräch, aber erstmal die Musik von diesen Mad Chubby Kids. Außerdem spielen da noch Fakt und Violet Violence, von denen habe ich aber keine Musik gefunden, deswegen also der Hip-Hop mit den Mad Chubby Kids.

0: Ja, die Matt Tabby Kids werden da spielen beim Jocher Calling Nummer 9. Am morgigen Samstag geht das nachmittags los und alles Nähere dazu aber jetzt im Gespräch, das ich vor der Sendung geführt habe. Ja, jetzt unterhalte ich mich mit Christian vom Jocher Calling Nummer 9, dem Stadtteilfest des Lixer e.V. in Klein-Jocher. Im Schwarze Park wird das am Sonnabend stattfinden. Ja, was ist das Jocher Calling denn und wie lange gibt es das schon?
1: Das Jocher Calling ist ein Stadtteilfest, was wir durchführen seit mittlerweile 2019. Dabei geht es darum, dass wir verschiedene Gruppen aus dem Kiez, also aus Klein-Jocher und Umgebung, aus Plakwitz und aus Groß-Jocher, alle ein bisschen sozusagen an den Tisch holen und miteinander vernetzen wollen, dass sie sich gegenseitig kennenlernen, dass sie sich untereinander austauschen und dass wir dann einfach eine schöne Zeit miteinander verbringen und haben auch ein bisschen ein Programm dabei mit Musik und Redebeiträgen und Unterhaltung und Kulinarischen und ja, das machen wir morgen zum 9. Mal und freuen uns, dass es wieder stattfinden kann.
0: Was ist genau geplant morgen? Ich glaube, es gibt auch eine Talentshow.
1: Das ist richtig, wir machen auch eine Talentshow wieder, das machen wir seit 2 Jahren. Das war ein bisschen eine spontane Idee bei der Planung vor 2 Jahren, dass wir gesagt haben, okay, wir können eigentlich den Teil, bevor die Musik losgeht, noch ein bisschen auftappen und hatten die Idee, wir können aber mal die Leute fragen in der Umgebung, ob die selber Lust haben, einen Beitrag zu leisten, ob sie irgendwie eine coole Fähigkeit haben, die sie gerne präsentieren möchten. Und da hatten wir tatsächlich letztes Jahr auch ein paar witzige Beiträge. Also da war jemand da, der sozusagen gerappt hat in so einem Dino-Kostüm. Und das war recht amüsant. Da gab es auch eine Gruppe von Schulkindern, die was vorgeführt haben. Und vor 2 Jahren hat man es auch schon gemacht. Da haben Leute spontan Musik gespielt und Gedichte rezitiert. Wir sind gespannt, ob das morgen wieder hinhaut. Wir würden uns freuen. Also es ist auf jeden Fall eine schöne Ergänzung fürs Genre-Calling.
0: Muss man sich davor anmelden oder geht das auch spontan dann?
1: Also an sich ist es so angedacht, dass man sich vorneweg anmeldet. Wir machen das aber auch, finden das aber auch okay, wenn da spontan jemand sagt, dann fest, ja, ich habe noch Lust und würde mich gerne mit einbringen, das kriegen wir auch hin.
0: Und am Abend gibt es dann sowas wie Punk, Hip-Hop und Folk oder sowas ähnliches ungefähr? Was spielt da so?
1: Genau, also morgen haben wir zum einen einen Liedermacher da, Pakt. Dann haben wir die Matt Chubby Kids da, die Hip-Hop machen und wir haben noch eine Punkband da, Violet Violence. Und das ist ein bisschen Abwechslung, mal von jedem ein bisschen was, sodass da verschiedene Geschmäcker bedient werden. Letztes Jahr hatten wir, auch noch eigentlich in einer ähnlichen Aufstellung verschiedene Genres bedient und versuchen dann immer Künstler aus Leipzig und aus der Umgebung mit ins Boot zu holen, die da auch Bock haben. Also ja, kriegen da auch Anfragen tatsächlich von anderen Künstlern, die nicht mal vom Jocher Calling spielen könnten. Und dann muss man da mal ein bisschen rausfixieren. Wir müssen meistens dann auf 3 Acts irgendwie festlegen, weil es sonst zu viel wird. Aber ja, es ist halt ein bisschen Abwechslung und von allem ein bisschen was.
0: Wieso ist sowas wichtig für Klein-Jocher? Also Klein-Jocher oder Jocher generell hat ja früher auch so ein bisschen so einen Ruf, dass da so rechte Jugendkulturen auch verankert waren. Ist das mit euch für euch so ein Grund, das zu machen?
1: Ja, durchaus tatsächlich. Also der Lixer e.V. und andere Gruppierungen der Gegend sind zum Teil deswegen entstanden, um eben dieser rechten Raumnahme, die hier in Jocher und Umgebung stattgefunden hat, etwas entgegenzuwirken und einen Anlaufpunkt zu schaffen für eine alternative und gesündere Subkultur, sodass dann Leute abgeholt werden und auch eine Anlaufpunkte haben, wo sie sich frei entfalten können, wo sie geschützte Räume haben. Wir bieten ja auch als Verein verschiedene Möglichkeiten. Dann zum Beispiel machen wir alle 2 Wochen eine Küfa, wo die Leute gerne herkommen können und sich miteinander austauschen. Und ja, das Stadtteilfest ist durchaus auch so gedacht, dass man da, wie gesagt, sich ein bisschen vernetzt untereinander. Gerade die alternativen Projekte in Anbetracht der, ich nenne es jetzt mal, aufkommenden politischen Großwetterlage, finden wir das ziemlich wichtig, dass dann die verschiedenen Akteure untereinander vernetzt sind und sich gegenseitig über die Arme greifen. Das sind wir auch mit anderen Vereinen und Gruppierungen schon lange im Austausch und freuen uns auch, wenn die morgen wieder mit dabei sind.
0: Genau, sind da morgen dann auch noch so Stände und Infostände und sowas dann mit dabei?
1: Genau, das ist angedacht. Da gibt es verschiedene Leute, die dann vorbeikommen, sich ein bisschen vorstellen, ihre Projekte präsentieren. Dieses klassische Ding, dass da halt ein paar Infoflyer mit rumstehen und man mit Leuten sprechen kann und sie vielleicht sogar ein bisschen kleine Spielchen anbieten. Da ist zum Beispiel morgen ein Jugendclub aus Großjocher mit dabei. Die werden auch wahrscheinlich auch was Kulinarisches mit beisteuern. Wagenplatz ist mit am Start. Andere Vereine, die noch ein bisschen Merch mit anbieten und keine Gimmicks. Das ist so geplant, das wird so werden. Ja.
0: Und du hast jetzt den Lexa e.V. auch schon genannt, ein ganz wichtiger Verein auch für Jocho. Der macht jetzt auch weiter Programm dann im Winter. Wahrscheinlich gibt es da schon nächste Highlights oder ist jetzt erstmal das Jocho Calling, das, was euch jetzt beschäftigt?
1: Also momentan ja, also das Jocho Calling, das große Ding. Wobei ich sagen muss, also das Jocho Calling wird jetzt nicht nur vom Lixer e.V. organisiert, das wird auch generell von Leuten aus dem Viertel mit organisiert, der einfach Bock haben, sich zu organisieren und das mit auf die Beine zu stellen. Wir sind zwar als Lixer e.V. federführend dabei, aber das machen auch andere mit. Als Verein Lixer e.V. haben wir jetzt gar keine große Agenda, die ich jetzt runterzitieren könnte. Aber wir haben auf jeden Fall noch andere Sachen geplant. Zum Beispiel ist im Winterjahr dann wieder Advent in den Höfen. Da werden wir wahrscheinlich auch wieder mit dabei sein. Und ich weiß gar nicht, ob dieses Jahr nochmal eine Lesung geplant ist, die regelmäßig organisiert wird. Also da wird auf jeden Fall noch was kommen, aber das kann ich noch gar nicht gerade sagen, was das werden wird.
0: Und der Lixer beschäftigt sich auch immer wieder mit der Geschichte des Viertels und das kann man auch auf der Internetseite jocho.com dann nachlesen. Da ist auch ein Kalender, wo die ganzen Sachen, die im Lixer dann so sind, auch aufgeführt sind.
1: Genau.
0: Und sonst, die Veranstaltung selber morgen, das Jocho Calling, kann man auch auf der Seite planlos-leipzig.org sehen und es gibt eine Instagram-Seite, glaube ich, wo man alles nachlesen kann. Dann bedanke ich mich sehr fürs Gespräch bei Christian vom Jocho Calling Nummer 9. Ja, ach so, genau. Ich wollte noch, wann geht's eigentlich los morgen? Was ist sonst noch so wichtig? Was sind die wichtigsten Eckdaten, die man sich jetzt noch merken muss vielleicht?
1: Ja, also wie lange geht's? 15 Uhr los. Es geht 15 Uhr los auf dem Schwarze Platz. Kostet keinen Eintritt, kann vorbeikommen, wer will. Es gibt es etwa abends 9:30 Uhr. Und die musikalische Untermalung geht wahrscheinlich so gegen 18 Uhr los. Also die bis dahin kann man sich erstmal frei ein bisschen austoben, sich mit den Gruppierungen verbinden, mit in Verbindung treten, sich was Leckeres zu essen holen, was Leckeres zu trinken holen, quatschen, rumsitzen und das Fest genießen. Und ja, wie gesagt, um 6 rum spielen dann die Bands und wir würden uns freuen, wenn da viele Leute kommen.
0: Ja, dann nichts wie ab nach Klein Jocho am morgigen Samstag, wie gesagt zum Jocho Calling Nummer 9. Vielen Dank fürs Gespräch.
1: Gerne, ich bedanke mich auch.
0: Ja, das war mein Gespräch zum Jocho Calling und es sind natürlich gerade ganz viele Dinge im Leipziger Westen. Dieses Wochenende heute ist zum Beispiel das Beats im Block Festival, wo auch Radio Blau vor Ort sein wird. Da wird Hip-Hop geboten, unter anderem spielen da Waving the Guns und auch weitere KünstlerInnen. Das geht schon 17, 18 Uhr los, geht dann aber noch bis in den Abend hinein. Dann beginnt heute auch das Atzig Festival im der Kieser 16 ist das großteils, glaube ich, ab 16 Uhr auch schon losgegangen mit Flausen und MC Dauerwelle, Paul Pecho, Busy Boy, Tucha Tijeras und Sfongo und da gibt es auch noch Ausstellungen und eine Ausstellung vom NDK in Wurzen und noch weitere Dinge. Auch am morgigen Samstag geht das ja auch weiter dann. Und ja, das ist auf jeden Fall auch empfehlenswert. Und am morgigen Samstag ist auch sehr empfehlenswert das Westflügel Sommerfest. Das ist ein Miniatur-Theaterkastenfest. Das geht auch ab 14 Uhr los in der Hähnelstraße morgen mit kleinen Guckkästen sozusagen, ganz vielen. Dann, ja, was noch empfehlenswert, auf dem Wagenplatz Karl Helga ist morgen noch die drinnen im Draußenausstellung über Wagen im Wagenleben, Wagenplätze und im Wagenleben. Ab 18 Uhr geht das morgen los, auch mit Musik, mit Gruppen. Tuba Libre, Ahnungslos und Concrete Hive spielen da. Und ja, das war jetzt erstmal ein kleiner Überblick über das, was so sein wird. Wir hören nochmal Musik von der Gruppe Flausen und MC Dauerwelle. Die spielen, wie gesagt, heute schon beim Azig Festival. Und es gehört ja auch alles ein bisschen zusammen. Es sind alles so alternative, wichtige Orte, die was da machen und die unterstützenswert sind. Und wir hören das Stück Dawn von Flausen und MC Dauerwelle.
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0: Ja, das war Flausen und MC Dauerwelle. Die spielen, wie gesagt, im Leipziger Westen auch. Und in den Leipziger Westen geht es jetzt auch quasi weiter, nämlich mit einem Gespräch über Kleingärten. Ich habe ja selber einen Kleingarten übrigens. Ich habe jetzt nämlich Christian Klöckner in der Leitung. Hallo, Christian.
1: Hallo, Hilmar, ich grüße dich.
0: Ja, du bist vom Verein Streberverein Fortschritt e.V., den es auch schon sehr lange gibt, in der Merseburger Straße 185 in Lindau. Ich bin nämlich auf ein Foto gestoßen, wo Wolfgang Hilbig, ein bekannter Schriftsteller, dann in den 80er Jahren in der Kneipe des Schrebergartenvereins Fortschritt e.V. sitzt. Das fand ich ganz lustig, das findet man im Internet. Ja. Und der Kleingartenverein feiert am Sonnabend jetzt das Sommerfest. Da gibt es auch ein paar Programmpunkte zum naturnahen Gärtnern unter anderem, aber auch eben, es wird gefeiert einfach. Erstmal vielleicht die Frage, wie bist du denn Kleingärtner geworden? Lag das schon in der Familie angelegt oder ja, wie ist das gekommen?
1: Also du hast recht, unser Verein ist 127 Jahre alt, tatsächlich schon einige Jahre dabei und ich bin Kleingärtner geworden, mehr oder weniger durch meine Frau. Also ich bin Gott sei Dank, sage ich mal, im Haus und mit Grundstück groß geworden. Das heißt, wir hatten den Garten vor der Tür und haben dort natürlich gegärtnert auch, logischerweise. Aber das Thema Kleingärten kam erst, als ich meine Frau kennenlernte, wir nach Leipzig zurückkamen und das erste Kind sich anschickte. Da haben wir unseren ersten Kleingarten gepachtet und haben dann begonnen und über, sage ich mal, mehrere Stationen sind wir dann vor 3 Jahren im Fortschritt in Neulindenau gelandet.
0: Kannst du deinen Garten so ein bisschen beschreiben? Also ich habe jetzt in meinem Garten die Erfahrung gemacht, dass ja doch ein recht trockener Sommer ist und ich ganz froh bin, dass da auch ein paar Obstbäume zum Beispiel stehen, die auch Schatten spenden. Andererseits sind Gärten jetzt ja auch gemacht, um sowas wie Tomaten, südländische Früchte heranzuziehen. Dazu ist dann vielleicht Schatten auch wieder nicht so gut. Wie ist das bei dir? Wie gut kommt dein Garten mit dieser Hitze, auch mit dieser Trockenheit zurecht, also auch mit dem Klimawandel?
1: Also wir haben zwei Parzellen im Prinzip. Also jeder hat eine Parzelle gepachtet. Das ist aber dann quasi ein großer Garten. Wir haben tatsächlich auch das Glück, dass noch ein bisschen alter Baumbestand drauf ist. Also wir haben noch einen sehr alten Kirschbaum, der auch sehr viel Schatten spendet. Und wir haben noch einen ganz alten Apfelbaum, jetzt gerade auch einen neuen Apfelbaum gepflanzt. Und ja, also angebaut haben wir sehr viel. Es gibt ja auch die Drittelregelung im Kleingartenverein. Ne? Also ist ja in erster Linie auch dazu da, dass Gemüse angebaut wird. Und wir haben ganz viel dieses Jahr, wir haben dieses Jahr uns auf das Thema Kompostbeete so ein bisschen spezialisiert, haben da einige angelegt und mit Erfolg auch schon geerntet, diverse Kohlsorten, Tomaten, aber auch Kartoffeln, Möhren, also so sag ich mal, das, was so allgemein an Obst und Gemüse da ist. Wir haben auch noch einen Pfirsichbaum, der jedes Jahr eine reichliche Ernte hat. Genau, das ist unser Garten. Das sind etwa 400 Quadratmeter für beide Parzellen zusammen. Und ja, du hast recht, dass die Hitze oder die zunehmenden vielen trockenen Tage sind eine Herausforderung. Wir selber haben so einen großen 1000-Liter-Container stehen. Den kann man sich ja teilweise auch sehr günstig über Kleinanzeigen oder sowas besorgen. Na, und wenn der einmal dann auch so über die Winterzeit dann voll läuft, dann hat man direkt erstmal eine ganze Menge Kieswasser da. Ansonsten haben wir im Verein natürlich Wasserleitungen, sind gerade dabei, die auch komplett neu zu machen für die ganze Vereinsanlage. Na, dann muss man eben auch mal von der Leitung gießen. Ansonsten gibt es natürlich auch, sage ich mal, so ein paar Kniffe, wie man das auch gut machen. Es gibt Tröpfchenbewässerung, ne? Es gibt die Ollas, also es gibt verschiedene Möglichkeiten auch in diesen trockenen Zeiten so ein bisschen die Pflanzen mit Wasser zu versorgen.
0: Könnt ihr denn im Garten auch gut entspannen? Also der Garten ist ja oft ein Ort, wo man doch viel Arbeit investiert, aber könnt ihr auch da euch ein bisschen ausruhen und erholen? Dazu ist ja auch da irgendwie.
1: Also das können wir schon. Wir sind noch dabei, sage ich mal, unser System, also wir haben ja den Garten übernommen von jemandem, der ja da auch so eine Struktur und Gedanken drin hatte. Wir sind gerade dabei immer noch, das ist also ein Prozess, der sich auch tatsächlich eben über ein paar Jahre zieht, das in diese Richtung zu bewegen, wie es uns gefällt. Meine Frau zum Beispiel entspannt sehr bei der Gartenarbeit selber. Die braucht das tatsächlich auch so ein bisschen als Ausgleich zum Beruf. Und ansonsten haben wir natürlich die Gelegenheit, wir treffen uns auch im Gartenverein, bedeutet ja auch viel Gemeinschaft. Ne? Wir haben viele Freunde im Verein und da trifft man sich dann auch mal auf eine Bratwurst und schnattert ein bisschen und entspannt ein bisschen gemeinsam. Und deshalb ist das natürlich auch ein Ort zum Erholen, um Entspannen und zum Gedanken kreisen lassen.
0: Das hätte ich jetzt schon kurz angeschnitten. Was denkst du, wie ändert sich durch den Klimawandel vielleicht das Kleingärtnern? Werden dann vielleicht doch südländischere Gemüse-Obstsorten auch Einzug halten? Oder wird man das noch irgendwie abmildern können durch geeignete Techniken? Die Gärten sind ja auch oft recht niedrigwüchsig, weil auch hohe Bäume oft ja dann nicht gestattet waren und auch oft dann vielleicht nicht so viel Schatten in den Gärten. Was wird sich da ändern oder was sollte sich da ändern?
1: Also das Geheimnis liegt tatsächlich vor allen Dingen darin, oder Geheimnis, ein guter Weg ist auf jeden Fall, auf einheimische Pflanzen zu setzen. Also wenn wir jetzt mal abseits von Obst und Gemüse schauen, ist eben ein einheimisches Staudenbeet eine sehr, sehr gute Geschichte, weil die hier, sage ich mal, teilweise Jahrhunderte verwurzelten, im wahrsten Sinne des Wortes verwurzelten Pflanzen tatsächlich gut mit der Hitze klarkommen. Ganz wichtiger Punkt ist auch das Thema der Flächenversiegelung bzw. der Entsiegelung, also ne, dass man dann eben möglichst jetzt nicht den halben Garten betoniert, übertrieben gesagt, oder pflastert, ne, dass also da auch Verdunstung stattfindet und dass natürlich, man sich, es gibt ja den einen oder anderen Trick, ich hatte es vorhin schon erwähnt, diese Ollas, also diese Tongefäße, ne, die man mit Wasser füllt und die dann das Wasser auch in einer entsprechenden für die Pflanzen richtig auch temperierten Art und Weise abgeben, ne, wo man also auch da ein bisschen nicht ständig hinterherrennen muss, weil sich das über einen längeren Zeitraum macht. Und dann auch zum Beispiel das Thema Veredelung von Obstgehölzen, ne, dass man also doch auch, viele wissen ja, ne, dass die Krone des Baumes, die Blattmasse, die ja auch den Schatten dann so ein bisschen spendet, ne, dass man ungefähr dann das auch an Wurzelmasse hat. Und wenn man jetzt weg von diesen Halbstämmchen geht, ein bisschen höher, also, ne, also das ist im Kleingarten durchaus auch möglich, ne, also einen etwas größeren Obstbaum zu haben, dann hast du natürlich auch einen größeren Wurzelballen, der auch tiefer in die Erde geht und der sich natürlich auch aus anderen Schichten Wasser holen kann. Ne. Also auch das ist eine Möglichkeit, was zu tun. Es ist eine Herausforderung für uns alle im täglichen Leben, aber ich glaube mal, im Kleingarten ist es gut handelbar. Wir sehen auch zu, dass wir da immer wieder auch mal Tipps geben, holen uns Expertise. Wir haben ja in Leipzig tatsächlich sehr viele auch Organisationen, ob den NABU, ob der Ökolöwe. Ne? Wir sind auch da immer im Austausch mit den anderen Vereinen, sodass man sich da auch immer ein bisschen gegenseitig auf dem Laufenden hält und unterstützt und mit Rat und Tat zur Seite steht. Ja.
0: Jetzt gibt es ja vielleicht auch das Vorurteil, dass die Kleingartengesetzgebung oder die Kleingartenalltagskultur vielleicht auch so ein naturnahes Gärtnern nicht so sehr fördert, aber das ist ja eigentlich auch ein bisschen ein Vorurteil oder eigentlich ist das ja längst möglich, wenn man sich an die Gesetze hält und auf die Gesetze genau drauf guckt, dann wird das ja auch schon gefördert, oder? Wie siehst du das?
1: Ja, auf jeden Fall. Also das ist sehr, sehr stark verankert in der Gesetzgebung. Also ob jetzt, sage ich mal, von den Stadtverbänden oder den Landesverbänden oder ne, wo auch immer du da guckst, es gibt ja einige, oder Bundeskleingartengesetz als höchstes. Ne, das ist tatsächlich da sehr, sehr verankert und das eine schließt das andere nicht aus. Das große, sage ich mal, Thema ist immer, wie setzt du es in deinem, oder wie setzt es die Kleingartenvereine selber um? Na, also wie wird es in den Vereinen selber gelebt? Und du hast natürlich immer diese, sage ich mal, Zwiespalt zwischen einem naturnahen Kleingarten und einem liederlich aussehenden Garten. Ne? Also gilt es halt immer so ein bisschen zu wahren, das Gleichgewicht. Ne? Das naturnahe Kleingarten ist eine feine Sache. Und letztendlich sind wir da auch immer große Freunde von, gucken auch immer, dass wir da mit den Pächtern im Gespräch sind. Wir haben ja eine Kleingartenfachberaterin, unser erster Vorsitzender war lange Kleingartenfachberater, ist auch von Beruf dort verortet. Das heißt, da kann man auch immer mal so über den Gartenzaun ein bisschen fachsimpeln, was das ganze Thema betrifft. Und wichtig ist und bleibt der Anbau natürlich. Die Kleingärten sind nun mal für den Obst- und Gemüseanbau in erster Linie da. Aber es spricht überhaupt nichts gegen naturnahes Kleingärtnern. Und ich hatte es ja schon mal gesagt, eingangs, es ist auch tatsächlich stark verwurzelt. Ne? Aber wie die einzelnen Vereine das dann in die Satzung übernehmen, es gibt auch viele Vereine, vor allen Dingen, also ich kann jetzt im Wesentlichen natürlich nur für Leipzig sprechen, die das in ihren Satzungen verorten. Aber das eine ist ja die Satzung und die Gesetzgebung und das andere ist das Thema vor Ort. Ne? Und da gilt es tatsächlich eben auch ganz viel im Gespräch zu bleiben, mit den Pächterinnen und Pächtern einen gemeinsamen Weg zu finden. Und das ist eine Herausforderung, aber das gelingt, glaube ich, den meisten ganz gut.
0: Wie ist das bei euch im Verein? Ist da so ein naturnahe Ansatz, sind die schon sehr verbreitet oder ist das dann doch auch so eine Generationenfrage, dass man so gärtnert, wie man es eben gewöhnt ist und dann vielleicht doch so klassisch halt dann doch alles sehr ordentlich und nicht so naturnah hält? Oder wie denkst du, wie ist das verbreitet oder kann man das nicht so pauschal sagen?
1: Also ich denke, man findet bei uns für beides Beispiele. Ne? Also wir haben Leute, die das sehr fördern. Meine Frau selber zum Beispiel, wenn ich jetzt wieder auf unseren Garten zurückkomme, ist da auch jemand, der sagt, ich brauche das jetzt nicht alles Zentimeter genau die Reihen dicht geschlossen, sondern es darf auch mal eine Wildstaude wachsen. Das ist auch wichtig. Ne? Das sieht man jetzt auch gerade draußen. Ne? Die Wiese, so eine Rasenfläche, die verbrennt eben ganz schnell, aber du hast ganz viele einheimische Stauden, die dann eben immer noch grün sind. Ne? Und ist beides da. Ne? Es gibt natürlich die Kleingärtner, die dann sagen, hey, kannst du ja mal hier deinen Rasen mähen oder du kannst ja da mal was verschneiden oder so. Ne? Also wir haben beides und ich glaube, es wird auch immer beides geben. Ne? Das sind, glaube ich, auch die Tendenzen, auch was so, sage ich mal, jede Generation hat. Ne? Wir kommen ja gerade wieder in einen Bereich rein, wo junge Leute wieder auch den Garten für sich entdecken, Gemüse anzubauen, ne? Weil man dann einfach auch weiß, wo es herkommt, weil man vielleicht auch dann im nächsten Schritt, ne, mit einem Blick auf den Einkaufszettel jedes Wochenende auch ein bisschen Geld spart, ne, wenn man eben selber sein Gemüse und sein Obst zieht. Ne, das ist ja eine Sache, die gab es in, vor allem Leute, die die DDR noch kennen, wissen ja, dass das auch schon mal so ein Teil da in der Richtung gab. Genau, also wir haben beides, versuchen auch beides irgendwie miteinander zu vereinen. Und das ist, glaube ich, das große Geheimnis, da im Gespräch zu bleiben und miteinander Lösungen zu finden, die beides auch ermöglichen. Ja. Aber du hast natürlich recht. Es gibt Leute, die, sage ich mal, ihren Garten vielleicht 50 Jahre haben, die haben in der Regel jetzt nicht unbedingt so das große Verständnis fürs naturnahe Gärtnern.
0: Ja, die Traditionen sind ja auch wichtig und man kann auch natürlich das so traditionell machen. Ihr feiert ja euer Sommerfest am morgigen Sonnabend. Was wird es denn da so alles geben? Was kann man da erleben?
1: Genau, wir haben unser Sommerfest. Um 13.30 Uhr geht's los und wir haben da immer so eine Zweiteilung. Es gibt ein paar Sachen, die sind bei uns so auch wieder, du hast ja gerade gesagt, Tradition. Ne? Wir haben dann wir haben eine Kegelbahn, wir haben einen Würfeltisch, wir machen das sogenannte Bierschubsen. Na, dazu gibt es die Firma Cardi Kids, die sehr viel für die Kinder vorbereitet hat. Wir haben auch selber sehr viel für die Kleinsten vorbereitet, ne? Denn die wollen ja auch vor allen Dingen bei so einem Fest mit beschäftigt sein. Wir haben eine Hüpfburg, wir haben einen menschlichen Kicker, wo wir auch ein kleines Turnier ausspielen. Das ist also so ein riesen aufblasbarer Bereich, wo man sich quasi wie ein Kickertisch selber an so eine Stange bindet als Mensch und spielt dann Fußball gegeneinander. Ne? Nur dass dann von außen keiner die Stange schiebt. Und wir haben eben das Tanzstudio Tabu, was auftritt hier aus, das hat ja seinen Proberaum hier in Neulindenau. Und wir haben, du hast es ja vorhin eingangs schon gesagt, eben einen Hügelbeet- und Olla-Workshop. Also wir werden Ollas bauen. Wir haben da entsprechende Tongefäße besorgt und bauen gemeinsam mit Interessierten eben so eine Olla und erklären, wie das Prinzip funktioniert. Und wir haben die Frau Pender da, die eine kleine Führung durch unseren Verein macht und sehr viele Tipps und Tricks zum naturnahen Kleingärtnern verrät. Und die Frau Pender hat einen Kleingarten selber in Leipzig, ist dafür auch vom Stadtverband in einem Jahr mal prämiert worden, weil der so besonders schön war. Also da sind wir wieder bei dem Thema, ne? Der Stadtverband als unsere städtische Interessensvertretung prämiert das eben auch, das Thema. Damit fördern sie es in gewisser Weise ja auch mit. Und die lässt uns vielleicht möglicherweise morgen mal so ein bisschen in ihre Trickkiste gucken.
0: Na, das kann sich ja lohnen dann auf jeden Fall. Ja, wer sich jetzt für einen freien Garten interessiert oder selber gärtnern möchte, kann man da auch einfach mal vorbeikommen. Ihr habt ja, glaube ich, auch freie Gärten in eurer Anlage.
1: Ja, wir haben noch ein paar freie Gärten. Das ist tatsächlich so ein Thema. Ne? Wir hatten ja vorhin das Thema Tradition. Es gibt eben durchaus auch Leute, die schaffen es dann auch aus Altersgründen nicht mehr, den Garten zu bewirtschaften oder eben jüngere Leute, die dann eben wegziehen und es nicht mehr schaffen. Wir haben noch ein paar freie Gärten da. Die stehen in der Regel auf unserer Internetseite kgv-fortschritt.de. Da stehen auch unsere Kontaktadressen. Und meine Vorstandskollegen, die Mareike Klöckner und der Matthias Wärmer, kümmern sich da um die Termine. Ne? Wir schauen dann gemeinsam, was es so gibt. Und genau, wer da Interesse hat, am besten über unsere Webseite gehen und dann dort mal die Telefonnummer wählen von Herrn Werner und Frau Glöckner und dann ja, Termin ausmachen. Und da findet sich spontan immer was. Das ist jetzt nicht an bestimmte feste Tage gebunden, sondern das kann man sich ganz individuell ausmachen.
0: Ja, auf der Internetpräsenz alles aufgeführt, kgv-vortritt.de, da könnt ihr einfach gucken, das sind die freien Gärten und auch, ja, was sonst so wissenswertes gibt über die Geschichte und so weiter, dieses Vereins Vortritt e.V. in Lindenau, Neulindenau. Und ja, ich bedanke mich sehr. Genau, wir müssen vielleicht noch die Uhrzeit, wann beginnt denn das Sommerfest und wo muss man hinkommen, genau, wo befindet sich der Kleingartenverein, wenn man den sucht?
1: Also Sommerfest beginnt um 13.30 Uhr und der Kleingartenverein Fortschritt befindet sich an der Merseburger Straße, das ist, wenn man quasi die Merseburger Straße stadtauswärts in Richtung Burghausen fährt. Da gibt es dann sozusagen auf der Ecke die Firma Böhls und ein Fitnessstudio und da geht so ein kleiner Weg, das ist die Saalfelder Straße, die geht da runter und da kommt man zum Verein, aber es gibt auch auf der anderen Seite noch einen Eingang. Man kann also auch vom Bushof Lindenau einfach die Saalfelder Straße bis ganz nach oben gehen. An unserem Eingangstor ist ein schöner Banner, der auf Sommerfest hinweist. Und ja, da findet man uns. Die offizielle Adresse ist die Merseburger Straße 185, aber der Zuweg am besten über die Saalfelder Straße.
0: Ja, sehr schön. Das hat doch neugierig gemacht. Dann bedanke ich mich sehr bei Christian Klöckner vom Schreberverein Fortschritt e.V. in der Merseburger Straße 185, wie gesagt, in Lindenau. Das Sommerfest am morgigen Samstag lädt ein und ja, ihr könnt da natürlich hingehen. Jetzt hören wir noch mal Musik, nämlich den Song Grüner wird's nicht von der Gruppe Fakt. Die spielen morgen in Klein Tschocher bei dem Tschocher Calling Nummer 9.

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0: Ja, das ist die Gruppe FAKT oder F-A-K-T, die morgen auch beim Tocher Calling beim Straßenfest im Schwarze Park spielen in Tocher, eben in Klein-Tocher. Und wir machen jetzt nochmal weiter und hören nochmal ein Gespräch, das sich auch mit dem Klimawandel im weitesten Sinne beschäftigt. Da habe ich mich nämlich mit Lisa unterhalten vor der Sendung, die die Klimafair mit organisiert, die am morgigen Samstag auch auf dem Marktplatz stattfinden wird. Und sie hat mir auch alles Wissenswerte darüber erzählt, dass auch morgen ganz schön viel. Ja, jetzt unterhalte ich mich mit Lisa von der Klimafair. Am Samstag auf dem Marktplatz wird sie stattfinden. Erklär erstmal, was ist denn eigentlich die Klimafair?
1: Naja, die Klimafair ist sozusagen eine Veranstaltung, die jährlich auf dem Marktplatz in Leipzig stattfindet, mit einer großen Bühne, wo verschiedene Podiumsdiskussionen stattfinden zu unterschiedlichen Themen Richtung Naturschutz, Tierschutz, aber auch Klimawandel, meist aber ein bisschen auch kommunale Themen, Wärmeplan in Leipzig, Energieversorgung und so. Und dazu haben wir halt verschiedene Stände, also meistens so circa 30 Stück, wo halt kleine Vereine, aber auch Initiativen sich vorstellen können und Leute anregen, mitzumachen, sich zu informieren. Genau, und dadurch, dass wir keine Standgebühren nehmen, haben halt eben auch kleine Initiativen die Chance, dabei zu sein.
0: Und es gibt auch ein Bühnenprogramm. Was ist dann sonst noch so geplant?
1: Genau, das Bühnenprogramm, da ist sozusagen einmal das Thema Kinderkriegen in der Klimakrise, dann Tierrechte am Limit. Dann haben wir, geht's um Bürgerbeteiligung bei der Energiewende, also wie wir gemeinsam die Energiewende schaffen. Und das letzte Panel und das Spannendste ist natürlich dann die Oberbürgermeisterwahl in Leipzig, die ja nächstes Jahr ansteht. Da haben wir das erste Wahlpodium.
0: Ja, die Auswirkungen des Klimawandels sind im Moment ja auch sehr präsent in den Nachrichten, die Dürre und auch die Auswirkungen auf das Gesundheitswesen. Es stellt sich natürlich die Frage, ob das auch politische Wirksamkeit entfalten kann. Da habt ihr jetzt diese Podiumsdiskussion zur ersten Runde der Oberbürgermeisterwahl. Ab 18 Uhr ist das, glaube ich. Wer wird denn dabei sein?
1: Genau, der Dirk Panda von der SPD wird dabei sein. Dann von den Grünen Wolfram Günther, von den Linken Skadi Jennecke. Von der FDP der Alexander Türpe. Genau, habe ich noch jemanden vergessen?
0: Klingt gut.
1: Genau. CDU hat nicht geantwortet, will nicht, hat keine Lust auf uns, antwortet aber auch ungern auf NGOs.
0: Und mehr kann man auch erfahren auf eurer Internetpräsenz leipzig-fürs-klima.de oder gibt es noch andere Internetseiten, wo du darauf hinweisen kannst?
1: Nee, das ist unsere einzigste Webseite, aber man kann einfach uns auch bei Instagram folgen, einfach Klimafair bei Insta suchen, das ist immer das Aktuellste. Da haben wir das Programm, da haben wir Bilder, da haben wir Videos. Da kann man auch schauen, wie das die letzten Jahre so gelaufen ist. Bei YouTube kann man sich auch Podiumsdiskussionen von letztem Jahr anschauen. Genau, und wir werden dieses Jahr auch wieder filmen und das dann im Nachhinein wieder bei YouTube hochladen. Und dann kann man das auch nachschauen, wenn man nicht die Zeit gefunden hat, nach Leipzig zu kommen.
0: Ja, dann bedanke ich mich sehr fürs Gespräch bei Lisa von der Klimafair, wie gesagt. Oder haben wir noch was vergessen? Ist noch was wichtig?
1: Nö, kommt alle vorbei. Also im Vormittag wird es regnen, aber dann am Nachmittag wird es schön aufklaren. Ich glaube, die Sonne scheint dann genau 18 Uhr zum Wahlpodium. Es wird also perfekt.
0: Das klingt ja gut. Ja, dann nichts wie hin da auf den Marktplatz. Dann bedanke ich mich sehr und wünsche noch gutes Gelingen. Vielen Dank. Das war das Gespräch zur Klimafair, die auch morgen stattfindet, wie ebenso vieles andere. Und wir hören jetzt nochmal Musik von einer Gruppe, die auch vor längerer Zeit schon oder seit langem aktiv ist. Team Trash, nämlich so eine Riot Girl Gruppe oder als solche bekannt geworden. Und die haben jetzt eine neue Platte herausgebracht. Die kommen eigentlich aus Portland, Oregon. Und es gibt eine neue Platte namens Furthermore. Die ist jetzt vor kurzem rausgekommen im September. Kommt erst noch raus im September 2026. Und deswegen ist das auch noch nicht veröffentlicht. Das Stück Crawling Underground ist aber schon durchgesickert davon. Und wir hören das Stück Crawling Underground. Passt ja auch ganz gut.

0: Ja, die Gruppe Team Trash, das war ein neuer Song, Growing Underground hieß der und ist auf der neuen Platte, die im September rauskommt. Furthermore heißt die Platte von Team Trash. Und wir machen jetzt weiter und hören nochmal ein Gespräch, das sich mit etwas, was auch in der näheren Zukunft liegt und auch vielleicht nicht so ganz erfreulich ist, beschäftigt, nämlich mit den Landtagswahlen in Sachsen-Anhalt. Die finden ja am 6. September statt und die AfD hat recht hoch ausfallende Prognosen bekommen. Jetzt gibt es eine neue Online-Plattform, die auch eine Wahlhilfe sein soll, nämlich der Visiomat 26. Anhand von 11 Fragen, die man beantworten muss in dem Tool, trifft der Visiomat eine Einschätzung, was sich unter einer AfD-Regierung für sie ändern würde. Das Ganze ist ein Angebot von Revision 26 und das ist eine überparteiliche Initiative aus Halle, die vielleicht einigen schon aufgefallen ist durch antifaschistische Aufklärungsfeier über das AfD-Wahlprogramm. Und wir hören jetzt das Gespräch dazu mit Kaspar von Revision 26, genau gesagt. Das von Radio Coax wir übernommen haben.
1: Vielleicht möchtest du einmal noch kurz erklären, wer oder was die Revision 26 ist, die ja für das Ganze verantwortlich ist.
2: Revision 26 ist eine unabhängige und überparteiliche Initiative, die sich landesweit AfD-kritisch auseinandersetzt. Wir sind quasi eine Kampagne und uns geht es vor allem darum, Demokratiefreundlichkeit, Meinungsfreiheit zu fördern und da positiv zu beizutragen. Der Träger von Revision selbst ist das Reformhaus Halle, die sich auch für Demokratiefreundlichkeit und Meinungsfreiheit stark machen. Und so ist unsere Kampagne quasi entstanden, insbesondere auch mit Blick auf die Landtagswahlen.
1: Und ich habe ja eben gerade von diesem Visiomat gesprochen, also diesem Online-Tool. Wenn ich an das Wort, aber auch eben das Tool, was dahinter steckt, denke, dann fällt mir auch das Angebot der BPB, also der Bundeszentrale für politische Bildung, dazu ein, nämlich der Wahlomat. Inwiefern unterscheidet sich denn jetzt der Visiomat 26 eigentlich vom Wahlomat?
2: Ja, das ist eine super Frage. Die passt auch thematisch einfach super zu der Idee, die dahinter steckt. Es soll eben nicht der Wahlomat sein, sondern eine sinnvolle Ergänzung. Und zwar dahingehend, dass der Wahlomat ja vor allem auch individuelle Fragen stellt und dabei dann am Ende ein Ergebnis für die Partei ausgibt, die vielleicht am besten zu der eigenen Einstellung passt. Wohingegen der Visiomat gezielte Fragen stellt, die sich mit dem Parteiprogramm der AfD auseinandergesetzt haben. Und dann versucht, individuell Antworten darauf zu geben, inwieweit das Parteiprogramm der AfD tatsächlich zu der individuellen Lebenslage passt und nicht anhand dessen, was vielleicht von Politikerinnen und Politikern versprochen wird, aber auch ins Leere gehen kann.
1: Und Wahlomat, Visomat, aber auch Taktisch Wählen hat ja ein Online-Tool. Und ich habe mich gefragt, weil so die Kampagne Revision 26 ist ja vor allem in letzter Zeit durch diese Flyer-Aktion mir auf jeden Fall aufgefallen. Also so Flyer, die so einen sehr krasses AfD-Wahl-Layout haben und darin gibt es halt Texte, die aufklärerisch erklären, warum die Inhalte des Wahlprogramms der AfD widersprüchlich sind oder welche Kritikpunkte es daran gibt. Und also so Flyer sind ja erstmal Print. Deswegen habe ich mich gefragt, warum ihr denn jetzt auch euch dazu entschieden habt, eben online zu gehen mit eurer Aufklärungsarbeit und eben euch so einreiht in diesen andere Online-Tools, also Wahlomat und die Kampagne Taktisch Wählen.
2: Auch die Kampagne Taktisch Wählen verfolgt am Ende ein anderes Ziel als wir. Und zwar geht es, glaube ich, darum, dass wenn man sich bestmöglich dafür einsetzen möchte, eine AfD-Alleinregierung verhindern zu können, sich dann auf Taktisch Wählen informiert, wie man am besten seine Stimme setzen kann. Wir gucken vor allem darauf, was die AfD in Bezug auf ihr Landesprogramm verspricht und inwieweit das individuell haltbar ist und füllt damit quasi nochmal neben dem Wahlomat und dem Taktisch Wählen eine andere Lücke aus, die bisher digital so noch nicht bestand. Und zur Unterscheidung zwischen den Flyern, also unsere Idee ist, glaube ich, vor allem mit den Menschen ins Gespräch zu kommen. Es gibt so ungefähr 10% an der Bevölkerung, die sich derzeit tendenziell dafür entscheiden, die AfD zu wählen, die damit aber noch sehr am Schwanken sind. Und das sind vor allem die Personen, die uns besonders interessieren. Wir würden gerne ins Gespräch kommen, zum Beispiel über die Inhalte der Flyer. Das heißt, die Flyer unterstützen dann auch idealerweise ein direktes Gespräch oder sie dienen auch einfach als Information, wenn so eine Flyer zum Beispiel in Briefkästen gefunden werden, dass man die kritische Haltung, die man gegenüber vielleicht anderen Altparteien sich schon angewöhnt hat, genauso kritisch auch auf das Wahlprogramm der AfD blicken kann und dazu nochmal Ideen bekommt. Und insofern ist zu den Flyern, die erstmal in Print sind, wie du völlig richtig gesagt hast, die digitale Version des Visiomaten vielleicht noch eine nette Ergänzung zu anderen Tools, die schon bestehen.
1: Du hast ja gemeint, ihr wollt in Gespräch kommen und da habe ich mich gefragt, wen wollt ihr denn eigentlich erreichen, sowohl mit den Flyern als auch mit dem Visiomat? Und ich finde es jetzt auch interessant zu wissen, wie ihr dann damit ins Gespräch kommt. Schließlich ist ja auch so ein Online-Tool oder auch so ein Flyer ist ja erstmal kein Dialog an sich.
2: Ja, da hast du völlig recht, aber so ein Flyer könnte eine wunderbare Grundlage sein, um ins Gespräch zu kommen. Eben gerade ein Anteil an AfD-Wählenden sind mit ihrer Stimme eigentlich noch nicht so sicher und eben die sind es vielleicht, die den Versprechen, die durch die AfD-Politik erstmal etwas blauäugig vielleicht, blauäugig, nach außen getragen werden, auch die nochmal sorgfältig zu überprüfen und sich darin wiederzufinden, ist das tatsächlich eine Partei, die meine Interessen vertritt oder ist es eher eine Form von Frust, die ich mit dem Status quo habe, aber den die AfD mit dem Parteiprogramm, was sie zurzeit in Aussicht stellen, in keinem Fall verbessern werden. Und darüber lohnt es sich, glaube ich, einfach nochmal in den Austausch zu gehen. Die verhärteten Fronten, gerade auch aufgrund der Brandmauer, wird von AfD-Wählenden in Gesprächen zumindest mit mir vielfach kritisiert. Und um diese Frontenverhärtungen ein Stück weit aufzulösen und eine Gesprächsbereitschaft zu signalisieren, die freundlich zugewandt, aber trotzdem auch faktenbasiert und klar Kante zeigen für Meinungsfreiheit, für Demokratie, für Vielfalt in der Gesellschaft. Das wäre das Ziel und hoffentlich fördert auch der Visiomat das grundsätzliche Ideal dazu.
1: Ich finde nochmal auch spannend, auf diese Ansprechhaltung einzugehen. Also eine Kollegin von mir, eine Redakteurin der tagesaktuellen Redaktion, hat heute Morgen auch eben den Visiomat 26 einmal selbst für sich persönlich durchgespielt. Und sie berichtete mir, dass ihr eben aufgefallen war, dass das Wording, also so die Wortwahl, die dann so in der Antwort kam, sehr, sehr direkt war. Also habe hier ein Zitat aus der Antwort, die sie bekommen hat. Also das war jetzt Zitat, wenn du kein finanzielles Polster hast, warst du in den Augen der AfD nicht ausreichend fleißig und leistungsbereit. Zitat Ende. Also es ist ja schon ein sehr direkter, also so eine Du-Ansprache, aber man bedient sich eben diesen Narrativen, die die AfD ja auch eben bildet oder für die sie ja auch verantwortlich ist. Warum habt ihr euch denn für diese offensive Sprache entschieden?
2: Einfach um eine Niederschwelligkeit zu gewährleisten. Also wie du völlig

0: die die Lebenssituation einfach angemessen wiedergeben sollen und beschreiben dann anhand der individuellen Lebenssituation, was das jeweils für die eigene Wirklichkeit bedeuten würde, wenn es zur Machtübernahme der AfD kommen sollte oder inwieweit die eigenen Einstellungen, die eigene Lebenswirklichkeit zu den Idealen der AfD passen und versuchen dann, wie du total richtig gesagt hast, möglichst Bürgerinnen und Bürger nah die Inhalte so zu vermitteln, dass es auf Augenhöhe passiert, dass es authentisch passiert, dass es lebensnah passiert und dieses Narrativ von die da oben möglichst durchbricht.
1: Mhm. Und diese Narration beziehungsweise auch die Inhalte des AfD-Wahlprogramms habt ihr in 5 Kategorien unterteilt, durch die man sich dann auch im Visiomat 26 durchklicken kann. Also die Überkategorien wären Energie, Finanzen, Frauen, Freiheit und ExpertInnen-Stimmen. Warum sind das denn so die 5 Schlagthemen, auf die ihr euch konzentriert habt bei der Analyse des AfD-Wahlprogramms? Und schaffst du es vielleicht für jede Oberkategorie, also es sind ja 5, vielleicht so 2 kurze Sätze zu treffen, zu finden, was sich denn jetzt in den Bereichen verändert, wenn die AfD tatsächlich die Regierung Sachsen-Anhalts bilden sollte?
0: Huiuiui, das sind gute inhaltliche Fragen. Ich versuch's mal. Also ich gebe mein Bestes. In der Hoffnung, dass es gut funktioniert. Also erstmal möchte ich sagen, das ist bei uns sehr Work in Progress. Es ist eine sehr offene Runde, die sich für eigene Interessen, eigene Initiativen, die eingebracht werden wollen, ja dafür eine große Offenheit mitbringt, von der ich auch schon total profitieren durfte. Und so sind die Themen, die wir bisher bearbeitet haben, erstmal Themen, die uns besonders oft unter den Nägeln brennen und von denen wir glauben, dass sie für Wählerinnen und Wähler in Sachsen-Anhalt auch von zentraler Wichtigkeit sind. Aber das kann auch jederzeit wachsen. Also ich würde jetzt nicht beschreiben, dass die Themen, die bisher auf Flyern oder auf der Website bearbeitet sind, eine abschließende Themenwahl ist. Da ist viel Luft nach oben und zum Beispiel Themen wie Gesundheit oder ähnliches sind auch sehr in unserem Interesse. Bildung spielt hier auch eine große Rolle. Wir setzen uns auch gerade viel mit Bildung auseinander. Also das möchte ich erstmal grundsätzlich zu den Themen sagen, dass sie sehr offen und partizipativ gestaltet sind und wir uns freuen, wenn andere Initiativen dann noch ergriffen werden innerhalb unserer Gruppe Revision 26. Okay, und jetzt zu deiner zweiten Frage. Ich fange vielleicht einfach mal mit Energie an. Die AfD äußert sich positiv zu Atomkraft und zu Kohle. Das bedeutet, dass landschaftlich natürlich erstmal die Kohle freigelegt werden müsste. Das bedeutet, dass Wälder, Äcker, Wohnwirklichkeiten, Landschaft verschwinden müssten für Kohleabbau. Alleine das stellt, glaube ich, für viele Personen, die sich auch mit Sachsen-Anhalt und der Landschaft hier identifizieren, ein Problem da, was so von der AfD nicht klar benannt wird, dass natürlich Kohlekraftwerke auch immer Veränderungen an der Landschaft erzeugen. Dann zu Finanzen. Ja, die AfD, das Wahlprogramm der AfD spricht für einen massiven Ausbau von oder den Abbau von Schenkungssteuer und Erbsteuern. Das bedeutet, besonders reiche Menschen würden bevorzugt werden und gerade die mittleren oder die untere Schicht würde eigentlich aus dem Programm der AfD mehr darunter leiden, als davon profitieren zu können. Frauen, ein bisschen kämpferisch sagen wir, das Heimchen am Herd. Aber natürlich nicht aus eigener Einstellung, gerade weil wir uns davon distanzieren wollen, sondern weil wir das Narrativ der AfD hiermit ganz klar benennen wollen, so wie sie es zeigen. Also Arbeitsmarkt erstmal nur an zweiter Stelle. Das erste ist, sie ist die Frau ist die, übernimmt den Sozialstaat in der Familie, das heißt Pflege von Angehörigen, Pflege von Kindern, Kinder kriegen, sich um den Haushalt kümmern. Das sind ganz klare Ideale, die mit dem Bild der Frau vertreten werden und Emanzipationskämpfe der letzten Jahre, die wir unglaublich begrüßen und die ein toller Verdienst sind, einfach wieder zunichte machen, mit Füßen treten und uns zurück ins 19. Jahrhundert schießen. Freiheit, also Meinungsfreiheit steht hier natürlich besonders im Vordergrund. Die AfD selbst gibt sich als Partei der Meinungsfreiheit aus und schreibt das überall groß hin. Allerdings scheint es, wenn man genauer hinguckt, eigentlich nur die Meinungsfreiheit zu sein, die in ihrem eigenen Sinne sind. Das heißt, sobald es politische Einstellungen sind, die nicht ihre eigenen Wirklichkeit verstehen, sieht es nach unserer Perspektive sehr, sehr dünn aus mit der Meinungsfreiheit, die bis zum Verbot oder sogar bis zu einer Gefängnisstrafe von zu 3 Jahren gehen kann. Was das für eine Meinungsfreiheit sein soll, vielleicht kurz runtergebrochen, die Expertin

0: in Stimmen sind einfach verschiedene Institute, anerkannte Personen, ExpertInnen, die sich über die AfD selbst äußern. Also im Gegensatz zu den anderen Themen, die versuchen irgendwie Klarheit in die verschobene Meinungsbildung durch die AfD zu bringen, sind die ExpertInnen-Stimmen quasi nochmal so die Kirsche auf der Sahnetorte, die ganz bündig anhand von Zitaten wiedergibt, was anerkannte WissenschaftlerInnen, was anerkannte Institutionen innerhalb unserer Demokratie zu dem Wahlprogramm der AfD sagen und was die Befürchtungen sind, die da aufgrund dessen bestehen.
1: Also, das sind jetzt so die großen Themenkategorien. Wir haben ja, oder du hast ja vorhin auch schon erzählt, vor allem ist der Visiomat so gedacht, eben auf die persönlichen, individuellen Lebensbereichen einzugehen. Also, dass man halt weniger diese großen Gesellschaftsfragen eben abstrakt diskutiert, sondern konkret eben an das persönliche Beispiel geht. Also, du bist alleinerziehend, eine Frau und hast zwei Kinder. Was passiert mit dir, wenn die AfD eben die Regierung Sachsen-Anhalts bildet? Das ist auf jeden Fall ein schöner Öffner, um eben so Wahlprogramme, die ja schon auch sehr sperrig geschrieben sind, eben runterzubrechen oder eben halt ja darüber zu kommunizieren, was da eigentlich festgeschrieben ist. Zum anderen könnte es natürlich eben auch zu einer Art Verkürzung kommen. Also so, dass es vielleicht dann zu sehr in diesen Individualismus geht in der Ansprache. Wie schafft ihr das denn sowohl in den Flyern in der Kampagne, aber auch im Visiomat vielleicht auch die Komplexität von Themen darzustellen?
0: Also grundsätzlich ist es ja das bei Wahlen das grundsätzliche Spannungsverhältnis, dass das Kreuz jede Person einzeln setzt, aber auf Grundlage nicht nur der eigenen Lebenswirklichkeit, sondern auch dem Gesellschaftswunsch oder den Gesellschaftsidealen. Und genau das sind die Themen, die eigentlich in Gesprächen super gut zum Tragen kommen. Also sowohl die eigene Situation als auch grundsätzliche Gesellschaftsvorstellungen von den Personen. Und das hängt dann ganz vom Thema ab, was die Menschen ins Gespräch vielleicht mit einbringen. Oder wenn wir uns für einen Flyer entscheiden, findet der ja auch genau in diesem Spannungsverhältnis statt zwischen individueller Lebenswirklichkeit.
2: Es und leider cutten. Wir sind nämlich schon in der nächsten Sendung hineingelappt. Die geht jetzt weiter mit Dead Moon unter anderem. Das ist sehr schön, freut mich sehr. Und ja, ich übergebe jetzt im fliegenden Wechsel sozusagen an die Nachfolgesendung an euch. Legt los.
3: Jo, danke, Hilmar.

0: Ja, ihr hört die Country Club Radioshow heute mit Simone von Top Down. Hi Simone.
1: Hi Daniel.
0: Schön, dass du da bist. Ja, Western Front, The Reds, Dead Moon, Range Reds und so weiter. Es war eigentlich längst überfällig, dass es eine Sondersendung zu Fred Cole und Tutti geben muss. Und jetzt saß ich letztens im Joch mit Stefan, hab da Bier getrunken im Biergarten. Jo, und da kam dann eine Freundin von Stefan vorbei und die hat gemeint, ja, es gibt hier so ein Hörspiel, das wird aufgeführt in so einer Kneipe in Konnewitz. Und da geht es um Dead Moon und um Simone, die da bei Dead Moon gelebt hat. Und dann dachte ich, naja, okay, da muss ich vorbei und muss mal gucken, worum es da geht. Weil vielleicht wäre das ja ein Thema für die Sendung. Und jetzt hören wir erstmal ein Lied von Dead Moon.

0: My name is Fred Cole, and I have a secret. No, I actually play guitar and sing and write songs.
1: And my name is Tootie, and I play bass guitar and do vocals as well.
2: If you want to see a fucking rock show, I would go to ours, because it is bass, drums, guitar, pretty chick, good singer, and boom!
3: Dead Moon. Fred Cole, Tootie Cole und Andrew Loomis. Andrew hat immer gesagt, er steht mit Oma und Opa auf der Bühne. Er ist 25. Und Fred und Tootie sind beide Mitte 40. Eine Garage Rock'n'Roll Punkband aus Portland, Oregon, USA.
2: When we play, it's our way or the highway.
3: Die allererste Show spielte Dead Moon in Portland 1987 an einem Montagabend. Fred sagt, der schlimmste Tag der Woche für ein Konzert.
4: We had this one chick that was out in the front. Dead Moon! Dead Moon! I love Dead Moon! Oh my fucking God. It's Dead Moon! Dead
5: Moon! Ja, Simone, wie steht der Mond heute? Hast du ihn schon gesehen?
6: Nee, tatsächlich noch nicht. Es ist ja wolkenverhangen heute. Alter. Ja.
5: Dead Moon! I love Dead Moon. Ja, erzähl doch mal, wo bist du her und wie bist du zu deinem ersten Dead Moon-Konzert gekommen und wann war das?
6: Ja, okay, also jetzt wohne ich in Berlin, aber ich bin eigentlich aus dem Erzgebirge, aus einer Kleinstadt. Und ich war, ich weiß nicht mehr, 15 oder 16, hat mich ein Kumpel mitgenommen, hat gesagt, ja, ich muss die Band unbedingt sehen. Und sind wir nach Chemnitz gefahren. Ich habe vorher nichts von denen gehört. Also ich habe das Logo, glaube ich, mal gesehen, den Namen vielleicht gehört, aber ich habe die Musik vorher nicht gehört. Und ich dachte am Anfang, es ist eine Goth-Band, weil es war ganz groß, damals so Mitte 90er. Und ich habe gedacht, das wird bestimmt schrecklich.
5: Du meinst so, diese Krufti-Szene war ganz groß?
6: Ja, ja, genau.
5: Und da warst du nicht so Fan?
6: War ich nicht so Fan, nee. Und meine Erwartungen waren dementsprechend niedrig. Und als ich dann aber da war, war es einfach total umwerfend und es ist mir nicht mehr aus dem Kopf gegangen.
5: Und wo war das erste Konzert denn?
6: In Chemnitz, im Blackout. Ich gibt's schon lange nicht mehr, glaube ich. Aber ja, da war das erste Konzert.
5: Okay, und wie hieß das Kaff, wo du her bist?
6: Chopau im Erzgebirge, wo die Motorräder herkommen. Nicht Schkopau, wie viele denken, das war Plaster und Elaste.
5: Wie heißen die Motorräder?
6: MZ.
5: Oh, die MZ kommt aus Chopau.
6: Ja, Motorradwerk Chopau.
5: Ist ja berühmt-berüchtigt.
6: Ja.
5: Okay, und dann warst du bei Dead Moon in Chemnitz und da hat's gekracht? Oder wie viele Leute waren da ungefähr? Was denkst du?
6: 20 bis 30 maximal. Also es war unter der Woche auch. Die Leute haben schön Pogo getanzt auf jeden Fall. Ging gut ab. Es waren wenig Leute da, aber die Stimmung war echt top. Und ja. Ich bin dann nach Hause gegangen und hatte 54-40 Fight, It's Okay. Ich habe die Songs vorher noch nie gehört, aber irgendwie sind die hängen geblieben.
5: Ja. Das ging ganz schön. Ja, sind auch sehr eingängig.
6: Ja, absolut. Catchy.
5: Und jetzt bist du ja hier, weil ich über diese Hörspielproduktion gestolpert bin von Elena Caesar. Das Hörspiel heißt Nothing Ever Ends.
6: Mhm, ja.
5: Und ich würde sagen, es ist eine recht professionelle Produktion, die vom SWR irgendwie unterstützt wurde oder produziert, whatever. Und ja, wie kam es denn zu dieser Produktion?
6: Das ist eine ganz lange Geschichte. Ich muss kurz überlegen, wo ich anfange, damit es nicht so lang machen. Also Elena Caesar ist eine gute Freundin von mir und die ist über mich auch über diese Band gestolpert und war 2016 in den USA, hat so einen kleinen Roadtrip gemacht und da hat sie Tootie auch persönlich kennengelernt. Und darüber hat sie sozusagen die Band kennengelernt und ich habe immer gesagt, ja, ich hab eine ganze Weile da, ich sag mal, gewohnt on and off. Ich war immer so da, 1, 2, 3, 4, 5 Monate, wie es gerade mehr so in Kram gepasst hat. Und sie ist dann vorbeigekommen und ist quasi da so in Kontakt mit Dead Moon gekommen. Und das hat sie dann begleitet und sie hat, ich glaube, 1, 2, 3 Interviews mit Tootie geführt, 2, 3 Jahre später, weil sie dann diese Idee hatte für dieses Hörspiel. Weil sie ist natürlich nicht zufällig professionell, sie ist professionelle Hörspielmacherin.
5: Okay.
6: Und es war sozusagen komplett ihr Metier und sie war dann auch sofort angefixt und wollte darüber was machen.
5: Was ich mich auch ein bisschen gefragt hatte, das Hörspiel kam ja jetzt raus und es gibt ja ganz viele Interviews von Fred auch in den Hörspiel und die sind dann auch quasi 2016 oder wann sind die entstanden, die Aufnahmen von Fred?
6: Sie hat Material benutzt, was wir damals für das Buch, es gibt ja noch das Buch, was ich rausgebracht habe bei Ventil. Und dafür hatten wir damals, ich glaube, es war 2013 mit Eric Isaacson von Mississippi Records und Erin Yankee, die auch Radio macht in Portland. Wir hatten Interviews gemacht mit denen für das Buch. Und das ist dann in diesem Format auch geblieben, so eine Art Interviewbuch, wo die ihre eigene Geschichte erzählen. Und wir hatten halt Audioaufnahmen von denen. Und Elena hat sich das dann angehört und hat sich Stücke daraus rausgenommen. Also die Interviews mit Fred wurden nicht von ihr geführt, nur die mit Tudi, weil Fred zu dem Zeitpunkt dann einfach schon verstorben war.
5: Okay, ich würde mal noch einen kleinen Schnipsel aus dem Hörspiel vorspielen und danach noch ein Lied von Top Down, was eine Kombo von dir ist.
6: Ja.
5: Genau, machen wir mal weiter.
7: It did open my way of thinking of what's possible in life. Because I think if you maybe grew up the way I grew up in a small town, I don't want to say conservative, but also the GDR was not a very liberal system to grow up with.
8: Simone wächst in der DDR auf, in einem System, einer Gesellschaft, die den Weg vorgibt. Durch Dead Moon begreift sie, dass Leben auch anders möglich ist. Es öffnet sich die Tür in eine Realität, die ganz ihr gehört und die sie von jetzt an selbst gestalten kann. Sie kommt für einen Sommer und sie bleibt.

0: Ja, Dubtown. Ich war mal in der Livi zu einem Konzert von Dubtown und dann dachte ich, oh, die klingen ja übelst krass wie Dead Moon. Und dann habe ich Ali vor der Tür getroffen und einen Kumpel, den du auch kennst, Simone, und der hat mir dann die Geschichte, ich habe gesagt, ey, die klingen wie Dead Moon, und Ali hat mir dann die Geschichte erzählt, dass du da irgendwie gehost hast und irgendwie mit Fred die Lieder schon aufgenommen hast. Mhm. Aber jetzt bin ich schon einen Schritt voraus. In dem kleinen Beitrag ging es so ein bisschen um die, irgendwie um deine Vergangenheit und um deine Kindheit in der DDR. Und du warst ja dann auch so Mitte der 90er, warst du ja dann auf den ersten Dead Moon-Konzerten. Gab es da in Zschopau schon irgendwie so eine Art Punk-Szene, in der du da unterwegs warst? Oder wie würdest du die Zeit da in dem Kaff im Erzgebirge beschreiben? Mhm.
1: Naja, es gab ja wie überall, glaube ich, in der Zeit auch viele Nazis schon mal. Ja. Aber ja, es gab so eine kleine, ich würde mal sagen, Hardcore-Punk-Community. Wir sind mal nach Chemnitz gefahren zu, weiß nicht, Sick of It All, Refused, so Hardcore-Punk-Bands eigentlich eher. Ja. Und dann gab es aber auch so eine kleine Rock'n'Roll-Szene. Ja, es gab ein paar Rock'n'Roll-Bands auch, ja, genau.
0: Und so Tats mit zurückgegelten Haaren?
1: Nee, so krass noch nicht.
0: Das kam erst später, oder?
1: Das kam glaube ich erst später. Ja.
0: Ja. Und,
1: Doom war auch groß in Zschopau tatsächlich.
0: Doom?
1: Doom, ja. So oh, Doom, ja. Doom Metal und sowas. Und es gab ein Aufnahmestudio, Blankman Studio hieß das, war in der Musikschule. Und drin haben so ein paar Freunde von mir gemacht. Mhm. Ja, da gab es eine kleine Szene.
0: Ja, nee, Doom kam dann bei mir erst, also in Doom, also um Doom kommt man ja in Leipzig nicht drum rum, das kam dann erst später, ja.
1: Okay.
0: Auf was für Konzerten warst denn du noch von Dead Moon? Also es geht in den Hörspiel ja ein bisschen drum, dass du da auch andere Konzerte besucht hast. Und was fallen dir denn für Konzerte ein?
1: Du meinst jetzt welche Orte, wo ich
0: ja, genau,
1: gewesen bin?
0: Ja, genau, wo du mit auf den Konzerten...
1: Überall, also ich bin da auch ein bisschen hin und her gezogen dann. Also ich war bestimmt in ja, Leipzig, Dresden, Jena, Eisenach... In Bautzen war ich nicht, aber da wusste ich, glaube ich, noch nichts davon. Ulm, Regensburg, Stuttgart, so eigentlich so halb Ost- und Süddeutschland, würde ich sagen.
0: Und da haben die eine ganz schöne Osttour hingelegt, ne? Und ja. Wie würdest du den Bekanntheitsgrad von Dead Moon zur damaligen Zeit, also wenn du meinst, in Chemnitz waren irgendwie so 20, 30 Leute, waren die da schon, also ja, kannte man sie schon in Deutschland oder...
1: Ja, ich würde schon sagen, ich glaube Mitte, Ende 90er haben die sich schon so eine kleine Fanbase erspielt, aber die haben dann teilweise in so DDR-Tanzsälen oder sowas gespielt, was total absurd war, weil die natürlich riesengroß waren.
0: Ja.
1: Und da verliert sich natürlich das Publikum dann auch ein bisschen. Aber ja, also ich glaube schon, es gab diese amerikanischen Hardcore-Punk-Bands, die so durchgekommen sind, aber die haben dann im Chemnitz im IAZ oder sowas gespielt. Und Dead Moon hat halt in diesen kleinen, abgefuckten Läden oder halt in diesen DDR-Tanzsälen teilweise gespielt. Es waren schon absurde Orte teilweise dabei. Ja.
0: Und war das die erste Deutschland-Tour, die Dead Moon gemacht hat damals? Oder war
1: nee, die erste war glaube ich 90 oder 91. Da war ich 10, war ich noch ein bisschen zu jung. Aber
0: ja, ja. Dann war 90, 91 es gibt ja so ein Typ, Hans heißt der, irgendwie aus Hamburg, der irgendwie Dead Moon unter Vertrag nehmen wollte und dann gesagt hat, okay, ja, also Fred hat erst keinen Bock drauf und so weiter, das geht auch in den Hörspiel darum, will da gar nicht so viel vorweggreifen. Aber der hat gesagt, okay, ich organisiere ein Konzert für euch, war das wahrscheinlich dann die erste Tour so von den Hans organisiert.
1: Genau, genau. Also der hat einen Platten, das ist ein Holländer, der hat einen Plattenladen in Tübingen gehabt, und ein Label, das hieß Music Maniac, und da hat er die ganzen Europapressungen rausgebracht. Aber er hat versucht, lange Fred zu überreden, das so zu machen, weil er die Sachen aus den 60s von ihm total gut fand. Aber Fred fand es nicht mehr gut, er meinte, ich habe mich weiterentwickelt.
0: Ältere Kombos von Fred, ne? aus den 60s. Was sag mir mal da ein paar, weil ich kenne wirklich nur dieses Western Front, The Range Rats, und das war ja alles erst später.
1: Später, ja. The Weeds, Lollipop Shop, was im Prinzip The Weeds war, aber die hatten damals ein Label und das musste so ein bisschen alles nach Bubblegum klingen und dann mussten die sich umbenennen in Lollipop Shop zum Beispiel.
0: Ja.
1: Und Fred fand das damals schon nicht gut und deswegen fand er, glaube ich, auch die ganzen Sachen, die Hans toll daran fand, nicht mehr so gut. Und ja. Er wollte eigentlich sein eigenes Ding machen und die Sachen nur selbst rausbringen. Und am Ende hat er ihn dann doch irgendwie überreden können. Wahrscheinlich dann vielleicht ein bisschen mit der Tour, aber ich glaube, Tudi hat da vielleicht auch ein bisschen was dazu beigetragen, Fred zu überreden, weil er eigentlich gesagt hat, fragt doch andere Bands. Es gibt bestimmt 1000 Bands in Portland, die gerne in Europa spielen würden, aber wir haben da jetzt nicht so Bock drauf. Aber ja, irgendwie hat es dann geklappt.
0: Und wie kam es dann zu dem Kontakt? Also wie hast du die Band kennengelernt? Weil du hast ja auch dort gelebt und wurdest von denen eingeladen. Ja, wie kam es dazu?
1: Ich habe so eine Ausbildung gemacht in Ulm und dann war ich irgendwo in Süddeutschland unterwegs und war in Regensburg beim Konzert und hatte irgendwie Fotos dabei von irgendeinem anderen Konzert und Andrew stand da rum und hat ihn angesprochen und habe gesagt, hier, ich habe Fotos, willst du die, ich gebe sie dir, gib sie ihnen doch dann später. Und er hat gesagt, nee, gib sie ihnen doch selber. Und dann hat er gesagt, komm mal mit, wir gehen jetzt Backstage und ich war so Anfang 20, glaube ich. Und er ist ein bisschen nervös gewesen natürlich, aber da war irgend so ein Trubel. Es ging um irgendwas, ich wusste nicht warum, ich stand da erstmal so ein bisschen rum und mit meinen Fotos in der Hand. Und hat sich dann rausgestellt, dass die den Schlüssel im Auto stecken haben lassen und das Auto komplett abgesperrt haben. Hatten aber schon ausgeladen und Soundcheck gemacht, das war alles da, aber hatten dann danach das Problem, nicht mehr in den Van zu können. Und ich war im Auto da und dann hatte ich denen angeboten, dass ich die zum Hotel fahre. Und hatte mir Tudi irgendwann diese eine Visitenkarte mit E-Mail-Adresse in die Hand gedrückt. Und so hatte ich dann erstmal den Kontakt und dann hatte ich irgendwie bei jemandem eine Anfrage bekommen, für so ein ungarisches Fanzine ein Interview mit denen zu machen.
0: Und die kam bei dir rein, die Anfrage?
1: Ja, genau. Und ich habe das dann weitergeleitet. Also Tudi hat das dann, glaube ich, per E-Mail gemacht. Und so war so ein bisschen der erste Kontakt entstanden. Und dann hatten wir uns immer mal geschrieben. Und dann war ich irgendwann in den USA an der Westküste. Und da sind wir da irgendwie 2-3 Tage bei denen abgestiegen.
0: So war das. In dem Hörspiel geht es darum, dass, also da wird gesagt, dass du auch Cover und Plakate und sowas gemacht hast für Dead Moon. Gibt es da irgendwie auch so Plattencover oder so, wo du deine Finger mit im Spiel hast oder eher nicht?
1: Das war dann die Band danach für Pierced Arrows. Habe ich ein paar Singles gemacht und 1-2 Cover, glaube ich, von den LPs. Ja. Mhm. Genau.
0: Ja. Als du dann da bei den Bars in Portland, Oregon. Ich habe letztens so eine Sendung mal gesehen, das hieß Western Lands.
1: Habe ich zufällig gesehen.
0: Sagt dir das was? Das waren so V8-Aufnahmen von einem Franzose, der seinen Kumpel da bei Portland da in der Gegend. Welche Küste ist das denn da?
1: Westküste.
0: An der Westküste und da haben die so Konzerte gespielt und haben so, also er hat so bluesiges Fingerpicking-Zeug gespielt und der Kumpel aus Frankreich hat so Keyboard dazu gespielt und dann haben sie da so V8-Aufnahmen von diesem Landstrich gemacht und mochte ich die Aufnahmen total gerne. Und wie war denn so dein erster Eindruck von dem Grundstück von Fred und Tudi?
1: Das ist riesig. Die haben einfach so ein Riesenstück Land, glaube ich, irgendwie gekauft, weil es damals halt noch günstig war und ich glaube, das machen Leute da als Altersvorsorge einfach, um dann wahrscheinlich gut dazustehen, wenn man älter ist und jetzt keine Rente kriegt wie hier in dem Maße, glaube ich. Und ich glaube, die hatten am Anfang so eine kleine Hütte, also Fred hat da so eine kleine Hütte irgendwo hingezimmert, ohne fließend Strom, also fließend Wasser und Strom. Und ich glaube, da haben die da 2-3 Jahre so ein bisschen gewohnt mit 3 Kindern oder 2, keine Ahnung, wie viele da waren zu dem Zeitpunkt. Und das ist dann irgendwann ein bisschen zu klein und schäbig gewesen, glaube ich, und dann hat er ein großes Haus dahin gebaut und ja, das steht immer noch da. Sieht ein bisschen aus wie so ein Hexenhaus, ein verwunschenes Hexenhaus, komplett aus Holz, überall Moos oben auf den Dächern, weil ganz viele Bäume drumherum sind, die das Dach immer regelmäßig mit Blättern und was auch immer und es regnet ja auch viel da tatsächlich im Winter. Und ja, also viel Platz.
0: Ist das dann so wie so ein Einsiedlerleben, so ohne Nachbarn oder gab es Nachbarn?
1: Es gibt Nachbarn, aber wie gesagt, ist ein großes Grundstück. Also das ist schon der Platz bis zu den Nachbarn. Man hört die nicht auf jeden Fall. Ist nicht wie hier, dass direkt der Nachbar nebenan
0: ist. Die sind weit weg, die Nachbarn.
1: Viel Wald und Wiese dazwischen, ja, genau. Ja.
0: Wie war so die Logistik? Sind dann Fred und Tudi immer mit dem Fahrrad in die Stadt gefahren oder ist in Amerika eher so klassisch, wir fahren mit unseren Van?
1: Genau, da fährt niemand mit dem Fahrrad. Also in Portland schon. Es ist tatsächlich eine sehr fahrradfreundliche Stadt, aber ja. die wurden so, also ich bin tatsächlich mit dem Fahrrad nach Portland gefahren, das war ungefähr eine Stunde, anderthalb Stunden. Also es ist viel zu weit, du musst auf jeden Fall ein Auto haben und die hatten auch ein paar davon rumstehen. Ja, also da ist niemand mit dem Fahrrad gefahren, außer mir.
0: Okay, wir machen mal weiter mit dem nächsten Song und noch einer kleinen Einspielung.
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3: Fred machte schon immer Musik. Mit 14 nahm er seinen ersten Song auf. Er gründete Bands, er verließ Bands, er gründete neue Bands. Doch jedes Mal wurde er enttäuscht. Von der Musikindustrie, den großen Plattenfirmen, den Labelchefs. Und nicht zuletzt von den Menschen, mit denen er Musik machte. Doch als Tudi mit 30 anfängt, Bass zu spielen und die beiden plötzlich gemeinsam auf der Bühne stehen, ändert sich alles.
4: 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And the moon was coming up over this hill and it was just bloody red. And I go, oh, Tudi, I got the perfect name for this band. Blood Moon. And Tudi goes, oh my God, that's horrible.

0: Ja, die Vipers, die sind auch aus Portland, oder?
1: Ja, genau. Einer der legendären Bands aus Portland, vielleicht neben Dead Moon und Poison Idea, würde ich sagen.
0: Oh ja, Poison Idea sind auch, die habe ich auch mal live gesehen auf so ein Wistful Force Festival. Mhm. Ich glaube, auf der Nebenbühne hatte irgendwie Dimmu Borgir oder irgend sowas gespielt und ich dachte mir, oh, alle sind zu Dimmu Borgir gegangen und ich hatte keinen Bock und dann war ich mega geflasht von den dicken Herren.
1: Ja.
0: Okay, wie bist denn du selber zum Musikmachen gekommen?
1: Oh Gott, ich habe ein bisschen Musik in der Schule gespielt, also so mit 16, 17 hatte ich so eine kleine Hardcore-Band mit ein paar Kumpels aus der Klasse. Das ging aber nicht so lange, das war, ich glaube, 2 Jahre, dann haben wir alle Abi gemacht und ich bin da weggezogen. Und dann war es mal so 10 Jahre eigentlich fast gar nichts. Und dann habe ich einen Kumpel kennengelernt hier in Leipzig, der jetzt bei uns auch bei Top Down mitspielt, Schlagzeuger ist, Jay Gard, Künstler. Wir hatten noch mit einem anderen Kumpel, einem Amerikaner, der auch hier gewohnt hat, James Torek, hatten wir Hotdog gegründet. Und haben wir so ein bisschen rumgedudelt. Wir haben 2-3 Mal gespielt bei irgendjemandem im Wohnzimmer, aber so richtig eigentlich nirgendwo aufgetreten. Doch einen Auftritt hatten wir, glaube ich. Und dann ist Jay irgendwie nach New York, ich glaube 2012, und hat sich das so ein bisschen zerschlagen. Und dann tatsächlich erst wieder 2015, 16, als ich da in Portland war und eigentlich Charlie getroffen hat, der jetzt Bass spielt bei Top Down. Und den habe ich eigentlich auch über Pierced Arrows kennengelernt, weil es kommt eigentlich auch aus Portland, hat aber zu der Zeit in Nevada City gelebt, was in Nordkalifornien ist. Und der hat ein Konzert mit Pierced Arrows organisiert. Und da haben wir uns dann kennengelernt und waren so mal ein bisschen lose in Kontakt. Und der ist dann irgendwann nach Portland zurückgezogen und wir haben so ein bisschen gejammt zusammen. Und da kam das dann mit der Band. So, ganz natürlich. Und dann kam Fiona Campbell, die hat bei Chain in the Gang Drums gespielt. Die hat gerade auch in Portland gewohnt zu der Zeit, Neuseeländerin. Die war zu dem Zeitpunkt, ich glaube, so 3 Jahre in Portland ungefähr. Und ich glaube, nach der 2. Probe mit Charlie war Fiona mit dabei. Und dann hatten wir, ich glaube, 10, 12 Songs. Und ich hatte ein Studio gebucht und Fred hat gesagt, warum hast du ein Studio gebucht? Wir können ja zu Hause aufnehmen. Hätte ich mir nie getraut zu fragen, hätte ich mir gar nicht zugetraut, ihn das zu fragen. Aber er hat es dann angeboten und dann haben wir das so gemacht und dann hat er die Songs aufgenommen.
0: Bei Fred und Tudi im Studio?
1: Also zu Hause, ja. Die haben mehrere Songs immer zu Hause aufgenommen. Er hat ja so einen riesen Disc-Cutter von den Kingsman, womit Louie Louie aufgenommen wurde. Das Teil steht original noch heute in diesem Raum da. Und
0: Louie Louie ist dieses so ein Blueslied oder
1: Louie Louie, ja. Es gibt auch von
0: genau.
1: Das
0: und der wurde bei Fred aufgenommen oder er hat ihn dort bei ihnen gekauft?
1: Nee, er hat den Discutter bekommen, also Tudi hat ihn am Ende, er hat versucht ihn die ganze Zeit zu bekommen, hat ihn aber nie bekommen und Tudi hat es dann zu seinem 40. Geburtstag, glaube ich, das organisiert. Das ist dieser riesen Discutter, mit dem du deine eigenen Platten quasi schneiden kannst.
0: Ja.
1: Und auf dem Gerät wurde das gemacht.
0: Okay, und?
1: Aber nicht bei denen zu Hause, sondern vorher schon.
0: Und dann habt ihr die Aufnahmen dort in dem Studio gemacht und wie alles live eingespielt oder?
1: Ja.
0: Oder habt ihr dann so einzelne Instrumente aufgenommen?
1: Nee, alles live.
0: Ja.
1: Also die Vocals haben wir dann danach gemacht, aber das haben wir bis jetzt immer so gemacht eigentlich oder auch mit anderen Bands. Ja, immer 3 Instrumente, meistens ja Bass, Gitarre, Schlagzeug und danach die Vocals, vielleicht nochmal die Overdubs, aber ansonsten, ja. Genau.
0: Ja, da hören wir mal ein Lied von der Platte.
1: Ja?
0: Mhm.
1: Das war der erste Song, glaube ich. Silver Ashes.
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1: I mean, if you got a better idea for the lyrics.
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1: Change it, whatever.
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0: Wenn du singst, sing, hat Fred gesagt. Sing nicht, weil du musst, sondern weil du willst. Scheitern ist kein Verlust. Jeder Sprung ins Ungewisse gibt dir deine eigene Sprache. Es ist der Moment, in dem die Stimme, der Wille und die Freiheit dir Kraft geben, deinen eigenen Weg zu finden.
1: The way he sings, it's like, oh my God, he definitely meant this. Like, he made a statement, you know? He's like screaming, he's yelling it out. He was very passionate about it. And that's something I think he tried to get out of me. Oh, you really have to mean it. Don't be shy about it. Don't think about you hit a wrong note or something. Just like sing it the way you think you should sing it.
0: Die Art, wie Fred gesungen hat, war purer Wille. Er meinte es todernst. Er schreit, er brüllt es heraus. Sei nicht schüchtern. Sag, was du zu sagen hast. Und Simone schreibt ihren ersten Song.

0: Ja, Silver Ashes, dein erstes Lied, mehr oder weniger.
1: Ja, also was ich jetzt so geschrieben habe in der Form, ja, würde ich sagen, ja. Mhm. Mhm. Also wie gesagt, wir hatten mit Hotdog und mit der anderen Band aus der Schule auch schon Songs gemacht, aber da war ich jetzt nicht so involviert. Also was das Songwriting angeht, würde ich sagen.
0: Wie gehst du da so ran? Fred hat ja gesagt, ey, hier, wenn du Bock hast zu singen, dann sing. Und ja, let's fucking do it. So, wenn du es wirklich machen willst, dann kannst du das auch machen. Mhm. Wie gehst du so ran ans Songschreiben? Gibt es da irgendwie, ja, über was schreibst du deine Lieder zum Beispiel? Oder wann kommt dir eine gute Idee? Fällt dir da irgendwas ein?
1: Das hat mich damals so inspiriert, glaube ich, wie er das. Es war auch ein bisschen so eine Herausforderung, dass man dachte, ah, jetzt muss ich ihm das beweisen, dass ich bei ihm was gelernt habe, so ein bisschen.
0: Okay. Bei Lehrmeister Fred.
1: Genau, ja. Es hat aber auch voll Spaß gemacht. Das Ding ist, ich wollte am Anfang gar nicht singen. Also ich wollte ein bisschen Gitarre spielen und dann hatte ich Charlie, unserem Bassisten, den Song damals vorgespielt und er hat gesungen und er fand es auch gut und er hat aber dann gemeint, ja, nee, ist dein Song, du musst den singen. Also, und so bin ich zum Singen gekommen. Ich wollte eigentlich gar nicht singen. Habe es vorher auch noch nie gemacht. Ich habe immer nur Gitarre gespielt. Und ja, also ich habe da ziemlich viele Erlebnisse gehabt, als ich da war. Ich bin auch mit dem Fahrrad die West Coast runtergefahren von Portland nach San Francisco. 3 Wochen gedauert. Und da hat man so, ja, ein paar schöne Erlebnisse und auch ein paar persönliche Sachen, emotionalen Kram, sowas. Und da habe ich da, das war ein bisschen wie eine Residency für mich, als ich da war, weil ich so viel Zeit hatte. Also wie so eine Künstlerresidenz, wo man einfach irgendwo sein kann und sich um nichts kümmern muss. Und die Zeit, wo ich da war, hat sich ein bisschen so angefühlt wie, also ich habe ein bisschen gearbeitet nebenbei, aber habe mich jetzt nicht tot gemacht. Aber ich konnte da so schön chillen und es gab alles. Fred hat mir eine Gitarre gegeben, ich hatte einen Amp, ich konnte so ein bisschen machen, was ich wollte da.
0: Was hast du dann da gearbeitet nebenbei?
1: Ach so, einfach am Computer. Ich bin Grafikdesignerin und hatte ein paar Jobs noch zu machen. Aber ja. Wie gesagt, das war alles in einem überschaubaren Rahmen.
0: Da gab es schon Internet dann sozusagen. Das war ja irgendwas 2016, glaube ich, ne?
1: Hast ja, du da gab es schon Internet und erstaunlicherweise war das Internet bei Fred & Tödi auch nicht so schlecht, was man sich gar nicht so vorstellen kann, vielleicht bei ihrer analogen Lebensweise eher. Ja.
0: Wie würdest du Fred so beschreiben? Es war ja schon so ein bisschen so ein Lehrmeister oder eher so ein sympathischer Dude?
1: Eher ein sympathischer Dude. Also ich glaube, er hatte nie versucht, irgendjemanden sein Ding so aufzudrücken. Ich glaube, er hat es dann gemacht, wenn man ihn danach gefragt hat. Aber hatte jetzt keine Mission oder sowas in der Art, jetzt irgendwas beizubringen. Ich musste ihn schon ein bisschen pushen eigentlich, um das so ein bisschen aus ihm rauszukriegen.
0: Ja, das habe ich auch rausgehört. Ich glaube, das ist für mich auch so ein Grund, warum ich die Band so sympathisch finde. Auch in den Hörspielen geht es ja dann darum, dass er dann diesen Hans, der das unbedingt veröffentlichen wollte, er hat halt gesagt, ach weißt du, ey, ich bin jetzt hier 40 und muss jetzt niemandem mehr was beweisen. Ich fühle mich ganz wohl hier unten in meinem Untergrund. Mhm. Und hatte dann mit Tudi und er haben dann sogar so ein Video zu den Hans geschickt, wo...
1: Das hieß, please don't sign us.
0: Ja, genau.
1: Bitte nimm uns nicht unter Vertrag.
0: Ja, das fand ich schon richtig gut auf jeden Fall.
1: Ja.
0: Und warst du dann da, wo du da bei denen abgestiegen warst, bei den beiden, warst du dann auch oft auf Konzerten in Portland?
1: Ja, viel. Also wirklich viel. Also ich war auch nicht bis dahin auf irgendwelchen Basement-Shows, was das jemand sagt. Das sind einfach, die Leute da leben halt, also auch WGs oder sowas in Häusern. Nicht wie hier in so Mehrfamilienhäusern, sondern Einfamilienhäusern.
0: Ja.
1: Und die haben alle Keller und da sind meistens Proberäume und manchmal machen die auch Shows da. Und da muss man jemanden kennen, um da das irgendwie mitzubekommen. Und Erin Yankee, die auch das Buch mitgemacht hat, Off the Grid, die ist voll in der Punk-Szene da unterwegs und die hat mich da so zu einigen schönen Basement-Shows unter anderem mitgenommen, aber auch so ganz normale Bars, die es in Portland gab. Ja, war echt toll.
0: Und das waren dann eher so lokale Bands, die da gespielt haben? Oder?
1: Ja, hauptsächlich also lokal oder halt Seattle, also so auf West Coast oder vielleicht war da mal auch eine Band aus New York dabei, aber ja. Aber ja, hauptsächlich USA, also ich glaube, da war jetzt nicht so. Refused habe ich tatsächlich seit über 13 Jahren, reicht gar nicht, 20 Jahren, da zufälligerweise auch gesehen.
0: Auch in so einem Keller?
1: Nee, die waren mit dem Nightliner unterwegs.
0: Okay.
1: Surprise.
0: Ja, ja. Ne. Ja, da, also zu Refuse wollte mich auch ein Kumpel jetzt hier vor einem halben Jahr oder so waren die in Leipzig, da wollte er mich mitnehmen und ich dachte mir, oh nee, das ist ja so, das ist irgendwie vorbei.
1: Es war ein bisschen idealistischer früher noch alles, aber das ist halt, ja, wenn man älter wird.
0: Und ja, ich glaube, es gibt auch noch so viele gute Bands, die jetzt noch so in Portland unterwegs sind. Also immer, wenn ich mal, also ich stolp immer mal über gute Bands von dort.
1: Mhm. Ja, ist eine sehr lebendige Szene. Und ich glaube früher, ich weiß nicht, ich war jetzt eine Weile nicht mehr da, wie es jetzt ist, aber es ist natürlich wie überall, auch wie in Leipzig oder Berlin, dass halt alles teurer wird und die Mieten teurer sind. Und ich glaube, früher war es ein bisschen einfacher, sich ein angenehmeres Leben zu machen, sage ich mal. Man muss jetzt sich nicht tot arbeiten, hat im Keller seinen Proberaum, hat seine Band so als Halbzeitjob irgendwie nebenbei noch machen können und jetzt müssen, glaube ich, alle ein bisschen mehr ran.
0: Ja, die Zeit als Arbeitsloser gut über die Runden zu kommen, die sind leider so ein bisschen vorbei.
1: Ja.
0: Hast du selber mit Top Down auch in Amerika Shows gespielt?
1: Ja. Ja, dadurch, dass Charlie aus Portland ist und immer mal seine Familie da besucht hat und wir dann auch Tudi besucht haben teilweise, hat sich das so ergeben, dass wir uns dann vorher selber gekümmert haben und eine kleine Tour, meistens 7 bis 10 Tage und dann auch nur West Coast gespielt haben. Also bis nach L.A. haben wir es noch nie geschafft, es war dann doch zu weit, aber so San Francisco, Nevada City und also gibt nicht so viel dazwischen, aber Portland, Seattle, so den Dreh haben wir uns meistens irgendwas zusammen gebucht und dann hat uns entweder, wir haben dann versucht alles zur Backline, also nichts mitzunehmen. Ich hatte meine Gitarre nur dabei, Tudi hatte einen Bass für uns, ein Schlagzeugset. Und dann hat uns entweder Charlies Mutter ihr kleines Mini-Auto geliehen oder Tudi hat uns auch schon ihren Kombi geliehen, damit wir 10 Tage auf Tour gehen können.
0: Und gibt es einen Unterschied zwischen in Europa auf Tour sein und in irgendwie in Amiland? Gibt es da irgendwie?
1: Ja, auf jeden Fall. Ja, also da kriegt man eigentlich nichts. Also wenn du Glück hast, kriegst du $100 vielleicht, plus minus 50, sag ich mal. Du hast keinen Schlafplatz, du kriegst meistens nicht zu essen, du kriegst vielleicht 50% Discount vom Burgermenü.
0: Ja.
1: Und hier hast du meistens irgendwelche Parkhäuser irgendwie, es gibt Leute organisieren, also wer auch immer das Konzert organisiert, stellt auch sicher, dass du einen Schlafplatz hast, dass du abends was zu essen bekommst und ein Frühstück.
0: Ja.
1: Und deswegen touren, glaube ich, auch amerikanische Bands total gerne in Europa. Und da ist es halt überhaupt nicht so. Also entweder du kennst jemanden oder musst ja ein Motel oder sowas nehmen. Es wird dann schon recht teuer. Also für uns war es immer plus minus null am Ende.
0: Das ist dann eher wie so ein Urlaub.
1: Ja, genau.
0: Wo man ein paar Konzerte spielt.
1: Genau, ja.
0: Ja, also ich habe auch so ein Interview von Tudi jetzt in der Taz gelesen, wo sie auch so gehypt wird als DIY-Größe sozusagen, die das sehr lebt. Und sie sagt auch nochmal, dass es den beiden viel um die Gemeinschaft ging und um das Netzwerken und so weiter.
1: Mhm.
0: Ja. Wir hören nochmal ein Lied und noch einen kleinen Einspieler.

0: Ja, eigentlich sollte unsere Country Club Sendung mit Simone zusammen in der Aktuellzeit gespielt werden und ich bin dann am Dienstag bin ich das Treppenhaus hochgelaufen und dann kam Christoph und hat gesagt, hey hier, du machst doch eine Sendung über Dead Moon. Ich habe jetzt heute ein Interview in der Taz gelesen über Tuli. Lest dir das doch mal durch. Und dann kam jetzt vor kurzem das Hörspiel von euch raus, von Elena Caesar.
1: Noch zu hören übrigens beim
0: noch zu hören auf ARD-Mediathek.
1: Gehört hat,
0: ja. Genau, ARD-Mediathek, Nothing Ever Ends. Mhm. Und wir haben uns vorhin drüber unterhalten, dass jetzt Tudi, also in diesem Taz-Interview ging es darum, dass Tudi jetzt mit ihren 77 Jahren nochmal mit den, also der Drummer von Pierced Arrows, glaube ich war es, hat irgendwie sie vollgelabert, hat gesagt, ey hier, der hängt ihr wohl schon ewig in Ohren, komm, lass doch nochmal so eine Tournee machen mit den alten Liedern. Und dann hat sie jetzt sich gedacht, ja okay, los, dann machen wir das jetzt doch mal und irgendwie, ja wahrscheinlich als Abschluss oder was?

0: Aber dass sie gesagt hat, sie macht jetzt nochmal. Sie sagt immer, das war das letzte Mal, aber sie hat auch schon öfters gesagt, das war das letzte Mal, hat sie es trotzdem wieder auf die Bühne verschlagen, weil es macht ihr, glaube ich, echt noch viel Spaß. Und solange sie es gesundheitlich hinbekommt, macht, würde ich sagen, macht sie es weiter. Ich meine, ihre Mutter ist 96 geworden und hatte 8 Kinder.
1: Wow.
0: Also,
1: ja, man sagt sich dann immer noch, na, ich will noch einmal da spielen, und wenn man dann da gespielt hat, dann überlegt man sich dann doch nochmal was anderes. Dann will man doch nochmal da woanders spielen.
0: Ja, total.
1: So wird es bei Tutti wahrscheinlich auch sein. Ja.
0: Die kennt ja auch Haufen Leute hier. Sie ist jetzt auch lange nicht mehr gesehen und ist, glaube ich, auch ein schönes Erlebnis für sie, jetzt nochmal so die ganzen alten Fans alle zu sehen.
1: Ja, auf jeden Fall aktueller denn je. Ich denke auch, dass dieser Spirit von Dead Moon, der wird nie so richtig abebben. Das ist einfach ein Klassiker. Wie war es auf dem Konzert? Du warst jetzt in Berlin jetzt, ne?
0: Am Dienstag, ja. Ja, es war der Hammer. Also es waren, war ja schon sehr lange ausverkauft. Es waren wirklich echt viele Die-Hard-Fans einfach da. Bestimmt auch ein paar Leute, die es noch nicht so lange kennen. Aber auf jeden Fall waren alle textfest. Und sie hat schon auch viele Hits gespielt. Also Running Out of Time, Fire in the Western World, It's Okay, Dead Moon Night. Und ich glaube, das kannten die meisten schon und immer entsprechende...
1: Bei Dead Moon Night, da kann man ja auch super mitsingen. Genau. Ich war auch mal auf so einer Gartenparty, das war in so einer kleinen Gartenlaube, und dann Die for Disaster, E for my eyes.
0: Bleibt hängen, ne?
1: Ja, also nach dieser Party da in der Gartenlaube habe ich mir dann auch den Text mal auswendig gelernt und jetzt kann ich auch immer mitsingen. Ist ja so eine Buchstabiererei.
0: Voll. Ja, nee, ich glaube, sie hat eine gute Zeit.
1: Ja.
0: Und sie ist 77, muss man dazu sagen, ne? Also jetzt in dem Alter machen die Leute andere Sachen als auf Europa-Tournee gehen für 2 Wochen.
1: Hast du Interesse, noch mit 77 nochmal auf Tour zu gehen?
0: Wenn ich es könnte, würde ich es, glaube ich, machen. Ja, finde ich cool. Ja. Aber ob man da noch Bock drauf hat, weiß ich nicht.
1: Klingt erstmal nach einem ganz guten Ziel.
0: Ja, ich meine, Iggy Pop spielt ja auch noch. Den habe ich jetzt auch gesehen letztes Jahr im Mai. Auch noch echt gut dabei. Der ist ja auch so in der Altersliga, oder Patti Smith. Aber ich sag mal nur, okay, ich meine, Iggy springt die ganze Zeit rum, aber Patti Smith singt in Anführungsstrichen nur.
1: Die erzählt ja eher so Geschichten, Patti Smith.
0: Genau. Also ich meine, trotzdem toll, ne? Auch, dass sie das noch macht im Alter. Ich bin großer Fan auch. Aber ja, natürlich spielt halt noch Bass auch dazu und singt aus vollem Leibe. Also da ist schon auch anstrengend nach einer Stunde.
1: Voll, da ging es in den Interview in der Taz auch drum, dass sie da so ein bisschen Manschetten vorhat mit den Bassspielen und Singen, weil es ist einfach eine komplett andere Nummer und das sind halt die Dinger, die Fred halt vor allen Dingen gesungen hat.
0: Genau. Ja, aber es gibt dem Ganzen nochmal so einen ganz neuen Anstrich, fand ich. Weil so hat man das gar nicht in der Form noch nie gehört, weil sie eigentlich jetzt die 70% der Songs, die Fred gesungen hat, singt sie jetzt auch. Und sie gibt dem Ganzen nochmal eine ganz neue Note, finde ich. Weil sie hat eine coole Range von der Stimme, von fast flüstern bis zu komplett schreien. Und das hat sie, glaube ich, eine Weile für geübt, weil die Songs früher eigentlich nicht gesungen hat.
1: Wir hören jetzt nochmal ein Lied von dir, von einem neuen Projekt, das heißt Apollo.
0: Also bei der Platte habe ich jetzt nicht mitgemacht, das war die erste, aber wir haben gerade Aufnahmen für die zweite Platte gemacht, heißt Apollo, genau, und Mastermind ist Olivia, die ist eine echt tolle Gitarristin und schreibt auch die ganzen Songs. Und spielt auch Gitarre bei Bella and the Bizarre zum Beispiel. Genau. Und ich bin schon ganz gespannt. Wir machen jetzt die Woche die Overdubs und die Vocals. Und mal gucken, wo es dann weitergeht.
1: Was kommt bei den Overdubs mit rein? Habt ihr schon Pläne?
0: Ich bin nicht so ein bisschen raus. Das managt Olivia alles. Also
1: Xylophon.
0: Nee, ehrlich.
1: Blockflöte. Okay, wir hören Apollo mit Hot Club.
0: Hot Club.

0: Ja, das war der Country Club mit Simone. Schön, dass du da warst.
1: Danke für die Einladung, Daniel.
0: Am 30.08. in Berlin kann man dich mit Top Down sehen.
1: Mhm, ja.
0: Da spielen, Tudi spielt da auch mit.
1: Also, wir spielen da auch mit, würde ich ja
0: sagen. Jo.
1: Ja, wird lustig. Also, ja, Tickets gibt es leider keine mehr. Aber wir spielen viel in Berlin, also und Leipzig auch tatsächlich. Also das wäre schön. Nächstes Jahr sind wir bestimmt wieder hier. Oder vorher. Mal schauen.
0: Klingt nach einem guten Plan. Tschüss, macht's gut.
1: Ciao.

0: Einen wunderschönen guten Abend, meine Damen und Herren, und herzlich willkommen zum phonografischen Trio.
1: Genau, mit dir sind wir vier.
0: Yes!
2: Jawohl.
0: Schlag ein. Persona non grata on air, das Leipziger Popkulturmagazin hier bei Radio Blau seit 2004. Und wir haben euch, wie auch das eigentlich so alle vier Wochen üblich ist, die besten Platten des Monats mitgebracht und vielleicht auch einige der besten Platten des Jahres. Nicht wahr, Herr Jensen?
1: Auf jeden Fall. Jeder hat was Tolles dabei, das können wir schon mal versprechen. Ich für meinen Teil bin natürlich nicht umhin gekommen, Lost Weekend hier mitzubringen, die neue Platte von Phoebe Bridgers. Das ist wirklich ein tolles, tolles Stück Musik. Der Herr Bass hat auch etwas Fantastisches dabei. Da geht mir ja auch das Herzchen ein bisschen auf.
2: Ja, mich wieder selbst überrascht mit meiner Platte des Monats dieses Mal. Und zwar Dinosaur Junior sind wieder am Start mit ihrem sechsten Album seit der Wiedervereinigung aus 2005. Und die hat's wirklich in sich. Und die hat mich sofort in sich reingezogen. Okay. Beim ersten Hörkontakt, und von daher musste die mein Platte des Monats sein. Sie heißt They're Near, und wie das dann so klingt, hören wir später.
0: Ja, und von meiner einer gibt es heute Abend eine etwas nachgelegte Platte. Da ich ja den Sommer über abwesend war, gibt es heute die am 31.07. bereits erschienene neue Platte von Shearwater, The New World, und dazu später mehr. Denn wir beginnen tatsächlich mit
1: dem verlorenen Wochenende auf jeden Fall. Es ist ja schon eine ziemlich irre Sache. Punisher, die letzte Platte von Phoebe Bridgers, ist ja nun inzwischen auch schon wieder 6 Jahre her. Verdammt, wie die Zeit verflogen ist. Es gab viele Dinge dazwischen, Boy Genius und so weiter und so fort. Allerdings auch eine Zeit, wie in der Phoebe Bridgers so ein bisschen von der Bildfläche weg war oder nicht so präsent war. Jetzt ist sie mit einem ziemlichen Bang wieder da. Und wenn man sich mal so die Zeit anguckt, es ist auch irre, wie sich die Welt seither verändert hat und wie sich damit auch Phoebe Bridgers verändert hat, und vor allen Dingen auch, wie sie diese Veränderung selbst musikalisch bewältigt und das auf der ästhetischen und auf der inhaltlichen Ebene. Denn für mich ist Lost Weekend schon eine gewisse Überraschung gewesen. Da ist dieser Autotune-Effekt zum Beispiel auf dem Opener The Outside. Dann ist der Name Jack Antonoff, der schon ganz schön präsent über der Platte schwebt. Dann die Masse an insgesamt 16 Stücken und natürlich diese Gleichzeitigkeit von Schwere und Helligkeit. Ich darf mal kurz zitieren: It is not this house that's haunted, but I don't want it either way. 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So singt sie auf Haunted, dem Stück, das wir jetzt hören. Und der ein oder andere darf das Easter Egg, das er da findet, auch gerne behalten. Hier ist Phoebe Bridgers.

Na klar, dieses Easter Egg haben wir alle gefunden. Connor Oberst, It's Morning, I'm Wide Awake. Das ist tatsächlich, oder das steckt da so als popkultureller Referenzpunkt drin. Und das Tolle an Lost Weekend ist, dass die Platte, wie eigentlich viele Phoebe Bridgers Veröffentlichungen, voll von solchen popkulturellen Referenzpunkten ist, von solchen Referenzen. Und es macht einen verdammten Spaß, die Platte auch mal unter diesem Aspekt zu hören, auch mal ganz gezielt, also ein bisschen zu dicken. Wer da gelangweilt ist, kann auch ins allwissende Internet gucken. Das ist schon knicke, knacke voll von entsprechenden Aufzählungen. Unmittelbar beeindruckend war für mich aber, als ich die Platte das erste Mal gehört habe, die gleichzeitig von Dingen, die man eigentlich nicht zusammendenkt. Die zum Beispiel die Gleichzeitigkeit von dem erwähnten Jack Antonoffschen Pop-Appeal und nachhaltigen Störgeräuschen, die ja auch auf dieser Platte zu finden sind. Von der Gleichzeitigkeit von zarten Picking auf der Akustikgitarre bis hin zu erwähnten Autotune, von Flüstern bis hin zum Schreien. Und wieder zurück. Da steckt so eine musikalische Offenheit drin, die einen Justin Broderick genauso einschließt wie, na klar, Lucy Dacus und Julian Baker, aber auch Mike Kinsella und, na klar, Connor Oberst, Mariah Taylor und Cameron Winter. Die Liste der Leute, die auf dieser Platte mitgemacht haben, liest sich tatsächlich wie ein Who is Who. Der Leute, die man heute so ein bisschen kennen muss und die bei denen man sich auch angedockt fühlt. Das Verrückte ist aber, dass all diese großen Namen, man könnte jetzt noch ein bisschen weitermachen, trotzdem Mitwirkende sind. Sie sind jetzt niemand, der oder nicht die Leute, die in den Vordergrund rücken, sondern Menschen, die die Persönlichkeit von Phoebe Bridgers noch ein bisschen besser, intensiver zum Leuchten und zum Strahlen bringt, was so für mich tatsächlich eine der wirklich bemerkenswerten Leistungen dieser Platte ist. Denn sie funktioniert als Gesamtwerk, als diese 16 Stücke, als ein zusammenhängender Block über all diese ganzen stilistischen Vielschichtigkeiten hinweg, vom luftigen Popsong wie Lost Boy, den ich nicht spielen werde, bis hin zum Governor's Waltz, bis zu Kill Me oder Lost Weekend, den Titelsong, der dann tatsächlich eher in die elektronische Richtung schon fast hingeht, oder eben auch einen weiteren luftigen Song, der auch Spielraum lässt für das Ablassen von schlechten Gefühlen, von Emotionalität, von der erwähnten Luft. Bobby ist das Stück, das ich euch als zweites spielen möchte. Hier ist Phoebe Bridgers.

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1: Ja, genau das ist das, was ich so meinte, ein bisschen mit auch dem Spielraum zum gedanklichen Ablassen dieser Luft. Bobby ist ja ein Song, quasi ein Liebeslied über die neue Beziehung von Phoebe Bridgers, wo dann hinten raus durch dieses Ambiente und dieses ein bisschen melancholische ja auch schon wieder die Endlichkeit von all diesen Dingen ein bisschen sich ästhetisch und auch inhaltlich andeutet, womit ich so bei dem zweiten Punkt wäre, über den wir noch gar nicht gesprochen haben, die gesamte inhaltliche Komponente, die in Lost Weekend drinne steckt. Phoebe Bridgers ist tatsächlich eine faszinierende Lyrikerin, die das Scheitern von Beziehungen ebenso benennen kann wie eine Ungewissheit von emotionalen Aufbruch, die von traumatischen Erfahrungen so gleichzeitig bewegend, aber auch mutmachend, mutstiftend singen kann. Also die jetzt nicht einfach nur in diesem kathartischen Moment verharrt, sondern den mit Leben erfüllt und trotzdem eine lebensbejahende Komponente gibt. Irgendwo bei einer Rezension habe ich mal einen schönen Satz gelesen, da wurde dann gesagt, es ist eine Platte über die drei großen T im Leben. Tod ihres Vaters, Trennung von der letzten Beziehung, da kann bitte jeder im Internet selber nachlesen, worum es geht, und Trauer darüber, die Verarbeitung von Trauer, die Bewältigung von Trauer, die aber auch über die das Leben, das hinter dieser Trauer, hinter diesen drei großen T noch stattfindet, und das ist dann schon, wow, für mich eine faszinierende Komponente einer ausgezeichneten, wunderbaren Platte, die ein bisschen mehr als 50 Minuten lang ist und vollkommen Spaß macht. Deswegen, Herr Bass.
2: Sie haben schon sehr viel gesagt, was ich genauso sehen würde. Also zum einen ist das natürlich eine andere Ebene, auf der sie spielt, weil es gibt ja ganz viele, die Probleme und Themen benennen, aber dass jemand darüber hinaus dann so in die Analyse geht und dann darüber hinaus in die Verarbeitung und wie komme ich da raus aus der Situation, weil Trauer ist ein großes Thema. Ja. Das geht ja alle von uns irgendwann an, weil wir ja alle selber endlich sind und unsere Vorfahren auch, und wir kommen ja alle mal irgendwann in die Situation, sei es der Tod der Eltern oder der Angehörigen oder vielleicht auch, dass man Beziehungen beendet, und es ist immer mit Schmerzen, mit emotionalen Schmerzen verbunden, und das ist hier auch, finde ich, perfekt vertont. Ja. Und da muss man halt auch wieder sagen, also Phoebe Bridgers ist ja für sich schon eine gute Musikerin, aber wenn du dann dich zusammenteamst mit Jack Antonoff, der ganz genau weiß, was er macht, also der macht mit seiner eigenen Band perfekte Platten, der macht für die Mädels, für die er sonst macht, also für Taylor Swift oder für Lana Del Rey und für viele andere auch, das ist so ein perfekter Schneider, also das ist so ein Soundschneider, der bei dem gehst du zur Anprobe, der hält an, der steckt mit Nadeln ab, und wenn der Anzug oder das Kleid fertig ist, dann ist das, sitzt das perfekt einfach. Und was ich interessant finde, ist halt auch so dieses Einbauen hier gerade auch, gerade bei den zwei gehörten Songs, aber dass man so einen Banjo einbaut. Wer ist denn zuletzt auf die Idee gekommen, außer hier Peter Buck bei R.E.M., so ein Banjo-Sound, und wenn er bloß ganz weit hinten ist, mitunter ist er ein bisschen weiter vorne, aber das macht auch was mit einem Song, und wenn das halt so ein spezielles Instrument ist, dann ist das auch so ein bisschen ein Earcatcher, unabhängig nochmal von den Songs. Und dazu kommt aber auch, dass diese Platte so eine Ruhe hat, finde ich.
1: Ja.
2: Die ist so, die ruht so in sich. Also das ist nichts Hektisches, es ist nichts irgendwie, oder auch so, es gibt ja auch Platten, die sind so lahm irgendwie. Die ist ja auch langsam und leise und betulich und so, aber die ist alles andere als lahm, wenn man das so will, wenn man eher so ein bisschen, gut, wenn man dann meine Platte des Monats hört, so als Kontrast dazu, aber selbst im direkten Vergleich mit Flüstern und Schreien ist das Flüstern hier extrem erhaben und hat so einen erwachsenen Aspekt. Und das alles zusammengenommen, also ihre Texte, das, was sie da anbietet, die Zusammenarbeit mit Jack Antonoff, und ich denke auch, dass die beiden auf Augenhöhe einfach da agieren. Das ist nicht, dass da ein Produzent kommt und sagt, ich mache dir eine Platte, was hast du denn für Songs vorbereitet oder so, sondern das wird im Team passiert. Da ist sie einfach eine zu große Musikerin, um da sich sagen zu lassen, wie sie es zu machen hat oder so. Und das im Zusammenspiel mit so einem State-of-the-Art oder State-of-the-Time Produzenten, das ist natürlich wirklich eine perfekte Platte.
3: Ja, das kann ich absolut unterschreiben. Auch für mich auf jeden Fall eine der absolut besten Platten, die bisher erschienen sind in diesem Jahr. Und was mich am Anfang als erstes eigentlich für die Platte eingenommen hat, ist die Produktion, ist der Sound einfach so, der da gebaut wird. Hat mich wirklich überrascht am Anfang auch, wie viel Fläche da drin ist und elektronisches auch und wie diese Platte halt eben sich abhebt von so einem klassischen Singer-Songwriter oder Folk-Album. Dann ja, war so das eigentlich, was mich am Anfang am meisten abgeholt hat. Die Songs fand ich dann am Anfang so ein bisschen konventionell, aber das hat sich auch mittlerweile eigentlich geändert, weil die Songs unglaublich viel bieten und unglaublich viele verschiedene Facetten damit mit einspielen. Und ich habe sie jetzt eben nochmal gehört beim Regen in der Abendstimmung und es passt einfach perfekt, weil sie wirklich so auf der einen Seite, wie du es schon gesagt hast, eine ja die Trauer, also die drei Ts halt einfach verbindet mit einer Platte, die aber trotzdem positiv und lebensbejahend und umarmend ist halt wirklich. Und da kommen wir zum dritten, wo ich halt wirklich anknüpfen konnte. Der einzige, der das für mich in einer ähnlichen Qualität auch bietet, ist Sufjan Stevens. Und an den erinnert mich die Platte halt wirklich in vielen Momenten, weil der das halt auch geschafft hat, bei Carrie and Lowell beispielsweise, auch ein Album, was sich ja mit Trauer und mit Verlust halt auseinandersetzt, trotzdem halt immer so eine positive Grundstimmung halt zu haben und einfach schöne Songs zu machen, die aber trotzdem Inhalt haben, die trotzdem Tiefe haben, die trotzdem wirklich ja viel und reich halt auf jeden Fall sind. Und da sind wir auch wieder beim Banjo beispielsweise, ne? Also einer, der das Banjo auch immer wieder eingesetzt hat und auch ganz wundervoll und perfekt eigentlich eben auch bei Carrie and Lowell, ist eben auch Sufjan Stevens. Da sind viele Anknüpfungspunkte für mich, dass da viele Musikerinnen und Musiker dabei sind, die halt eben dann noch mit ihren Teil dazu beigetragen haben, dass das Album so geworden ist, wie es ist, ist die andere Komponente halt eben. Und ich finde das so bemerkenswert halt wirklich, dass die Band, die drei Künstlerinnen, die sich zusammengetan haben, Phoebe Bridgers, Julian Baker und Lucy Dacus für Boy Genius, dieses Überalbum halt irgendwie gemacht haben, über das alle gesprochen haben und dann trotzdem auch jetzt zuletzt Lucy Dacus und jetzt eben auch Phoebe Bridgers dann auch so großartige Solo-Alben halt vorlegen. Das zeugt halt einfach davon, von einer großen Kunst und von einer großen Kunstfertigkeit halt auch. Also für mich auch ein Großwerk wirklich. Also es sind viele Songs, es ist ein langes Album, es ist wirklich ein sehr umfangreiches, facettenreiches Album, auf dem viel passiert und trotzdem wird es nie langweilig oder es bleibt halt wirklich immer spannend. Es ist wirklich ein sehr, sehr gelungenes Album, ja.
1: Ausgezeichnet. Das, wie gesagt, ich hatte schon gedacht, dass wir uns da alle ein bisschen drauf einigen können. Lost Weekend von Phoebe Bridgers erschienen ist das Ganze natürlich auf dem Dead Oceans Label, was man vielleicht aber auch nochmal herausstreichen kann, soll, darf, muss, weil vielleicht hierzulande hat man nicht so ganz eine Vorstellung davon, was ja die Namen, die genannten Phoebe Bridgers, Julian Baker und Lucy Dacus via Boy Genius, was das halt für eine Hausnummer inzwischen einfach auch ist. Wir reden hier von Grammys, also wir reden hier von großen, großen Dingen von Ruhm, Ehre, der eine Art und Weise, wie sie wahrscheinlich 95% der Musikerinnen und Musiker des Planeten nicht erreichen werden und dass trotzdem diese zum einen diese Geerdetheit da ist, eben zu sagen, nee, ich veröffentliche natürlich auf Dead Oceans weiter und dass man diese Vision und diese Kraft hat, sich eben, wie das der Herr Bass so schön gesagt hat, sich eben nicht von Jack Antonoff überfahren zu lassen, sondern einfach mit Unterstützung der genannten Namen eine Phoebe Bridgers-Platte zu machen. Genau. Das muss man auch erstmal hinkriegen. Deswegen Daumen sowas von hoch. Wir docken mit was Ähnlichem an, oder?
2: Ja, wir kommen zu einem Trio, das sich in Mitte der 80er gegründet hatte und dann im Laufe der nächsten 10 Jahre irgendwie so verstritten, dass man erst den einen und dann den anderen gefeuert hat und dann war nur noch einer übrig und dann hat man sich in Soloprojekten ergangen, Sebado wäre da zu erwähnen und so weiter. Und dann, 20 Jahre nachdem man sich gegründet hatte und sich zerstritten hatte, 2005 hat man plötzlich festgestellt, dass man doch eigentlich ganz dufte Typen ist, so untereinander, und hat sie wieder zusammengefunden. Und die Rede ist hier von Dinosaur Junior, die Rede ist von Jay Meskis, von Lou Barlow und von Schlagzeuger Murph. Und ja, die sind jetzt wieder da. Das 13. Album, eine Glückszahl, wenn man das so will. Vollgepackt mit dem typischen Dröhnen, mit den räudigen Gitarren-Solos und Sounds. Und immer wieder einfach Dinosaur Junior. Man hört sie einfach raus. Und das Album hier ist relativ nah am Originalsound, also der ersten Alben. Und das hat eigentlich einen Hintergrund. Jay Meskis hat sich nämlich den Verstärker, den Mesa Boogie MK1 aus den 70ern, und zwar dasselbe Modell, mit dem er 1985 das Debütalbum aufgenommen hat, sich wieder gekauft. Und ich denke, wenn ich es richtig gelesen habe, ist es der von Chris Dixon, der damals zu Hause mit der Band, das erste Album aufgenommen hat. Und mit dem Verstärker hat jetzt Jay Meskis die neue Platte aufgenommen oder gespielt. Und er sagt, Chris hatte uns bei sich zu Hause mit seinem Verstärker aufgenommen. Er hatte einen wirklich interessanten Sound, den ich schon eine Weile nicht mehr hatte. Und das ist etwas, worauf ich bei diesem Album zurückkommen wollte. Die Stones fingen in den 70ern an, Mesa Boogies zu benutzen, nachdem sie gehört hatten, wie Santana über diese Verstärker spielte. Dann ahmten The Clash die Stones nach und so weiter. Im Laufe der Jahre mit dem MK2 und nachfolgenden Modellen klang der Boogie immer metallischer. Aber der MK1 hat einen aufgepeppten Fender-Sound. Und was noch dazu kommt bei dem Ganzen hier, er hat sich an Rick Rubins Kernthese erinnert, mit der er ja mal an das Produzieren von Bands rangegangen ist. Er hat die Bands immer inspiriert, zu ihren ureigenen Wurzeln zurückzukehren, und Jay Meskis sagt, diesen Rat hat er sich dieses Mal selbst gegeben. Ich bin... vor einigen Jahren auf dem Haldern-Festival gab es mal das Motto, die Richtung stimmt, wenn der Kreis sich schließt. Und auf diesen Gedanken bin ich gekommen, als ich der Nier das erste Mal habe durchlaufen lassen. Schließlich ist mit dem 6. Album nach der Wiedervereinigung ein Punkt erreicht, wo man nach den vorhergehenden 5 Alben, die ja alle ein bisschen unterschiedlich gewesen sind, ich habe mir das mal nochmal rausgesucht, so in der Zusammenfassung. Beyond von 2007 war natürlich das triumphale Comeback und hat auch diesen Geist der 80er und 90er so ein bisschen in sich getragen. Also man hat quasi versucht, so ein bisschen zurück zu den Wurzeln zu gehen. Und über die letzten 20 Jahre hat man dann aber immer mal so ein bisschen was anderes eingestreut. Es gab mal Farm von 2009, war relativ lang und episch. Hatte so ein bisschen Klassik-Rock-Anleihen auch. I Bet on Sky war ein bisschen vielschichtig, groovig, hatte so Keyboard- und Akustik-Overdubs. Man hat da auf dem Album auch Lou Barlow mehr Raum gegeben und so weiter und so fort. Aber hier mit Vernier ist man einfach wieder zurückgekehrt zu dem, was Dinosaur Junior von jeher ausgemacht haben. Aber vielleicht sollten wir erstmal ein Stück hören, um da ein bisschen den Höreindruck zu kriegen für die, die sie möglicherweise noch nicht kennen. Ich würde den Herrn Lose mal bitten, und er hatte mich schon vorhin vorbereitet, dass er da irgendwie, also die Nachtigall in Richtung Neil Young ganz laut trapsen hört. Aber beurteilt das selbst. Here's No Friends.

Meine sehr geehrten Damen und Herren, Sie hörten Jay Maskis mit Dinosaur Jr. und dem Stück No Friends und Sie hörten seine absolut geile Fender Jazzmaster jaulen, weil der Meister sie so quält. Der räudige Sound, den ich erwähnt hatte, das war er. Ich bin völlig hin und weg, gerade auch von dem eben gehörten Song. Erinnerte mich irgendwie ein bisschen an unsere letzte Urlaubsreise im Flugzeug. Die ging, der Flug war am Anfang alles ganz gut, bis es dann aber zu Turbulenzen kam, inklusive kleiner Absacker in Luftlöcher. Und wenn die Maschine so unruhig wird, dann hat man so immer ein bisschen kriegt man das Gefühl für die tatsächliche Geschwindigkeit des Jets. Und das erinnerte mich beim Hören von No Friends so ein bisschen an diese Situation, weil auch das ist so eine Tour de Force irgendwie, wie ich finde, jeder Song von Dinosaur Jr., wenn es dann in die Solos geht und das Hin- und Herschwappen zwischen Harmonie und Disharmonie, zwischen Distortion und Melodien, viel Melancholie ist auch hier in dem Sound drin und das liegt nicht nur alleine an dem Original-Amp, den ich schon vorhin erwähnt hatte, also an diesem Mesa Boogie MK1 und dem Effekt, dem Rubin-Effekt, wenn man ihn so nennen will. Es liegt auch daran, dass man dieses Mal irgendwie ein bisschen kompakter gearbeitet hat. Man hat statt langer Arbeitsprozesse hat man in kurzen, intensiven Arbeitsphasen über ein ganzes Jahr hinweg das Album in Jay Maskis eigenem Biscuitin-Studio in Amherst in Massachusetts aufgenommen. Da sind unter anderem auch seine Solo-Alben entstanden und Sweep into It Into Space von 2021, dem Vorläufer von jetzt aktuell am Start befindlichen Near There. Die Besetzung ist wie immer dieselbe. Jay Maskis, Lou Barlow und Murph. Die drei machen hier diesen unfassbaren Lärm, diesen melodisch-melancholischen. Und dazugeholt hat man sich allerdings Ken Mowry, der Orgel- und Piano-Parts beigesteuert hat. Die Einflüsse von Jay Maskis und den anderen beiden, also bei Jay Maskis ist es so, er hat früher bei Deep Wound gespielt, das war eine relativ frühe Hardcore-Punk-Band gewesen. Da kommt die komplette Geschwindigkeit und die Energie her, das hat ihn geprägt. Aber der Herr Lohse meinte gerade zu No Friends, dass er das bei Neil Young ganz direkt andockt und selbst Jay Maskis sagt, dass er Neil Young sehr verehrt, er mag die Kombination aus den sanften Melodien und diesen brachialen Feedback-Schlachten. Und das haben wir ja auch gerade gehört und das macht ja auch Dinosaur Jr. aus. Ein dritter Einfluss, den er angibt, ist Rory Gallagher, der auch ein alter Barde oder Hautdegen aus den 70ern, der live immer eine wahnsinnige Energie versprüht hat und der das Boost-Pedals benutzt hat für sein Liedspiel. Und das macht Maskis hier auch wieder. Der Gitarrensound, den wir gerade angesprochen hatten, ist hier auf dem Album, so wird es im weltweiten Netz ausgedrückt, animalischer als sonst. Und das mag sicherlich auch an dem alten Amp liegen, den er hier wieder ausgegraben hat, beziehungsweise gekauft hat. Und viele freuen sich schon auf die Live-Auftritte der drei, auf die Tour, weil wenn das auf Platte schon so alles so kracht und knallt, dann freuen sich einfach viele, wenn die Band dann wieder live auf der Bühne steht und das dann zum Besten gibt. Und live, wissen wir ja, ist es immer noch mal einen Tick besser als von Platte. Und von daher können wir uns freuen. Der Sound der nicht mehr ganz so juvenilen drei Dinos hat mich in den 90ern wegen all der Distortions und der Disharmonien eher abgestreckt als angezogen. Beste Beispiele hierzu wären Into the Groovy von Chicone Youth, dem Ableger von Sonic Youth, bei dem Jay Maskis auch mitgearbeitet hat, ein alter Freund der Band. Aber die Band hat auch mal Just Like Heaven von The Cure gecovert. Und ich bin zu dieser Zeit eigentlich so diesen mehrstimmigen Gesangsharmonien und Punkrock-Melodien von Bad Religion verfallen gewesen. Und das war mir immer der Kontrast eigentlich zu groß. Deswegen war ich immer so eher auf der melodischen Seite. Aber im Laufe der Zeit haben mich dann auch die hochmelodischen Verzerrungen und die Disharmonien angezogen. Und so ist es geblieben.
Wir sollten noch einen Song hören, bevor wir hier nochmal in die Kritikrunde gehen. Ich habe mir noch rausgesucht Clem Along, und das fährt der Herr Jolose jetzt ab und das klingt so.

0: Glam Along von Dinosaur Jr. vom 6. Album nach der Wiedervereinigung, also der Band-eigenen, oder dem 13. in der Band History. Zu den Texten muss ich noch kurz was sagen. Da hat Jim Meskis gesagt, ich bin mir nicht immer sicher, worum es in den Songs geht, wenn ich ihn schreibe. Ich schätze, die Bedeutung wird sich irgendwann von selbst offenbaren. Ich verwende einfach die Wörter, die passen. Und vieles davon wird von diesem esoterischen Hokuspokus beeinflusst, den ich gerade lese. Ich versuche mir darüber nicht allzu viel Gedanken zu machen. Ich finde es nervig, dass Spotify alle Texte anzeigt. Wo bleibt da der Spaß?
1: Gut, entlarvt.
0: So viel noch zum Abschluss zu den Texten hier auf Near There.
2: Ja, Spaß macht das auf jeden Fall eine Menge, auch ohne Texte oder ohne Textverständnis oder so. Ich meine, Dinosaur Jr. waren irgendwie immer da, in meiner Geschichte zumindest, in meiner Wahrnehmung, 1984 gegründet und vor allen Dingen halt eben in diesem, ja, in dieser ganzen Grunge-Ära in den 90ern schwebten sie halt immer irgendwie über allem, hat man so ein bisschen das Gefühl gehabt. Viele der Bands sind ja dann auch erst in den 90ern gegründet worden, die halt irgendwie dabei Grunge ihre Rolle spielten und vielleicht auch heute noch around sind, die von mir sehr verehrten Pearl Jam beispielsweise. Aber Dinosaur Jr. waren halt immer irgendwo auch so eine prägende Figur im Hintergrund und jetzt sind sie ja mittlerweile nach 40 Jahren mehr als gerecht ihrem Namen auf jeden Fall. Man könnte schon fast sagen Dinosaur Senior mittlerweile. Und daher habe ich also einen riesengroßen Respekt vor dieser Band und vor dem, was sie bewirkt hat, was sie gemacht hat und vor allen Dingen auch, dass sie auch immer noch da ist. Stimmt. That being said, ja, das mal irgendwie vorausgeschickt, muss ich halt auf der anderen Seite sagen, dass diese Platte halt für mich, also in meinen Ohren, halt einfach wahnsinnig unterkomplex ist. Also eigentlich nicht so das, was ich normalerweise höre. Ich habe es halt einfach gerne vertrackt und verschnörkelt und einfach noch eine Ecke spannender so. Die ist sehr geradeaus, die Platte. Die ist, was sie ist in jedem Fall. Wir haben schon eben Samstag schon angedeutet, dass hier Neil Young keine Tantiemen fordert für Rocking in the Free World bei dem eben gehörten Song No Friends. Das liegt sicherlich auch an der guten Natur von Neil Young, dass er das nicht so ohne weiteres macht, irgendwen zu verklagen, aber es ist schon dreist teilweise. Also es ist auf der einen Seite halt absolut 100%ig Dinosaur Junior und nicht mehr, aber halt eben auch nicht weniger und das ist, was es ist und das steht für sich und das, ja, hat seine Existenzberechtigung wie alles andere auch. Für mich ist es aber keine Platte des Monats jetzt per se gewesen. Also ich habe jetzt nicht so viel, das werden Sie jetzt gleich sicherlich noch ausführen, Herr Jenser, dass es bei Ihnen anders war, aber nicht so viel anderes jetzt gehört von der Band als das, was ich gewohnt war bisher.
3: Naja, ein bisschen hat sie mich schon überrascht, die Platte, muss ich wirklich sagen. Die Geschichte mit dem Verstärker habe ich auch gelesen, zwar bevor ich die Platte gehört habe und habe mir da so gedacht, naja, da gucken wir doch mal, wie das ist. Und ich war tatsächlich geflasht, wie diese Platte wieder zurückkatapultiert in Sachen Sound, in die frühen Tage von Dinosaur Jr., in eine Zeit, in der die Band ja in diesen Indie-Rock-Kosmos, Dinosaur Jr. ist ja nicht ohne Grund so ein Unique-Ding, das über vielen drüber steht, sondern die haben ja damals diese Idee von Brachialität, von dieser völligen Verzerrung von diesem völligen Freidrehen an der Gitarre. Das gab es ja vorher in diesem Kontext überhaupt nicht. Das war ja Jay Maskis mit seiner Crew, die diese Idee, diese Brachialität, die auch auf der Kante tanzt, die auch abstürzen kann, überhaupt das dort reingebracht hat. Und die neue Platte dockt exakt genau dort wieder an, ist genau an dieser Stelle auch inklusive dieser Möglichkeit des Scheiterns. Es gibt Momente auf dieser Platte, der Opener ist für mich so ein tolles Beispiel, der ist bei mir stimmungsabhängig. Ich habe manchmal das Gefühl, verdammt, was machen die denn da gerade für eine Scheiße? weil der so in sich auch bröckelig wirkt, weil du manchmal das Gefühl hast, der geht jetzt in, wo zur Hölle wollen die da jetzt eigentlich hin? Und dann fügt sich das alles wieder. Also es ist wirklich eine Band on the edge, die auf dieser Platte lang tänzelt, immer auch mit der Chance irgendwie abzustürzen oder in was Komisches abzudriften. Irgendwie fühlt sich das für mich an, als hätten die jetzt ihr Bild, das, was so als Markenkern von ihnen gesehen wird, diese Brachialität, dieses Direkte, dieses Rohe. Ich weiß, dass danach viele, viele Platten kamen, die das absolute Gegenteil von Brachialität gewesen sind. Aber das, also dieser Trademark-Sound, auf den alle, an den alle denken, wenn sie den Namen hören, dass sie genau diesen Markenkern so übersteuert und so überhöht haben, dass es schon sprachlos macht. Und wie gesagt, dass man manchmal so denkt, boah, die Platte riskiert so viel, die riskiert da total abzustürzen und total vor die Wand auch zu laufen und trotzdem funktioniert es. Also deswegen ist das für mich schon eine außergewöhnliche Platte im Kontext von dem, was die Band gemacht hat. Also deswegen, ja, ich weiß, sie ist sehr straight. Es passiert natürlich, außer dass ein Mann einen Gitarrenhals wirkt, nicht besonders viel. aber dieses Wirken ist schon, es ist ein Wirken, dem ich gerne zuhöre. Und der Gesang, Herr G., der Mann ist 60 Jahre alt. Dass er dann immer noch es schafft, wie in Former Times, mit seiner Stimme gegen diese Brachialität anzusingen, sich durchzusetzen. Mhm. Ach, geile Platte. Ich bin da unten mit.
0: Im Übrigen, weil wir gerade beim Namen waren, das Junior kam eigentlich daher, dass sie sich einfach Dinosaur genannt haben. Und es gab in den USA eine Hippie-Band namens The Dinosaurs. Und die haben sie verklagt damals und dann haben sie sich einfach Junior genannt. Und dann ist eben die Zeit darüber weggegangen. Und jetzt müssten sie sich wahrscheinlich schon fast Senior nennen.
2: Die Dinosaurier Senior sind dann wahrscheinlich irgendwie die Stones oder so,
0: die auch immer noch da sind.
2: Die Echsen. Genau. Wunderbar, wir kommen zur dritten Platte des heutigen Abends und nun wird es wieder um das von Ihnen schon wieder, wahrscheinlich jetzt auch gleich wieder gern zitierte Wort, die Beschreibung zu bringen, Herr Jensor, sperrig.
3: So sperrig ist sie gar nicht. Also zumindest, wenn man, muss sich drauf einlassen. Ja.
2: Wir kommen zu Shearwater, die Band aus Austin, Texas, die nun auch schon, gut ein Dutzend Alben herausgebracht hat mittlerweile seit ihrer Gründung 2001. Hervorgegangen aus der Band Okkervil River. Und Okkervil River sind ein Projekt gewesen, eine Band gewesen, die auch immer noch existiert, von den beiden Schulfreunden Will Sheff und auf der anderen Seite Jonathan Mayberg. Und die haben mit Okkervil River einen sehr folkigen Sound, so Richtung Punk manchmal auch gehend gemacht, aber schon sehr stark irgendwie im Folk verwurzelt. Ich kann mich daran erinnern, eine unserer ersten Platten des Monats hier in dieser Runde, 2005 war das, war Black Sheep Boy.
3: Ja, geht raus und hört Okkervil River Platten. Ja.
2: Das kann ich auch so unterschreiben in jedem Fall. 2001 war es dann halt eben so, dass sich aus dieser Band ein Seitenprojekt gegründet hatte, bei dem vor allen Dingen halt eben Jonathan Mayberg andere Dinge ausprobieren wollte. Und gemeinsam auch mit Will Sheff am Anfang diese Band Shearwater betrieben hat, begründet hat. Will Sheff ist mittlerweile zurück zu Okkervil River und eigentlich der einzig Verbliebene aus der Gründungsmannschaft noch. Und Shearwater ist halt komplett das Baby von Jonathan Mayberg mit auch immer wieder wechselnden Mitstreiterinnen und Mitstreitern über die Jahre hinweg. Aber ja, es gibt sie immer noch und sie sind aktiver denn je in jedem Fall und haben ihren eigenen Sound gefunden, der bei mir bisher eigentlich immer so ein bisschen nebenher lief. Shearwater habe ich wahrgenommen, aber nie so richtig andocken können.

ich hätte am liebsten wirklich direkt die ersten beiden Stücke gespielt, weil es so wunderbar in dieses Album reinzieht. Ich habe mich gegen den ersten entschieden, setze dafür den zweiten an. Hier sind Shearwater mit More and More.

Ja, so klingt das. Shearwater auf ihrem neuen Album The New World. Das Ganze ist eine gewisse Abkehr auf jeden Fall vom bisherigen Bandsound und auch eine Abkehr von bisherigen Vertriebswegen, denn das Album ist über Crowdfunding zusammengestellt worden, also finanziert worden, auf dem eigenen Label von Jonathan Mayberg, Polyborus, erschienen. Und ja, auch irgendwo, wie es mittlerweile auch viele Künstlerinnen und Künstler machen, so eine gewisse Abkehr halt einfach von alten Vertriebsmustern. Warum sollte man irgendeinem Major 90% seiner Tantiemen geben und seines Einkommens geben, wenn die dafür

0: nichts liefern. Dabei kann man das doch eher selber machen über die Möglichkeiten, die man halt mittlerweile hat. Shearwater waren nie eine große Band, eine Riesenband, waren trotzdem vielfach auch als Vorband für verschiedene große Acts mit dabei, werden auch sehr geschätzt auf jeden Fall in Künstlerinnen und Künstlerkreisen. Aber jetzt nie so die riesengroße Band, was sie vielleicht auch daran liegt, dass sie das Experiment, dass sie das Ausprobieren auf jeden Fall auch immer gesucht haben. Und wenn man vor allen Dingen jetzt eine Band hat, die schon so lange da ist, seit 25 Jahren jetzt halt eben aus einer, ja, als Nebenprojekt ursprünglich gestartet, existiert und ihr eigenes Recht halt irgendwie auf Existenz unterstrichen hat über die letzten 10, 12, 15 Alben oder was, die jetzt rausgekommen sind. Dann ist das schon bemerkenswert, wenn man dann halt immer noch so viel Experimentierfreude hat und auch sich so offen zeigt, mit anderen Menschen zusammenzuarbeiten, die jetzt auch nicht unbedingt naheliegend sind. Also wir haben hier eine Menge Gäste. Shahzad Ismaili ist Multi-Instrumentalist, der Saxophonist und Klarinettist. Weiselman ist zu hören, Klarinette sowieso immer auch eines meiner Lieblingsinstrumente in jedem Fall. Es hat einen ganz eigenen Sound, eine ganz eigene Atmosphäre. Es gibt einen Quanun-Spieler, also so eine Zither ist das, Faruk Sirek. Ein Ngoni-Spieler, das ist eine Laute, eine Spitzhalslaute. Percussionisten gibt es zwei gleich, die mit dabei sind. Und ganz viel, was da an verschiedenen Einflüssen halt eben auch nochmal reinkommt und was diese Platte zu einem ganz eigenen Ding macht irgendwo, was sehr beeinflusst ist vom Jazz. Das gefällt mir natürlich auch schon mal, auch gerade hinten raus ist da viel an Spielfreude auch zu entdecken und ein sehr spannendes Album, was viel Luft auch hat und viele Pausen auch zulässt und über allem schwebt einfach diese wundervolle Stimme von Jonathan Mayberg. Und was mich wirklich von Anfang an hier begeistert hat, ist die Nähe zu Talk Talk. Also wir haben es auch hier mit einer Band zu tun, die halt eben in ihrem Spätwerk ist, in ihrer späten Zeit, in ihrer späten Ära. Ähnlich wie Talk Talk, die hier eben auch reduzierter arbeitet und trotzdem halt einen sehr reichen und facettenreichen Sound hat, einen spannenden Sound hat auf jeden Fall. Und wo es mich halt auch wirklich auch vor allen Dingen mit ihrer Atmosphäre, die schon auch eine sehr ruhige und auch eine teilweise sehr traurige ist, also da durchaus auch ein Album für unsere Zeit, ist Gravenhurst tatsächlich. Also Nick Talbot, da hat es mich auch sehr dran erinnert, der leider ja schon verstorbene Singer-Songwriter, der hier eine ganz ähnliche Atmosphäre geschaffen hatte auf seinen Alben. The New World hat mich wirklich überrascht. Ich hatte mit Shearwater selber nicht mehr gerechnet und auch die nicht irgendwie auf dem Zettel gehabt. Aber das ist wirklich wieder so eine dieser Platten, die begegnen einem und lassen einen nicht mehr los. Und ich habe sie umarmt und liebe sie abgöttisch in jedem Fall. Und wir kommen jetzt gleich, um auch nochmal schön anzudocken an das, was Sie gleich sagen werden. Wir haben gerade hier ein bisschen off-air gesprochen, Herr Bass, was die Hippie-Bewegung anbetrifft. Es gibt ja diesen Song Daydream Believer von den Mamas and the Papas.
1: Yeah.
0: Ja, genau. Und wir hören jetzt den Daydream Unbeliever. Hier sind Shearwater.

0: Und da bellt noch der Hund im Hintergrund. Shearwater waren das mit Daydream Unbeliever, angelehnt an einen Song von den Monkees natürlich. Ich korrigiere mich da gerne oder lasse mich korrigieren von unserem Hippie by Heart.
1: Dem Herrn Bass. Hippie Beauftragter.
0: Daydream Believer von den Monkees. Und was ich auch noch zum Besten geben kann, ist, Jonathan Mayburg ist ausgewiesener Ornithologe, war also auch schon auf vielen Expeditionen in der Arktis beispielsweise, um dort Vögel zu beobachten, Tiere zu beobachten. Und der Shearwater ist ein Sturmvogel tatsächlich. Ja, da kommt es her ursprünglich. Wir machen hier die Runde auf und ich bin sehr gespannt, was ihr zu sagen habt.
2: Das ist ja das Lustige, dass die Wissenschaftlichkeit sogar in diese Platte hineinragt, inhaltlich. Das ist schon manchmal ganz schön spannend, was da rauskommen kann, wenn sich das so miteinander verquert. Die Platte ist einfach toll. Man kann sie halt ein bisschen wie bei Phoebe Bridgers, man kann sie so relativ oberflächlich genießen. Die Songs sind sehr schön, sind sehr auch durchaus strukturiert. Wir haben kurz vorhin überlegt, ob das jetzt der Begriff sperrig wäre, der da drauf hat. Der passt überhaupt nicht da drauf, weil die Songs so vereinnahmend sind, das, was wir gerade gehört haben. Das nimmt dich ja wirklich so wunderschön in den Arm. Der Opener, wir haben ihn nicht gespielt, aber geht's raus und hört euch den Opener an. Der thront tatsächlich über allem nochmal so ein kleines bisschen drüber, weil der so die Stimmigkeit, wenn man mal irgendwie stimmiges Songwriting illustrieren will, sollte man diesen Song nehmen und den vorspielen. Aber man kann eben auch reintauchen. Man kann so in dem gerade gehörten Stück mal darauf achten, was das Piano da im Hintergrund mit dem Spannungsbogen macht und so weiter und so fort. Und so kann man sich auch in diese Sounds, in diese verschiedenen Instrumente, der Herr Lohse hat so schön aufgezählt, was da noch so alles an Soundideen und so weiter drin steckt. Ist schon wirklich eine geile Platte. Man kann es einfach nicht anders sagen, oder?
1: Man muss dazu auch sagen, dass Jonathan Mayburg also ein ausgewiesener Spezialist ist, Sachen zusammenzubauen, die eigentlich nicht zusammenpassen sollten. Also wenn man gerade den letzten Song mal als Referenz nimmt, da laufen so viele verschiedene Spuren nebeneinander und ich habe das Gefühl, dass die entweder so einen leichten Versatz haben oder einfach so ein bisschen ein paar Sekunden neben der Spur sind. Also das ist nie alles so harmonisch, aber im Gesamthöreindruck, wenn man genau hinhört, und da empfehle ich wieder den Kopfhörer, dann hat man das Gefühl, dass das doch funktioniert. Aber wie es funktioniert, ist das Überraschende. Dass das so eine, schwer zu sagen, also das eigentlich sollte das auch diese Streicher gerade im Hintergrund, die immer so oft tauchen, wieder also anschwellen, wieder abschwellen, die mal so reinkommen in den Sound, aber immer da sind irgendwie. Und das alles so zu strukturieren und sich so auszudenken und das zusammenzubauen und dann am Ende, dass es so klingt, wie es jetzt klingt. Und das ist ja nur ein Beispiel von vielen von der Platte. Gerade das erste Stück, was wir gehört haben, ist da auch nochmal ein Beispiel dafür, was so diese Ruhe hat von, also ich hatte das als Hippie-Beauftragter der PNG hier, das dockt ja so ein bisschen an Matthew Southern Comfort, also das Woodstock, diesen Song, dass der so eine unfassbare Ruhe hat und so eine Erhabenheit, so eine Schönheit und so. Und so dieser Vibe ist hier in dem ersten Stück auch gewesen. Und da gibt es eben halt viele so eine Punkte auf der Platte und da gibt es so viel zu entdecken einfach. Das ist so eine Entdeckerplatte und du findest immer wieder was Neues und das ist immer so überraschend und dann zaubert einen das auch so ein bisschen so ein Schmunzeln, ein Lächeln so ein bisschen so ins Gesicht und dann weißt du, was er meint, wenn du genau hinhörst oder denkst zu wissen, was er da gerade irgendwie dir vorbeibringen will und zwar nonverbal, einfach nur im Sound und das ist so toll, das alles so zu entdecken, so peu à peu und sich über die Sounds, man kann sich da auch reinlegen wie in so eine warme Badewanne, das ist einfach eine schöne Platte, also Schönheit einfach.
0: Was ich natürlich bisher unterschlagen habe und euch auf jeden Fall noch mit auf den Weg geben will, die wunderbare und ebenfalls erhabene Laurie Anderson ist zu hören auf diesem Album im hinteren Drittel und wie üblich bei ihr einem Sprechgesang liest sie hier einen Brief vor an einen Freund und ja, es geht hier um eine ja mehr oder weniger auseinanderdriftende Beziehung zwischen diesen beiden, wie sie beide am Strand entlang gehen und sich an diesem Punkt, dann dieser Punkt erreicht ist irgendwo, wo sie sich auseinanderleben. Und das ist ganz wunderbar vorgetragen, eben auch zu den fantastischen Sounds von Shearwater. Deren neues Album, meine Platte des Monats, The New World, geht raus und hört sie. Und wir kommen damit zu weiteren spannenden Veröffentlichungen aus diesem Monat.
2: Ja, gibt es ja dann doch einige. Ja,
0: Wahnsinn.
2: Auf jeden Fall. Ich bleibe mal so ein bisschen bei dem Thema, was ich schon angerissen habe, Verarbeitung, Bewältigung von Dingen, die auch traumatischen Ausmaßes sind. Wir kommen zur neuen Platte Lost in Another World von James Ellis Ford. James Ellis Ford kennt man von Simeon, von der Simeon Mobile Disco, von den Last Shadow Puppets und so weiter und so fort. Der gute Mann musste im letzten Jahr eine ganze Weile seines Lebens im Krankenhaus zubringen. Der Krebs, das alte Arschloch, hatte zugeschlagen. Und er hat diese Zeit zum Teil in völliger Isolation zubringen musste, musikalisch verarbeitet, indem er sich einfach ein paar Instrumente, seinen Laptop, ein paar kleine Keyboards und so weiter und so fort von seiner Frau hat eben in dieses Krankenhaus, in diese Isolation schaffen lassen, und er hat daraus eine Platte gemacht, die verblüffenderweise unfassbar leicht, füßig, luftig, teilweise heiter, lebensbejahend, nach vorne blickend ist, dass mir manchmal ein bisschen die Kinnlade runtergeklappt ist, mit Andockung sogar an Tanzflurmomente, natürlich auch viel eher ruhigere Augenblicke, trotzdem aber nie gedrückt, nie niederdrückend, sondern auf eine positive Art und Weise verarbeitend und bewältigend. Unfassbar faszinierende Platte, geht auch raus und hört sie euch an. Ich habe mir The Ever After rausgesucht. Hier ist James Ellis Ford.

0: The Ever After von James Ellis Ford erschienen oder enthalten auf seiner neuen Platte Lost in Another World. Das Ganze gibt schon via Domino. Tolles Stück Musik. Wir kommen zu was anderem.
1: Ja, wir kommen zu einem Projekt, einem sich ständig weiterentwickelten Projekt. Die Rede ist von Everything is Recorded, dem Spiel Platz für von und für Richard Russell, der ist seines Zeichens Producer und Chef von XL Recordings, deswegen ist das Ganze da auch erschienen, ist nach 3 Alben jetzt eine EP rausgekommen, Cut Off Your Nose heißt die, drauf zu hören ist unter anderem Char Wobble, der sogar auf einem Track singt, den könnte man kennen auch von Public Image Limited, von seiner Zusammenarbeit mit Bill Leswell und hat auch bei Primal Scream auf der Screamadelica Bass gespielt. Weitere Mitwirkende auf diesem Projekt hier sind Samantha Morton, Ryan Brazil und man höre und staune Peter Gabriel, der hier auch von einem Song einen Song mitsingt. Das Stück, was wir jetzt gleich hören werden, ist so ein bisschen eher so vom UK Garage beeinflusst. Und Russell und Gabriel haben auch schon auf Four Kinds of Roses, einem Stück vom Album I.O. von Peter Gabriel zusammengearbeitet und das war das Stück, also Four Kinds of Roses, was Peter Gabriels erste Nummer 1 seit über 30 Jahren im UK war. Und wir hören jetzt das Stück One with the Sky und hier singt Roses Garbo. Here's Everything is Recorded.

0: Rose Gabor und Richard Russell und Char Bobble gemeinsam sind sie Everything is Recorded und wir hörten gerade das Stück One with the Sky.
1: Ja, und wenn wir jetzt gerade schon bei der Wiederkehr des Garage Sounds sind, dann kommen wir jetzt zu einer weiteren Spielart der britischen Clubszene, die wieder da ist, aber sowas von. Nicht nur, dass halt irgendwie eine neue Single von Goldie erschienen ist, die wirklich ganz wunderbar ist, kann ich euch sehr ans Herz legen. Jungle Days heißt die. Sondern es gibt halt eben auch eine neue Generation von Künstlerinnen und Künstlern, die das spiegeln und womit sie halt eben aufgewachsen sind, die Dinge, die Dehaney Near Listen Hunt gehört hat, als sie in den Club gegangen ist, geboren 1999 und so die späten Ausläufer des Jungle offensichtlich noch mitgekriegt, ziemlich kräftig, wobei sie gesagt hat, dass ihre Oma immer gerne Jungle gehört hat und deswegen ihr das wohl irgendwie mitgegeben hat. Und nach ihrem ersten Album, nach dem Debüt Silence is Loud, was doch sehr stark R&B geprägt war, jetzt also das Album, was schon selbst als Genrebeschreibung daherkommt, beziehungsweise als das, was es ist, Emotional Junglist heißt es. Es ist eine wunderbare Verquickung von Jungle mit den warmen Sounds von R&B und es gibt ein sehr schönes Duett auf diesem Album von ihr und einer weiteren sehr wichtigen Stimme im Moment der R&B-Szene, der britischen Georgia Smith. Hier ist Near Archives mit Get Me Down.

0: Nia Archives, wunderschöner Flashback hier zusammen mit Georgia Smith von ihrem neuen Album Emotional Junglist.
1: Ich bleibe mal bei meinem Themenkomplex Verarbeitung, Bewältigung und das Thema ist ja nicht nur ein Thema, das uns bewegt oder das Phoebe Bridgers in den USA bewegt. Das Schöne an unserer Position oder an unserer Situation ist, dass uns hin und wieder auch einfach Sachen erreichen, mit denen man so gar nicht rechnet, wo man dann auf einmal auch mitbekommt, dass in Südafrika ähnliche Themen eine große Rolle spielen. Die Rede ist von Dingubani, der neuen Platte von Bongetsiwe Mabandla. Kennt hier kein Mensch. In Südafrika ist es ein Singer-Songwriter, der so in der Superstar-Liga spielt. Ich weiß gar nicht, ich glaube, es ist die fünfte Platte inzwischen, die er veröffentlicht. Und die sich tatsächlich all diese Fragen stellt, diese Fragen nach Gesundheit, nach psychischer Gesundheit, nach mentaler Fitness, nach Depression, wie bewältigt man das? Auch die Frage nach sich selbst, wer ist man eigentlich? Das sind ja auch alles Dinge, die schon Menschen einfach aus der Bahn werfen können. Die Auseinandersetzung mit seiner eigenen Identität, was bedeutet das und so weiter und so fort. Und er hat das in eine Platte gepackt, die dadurch schon mal spannend ist. Sie ist auch auf Englisch und auch, ich muss jetzt nachgucken, die Sprache gesungen, also zweisprachig. Es ist aber auch musikalisch eine unfassbar spannende Platte, die so zwischen diesem klassischen Singer-Songwriter-Ding bis hin schon in die Grenzbereiche der Clubtauglichkeit geht. Also auch eine sehr mutige Platte, die diese Idee des Songwritings weit über das klassische Picking hinausdenkt und deshalb einfach auch musikalisch sehr, sehr spannend, sehr, sehr aufregend. Das Sama ist das Stück, das ich mir rausgesucht habe. Hier ist Bongetsiwe Mabandla.

0: Sehr schön.
1: Dingo.
0: Entschuldigung.
1: Dingo Barney, die neue Platte von Bongetive Mabandla. Sama ist das Stück, das wir uns angehört haben, ist erschienen via Black Major. Wie gesagt, in Südafrika eine ganz, ganz große Nummer. Die neue Platte ist tatsächlich sehr, sehr toll, musikalisch sehr vielschichtig, sehr abwechslungsreich. Hört da ruhig mal rein. Wir kommen zu was anderem.
2: Ja, wir kommen zu einer DJ, einer Producerin und einer queeren Ikone des Night Dives. Die jetzt gleich zu hörende Single heißt Bad Bara und ist schon im Juni erschienen via Ninja Tune. Die Rede ist von Chloe Kaye, wie gesagt, hatte ich schon kurz erwähnt, die hat ein eigenes Label auch, heißt Access Records. Sie beschreibt ihre Musik als eine Mischung aus Elektronik, Disco, Funk und Afrobeat, was wir jetzt gleich hören werden. Also Bad Bara ist so ein Four-to-the-Floor-Disco-Nummer, die um eine rollende, groovende Basslinie herumgebaut ist. Sie ist in New York, Paris und Großbritannien irgendwo aufgewachsen und ist früh schon mit Jazz und Rock'n'Roll in Berührung gekommen, hat dann mit 14 angefangen, in einer eigenen Band zu spielen und produziert jetzt, wie gesagt, selbst. Aber hört selbst. Ist eine schöne Nummer, wie ich finde, deswegen habe ich sie mitgebracht. Chloe Kaye und Bad Bara, hier ist er.

0: Arigato gozaimasu.
1: Chloé Kaye mit dem Stück Bad Bara. Und wer sich gewundert hat, welche Sprache hier zum Tragen kommt im Song, das war Japanisch mit ein paar Einsprengseln auf Spanisch. Also Japanisch-Spanisch.
0: Wie bei der Sendung mit der Maus hier.
1: Sehr interessant.
0: Das war Japanisch.
1: Genau.
0: Wir kommen nun zu einer englischen Sängerin mit einer großen Stimme in einer Musikszene der britischen, die sicherlich an großen Stimmen weiblicherseits nicht arm ist. In die großen Fußstapfen von Adele, von Celeste steigt jetzt Sienna Spiro, noch so ein bisschen vielleicht mit einem Schuss Lana Del Rey mit drin. Die will's wissen, das merkt man, glaube ich, auf diesem Album. Massiv auf ihrem ersten Visitor heißt es, ist also auch beim Major erschienen und die haben sich das quasi geangelt, mehr oder weniger, und das aus Gründen, denn die Stimme ist wirklich groß und hat sich ein paar gute Songwriter geschnappt und auch ein paar gute Produzenten, um jetzt ihr erstes Album vorzulegen. War gerade mit dem Song, den wir jetzt hier hören, Die on the Hill, bei Böhmermann und hat zusammen dort mit dem Ehrenfelder Orchester gespielt und gesungen, und das war schon ziemlich beeindruckend, muss ich sagen. Und deswegen gehen hier also auf jeden Fall bewundernde Grüße raus. Und wir hören Sienna Spiro mit Die on This Hill.

0: Das war sie, Sienna Spyro. Ich glaube, da werden wir noch viel von hören, kann ich mir sehr gut vorstellen. Der obligatorische Bond-Song ist natürlich auch drauf auf dem Album. Da bin ich mal gespannt, was da vielleicht noch eigenes noch mehr kommt auf den nächsten.
1: Ja, das wäre auch ein Stück oder beziehungsweise eine Künstlerin gewesen, die ich hier auch gespielt hätte. So, ich bleibe bei Bewältigung und Verarbeitung, wechsel jetzt aber mal, nachdem wir das Publikum so schön in warme Decken eingehüllt haben, holen wir jetzt einfach mal den Hammer raus und hauen mal auf alle ein bisschen drauf. Wir haben ja einen Bildungsauftrag, da müssen wir auch mal so eine Sachen gespielt haben. Zum Beispiel habe ich durch die Band No Cure mitbekommen, dass es auch die Straight Edge Bewegung irgendwie noch existiert und gibt und dass sie nach wie vor musiziert und dass No Cure so die mir so untergekommen sind, die markerschütterndsten aus diesem Segment sind, die einem auf der neuen Platte It Is Going to Get Dark erschienen via Sharpton so richtig schön einen mitgeben. Wie das klingt, können wir uns jetzt anhören mit Convulsing the Dark. Hier sind No Cure.

0: Ja, yeah, keine Sorge, diese Form von Reizüberflutung bekommt ihr auch auf allen anderen 11 Stücken von It Is Going To Get Dark, von No Cure serviert, Convulsing The Dark, das Stück, das ich mir rausgesucht habe. Hört mal rein. Wir kommen zu etwas dezent anderem.
1: Aber nur dezent, wir bleiben im Genre so ein bisschen. Wir kommen zu einer Band aus Paris, einer Metalband aus Paris, die jetzt auch eine Platte veröffentlicht haben. Ich glaube, das zweite Album ist es mittlerweile. Und die Rede ist von Harsh. Und die haben auf ihrem Album eine Coverversion von Michael Cimbellos Maniac. Und die fand ich eigentlich ganz lustig und ganz ansprechend. Zumindest fand ich das. Mal gucken. Ich würde sie mal in die Runde werfen oder euch an die Ohren. Guckt und hört mal selbst. Hier ist Harsh mit Maniac.

0: Ach, da hat man gleich richtig Lust, ein bisschen auszugehen, oder?
1: Ja, aber zur auf jeden nächsten 80er-Party.
0: Dann eine schöne, droht. Eine schöne enge Hose anziehen und dann genau. Wird das schon.
1: Dann wird gequiekt.
0: Ein paar Dinge können wir ja tatsächlich verkünden, wo man hingehen kann. Morgen ist ein recht festivaliges Grundstimmungsding hier in unserer schönen Heldenstadt Leipzig. Unter anderem kann man seinen Wirkungsbereich mal so in Richtung Gieserstraße verlegen. Dort beginnt um 20 Uhr das Artik-Festival mit diversen Bands, Ausstellungen und Vorträgen. Wer schon ein bisschen Spaß haben will, sollte um 18 Uhr mal Richtung Kleinchocher gehen. Dort ist Chocher Calling Number 9 im Schwarze Park, unter anderem mit Violet Violence und den Mad Chubby Kicks und diversen Talente-Shows, Workshops und so weiter und so fort. Was für ein Spaß.
1: Ja, morgen spielt Helge Schneider auf der Parkbühne im Clara Zetkin Park und am 28.08. habe ich hier noch stehen, fett markiert, das Kilimanjaro Dark Jazz Ensemble im Uti Konnewitz und am gleichen Abend spielt auch die höchste Eisenbahn auf der Parkbühne Geisehaus.
0: Genau, im Island sind an diesem Abend Shirley Holmes für das G16 Soli am Start und weil wir ja natürlich auch immer ein bisschen angebunden sind an unsere wunderschöne Heimatstadt, werde ich nicht müde zu erzählen, dass am 5. September die Sonic Boom Foundation ins UT Konnewitz einlädt.
1: Ja, mehr Gründe zum Rausgehen und auch die ganze Playlist findet ihr auf png-online.de. Wir schicken uns euch nach Hause mit einem neuen Track von Hartberg, dem Projekt von unserem lieben Freund Dennis hier von der PNG und sagen Tschüss, bis in 2 Wochen. Bye bye.
0: Ciao.
2: Tschüss.

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